0: deutschen Begriff. Naja, ich möchte ganz gerne mit euch eine Liste füllen mit Dingen, die man in seinem Leben gemacht haben möchte, bevor man irgendwann in den, ja, bevor man irgendwann den Löffel abgibt. Das ist der Grund, warum wir diese Liste heute machen. Schöne Dinge aufzählen, schöne Dinge sollen mit da drauf. Ihr könnt mitmachen online. Da habe ich das Thema gepostet auf Instagram und auf Facebook auch. Die Nummer hier direkt zu mir ins Studio. So, sollen wir mal gerade gucken, damit ihr mal so eine Inspiration habt, was die Leute bisher so geschrieben haben. Also, Online-Community, was habt ihr geschrieben? Da haben wir zum Beispiel eine Userin hat gesagt, also eine Sache, die auf jeden Fall auf meiner Liste steht, der Jakobsweg, den möchte ich mal laufen. Soll ich ehrlich sein? Habe ich auch auf meiner Bucketliste. Würde ich auch ganz gerne mal machen. Wobei es nicht unbedingt der Jakobsweg sein muss, weil es gibt ja ganz viele Wege da. Aber da hätte ich auch voll Bock drauf. Dann schreibt jemand, was haben wir hier? Ich möchte ganz gerne nach dem Studium ein Auslandsjahr in Japan machen. Das steht bei mir auf der Bucketliste. Klingt spannend. Ich habe jetzt letztens erst wieder Freunde gehabt, die kamen aus Japan zurück und meinten, die einen meinten, es war super und die anderen meinten, es war irgendwie anders, als sie es sich vorgestellt haben. Naja, ich glaube, man muss es einfach ausprobiert haben. Nichtsdestotrotz, coole Ideen. Und ja, jetzt gehen wir in die erste Leitung. Ich bin mal gespannt, was die Leute am Telefon so sagen. Can aus Köln ist bei mir. Grüß dich.
1: Hallo, Daniel.
0: Can, alles gut?
1: Ja, bei uns in Köln ein bisschen stürmisch, windig, Regen.
0: Aber bei uns auch. Richtig windig, ey. Das ist der Wahnsinn gerade.
1: Kuschelwetter.
0: Na ja, gut. Wenn man jetzt nicht gerade eine Terrasse hat mit ganz vielen Möbeln, dann ist es Kuschelwetter. Ansonsten alle schnell reinräumen.
1: Genau, genau.
0: Can.
1: Das Thema Bucketlist, was man machen will, bevor man stirbt, oder was?
0: Ja, man könnte sagen, bevor man stirbt. Und wenn man es nicht so negativ formulieren will, dann kann man sagen, irgendwie so, das ist so auf jeden Fall ein Lebensziel, das ich erreichen möchte. Und jetzt könntest du natürlich, du kannst theoretisch jetzt 10 Sachen aufzählen. Du kannst aber auch eine Sache nennen, die wirklich sehr wichtig für dich ist. Und dann können wir vielleicht auch darüber reden, warum die so wichtig für dich ist.
1: Also ich würde sagen, bei mir Nummer 1 wird sein Weltreise, dass man viele Länder, viele Kontinente, möglichst alle Kontinente gesehen hat, dass man nicht nur Deutschland gesehen hat, beziehungsweise dass man mal nach Amerika geht, nach Afrika, zum Beispiel eine Safari-Tour, sowas würde mich sehr reizen.
0: Bin ich dabei, kommt mit auf die Liste, direkt als erster Punkt, gleich sowas Großes. Ja, also Amerika, Afrika hast du gerade aufgezählt. Das sind ja 2 Kontinente. Genau. Sehr große Kontinente. Gibt es was Bestimmtes, was du da sehen willst?
1: Ja, zum Beispiel ein Freund fährt von mir in ein paar Monaten nach Südafrika. Da macht er so eine Safari-Tour und da besucht er auch so, Kapstadt und andere arme Länder. Und das wollte der immer mal sehen. Und
0: Kapstadt ist nicht arm. Das ist...
1: Nein, die Nachbarländer davon.
0: Ach so, du meinst, okay, die Nachbarländer da unten. Also der schaut sich noch mehr an von Afrika, oder wie?
1: Genau, der schaut sich noch mehr an. Von da nach da. Mein Ziel wäre auf jeden Fall auch nach Amerika zu sehen. Es ist auch ein sehr großes Land, hat viel zu bieten. Man kann da viel machen, viel sehen. Und das wäre auf jeden Fall auch auf jeden Fall von mir ganz oben auf der Liste.
0: Ja, und ich glaube auch da, so viele Bundesstaaten, die es da allein gibt, ne? Also genau wie Afrika gibt auch so viele Ecken, sieht überall anders aus. Asien hast du noch erwähnt, auch das wird dich interessieren und reizen?
1: Ja, genau, China, Japan, wie du eben gesagt hast, deine Freunde werden da. Ich finde, wenn du in China und Japan lebst, dann lebst du in der Zukunft. Also das muss man, glaube ich, einmal im Leben mal gesehen haben.
0: Habe ich über Singapur gehört. Das soll angeblich das Land sein, wo am ehesten dieses Gefühl entsteht von das Land, wie man sich die Zukunft vorstellt.
1: Genau. Also ich finde auch, Asien ist auf jeden Fall, was sowas angeht, ein Tick viel, viel höher, also ein paar Level höher wie in Europa, ist meine Meinung.
0: Was glaubst du jetzt, Can? Bleibt das wirklich ein Wunsch auf deiner Liste? Oder glaubst du, ja, ich werd auf jeden Fall ein paar Länder sehen, aber ob ich wirklich alle am Ende gesehen habe, das weiß ich nicht.
1: Das glaube ich nicht. Dazu fehlt die Zeit. Und das Geld fehlt. Das ist ja das größte Aspekt, finde ich.
0: Zeit und Geld.
1: Genau, weil man arbeitet, man kann nicht überall sehen, man kann ja nicht überall sein, aber wir wären ein Traum auf jeden Fall. Auf jeden Fall bei mir Nummer 1. Wie gesagt, man hat das Geld fehlt und die Zeit fehlt. Auch viele gehen auch wegen einem langen Flug, weil man ja lang unterwegs ist. So eine Langstreckenflug ist ja auch nicht für jedermann.
0: Das stimmt.
1: Allein. allein nach Japan fliegst du schon bestimmt 10, 11 Stunden. Wo ich nach Thailand geflogen bin, im Januar bin ich 12 Stunden geflogen. Das war richtig hart. Also da hat auch nicht jeder Bock drauf.
0: Findest du, jeder sollte mal ein bisschen was von der Welt gesehen haben? Oder sagst du, naja, ist kein Muss?
1: Doch, finde ich schon, ist schon ein Muss. Also, dass man andere Kulturen sieht, andere Länder, anderes Klima sieht, andere Tiere sieht, andere Menschen sieht, finde ich schon, dass man es einmal machen muss.
0: Also, ich überlege nämlich gerade so, dass das mit der Weltreise ja eigentlich noch gar nicht so alt ist. Ne? Wenn man mal überlegt, die Möglichkeit, so andere Länder und so weiter, das war alles viel, viel schwieriger früher gewesen. Und heute ist es für uns einfach so, ich meine, klar, du sagst gerade, klar, es ist auch teuer, vor allem, wenn du alle Länder jetzt bereisen willst. Aber so nach Amerika, hey, zack, setzt du dich rein, 10 Stunden später bist du schon da, weißt du?
1: Nee, 7 Stunden nur nach New York.
0: Oder 7 Stunden von mir aus, guck mal, noch weniger. Und es ist vor allem bezahlbar.
1: Heutzutage ist es bezahlbar. Heutzutage fliegen auch viele Fluggesellschaften dahin und man kann auch heutzutage Zwischenstopp machen. Man hat viel zur Auswahl und gibt es mittlerweile auch große Fluggesellschaften, also da ist nicht so das Problem. Die Sache ist, man muss Englisch sprechen können, also perfekt finde ich, egal wo man ist.
0: So, dann letzte Frage, dann ziehe ich weiter, Can, zu deiner Weltreise. Ich will nur von dir wissen, was wäre jetzt wirklich, wenn du jetzt wirklich vor der Wahl stehst, das erste Land, das du bereisen möchtest, wo du sagst, okay, damit fange ich jetzt an. Was steht ganz, ganz weit oben auf der Eins?
1: Damit fange ich jetzt an. Ich würde sagen, China, Japan wird bei mir Nummer Eins sein.
0: China oder Japan, okay. Genau. Damit willst du anfangen, alright.
1: Da Asien.
0: Nächstes Jahr oder dieses Jahr? Eigentlich dieses Jahr nicht mehr. Nächstes Jahr?
1: Naja, die weiß ich nicht. Im Dezember fängt die Saison an. Vielleicht dieses Jahr oder vielleicht im Januar, Februar. Ich weiß noch nicht. Ich hab's im Hinterkopf, aber geplant muss ich das auch machen.
0: Komm in die Puschen. Direkt schon, guck nach Flügen. Bereite dich drauf vor.
1: Hab ich schon.
0: Weil ansonsten schieben wir. Ich kenne das ja selber von mir. Ich habe ja auch, ich habe 30 Jahre lang Amerika vor mir hergeschoben.
1: Warst du in Amerika?
0: Bitte? Ja, jetzt war ich ja endlich mal vor 2 Jahren das erste Mal.
1: Echt? Wo warst du denn da?
0: In Florida.
1: Miami?
0: Auch, ja.
1: War gut oder lohnt sich oder?
0: Nee, was heißt es lohnt sich? Alles lohnt sich, John. Ich glaube, die anderen Bundesstaaten lohnen sich auch. Hat sich halt angeboten. Weißt
1: ist das empfehlenswert oder? Weil man hört ja viel, Amerika gibt es ja auch dunkle Ecken, jeden Tag irgendwo Schießerei und.
0: Gut, die hast du auch in Mannheim. Also die hast du auch in Köln wahrscheinlich.
1: Ja, aber das ist extrem. Da hat gefühlt jeder eine Waffe und was man da alles hört und sieht, hat auch nicht jeder Bock drauf.
0: Ja, ich habe immer noch den Unterschied zu Deutschland nicht gemerkt. Aber ja, ich weiß, was du meinst. Ja, kann man sich einfach anschauen. Ich glaube, in Florida ist relativ.
1: Da ist auch immer warm, ne? Florida. Das ist immer warm,
0: glaube ja, ich. Das ist das Sun State. Ja, das Sunshine State.
1: Kalifornien bestimmt. Auch, glaube ich.
0: Muss dir angucken. Can, ich ziehe weiter. Wir haben überzogen. Ich wünsche dir einen schönen Abend. Alles Gute dir.
1: Bis dann. Danke Tschüss. Dir auch. Ciao, Daniel.
0: So, Anrufen vom Handy vom Festnetz. Wir füllen heute die Community-Bucket-Liste und die Weltreise steht schon mal mit drauf. Jetzt geht's weiter in die nächste Leitung. Da habe ich wen mit der Endziffer 44. Wer da, woher?
2: Ja, servus, Daniel. Steffen hier aus Nürnberg. Servus. Ich habe 2 Sachen. Eine, die werde ich wahrscheinlich nicht tun. Ich würde gerne einmal nach Neuseeland, aber auch nur, um dort eine Kiwi vom Baum zu essen. Bezweifle ich aber, dass ich das in meinem Leben machen werde. Aber das wäre so ein großer Wunsch. Und der andere Wunsch auf meiner Bucketlist, das werde ich nächstes Jahr machen. Ich wollte es dieses Jahr machen, ist die 300 Kilometer Tagesstrecke mit dem Fahrrad zu fahren. Also ich bin bisher schon 200 Kilometer an einem Tag gefahren und will gerne die 300.
0: An einem Tag?
2: Genau, also ich bin passionierter Radfahrer.
0: Wow.
2: Ich bin sehr viel mit dem, ja. Und das würde ich gerne machen, die 300, weil das ist dann doch schon eine ziemlich große Herausforderung.
0: Boah, also 20, 30, 40, vielleicht sogar 50 Kilometer, fände ich schon wirklich ambitioniert. Aber 200 an einem Tag, das ist heftig. Und du hast sogar vor, 300 Kilometer zu fahren. Ja, von wo bis wo war denn bisher deine Strecke? Die 200, von wo bis wo hast du die gemacht?
2: Die ging von Nürnberg nach Regensburg über Sulzbach, Rosenberg und Amberg. Das waren so ziemlich genau 200 Kilometer.
0: Also die beiden Städte kenne ich, aber die Strecke, die du gefahren bist, das ist wahrscheinlich eher so Bundesstraße, oder? Was bist du da gefahren?
2: Nee, das ist alles. Es gibt 2 Strecken. Du kannst einmal durch ein Naturgebiet fahren am alten Kanal lang. Der geht von Nürnberg bis nach Regensburg. Oder du fährst dann halt zwar auch durch die Natur, nicht am Bundesstraßen lang, aber dann mehr durch Wälder und Feldwege.
0: Wie hast du dich orientiert? Mit was fährt man da?
2: Ich benutze ehrlich, ich weiß, dass viele solche Apps nutzen wie Strava, aber ich benutze tatsächlich ganz klassisch Google Maps.
0: Aber gut, bei Google Maps kannst du auch Fahrrad anklicken als Option.
2: Genau.
0: Hast du gemacht? Richtig.
2: Nee, ich suche mir die Strecke selber raus. Ich meine, die ist ja eh meist ausgeschildert, auch für Radfahrer. Ich habe mir natürlich grob geschaut, wo ich lang muss. Die Region kenne ich eh hier bei mir, weil ich mit dem Rad, wie gesagt, passioniert seit 7, 8 Jahren unterwegs bin. Hm. Also das Geografische ist jetzt gar nicht so das Problem für mich. Es ist eher so das Mentale, dass man das durchhält.
0: So, und wenn du jetzt 300 Kilometer, also wir reden von hin und zurück 300, ne?
2: Also genau.
0: Ne? Genau, so, und dann kommt wahrscheinlich das nächste Ziel, 400, gehe ich mal von aus.
2: Nee, das schafft man nicht. Also vor 2 Jahren habe ich die 200 Kilometer nach Regensburg gemacht. Mhm. Die bin ich mit Pause in 11 Stunden gefahren. Mhm. Also mit Pausen 11 Stunden. Die 300 wird dann schon knapp. Die 400 ist eigentlich nur machbar, wenn man dann wirklich ein Profi ist.
0: Ja, oder du machst dir einfach das Ziel, dass du einfach sagst, Freitag bis Sonntag, das wird der große Marathon für mich. Ich mache 500 Kilometer dieses Wochenende.
2: Nee, es ist ja wichtig, dass es am Stück ist, ohne zu übernachten. Das soll ja wirklich tatsächlich innerhalb von 24 Stunden zu stattfinden.
0: Ja, deswegen sage ich ja gerade, du kannst dir dann ja so eine abgewandte Challenge als nächstes dann machen. Weil wenn du sagst, 300 ist das Limit für mich, dann kannst du dann ja sagen, okay, dann mache ich jetzt ein Wochenende mit 600 oder so. Das meine ich.
2: Das ist konditionell, ja, das ist nicht so einfach. Wenn du dann die 300 zum Beispiel fährst oder die 200, du brauchst erstmal
0: eine Woche Regeneration. Ja, so mich könntest du ein halbes Jahr wahrscheinlich dann regenerieren, bevor ich wieder aufs Fahrrad steige.
2: Wahrscheinlich.
0: Wahrscheinlich. So, und die Kiwi aus Neuseeland fand ich auch interessant. Das war zwar so eine Kleinigkeit, aber trotzdem habe ich mir gedacht, wie kommt er denn auf eine Kiwi? Warum ausgerechnet Neuseeland? Erzähl.
2: Ey, Kiwi ist doch die geilste Frucht überhaupt, oder? Also, und die kommt ja aus Neuseeland, die hat ja da ihren Ursprung, so wenn ich richtig informiert bin. Und ich will halt einmal im Leben, wenn die schon hier in Deutschland so geil schmeckt, ich meine, die wurde ja importiert, die war tagelang unterwegs, wie geil schmeckt die dann, wenn du die frisch von der Rankenpflanze holst?
0: Hast du sie schon mal frisch gepflückt in irgendwo in Europa?
2: Nein. Nee, okay. Aber selbst das täte mich nicht interessieren, weil die ist ja hier nicht beheimatet. Ich möchte schon eine Kiwi essen, da wo sie herkommt, aus dem Ursprungsland, weil ich glaube, da schmeckt sie auch so, wie es Gott vorgesehen hat. Ich glaube, eine Kiwi im heimischen Garten hier in Deutschland wird nicht so schmecken wie aus Neuseeland.
0: Ich finde das interessant, weil das ist so eine Sache, an die ich nie gedacht habe. Aber ich finde es irgendwie cool. Die Kiwi kommt aus Neuseeland, sagst du? Muss ich später mal gucken.
2: Ja, weil also wenn ich richtig informiert bin, Neuseeland.
0: Okay. Wie magst du sie? Magst du die goldene Kiwi oder magst du die findest du es, wenn die so haarig ist, findest du es okay oder magst du die eher nicht so haarig?
2: Ich mag die grün, schön süß, säuerlich und die gelben, die goldenen, die schmecken dann doch schon wie vergoren. Also ich mag die nicht, ehrlich gesagt.
0: Kommt drauf an. Also ja, ich verstehe, was du meinst. Ich finde, wenn die goldenen zu lange liegen, schmecken die so. Aber wenn die frisch sind, sind die goldenen eigentlich richtig nice. Die sind ein Ticken süßer, finde ich.
2: Ich finde die ein bisschen süßer, aber auch milder, so vom Gesamtgeschmack. Ja. Die haben nicht so einen Peak im Geschmack, finde ich. Das ist so recht langweilig gegenüber der Grünen.
0: Was machst du mit der Kiwi? Löffelst du sie, schälst du sie oder isst du sie am Stück komplett?
2: Ich löffel die. Löffeln. Halbieren und dann löffeln.
0: Schon mal die Haut mitgegessen?
2: Ich habe es probiert, nachdem ich es bei dir in der Sendung gehört habe, ehrlich gesagt. Ich glaube, das war bei dir, ne?
0: Aber nur Bio, ja, nicht die gespritzten, ne? Musst du gucken, dass die nicht.
2: Ich habe die gespritzten, glaube ich, jetzt wo du es sagst. Ich glaube, das waren keine Bio.
0: Das soll man generell ja nicht machen. Man soll ja generell kein gespritztes Obst irgendwie mit Schale essen.
2: Ja, ich weiß.
0: Aber egal, ich habe gesagt, ich habe es das erste Mal vor 5 Jahren ausprobiert, nachdem das irgend so ein Ernährungscoach mir in so einem Gespräch da erzählt hat, dass das geht. Ich habe darüber noch nie nachgedacht. Und dann habe ich einen Scheiben. Und wie war es für dich? War schlimm?
2: Gewöhnungsbedürftig, aber ich habe eigentlich, weil man ist ja da, also rein von der Konsistenz her ist es ein bisschen gewöhnungsbedürftig, weil man ständig so das Gefühl hat, da ist was im Mund, was nicht hingehört, weil man ja immer gelernt hat, die Schale bei der Kiwi wird nicht mitgegessen.
0: Aber weißt du, wenn du dünne Ringe machst, dann kommst du ja auch nicht in die Versuchung, mit der Zunge an dieser Kiwi-Haut rumzulecken.
2: Ja, aber ich brauche Masse im Mund, Daniel. Ich kann mit so dünnen Ringen nichts anfangen. Ich brauche so eine halbe gesamte Kiwi im Mund und dann.
0: Was? Okay, nee. Ich mache die in Scheiben dann, wenn ich sie dann so esse. Aber ansonsten,
2: ja. Hauptsache, du isst Kiwi.
0: Hauptsache, man isst Kiwi, genau, wollte gerade sagen. Tolle Frucht. Steffen, vielen Dank für deine 2 Sachen. Komm natürlich mit auf die Liste und dir einen schönen Abend. Bis bald.
2: Gerne, ciao.
0: Tschüss. So, wir füllen die Community-Bucketliste. Vielleicht ist ja auch was Cooles dabei für euch und ihr sagt, hey, ich lasse mich jetzt einfach mal inspirieren von den anderen und komme auch mit einer verrückten Idee selber daher. Jetzt haben wir in der nächsten Leitung, wen haben wir denn hier? Jemand mit der 8-9 ruft an. Wer da, woher?
3: Hallo.
0: Hallo, wer da?
3: Ah, der Kara hier.
0: Kara, woher?
3: Und aus Stuttgart.
0: Aus Ecke Stuttgart, cool. Was kommt auf die Bucketliste? Was willst du unbedingt in deinem Leben gemacht haben?
3: Ich wollte kurz was zum Steffen sagen.
0: Ja.
3: Die Kiwi hat ihren Ursprung in China und nicht in Neuseeland. Wurde in den 30er Jahren nach Neuseeland zwar importiert und hat den Namen in den 60ern gekriegt wegen dem Vogel Kiwi aus Neuseeland.
0: Und das hast du, woher weißt du das?
3: Ja, ich habe halt leider so ein bisschen blödes, unnützes Wissen angeeignet.
0: Okay, das feiere ich. Das finde ich nice. Das finde ich wirklich, nee, mag ich. Ich mag sowas. Vor allem, wenn man sowas irgendwie nee. Weiß. Ich habe jetzt gedacht, okay, so wie er das gerade runtergerasselt hat, der hat doch gerade Google vorgelesen. Aber nein.
3: Nee, ich fahre gerade im Auto. Vielleicht hört man es auch.
0: Du hast gar nicht geguckt.
3: Ja, deswegen. Okay. Ja. Und auf die Bucketliste würde ich persönlich jetzt, ich habe gesehen, dass alles so persönliche Sachen sind, sage ich jetzt mal im Sinne von, was einen selbst betreffen. Ich würde aber eher sowas, was die Generation nach mir vielleicht auch noch nutzen könnte, was gemeinnützig ist, keine Ahnung, sei es das Kleine wie im Brunnen irgendwo oder beim Bau einer Schule irgendwie irgendeinen Flügel helfen, dass man dann dementsprechend noch sagen kann, ja, das habe ich damals gemacht und das andere sagen können, das hört sich jetzt zwar auch ein bisschen egoistisch an, man macht es ja nicht, damit die anderen sagen, hey, er hat es gemacht, aber dass man so ein bisschen reines Gewissen hat, sage ich jetzt mal noch, weil ich glaube, wir haben alle ein bisschen Scheiße gebaut und dass man da vielleicht nachhaltig noch was machen könnte.
0: Sehr loblich. Ich ziehe meinen Hut. Also zwei Dinge, die du so als Gedanken hast. Also entweder oder vielleicht sogar beides. Aber das wäre irgendwie so eine Sache, wo du sagst, das wäre irgendwie ein schönes Ziel fürs Leben. Ich will einen Brunnen bauen oder eine Schule in einem armen Land.
3: Also die Schule kann ich bestimmt, glaube ich, nicht bauen finanziell. Aber irgendwie, dass man da sich zusammentut mit irgendwelchen Freunden oder so.
0: Naja, also so teuer ist das nicht. Du brauchst ja nur das Material, um das da zu bauen. Und das ist ja jetzt nicht, das ist ja relativ einfach gebaut, sag ich mal.
3: Ja,
0: da ist jetzt kein deutscher Baustandard dahinter.
3: Ich weiß nicht, das ist da, wenn ich jetzt so die deutschen Preise vergleiche wie hier bei uns, da macht es mir schon ein bisschen Angst, aber.
0: Ja, muss mich mal erkundigen. Also würde ich auch ganz gerne mal wissen, was die so. Ich kann es jetzt auch gar nicht schätzen, ne? Boah, ist voll schwer. Aber wenn ich jetzt so die Videos sehe, die ich manchmal sieht man ja im Internet so Videos von Schulen, die gebaut wurden. Manchmal gibt es auch so Influencer, die irgendwie sich damit brüsten, dass sie irgendwo eine Schule gebaut haben. Und ich würde sagen, dass das schon als Gruppe bezahlbar ist.
3: Ja, natürlich. Da, ich sag mal, wisst ihr, damals in Myanmar haben wir sowas gemacht gehabt.
0: Schön.
3: Sag ich jetzt mal. Aber da waren es jetzt auch nur, glaube ich, um die 300 Euro, die ich beisteuern konnte.
0: Ja.
3: Aber das waren dann natürlich Schüler, die dann Schulsachen und so weiter dadurch gekauft haben, Taschen, Hefte und so weiter. Aber wie gesagt, so eine Schule habe ich jetzt noch nie gemacht gehabt. Und ich finde, sowas erfüllt auch einen, glaube ich. Weil Reisen ist zwar schön und gut, aber ich habe selber ein Jahr in Südkorea gelebt, ein Jahr in Mexiko gelebt, auch während dem Studium und so. Aber das ist wiederum was anderes, sage ich jetzt mal, wenn man etwas weitergibt oder mitgeben kann.
0: Voll, ja. Kara, jetzt will ich kein Spielverderber sein, aber ich will einfach mal wissen, ob es dich nicht vielleicht doch auch ein Stück weit mehr erfüllt, etwas zu machen, etwas Gutes zu tun, was man aber auch tagtäglich dann sieht, im Sinne von, weil es in der Nähe ist, weil es in der wirklich, ja, in der nahen Umgebung quasi ist.
3: Ja, natürlich.
0: Also nicht bevor, sondern kann man auch danach machen, muss man ja nicht davor machen, gibt ja keine Reihenfolge. Aber dass man sagt, weiß ich nicht, ich habe das örtliche Tierheim unterstützt und ich finde es schön, wenn ich dran vorbeifahre, dass ich einfach sehe, da ist jetzt was anders und zwar durch mich oder durch uns.
3: Ja. Also, ich habe auch Kinder und wenn ich dann, sage ich jetzt mal, stolz sagen kann, guck mal, Papa hat dir geholfen
0: oder ja, genau.
3: Papa hat
0: ja,
3: da ein bisschen was
0: ja.
3: mitgemacht,
0: genau.
3: Ja, das erfüllt einen auch, weil dann sieht man auch, wie glücklich dann auch zum Beispiel die Kinder sind.
0: Ja.
3: Und ja, ich finde, man sollte vielleicht klein anfangen, in der Nähe, wie du sagst, keine Ahnung, sei es auch nur ehrenamtlich, irgendwo helfen.
0: Also muss man nicht. Ich sage jetzt nicht, dass man es muss oder so. Ne? Mein Gedanke war nur so, klar, du kannst mit dem Geld, was du hier verdienst, kannst du natürlich im Ausland wahrscheinlich viel, viel mehr bewirken. Weil das, ne, Länder sind, in denen man
3: wahrscheinlich... Viel stärker, natürlich.
0: Genau, wenn man, genau, da kannst du mit dem, weil die Währung einfach hier stärker ist quasi, da kannst du viel mehr mit erreichen. Und trotzdem denke ich mir, ja, ich verstehe den Gedanken, aber würde mir wünschen, dass wir öfters mal irgendwie an unser, ja, näheres Umfeld denken, sage ich mal so.
3: Natürlich, also...
0: Ja.
3: Weil es muss ja auch nichts Großes sein.
0: Ja.
3: Also nicht zu, aber wenn du schon irgendwo bei einer Aktion mitmachst oder Bäume pflanzt, sag ich jetzt mal.
0: Ja, oder, genau.
3: Ja, das sind so Kleinigkeiten, aber die dann auch, wie soll ich sagen, unsere Umwelt hilft,
0: ja, ja,
3: unsere Zukunft hilft. Das sind halt so Sachen, ja, wie soll ich sagen, ist auch zwar ein bisschen egoistisch zu sagen, ja, ich würde gerne allen helfen, kommt manchmal auch nicht echt rüber. Ja, aber ich hoffe, du verstehst mich, was ich
0: da... Ja, nein, ich verstehe es voll. Ich finde das eine coole Idee, was du gerade gesagt hast. Mich hat es jetzt gerade nur schon wieder so gedanklich irgendwie, ich bin schon wieder in all den Möglichkeiten, die das geben würde, wenn einfach alle so denken würden, Kara, dass einfach alle sich irgendwo mehr engagieren würden, weißt du? Das wäre einfach, das wäre eine ganz andere Welt. Das wäre cool.
3: Und ich finde, je älter man wird, sage ich jetzt mal,
0: ja,
3: desto mehr geht man in die Richtung Gedanken, sage ich dir so. Da, weil, wenn hättest du mich das vor 10 Jahren gefragt, wäre das bestimmt nicht meine Antwort gewesen.
0: Ja, aber, aber so ist das, ja. Da,
3: aber wenn man jetzt so sieht, was das momentan auch passiert, sage ich jetzt mal, in der Welt im Allgemeinen, dass man da ein bisschen offener vielleicht mit dem Herzen schaut und nicht mit den Augen.
0: Schöne Message.
3: Ja, ja.
0: Kara, ich zieh weiter. Ich wünsche dir einen schönen Abend. Alles
3: Danke
0: Gute dir. Und bis
3: Fall
0: bald.
3: Gute Nacht noch.
0: Mach's gut. Ciao.
3: Danke dir. Ciao, ciao.
0: Anrufen dürft ihr auch vom Handy vom Festnetz. Wir füllen heute die Community Bucketliste. Dinge, die man in seinem Leben als Ziel sich gesetzt hat, die man auf jeden Fall gemacht haben möchte, bevor man irgendwann nicht mehr ist. Die Nummer zu mir. So, wen haben wir in der nächsten Leitung? Schauen wir doch mal. Da müsste jetzt der Christian auf mich warten aus Dachau. Christian, grüß dich.
4: Servus, Daniel.
0: Hallo.
4: Hörst du mich gut?
0: Ja, ich höre dich gut.
4: Ja, wunderbar. Ich habe nämlich bei meinem Computer endlich mal die Gerüche und Trick gefunden.
0: Nee, jetzt höre ich dich nicht mehr. Jetzt irgendwas ist verschwommen gerade mit deiner Verbindung.
4: Okay.
0: Also ich höre dich, aber es kommt so, so verwischt kommt das an.
4: Ist jetzt besser?
0: Ah, weiß nicht.
4: Besser?
0: Ja, wir hoffen mal, dass es klappt. Also Christian, was kommt auf die Liste?
4: Ja, ich möchte im Großen und Ganzen eigentlich dafür sorgen, dass es meinen Kindern besser geht in der Zukunft, als aktuell die Zukunft aussieht.
0: Boah, Christian, ich habe nichts verstanden. Guck mal, ob du das gerade umstellen kannst bei deinem Telefon. Das ist ja nicht zumutbar. Ich habe nur gesagt, ich habe Kinder und ich will, dass es denen besser geht. Aber ich habe den Kontext nicht verstanden.
4: Bist jetzt besser?
0: Na, hörst du mich? Ja.
4: Okay. Nein, ich möchte, dass es meinen Kindern generell in der Zukunft besser geht. Und dafür tue ich im Prinzip alles.
0: Okay.
4: Also ja, ich habe Sparbücher angelegt, seit sie auf der Welt sind, zahle Geld ein fleißig, so knapp 200 Euro im Monat auf jedes Sparbuch.
0: Was ist jetzt das Ziel? Bucketliste heißt ja, ich habe mir ein Ziel gesetzt, das möchte ich erreichen. Was ist das, was du erreichen möchtest? Das, was du gerade formuliert hast, ist ja sehr allgemein. Wir brauchen ja was Messbares. Ne? Ein Brunnen, der gebaut wird, eine Schule, die gebaut wird, eine Weltreise, die gebaut wird, etwas Messbares. Was wäre für dich messbar in dem Bezug?
4: Also was für mich messbar in dem Bezug wäre, ist, dass halt, also meine Mutter hat Krebs und mein Ziel wäre es eigentlich, die Krebsforschung so weit voranzutreiben, dass der auch relativ gut und zeitnah heilbar ist.
0: Oh, okay, das ist ja wieder eine andere Sache. Ich hab jetzt gerade gedacht, du machst den Bezug zu den Kids jetzt gerade. Jetzt hast du ja was ganz anderes genannt.
4: Das mit den Kids habe ich ja gerade erwähnt. Also ich
0: wollte da ja gerade wissen, wo kann man da sagen, das ist was Messbares. Für mich wäre jetzt was Messbares gewesen, wenn du gesagt hättest, okay, mein Ziel ist es, bis die 20 sind, 50.000 Euro gespart zu haben für die beiden oder sowas. Weißt du, das wäre jetzt irgendwie was. Ich dachte jetzt in die Richtung. Jetzt hast du was anderes genannt? Weiß ich nicht, wo du gerade weitermachen möchtest. Wir können auch beides gerade mal offen lassen. Bin überfragt gerade.
4: Alles gut, ich sag's mal. Ich sag's mal so, also mir wird schon reichen, wenn sie so viel Geld auf dem Konto hätten, dass sie ihren Führerschein machen können ohne Probleme, dass sie ein Auto holen können, ein vernünftiges, und dass sie dann vielleicht noch ein bisschen was übrig haben für eine Wohnung, für ein Häuschen mieten etc.
0: Okay, guck mal, das ist doch mal Führer, damit, also Geld sparen, damit die Kids Führerschein und Auto mit 18 machen können.
4: Zum Beispiel, genau.
0: Zum Beispiel. Und damit sie auch noch ein bisschen was haben für Eigenheim, oder was?
4: Ja, genau.
0: Okay, okay. So, und das andere, das müssen wir auch ganz kurz mal ansprechen. Also du setzt dich für das Thema Krebs ein, weil die Mama hatte Krebs, hast du gesagt.
4: Sie hat noch Krebs, also sie ist dabei. Sieht auch nicht schlecht aus aktuell, also momentan geht's ganz gut.
0: Welche Form hat sie, wenn ich fragen darf?
4: Ich glaube Bauchspeicheldrüse.
0: Okay. Wie sind da so die Chancen, die Diagnosen, wie sieht es da aus gerade aktuell?
4: Ja, es sah schon mal schlechter aus. Also es geht langsam wieder bergauf durch die ganzen Chemotherapien und alles Mögliche. Ihr geht's halt, ja, körperlich geht es ihr halt nicht so gut. Aber sind wir mal froh, dass sie noch da ist, weil es sah zwischenzeitlich schon mal so aus, als würde sie gerade noch 2 Monate leben.
0: Wow. Okay, und deswegen sagst du gerade, ich bin dankbar für jeden Tag, den ich meine Mama noch habe.
4: Ja, ja, natürlich, klar. Ja.
0: Und du sagst, du würdest ganz gerne auf deine Bucketliste schreiben, dass du die Krebsforschung unterstützen möchtest oder dass du diesen Durchbruch irgendwie in der Krebsforschung miterleben willst. Was ist jetzt genau das Ziel?
4: Ja, eigentlich, man spendet ja auch, ich spende ja auch ein bisschen was an die Krebsforschung, also generell, ich weiß jetzt bloß nicht, was sie heißt, aber generell bin ich halt der Meinung, es müssten deutlich mehr Leute, weil Krebs ist ein allgegenwärtiges Thema, das kann jeden treffen, da brauchst du nicht rauchen dazu, etc., das kann wirklich jeden treffen.
0: Ja.
4: Und ich bin halt der Meinung, da wird viel zu wenig getan.
0: Da gibt's ja böse Stimmen, die sagen ja, das hatte ich auch schon hier in der Sendung, wo ich dann gesagt habe, das kann ich mir nicht vorstellen. Aber das sind Stimmen, die behaupten, das ist doch gar nicht gewollt, dass quasi es eine Lösung dafür gibt, weil man lebt ja auch vom Verkauf der Medikamente, der Therapien, der Behandlungen. Meinst du echt, die Menschen da draußen sind so grausam, dass sie uns das zumuten, nur damit sie an uns verdienen können?
4: Also in der heutigen Welt würde ich sagen, ja, das ist alles eine Profitgemeinschaft.
0: Ja, aber weißt du, ich denke mir so, wenn es wirklich ein medizinisches Heilmittel gäbe oder wenn es, und da sind ja Menschen dran, die daran forschen, die auch wirklich Interesse haben, dann eine Lösung zu finden. Ich glaube halt nicht, dass die das geheim halten könnten. Ich glaube, wenn irgendwann dieser Durchbruch kommt, dann werden Studien gemacht, dann wird getestet, aber dann wird es auch für alle irgendwann zugänglich sein.
4: Ja, das ist ja die große Hoffnung. Deswegen zahle ich ja auch an so Krebsforschungen ein, damit da mal was vorangeht. Weil es sterben immer mehr dran. Es ist einfach so.
0: Ja.
4: Und da kannst du unverschuldet sein. Also ich nenne jetzt bloß mal ein Beispiel. Ich steige heute aus dem LKW aus, gehe zum Arzt und kriege die Diagnose, ich habe Krebs.
0: Ja.
4: Man weiß es nicht. Und deswegen ist es immer gut, wenn man dann sowas unterstützt und sagt, ey, ich tue was dafür und schaue, dass es irgendwann mal besser wird, als wie einfach nur Bäumchen drehen und zusehen, wie die Menschheit dran stirbt.
0: Ja,
4: das ist meine persönliche Meinung.
0: Das stimmt. Ich bin mal gespannt. Also ich will das auch noch erleben. Ich merke gerade, ich lese ja auch da immer wieder mal Artikel, wenn es um Medizin geht, finde ich auch unglaublich spannend, dass es da jetzt gerade erst wieder neue Medikamente gibt, die Altersdemenz verlangsamen. Ne? Auch da hoffe ich irgendwie sehr, dass es da endlich irgendwie so das Mittel gibt, weißt du? Dass keiner von uns betroffen ist, weil das ist hart, finde ich.
4: Es gibt viele Krankheiten, wo ich sage, ey, da müsste endlich mal was vorangehen. Also.
0: Ja. Das stimmt. Ey, ich find's großartig. Christian, vielen Dank für das Gespräch. Finde ich was sehr Sinnvolles und dir einen schönen Abend.
4: Ich wünsche dir noch einen schönen Abend und ein schönes Wochenende.
0: Bis bald. Ciao.
4: Danke. Ciao.
0: Gut, also sinnvoll war ja auch Karas Vorschlag. Aber ich finde es schön, dass es hier unterschiedliche Ideen gibt. Anrufen dürft ihr vom Handy, vom Festnetz die Nummer zu mir ins Studio. Heute die Community Bucketlist. Eine Sache, die ihr euch als Ziel fürs Leben gesetzt habt. Klar, ihr habt euch wahrscheinlich mehrere Ziele gesetzt, aber eine Sache, über die wir vielleicht auch diskutieren können. Ruft mich an vom Handy vom Festnetz. Wir gehen in die nächste Leitung. Wen haben wir dran mit der 07?
5: Hallo.
0: Hallo. Wer da?
5: Hallo.
0: Nochmal hallo.
5: Ika. Hallo.
0: Ah, das sind mehrere Leute deswegen. Wer ist denn da?
5: Ja, wir sind mehrere.
0: Mit wem spreche ich gerade?
6: Mit dem Mika.
0: Mika. Und wer ist noch bei euch?
6: Hier sind viele. Hier ist der Pascal, hier ist der Johnny und der Noah.
0: Und der Noah. Vier Stück seid ihr.
6: Genau.
0: Aus welcher Ecke seid ihr?
6: Wir kommen Richtung Trier.
0: Vier was? A4.
6: Trier.
0: Achso, jetzt habe ich es verstanden. Wir kommen Richtung 4.
6: Entschuldigung.
0: Okay, und ich spreche gerade mit Mika.
6: Genau.
0: Okay. So, Jungs, also, du hast angerufen, du hast dich getraut, als Einziger hier mit mir zu reden. Also, aber ich bin mal gespannt, was die anderen auch sagen. Was kommt auf jeden Fall auf eure Bucketliste?
6: Unsere Bucketliste. Auf jeden Fall kommt Rumänien, weil wir kommen gerade aus Mainz. Wir waren Conference League gucken und wir wollen die Mainzer weiter unterstützen.
0: Also, du musst es mir jetzt erklären. Ich habe jetzt einfach nur Rumänien gehört.
6: Den Fußballclub Mainz.
0: Ja. Auf unsere Bucketliste kommt Rumänien. Und ich habe Fragezeichen, weil ich nicht verstehe, was du mir damit sagen willst.
6: Okay, wir wollen sie europäisch. Also sie sind in der Conference League und wir wollen nach Rumänien, weil sie da ein Auswärtsspiel haben. Und in dem Sinne wollen wir sie weiter unterstützen, weil wir dort hinfliegen wollen.
0: Wir wollen nach Rumänien zum Fußballspiel unserer Mannschaft, logischerweise. Ne? Also in eurem Fall genau. Mainz. Okay. Ja, ihr wart noch nie da. Ihr wisst wahrscheinlich gar nicht, was euch erwartet. Aber ich kann euch sagen, es ist cool.
6: Das wissen wir leider auch nicht, weil wir waren auch noch nie da.
0: Ja, aber plant mal ein paar mehr Tage. Nicht nur wegen Fußball hingehen, sondern macht doch irgendwie, weiß ich nicht, so ein Wochentrip oder so draus.
6: Das hatten wir eigentlich vor, ja.
0: Weil ansonsten ist die Strecke zu weit. Wollt ihr fahren oder wollt ihr fliegen?
6: Am liebsten fliegen.
0: Ich finde, fahren macht mehr Bock. Ich lieb's, ja, weil ich liebe Roadtrip. Und ich finde, ein richtiger Roadtrip-Gefühl kommt nur beim Autofahren auf. Ich finde, ein Roadtrip mit Flugzeug ist nicht das Gleiche.
6: Das stimmt. Also ich hatte jetzt auch einen Roadtrip, aber ich dachte, vielleicht fliegen wäre so ein bisschen angenehmer.
0: Ja gut, wenn ihr natürlich trinken wollt und ihr werdet auf jeden Fall was trinken, machen wir uns nichts vor. Aber dann könnte man ja trotzdem sagen, okay, wir fahren hin und sobald wir angekommen sind, parken wir unser Auto bei unserem Unterkunft, wo auch immer. Und wir rühren dieses Auto auch eine Woche nicht mehr an, erst wenn es wieder zurückgeht. Und dann ja, könnt ihr Party machen quasi.
6: Ja, das wäre natürlich auch cool.
0: Das wäre schon nice. Okay, aber das ist jetzt so ein gemeinsames Ding, so quasi euer gemeinsames Bucket-Ding, richtig?
6: Ja, eigentlich schon, ja.
0: Verraten wir doch mal, was habt ihr denn als Gruppe schon mal gemeinsam gemacht? Was war so das Krasseste, was ihr zu viert gemacht habt?
6: Oh, wir waren in Polen.
0: Ach echt jetzt? Ihr wart schon mal weg?
6: Ja, wir waren schon mal unterwegs, also mit den Mainzern im Auswärtsblock in Polen.
0: Und wie war das?
6: Auch sehr, sehr geil. Da sind wir dann halt auch hingeflogen.
0: Auch hingeflogen? Oh gut, aber ja. In Polen ist ja wirklich, da hättest du wirklich mit dem Auto fahren können. Rumänien
6: Polen
0: ist ja nochmal viel, viel weiter.
6: Ein bisschen mehr gewesen.
0: Ich wollte gerade sagen, Rumänien ist ja viel, viel weiter. Da hast du schon was drauf. Naja gut, da fliegt ihr wahrscheinlich eher, kann ich mir gut vorstellen.
6: Ja.
0: Ja, okay, gut. Gut. Dann vielen Dank. Wollt ihr noch was grüßen? Jemanden?
6: Thielmann. Wir würden gern Thielmann grüßen.
0: Gut, dann ist der auch gegrüßt. So, dann schönen Abend euch.
6: Gleichfalls.
0: Und viel Spaß bei eurer Reise, die hoffentlich bald ansteht. Anrufen dürft ihr auch vom Handy und vom Festnetz. Heute ist es die Community Bucketliste und ich möchte ganz gerne wissen, was steht auf eurer? Die Nummer zu mir ins Studio. Wen haben wir dran mit der Endziffer 06? Hallo.
7: Hallo?
0: Wer da, woher?
7: Hörst du mich, Daniel?
0: Ich höre dich, aber ich weiß nicht, wie du heißt.
7: Ach so, ich bin der Ralf aus Bonn.
0: Ralf, ich grüße dich. Hatten wir schon mal die Ehre in der Vergangenheit?
7: Nein, ich habe noch nie angerufen bei dir.
0: Noch nie, okay.
7: Obwohl ich die Sendung seit 2,5 Jahren verfolge. Das hat sich damals so ergeben. Weil ich mich ablenken wollte durch den Tod von meiner Mutter. Auf einmal machte ich dann in der Nacht das Radio an, weil ich nicht schlafen konnte. Und dann bin ich auf deine Sendung gestoßen.
0: Und seitdem bist du mir treu geblieben. Wie schön.
7: Ja, fast. Also nicht ungelogen jetzt. Also fast jede Sendung.
0: Gibt es häufig Themen, bei denen du sagst, was ist das denn für ein Quatschthema? Oder treffe ich meistens oder häufig deinen Geschmack?
7: Ja, bestimmte Themen so, ist immer schwer. Man hört aber trotzdem zu.
0: Okay, ja. Aber es lenkt dich ab. Also es bringt dich auf andere Gedanken in dem Moment.
7: Ja, damals, wo meine Mutter, also ich habe das damals, vor 2,5 Jahren, habe ich, wie gesagt, ich lag im Bett, ja, bekam keine Ruhe, Radio angemacht und dann bin ich auf die Sendung gestoßen. Ist jetzt nicht gelogen, so war das wirklich gewesen. Und das war schön und da kamen auf andere Gedanken.
0: Okay. So, und heute? So. Heute hast du dich getraut, heute reden wir das erste Mal. Du hast dir ein, ja, ein lockeres Thema eigentlich ausgesucht, nämlich die Bucketliste. Die mache ich wirklich nur sehr selten und ja, jeder darf quasi eine Sache draufpacken, die er unbedingt in seinem Leben mal gemacht haben möchte oder die man vielleicht auch generell gemacht haben muss. Was ist es bei dir? Was kommt da auf die Liste?
7: Also, mein Traum war immer mal gewesen nach Amerika.
0: Ja, das ist natürlich dieser große Überbegriff. Aber was hast du da so konkret für Bilder im Kopf, wenn du jetzt sagst, ich will nach Amerika?
7: Ja, und zwar an erster Stelle die tolle Stadt New York, weil ich habe immer geschaut, früher den Kocek, den Telly Savalas, ne, wie hieß nochmal die Sendung, Kocek.
0: Hey, den hab ich so lange nicht mehr gesehen. Kocek war eine Legende.
7: Ja, das war ja ein Grieche, der Schauspieler, ne?
0: Ja, ja. Viel zu früh gestorben. Der ist ja, was hat er nochmal gehabt?
7: Telly Savalas, glaube ich, hieß der. Telly Savalas, so glaube ich so. Mit Telly auf jeden Fall der Vorname.
0: Ich musste gerade mal gucken. Kocek, Einsatz in Manhattan. Genau, richtig.
7: Ja, Einsatz in Manhattan. Ich kam jetzt nicht drauf, ja.
0: Ich musste gerade selber gucken. Aber was ist denn nochmal verstorben? Der ist doch viel zu früh von uns gegangen. Was hat denn der nochmal gehabt? Weißt du das?
7: Nee, das weiß ich nicht.
0: Aber ich war damals wirklich traurig. Und ich war noch ein Kind zu dem Zeitpunkt, aber ich mochte den. Ich fand den immer cool.
7: Und immer den Lutscher im Mund so an der Seite, ne? Den kleinen Lolli. Der hat ja immer einen Lutscher im Mund gehabt.
0: Ich sehe gerade, er ist gar nicht so früh gestorben. Mit 72. Ne? Aber irgendwas hat er doch gehabt zum Schluss.
7: Er ist ja auch noch kein Alter, 72. Ja, auch wie gesagt, ich habe die Serie damals als Jugendlicher immer angeguckt, wie er durch New York so fuhr mit seinem roten Licht auf dem Auto drauf.
0: So, und das willst du einmal nachmachen? Einmal durch New York fahren?
7: Ja, so einmal New York und dann auch gerne mal nach San Francisco auch. Da habe ich auch immer geguckt, früher die Straßen von San Francisco, den Karl Malden mit dem Michael Douglas. Nee, wie die. Das war auch eine schöne Serie. Mhm. Nur Amerika ist ein riesiges Land. Man kann ja nicht alles da abrappeln.
0: Naja, also kann man schon, wenn man da sich kurz hält. Aber du willst ja auch so ein bisschen was auf dich wirken lassen. Du willst ja nicht nur durchrennen.
7: Man will ja was sehen.
0: Ich wollte gerade sagen, du willst ja auch was sehen, das auf dich wirken lassen. Und was man ja auch noch hinzufügen muss, ich kenne die Sachen, die du geguckt hast früher. Und ich habe sie ja auch gesehen. Und ich sag dir, wenn du heute dahin gehst, erlebst du halt ein ganz anderes Amerika. Das hat mit den Filmen von früher nichts mehr zu tun. Das weißt du aber mit Sicherheit.
7: Ja, natürlich, das war ja auch viel, sagen wir mal, viel gestellt und
0: ja, aber es ist auch moderner geworden. Gestellt, ich meine, ja, das sieht modern, nicht, das, ja, genau.
7: Ja. Und früher hatten die all die schweren Kisten gehabt in den Serien, die Autos. Da ist ja heute kaum noch, glaube ich, in Amerika, die Straßen kreuzen.
0: Ja, sowas zum Beispiel, genau.
7: Ja. Ob es die noch gibt, so oft wie früher, ich weiß es nicht. Ne?
0: Aber da kann man wieder sehen, wie unterschiedlich die Wünsche sind. Weil letztens hat einer zu mir auch Amerika gesagt. Und dann, als ich dann genauer gefragt habe, hat er gesagt, einmal mit einer Harley über die Route 66. Das war sein Traum.
7: Ach, ja. Ach ne, das muss nicht unbedingt sein.
0: Das muss nicht sein.
7: Okay. Ganz mal. Okay, man kann ja ein Motorrad mal leihen und aus Jux mal fahren, ein paar Kilometer, aber lieber mit dem Auto.
0: Und ich hatte mal einen LKW-Fahrer, der gesagt hat, einmal einen Truck in Amerika auf so einer Straße fahren. Das wäre sein Traum.
7: Ah ja, ja, das kann man auch, ja.
0: Das sind schon, also das ist wirklich, was da so für Möglichkeiten sind, das ist schon der Wahnsinn. So, jetzt verrat mir doch mal, Ralf, was hat dich denn bisher davon abgehalten, dahin zu? Wir haben ja vor dem schon drüber gesprochen, dass das eigentlich erschwinglich ist. Du kriegst New York eine Woche, da waren Freunde von mir, nicht eine Woche, ich glaube 4 Tage oder 5 Tage New York, Hin- und Rückflug mit Hotel, 450 oder 500 Euro, also es war ein Schnäppchen.
7: Ja, es liegt nicht am Geld, es liegt an der Angst.
0: Flugangst?
7: Ich habe Ich bin zwar schon mal geflogen, nicht von der Schule, aber mit den Eltern mal als Kind nach Rumänien. Da war ich 5 Jahre alt. Und mit einem Kumpel mal vor 30 Jahren so mal von Düsseldorf mal nach London.
0: Mhm.
7: Und dann beim Landen in London, da war so nah eine Maschine. Da waren wir so aufgeregt, wir dachten,

0: auf Deutsch gesagt, das ist auch nicht so mein Ding, so 7-8 Tage Wasser.
1: Aber wovor hast du mehr Angst? Vom Ertrinken oder vom Abstürzen?
0: Beiden regulär.
1: Das stimmt.
0: Das ist nicht einfach.
1: Wenn ich mich jetzt entscheiden müsste, auch nicht. Aber weißt du, was mich eher nervt, ist genau wie du es gerade sagst, diese vielen Tage auf dem Meer, ich will auch mal ankommen. Ich will nicht ewig da so.
0: Wenn man nur Wasser sieht, ist ganz schlimm. Ich bin schon nach Helgoland gefahren, 3,5 Stunden. Das war auch schon lang genug. Nee, man sieht da nur Wasser und dann ab und zu mal ein paar schwere Wellen. Ja, na gut, mit dem Flugzeug kann alles gut gehen. Nur ich denke, sobald du am Flughafen in der Maschine bist und die Koffer sind aufgegeben oder der Koffer, dann ist es Ende. Dann kommst du nicht mehr raus. Aus der Kiste.
1: Das stimmt.
0: Nee, das ist immer so ein bisschen bei mir, ob ich das aushalten würde. Ich denke immer so 7-8 Stunden so eine Maschine immer weiter. Da wäre ich nur am Beten, auf Deutsch gesagt.
1: Das glaube ich dir.
0: Dass es gut geht. Vielleicht habe ich mal im Leben den Mut und ich mache es mal. Oder ich
1: wüsste jetzt auf Anhieb nichts, was ich dir da so raten kann, weil ich habe vollsten Respekt vor Leuten, die einfach eine Angst haben, die einfach Sorge haben. Und ich habe selber auch vor gewissen Dingen vielleicht Angst, wo ich auch sage, da kann mir keiner wegnehmen. Das ist halt nun mal so. Eine Sache, wo ich auch schon drüber nachgedacht habe, wäre sowas wie Hypnose. Ne? Hypnose könnte eventuell helfen, sowas zu behandeln. Man muss sich ja schon intensiv mit auseinandersetzen, will ich einfach damit sagen.
0: Ach nee, das glaube ich auch nicht.
1: Meinst du nicht?
0: Nee. Wenn man dann der Weg in dem Moment, wenn man da reingeht ins Flugzeug,
1: ja,
0: dann weiß man jetzt ganz genau, okay, ich kann noch abhauen, der Koffer. Auf Deutsch gesagt, scheiß auf die Klamotten. Hauptsache, ich bin auf sicheren Boden. Ne? So, aber
1: gibt's da nicht so Tabletten? So ist mir alles egal, Tabletten?
0: Ja, aber 8 Stunden Tabletten. Wenn die Maschine, ich habe mich schon erkundigt, mal mit dem Schiff, da habe ich mich mal erkundigt mit der Queen Mary. Da kann man mit der Queen Mary nach New York fahren und fliegt aber dann wieder um mit einer Maschine.
1: Ja, okay.
0: Da gibt es so Angebote. Ne, aber das ist ja auch eine doppelte, ne? Also selben Grünwald. Ne?
1: Verstehend, okay. Ralf, also ich finde es trotzdem cool, dass du es genannt hast. Ich wünsche dir einen schönen Abend. Alles Gute dir.
0: Dir auch, Daniel.
1: Und alles bis bald. Gute dir. Mach's gut. Nee, ciao.
0: Alles Gute. Bleib gesund. Nee. Alles Gute.
1: So, und ihr dürft auch anrufen. Heute die Community Bucketliste. Allerdings würde mich an dieser Stelle auch interessieren, seid ihr selbst, habt ihr auch Flugangst? Und falls ihr da eine Lösung gefunden habt für euch selbst, vielleicht sagt ihr, boah, ich habe voll die krasse Flugangst, aber ich habe einen Tipp, der mir geholfen hat. Und vielleicht hört es der Ralf dann auch zufällig im Radio und vielleicht hilft es ihm auch. Weil ich finde das schade, wenn man so einen starken Wunsch hat, wo dann einem so die Angst dann querkommt. Und ich habe da vollstes Verständnis für, dass es einfach so ist. Da kannst du auch nicht, da kommst du nicht gegen an. Aber es gibt mit Sicherheit Möglichkeiten, das irgendwie zu bewältigen. Wen haben wir in der nächsten Leitung? Lasst mal gucken. Da haben wir jemanden mit der 03. Guten Abend.
2: Ja, hi, servus. Hier ist der Ron.
1: Ron, woher?
2: Hi, aus der Nähe von Sinsheim.
1: Kennen wir uns schon?
2: Nö. Ich habe es jetzt tatsächlich zufällig zum ersten Mal gehört und habe gedacht, komm, da rufe ich mal an.
1: Sehr gut. Eine
2: coole Show.
1: Ron, die Sachen, die gerade genannt wurden schon, ich weiß nicht, wie lange du schon zuhörst, war da irgendwas dabei, was dich anspricht oder sagst du, boah, nee, alles nichts für mich?
2: Die Reise nach Amerika klang interessant tatsächlich.
1: Willst du die gleiche Reise machen oder sagst du, nee, bei mir müsste es eine andere Reise sein?
2: Oh nee, wenn, dann würde ich eher in so eine richtige Großstadt gehen und das mal anschauen, so New York oder sowas.
1: Okay, das will er ja auch machen.
2: Weil,
1: und San Francisco, die beiden Ecken. Also einmal links, einmal rechts.
2: Ja, genau, weil ich bin auf dem Dorf aufgewachsen und bin jetzt nicht so der Stadtmensch.
1: Okay.
2: Also ich bin ganz gut. So eine Kulturschock, den kann man sich da mal genehmigen.
1: Ich wollte gerade sagen. Aber ich glaube, wenn man wirklich eine noch größere Stadt als New York erleben will, ich glaube, dann muss man wirklich nach China. Weil die Städte da,
2: ja,
1: die sind
2: Fall.
1: Noch größer. Noch
2: aber auch gerade zu dem Thema Flugangst.
1: Ja.
2: Ich fliege natürlich auch nicht so gerne. Also ja, da habe ich auch mal so ein bisschen Murmel vorne dran. Ja, Tipps könnte ich da geben. Fußballkollegen von mir zum Beispiel schießen sich immer vorher ab, dass sie den Flug gar nicht mitkriegen.
1: Also wirklich? Oder sind ja nur

0: Nur am Rebellieren im Flugzeug und belästigen
1: die anderen. Nee. Also zum Beispiel gerade so ein Malleflug, was ja öfter die Fußballer machen.
0: Ja.
1: Da trinken die halt schon vorher genügend, dass sie den Flug nicht miterleben, weil die wirklich extreme Flugangst haben. Aber das ist jetzt wahrscheinlich auch nicht die Lösung der Lösungen.
0: Nee.
1: Aber so überleben sie auf jeden Fall den Flug. Und dann ist es denen egal.
0: Okay, na gut. Ja. Ron, also was ist bei dir auf der Bucketliste? Erzähl mal, was haust du drauf?
1: Bei mir auf der Bucketliste, gerade in der letzten Zeit bei uns im Dorf sind ein paar, ja, wie soll ich denn sagen, Urgesteine aus dem Dorf gestorben. Mhm. Dann habe ich mir so gedacht, mit meinem Papa wollte ich schon öfter mal ein paar Stadionbesuche machen. Der ist Gladbach-Fan, das wäre so auf meiner Bucketliste und einfach mehr Zeit mit ihm verbringen. Aber ja, durch Arbeit und so weiter, man wird älter, wird es immer schwieriger, Zeit zu finden. Ja.
0: Also was steht auf der Bucketliste? Das verstehe ich nicht ganz. Auf der Bucketliste steht viele Spiele.
1: Verreisen.
0: Ach so, verreisen. Ich dachte jetzt Spiele angucken. Oder meinst du Spiele auswärts?
1: Allgemein Zeit verbringen, ob es jetzt eine Reise ist, ob es ein Stadionbesuch ist, ob es irgendein Städtetrip ist. Ja.
0: Mehr Zeit mit Papa, / Family.
1: Genau, oder... Genau, allgemein Eltern, aber halt durch Arbeiten relativ schwierig. Ne?
0: Ich finde das einen schönen Punkt, muss aber auch gleichzeitig sagen, es ist doch eigentlich so schade, dass wir uns das so als Ziel, weißt du, worauf ich hinaus will, dass wir uns das quasi als Vorsatz vornehmen. Eigentlich müsste das doch selbstverständlich sein.
1: Ja, schon, aber in der heutigen Zeit, es wird alles teurer, man muss irgendwie Geld verdienen und dann bleibt halt leider auch vieles auf der Strecke, wenn der Beruf einem viel abverlangt. Mhm. Das ist es halt leider, ja.
0: Was muss da noch eine Lösung für geben? Muss da irgendwie, wo ist die Exit-Strategie, um da rauszukommen aus diesem Kreislauf, um sich da so ein bisschen Platz zu verschaffen, oder geht das gar nicht?
1: Ja, mit Sicherheit. Kommt halt ganz drauf an, wie man dann halt seinen Tagesablauf gestaltet, beziehungsweise wann man zusammen Zeit findet. Ja. Aber ich arbeite zum Beispiel im Schichtdienst und da ist es ziemlich schwierig, Zeit miteinander zu verbringen, weil wenn ich arbeite zum Beispiel am Wochenende, hat er frei. Ja.
0: Wie viel Zeit verbringt ihr denn aktuell? Also in der Woche, im Monat?
1: Wir sehen uns vielleicht im Monat schätzungsweise 5-mal.
0: Oh, okay, doch so oft. Ich habe jetzt wirklich mit weniger gerechnet.
1: Ja. Nee, aber ich finde es halt wichtig, noch mehr Zeit miteinander zu verbringen, weil man hat ja nur einmal Eltern, ne? Und die Zeit sollte man auch miteinander genießen können.
0: Wie alt ist er jetzt?
1: Jetzt ist er 63er Baujahr, 62.
0: 62, doch so jung. Ja. 63er so jung, Baujahr, ja. Ist er?
1: Genau, richtig.
0: Ach was. Okay, sind unsere Väter fast gleich alt. Wahnsinn. Ja, ja. Und ich frage mich in dem Moment, so wie du gerade sagst, hatte ich diese Diskussion gerade vor wenigen Tagen, habe ich das mit meinem besten Freund noch aus Schulzeiten besprochen. Und da habe ich gemeint, Wahnsinn, unsere Eltern, unsere Dads, ne, weil wir gerade über seinen Dad gesprochen hatten, die sind so alt. Aber weißt du, irgendwie sind die halt einfach da. Und in meinem Kopf sind sie auch irgendwie immer da, wie so eine Art feste Konstante in meinem Leben. Aber wenn wir mal ganz ehrlich sind, wir wissen ganz genau beide, obwohl wir es nicht wahrhaben wollen, dass diese Konstante irgendwann einfach nicht mehr da ist. Und es ist verrückt, wie sehr dieses, also ich kann nur für mich sprechen, wie mein eigenes Gehirn versucht, mir klarzumachen, dass das doch eine feste Konstante ist. Obwohl ich mir immer wieder sagen muss, nein, es ist halt keine feste Konstante. Und man muss, so wie du gerade sagst, eigentlich das wirklich nutzen und nicht zu oft verschieben.
1: Genau, richtig. Und der Zuhörer, der vorher auch das Thema Krebs angesprochen hat, es kann einen halt zu jeder Zeit treffen, egal unabhängig, wie gesund lebt man. Und man weiß nie, wann der Tag kommt, auch wenn man sagt, es ist noch so jung. Ne? Aber deshalb ist es wichtig, viel Zeit miteinander zu verbringen. Beziehungsweise auch die Zeit, die man miteinander hat, zu genießen und auszukosten.
0: Was glaubst du, warum ist das so? Warum lässt unser Gehirn das irgendwie nicht so richtig zu? Oder vielleicht bin ich auch der Einzige, dessen Gehirn das nicht zulässt, so diesen Gedanken.
1: Naja, ich gehe stark davon aus, man hat die halt schon seit man geboren wurde, ne? Und die sind halt immer da. Und ich meine, Eltern bleiben Eltern, egal ja, wie oft man sich meldet. Die Eltern haben einen in der Regel immer lieb, ne? Es kann halt immer mal ein Familiendrama oder sowas sein oder es passiert irgendwas, dann ist es halt nicht der Fall. Aber die sind halt... Ja, eigentlich immer da. Also man kennt es ja gar nicht anders. Und ich glaube, deshalb lässt auch irgendwie das Gehirn das gar nicht so zu sagen, hey, Also ich meine, will man sich auch überhaupt von jemandem verabschieden, den man hat?
0: Gar nicht. Absolut
1: das,
0: nicht.
1: Das ist, glaube ich, auch der springende Punkt, warum man das auch gar nicht überhaupt realisiert oder auch wahrnimmt.
0: Ich glaube, für mich entsteht hier auch so eine Verbindung zum Sinn des Lebens.
1: Das kann durchaus sein, ja. Aber
0: sich dessen bewusst zu werden, um das mal vielleicht zu erläutern, sich dessen bewusst zu werden, dass wir alle nur diese eine Zeit hier haben und dass wir diese Zeit nutzen sollten. Weil sie verstreicht, ob wir wollen oder nicht. Die Frage ist nur, haben wir sie sinnvoll genutzt oder haben wir sie verstreichen lassen ohne Sinn?
1: Genau, und die Frage ist auch wann. Und die kann uns keiner beantworten.
0: Das ist, ja, absolut. Ja. Ron, sehr schön.
1: Ja.
0: Ich wünsche dir...
1: Dürfte ich noch Werbung in eigener Sache machen?
0: Was denn? Wofür denn?
1: Für meine Schwiegereltern. Ich weiß nicht, ob vielleicht jemand aus Wiesloch oder Waldorf oder Umgebung zuhört. Die haben ein Sanitätshaus und da werden Mitarbeiter gesucht, das Sanitätshaus Löffler. Und falls es jemand hört und sagt, hey, er bräuchte eventuell einen Job oder einen Minijob, dass er da gerade vorbeigehen kann und sich mal melden kann, vorstellen.
0: Okay.
1: Und Familiengetrieb. Ja.
0: So, habe ich direkt mal notiert.
1: In dem Sinne.
0: Danke dir.
1: Die grüße ich dann auch.
0: Schönen Abend dir. Bis bald.
1: Danke dir. Tschüss, so, gleichfalls. Ciao.
0: Anrufen dürft ihr auch vom Handy vom Festnetz die Nummer zu mir. So, wen haben wir in der nächsten Leitung? Da haben wir wen und zwar ist das, oh, den habe ich lange nicht gehört. Wenn er es wirklich ist. Sven aus Hannover.
2: Ja, das ist er.
0: Das ist er. Grüß dich.
2: Wir haben uns ein paar Tage nicht gehört. Ja,
0: ja, grüß dich. Hab ich gedacht, was ist denn los? Wo ist er denn? Schön.
2: Er muss arbeiten.
0: Muss arbeiten, ja, siehst du mal. Ich habe auch gearbeitet und du warst nicht da.
2: So. Ja, ich habe schon gerade gehört. Also so wie es sich angehört hat, könnten wir dich bald schmerzlich vermissen, wa?
0: Warum?
2: Ja, es hat sich so angehört, als wärst du von dem Jobangebot ziemlich angetan gewesen, wenn du dir das direkt notiert hast.
0: Ach so, das meinst du gerade? Nein, ich habe gerade notiert, falls jemand gleich Rückfragen stellt, wie das nochmal hieß. Und falls sich auch jemand hier per E-Mail dann melden sollte. Und zweitens kenne ich tatsächlich selbst eine Person aus meinem Bekanntenkreis, die in diesem Bereich tätig ist oder war. Und kann man ja trotzdem mal weiterleiten, falls Interesse besteht.
2: So, ja, dann ist ja gut. Da müssen wir keine Angst haben, dass wir dich in...
0: Nein, ich werde nicht im Sanitätshaus anfangen. Kenne ich mich nicht gut genug mit aus. Aber ich trage, das habe ich auch, glaube ich, noch nie erzählt, ich habe Schuheinlagen von dieser besagten Person bekommen. Und seitdem habe ich weniger Schmerzen in den Beinen. Das ist gar nicht mal so verkehrt, so Schuheinlagen.
2: Ja, man denkt immer, das ist eigentlich Quatsch, aber so schlecht sind die gar nicht.
0: Ja, das stimmt allerdings. Das ist wohl wahr. Das ist wirklich nicht schlecht. So Sven, heute bist du bei mir da. Bucketliste, das Thema, was packst du drauf?
2: Ja, bei mir ist es ähnlich wie bei dem Vorvorredner, ich glaube, der Ralf war das, mit Amerika, ne?
0: Ja.
2: Bei mir ist es allerdings ein bisschen spezifischer, dass meine Mutter und ich, also meine Mutter hat mich damals Ende der 90er, Anfang 2000er zum American Football gebracht. Ich habe dann jahrelang selber gespielt und so ein gemeinsamer Traum von meiner Mutter und mir ist halt einmal den Super Bowl zu besuchen.
0: Das einmal so. Den Super Bowl. Und dieses ganze, das ist, der Super Bowl ist quasi so das, so dann, wie nennt man, wie kann man das dann vergleichen, so die WM oder nicht, so ungefähr in dem Bereich.
2: Das Finalspiel, ne, der WM könnte man dann so sagen. Das
0: Finalspiel der WM, okay. Mhm. Ja, die meisten, glaube ich, in Europa sind jetzt nicht so die krassen, wobei man merkt schon, dass das irgendwie so an Fans zugenommen hat, also ne, der American Football. In den letzten Jahren, ich weiß jetzt gerade nicht, ob es an der Halftime-Show liegt, weil das ist das Einzige, was ich mir immer angeguckt habe. So, ah, cool, The Weeknd tritt auf oder so, oder Rihanna macht eine Show und dann schaltet man das schon ganz gerne ein.
2: Das sind schon viele, ja, also die machen da echt viel. Auch jetzt hier in Bezug auf Deutschland, die NFL unterstützt da halt schon und trägt jetzt sogar immer mal ein Spiel oder ich glaube sogar zwei Spiele waren es im Jahr hier in Deutschland aus. Dann kommen die amerikanischen Spieler hier nach Deutschland. Also München und Berlin waren sie, glaube ich, auch schon.
0: Das ist cool.
2: Und ja, gut. Das ist jetzt nicht ganz so, dass sie jetzt hier nach. Also es geht mir eigentlich eher so um den Event, ne? So das Spiel selber.
0: Und du willst es einmal da drüben. Warst du schon mal drüben oder warst du noch gar nicht in Amerika bis jetzt?
2: Nee, momentan ist mein Fokus eher, es ist halt so politische, also momentan ist halt politisch ein bisschen schwierig mit Amerika.
0: Ja, aber kannst trotzdem hin. Ich war ja dieses Jahr da, also ich habe jetzt keinen Unterschied gemerkt zu letztem Jahr. Auch einreisemäßig, ja, also unkompliziert.
2: Ich glaube, als Normalverbraucher, aber so momentan, ja, habe ich nicht so den Drang nach. Da steht bei mir eher so der asiatische Kontinent.
0: Auch? Also letztes Jahr. Ah, okay. Aber ich wollte eigentlich gerade noch mal ganz kurz abschließend zu dieser American Football Geschichte sagen, dass ich glaube, der Flug dahin, die Reise, das gar nicht so das Problem ist. Ich glaube, es wird eher das Ticket. Die sind unverschämt teuer. Was habe ich letztens gehört? Über $1,000 oder so für ein Ticket.
2: Oh, das ist aber schon günstig. Also wenn du da eins für findest, dann kannst du mir gerne Bescheid sagen.
0: Was kosten die denn? Nämlich.
2: Das sind dann eher mehr so 5.000.
0: Überleg mal. Und das, weiß ich, sind das eigentlich die Standardpreise oder sind das die Schwarzmarkthandelpreise dann?
2: Ja, das ist so ähnlich wie bei vielen Events, die halt schnell ausverkauft werden, dass die Tickets halt schnell von Tickethändlern aufgekauft werden und dann teurer weiter verkauft werden.
0: Und was kosten die normalerweise, also wenn man jetzt wirklich an der Quelle direkt bestellen würde, was weißt du das zufällig?
2: Nee, ganz genau weiß ich nicht, aber ich glaube, nicht. Dann bist du so bei den 1.000, was du, glaube ich, gesagt hattest.
0: Was aber immer noch viel ist, finde ich, oder? Keine Ahnung.
2: Ja, schon viel. Ich meine, da wird natürlich auch einiges geboten, ne? Diese Halbzeitshow mit den Superstars, ob das jetzt Eminem, Rihanna oder wer auch immer ist.
0: Ja, aber wir reden hier von einem, weiß nicht, 20-Minuten-Konzert und ansonsten gucke ich mir ein Spiel an. Ich finde, das ist nicht im Verhältnis. Wir haben uns an diese Preise gewöhnt. Wir wissen, dass wir heute für ein Konzertticket irgendwie 300 Euro teilweise oder noch mehr auf den Tisch legen müssen. Aber Sven, das ist nicht normal. Das haben unsere Eltern, Großeltern für Tickets nie bezahlt.
2: Wir beide kommen aus der Zeit, da haben die Tickets noch 30 Mark gekostet.
0: Ja, voll. Da hast du eine Celine Dion für 50 Euro gesehen oder so. Weißt du, und heute hast du Glück irgendwie. Naja.
2: Ja, das ist halt leider so.
0: Ist halt.
2: Was willst du machen?
0: Stimmt. So, wir machen auf jeden Fall jetzt gleich einen kurzen Sprung. Ich sage erstmal, Sven, danke dir für deine Idee, für deine Vision. Ich habe sie auf die Bucketliste gepackt.
2: Sehr schön.
0: Und wünsche dir einen schönen Abend. Alles Gute dir.
2: Ich dir auch.
0: Bis bald. Mach's gut. Einmal American Football, den Super Bowl live erleben in Amerika. Was wäre bei euch so ein Traum? Was kommt auf eure Bucketliste? Verratet es mir. Einfach kostenlos anrufen vom Handy, vom Festnetz und online nicht vergessen, auch mitmachen. Heute gibt es keine Fragen, irgendwie, die ihr beantworten oder anklicken müsst. Eigentlich nur die einzige. Was kommt auf die Liste? Also eine Frage gibt es doch. Da müsst ihr ganz kurz, knapp reinschreiben, was ihr unbedingt machen wollt. Und vielleicht inspiriert ihr damit auch andere Leute, wo man dann sagt, boah, ja, auf sowas hätte ich auch Lust. Bis gleich.
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0: Es ist Freitag und wir lassen die Woche ausklingen mit einem lockeren Thema, denn die Woche war hart. Wir hatten wirklich sehr tiefe Themen. Ihr könnt es euch gerne nochmal als Podcast anhören. Und ja, heute machen wir die Bucketliste, und zwar die Community-Bucketliste. Ich hatte mal eine Bucketliste einzeln mit jedem gemacht. Das liegt schon ein paar Jahre her. Da durfte jeder irgendwie so 10 Sachen aufzählen. Jetzt machen wir es aber so, dass jeder eine Sache nennt, die ihm besonders wichtig ist. Und die packen wir auf die ganze Community-Liste. Ja, viel Reisen wurden jetzt schon angesprochen. Gibt aber auch soziale Projekte, wie beispielsweise einen Brunnen bauen oder eine Schule bauen. Vielleicht aber auch Geld sparen für die Kids, eine gewisse Summe, damit sie, wenn sie volljährig sind, sich ein Auto und einen Führerschein leisten können. Und ja, wir gehen direkt weiter in die nächste Leitung. Wer wartet denn am längsten von euch? Es ist, muss man gerade gucken, da wartet jemand mit der 37 am Ende ziemlich lange. Wer da? Woher?
1: Hi, hier ist Christian.
0: Christian, hallo. Woher?
1: Ja, woher? Ich bin aus Wittlich.
0: Aus Wittlich. Schön, dass du da bist.
1: Ja, sagen wir Umgebung Wittlich.
0: Ja, das passt.
1: Ist, ja, ja. Okay.
0: Was passt? Was kommt auf deine Liste? Erzähl.
1: Also, kann ich was sagen, was ich schon gemacht habe?
0: Kannst
1: ein
0: du
1: Bucketlist
0: auch?
1: Abgeschrieben.
0: Ja, genau. Eins abgehakt. Ich
1: bin mal gespannt. Ja, ja. Also, erstmal sitze ich hier mit Jakob. Wir sind zu zweit hier im Auto.
0: Und wer ist denn Jakob? Ist es dein Best Buddy oder nur ein Kumpel oder Partner? Wer ist es?
1: Ja, Homie, kann ich sagen.
0: Okay.
1: Das ist ein Kollege. Wir chillen ein bisschen hier im Auto, sind ein bisschen jetzt am Autofahren, Zeit durchschlagen, du weißt. Ja.
0: Das ist krass. Ja. Nee, das ist crazy.
1: Wieso? Wieso?
0: Das Jugendwort. Das ist crazy.
1: Ja, ja. Ja.
0: Okay, so.
1: Wussten wir aber nicht so viel.
0: Okay, aber dann was habt ihr dann überlegt? Oder was habt ihr gemacht? Ihr habt das zusammen gemacht, oder wie?
1: Ja, wir haben jetzt beide darüber geredet. Und ich habe gesagt, ich habe ja schon ein Thema abgehakt, aber der Jakob, der würde zum Beispiel gerne mal mit seinem Lebensgefährten nach Finnland die, wie hast du gesagt, Polarsterne? Nee, Polarlichter, sorry. Die Polarlichter sehen möchte er gerne.
0: Und die hast du schon gesehen?
1: Nee, leider nicht. Aber das ist nicht meine Bucketlist.
0: Ich dachte gerade, du wolltest mir sagen, was du abgehakt hast. Ich glaube, wir haben jetzt all darauf gewartet zu erfahren, was du abgehakt hast. Weil du hast es voll groß angekündigt. Ich habe ja schon was abgehakt. Was hast du denn abgehakt?
1: Ich habe abgehakt. Und zwar, ich kann dir den See leider nicht mehr sagen, aber in den Schweizer Bergen habe ich mal gezeltet. Eine Nacht. Dann bin ich morgens an so einem wunderschönen See wach geworden und hab da den Sonnenaufgang in den Bergen gesehen.
0: Das stand auf deiner Liste? Einmal zelten in den Schweizer Bergen?
1: Hä? Ja, und dann den Sonnenaufgang an so einem schönen See. Ist doch Wahnsinn, oder?
0: Wie bist du auf die Idee gekommen? Also ich find's cool, aber dann habe ich gedacht so, okay, bevor ich jetzt in die Schweizer Berge fahre und ein Vermögen ausgebe, fahre ich lieber in die,
1: weiß ich nicht. Das klingt jetzt ein bisschen abwertend von dir.
0: Wieso abwertend? Das ist einfach teuer.
1: Nee, nicht abwertend. Das ist überhaupt nicht teuer. Fährst du im Auto dahin, schläfst in so einem Auto und dann wachst du da auf. Gut, wir haben gezeltet, aber...
0: Was kostet denn der Zeltplatz? Also, 300 Euro pro Nacht.
1: Nix. Das ist einfach pure Natur. Gar kein Zeltplatz.
0: Nix? Ach so, darf man das? Darf man da frei zelten? Ist das erlaubt in der Schweiz? Oder habt ihr einfach gemacht? Habt ihr einfach gemacht?
1: Ja. Wir haben einfach gemacht.
0: Ihr habt einfach gemacht. Ja, okay, dann ist es cool. Dann finde ich es gar nicht so schlimm. Also eigentlich nicht cool, aber ihr habt ja hoffentlich nichts Schlimmes gemacht. Ihr habt ja keinen Müll hinterlassen, kein Feuer gelegt.
1: Genau, du musst ja auch aufpassen, was du sagst. Aber ich verstehe dich.
0: Nein, ich muss nicht aufpassen. Ich interessiere mich ernsthaft für das, was du da gemacht hast. Und wenn du sagst, irgendwie, ich bin da in die Natur, dann denke ich mir so, okay, warum dahin?
1: Ja, also, aber hast du schon mal Bilder von so Seen in der Schweiz gesehen?
0: Ja. Also nein, von der Schweiz nicht, aber ich kenne solche ähnlichen Spots in Österreich und in Polen.
1: Alpenregion ist ja egal, Schweiz, Österreich, Frankreich, Hauptsache Alpen.
0: Okay.
1: Genau, ist ja überall eigentlich dasselbe. Muss nicht unbedingt Schweiz sein, sage ich ehrlich, aber wir haben halt Schweiz gemacht, weil wurde uns vorgeschlagen.
0: So, das hast du abgehakt, das hast du jetzt gemacht. Dein Best Buddy gerade im Auto, der Jakob, der will unbedingt Polarlichter sehen. Und bei dir ist es, was ist es denn bei dir, was du auf deiner Liste aktuell hast?
1: Ja, aktuell auf meiner Bucketlist ist eigentlich nichts. Wäre ganz cool nochmal, ja, den richtigen Weg ins Leben zu finden, weil ja, ich habe mein Studium abgebrochen, genau wie Jakob auch. Und deswegen fahren wir auch immer nachts so ein bisschen, weil wir wollen uns finden und genau, ja, das. Aber ich weiß, ob das so ein Ding ist, was man auf die Bucketlist schreibt.
0: Sich selbst zu finden?
1: Doch, ja, nochmal. Doch, das ist. Weißt du, wir stehen so in den 20ern, wissen nicht so richtig, wo es hingehen soll und ja.
0: Wenn du die Möglichkeit hast
2: oder ihr besser gesagt die Möglichkeit habt, dann würde ich wirklich sagen, und ihr habt auch vielleicht so, also die Möglichkeit und vielleicht auch das Background durch die Eltern, die euch da vielleicht ein bisschen unter supporten können, dann würde ich sagen, reisen. Pack deine 7 Sachen und verschwinde. Erleb was.
1: In die Schweizer Berge.
2: Nein, da von mir aus auch. Aber ansonsten, erleb was. Schau dir die Welt an. Und weil ich glaube, du wirst dann auf dieser Reise, egal wohin es geht, wirst du zu dir selbst finden. Schneller, wie wenn du die ganze Zeit nur abends da im Kreis dich drehst mit dem Auto. Glaub mir.
1: Ja, okay, kann sein. Aber ist natürlich auch eine Budgetsache. Und weißt du, es ist halt schwer, wenn du so gar nicht weißt, in welche Richtung du gehen willst. Und weißt du, wie ich meine?
2: Okay, ja.
1: Also wir driften jetzt wahrscheinlich ein bisschen vom Thema ab.
2: Nein, wir driften, ja, mag sein, aber ich will ja von dir wissen, wenn du sagst, irgendwie, das ist so das Studium abgebrochen, sich selbst finden, das steht auf der Liste drauf, dann kann man das ja durchaus vertiefen. Aber wenn du sagst, okay, Budget ist zu klein irgendwie, um große Reisen zu machen, deswegen habe ich ja gesagt, mit Background aus der Familie, wenn man vielleicht zu Hause noch wohnt, keine Miete zahlen muss, keine großen Kosten hat, dann ist das vielleicht leichter. Wenn du jetzt aber sagst, nee, kann ich nicht, dann würde ich sagen, und du bist hier, dann setz doch überall mal einen Fuß rein. Mach doch einfach Praktika, schnupper doch überall mal rein. Was hält dich davon ab, auch Jobs mal zu probieren, die dich im ersten Moment gar nicht ansprechen, aber wo du einfach sagst, ich will einfach mal wissen, wie das so ist.
1: Ja, wir haben schon einiges hinter uns, aber jetzt auch das Studium, dreimal darfst du jetzt raten, was wir beide studiert haben. Yeah. Eigentlich hast du nur einen Versuch. Ja, genau, so. Siehst du, und da sind wir schon. Ja, da sind wir schon. Du weißt genau.
2: Ja, okay, das war jetzt so typisch klischeehaft irgendwie so BWL.
1: Deswegen.
2: So Top-Antwort. Okay.
1: Ja. Weil wir einfach nicht wissen, was wir mit uns anfangen, aber egal. Er möchte auf jeden Fall noch die Polarlichter sehen in, wo hast du gesagt, Finnland, gell? Finnland, glaube ich, kann man die sehen, da im Norden. Kennst du die Polarlichter?
2: Also ich habe sie auch noch nicht gesehen, aber ich stelle es mir auch total cool vor, das mal in echt gesehen zu haben.
1: Ja. Kann man, er möchte gern dahin in so einem so eine Art Iglu, wo man so, kennst du die, wo man so drin liegen kann und dann so frei in den Himmel gucken kann, weißt du?
2: Ja, ist eine Glaskuppel drumherum, ja.
1: Ja, Glaskuppel, genau.
2: Super teuer pro Nacht. Ich habe mal geschaut, eine Nacht, als ich das letzte, also schon 2 Jahre her, dass ich geguckt habe, aber da hat eine Nacht 1600 gekostet. Da habe ich gesagt, ihr habt einen Vogel,
1: ach,
2: ey.
1: Ach du Scheiße.
2: Das ist mir viel zu viel.
1: Oh. Ja. Da hätten wir unser BWL-Studium doch besser durchgezogen.
2: Ja. So ungefähr. Naja, ich danke euch trotzdem für den Anruf. Christian,
1: ja,
2: Jakob, schönen Abend dir. Bis bald. Oder euch.
1: Alles klar, dir auch.
2: Ciao. Anrufen dürft ihr auch vom Handy vom Festnetz die Nummer zu mir. So, wen haben wir als nächstes dran? Da ist und wartet jemand mit der 03.
3: Ja, hallo.
2: Hallo, wer da, woher?
3: Christian aus Lörrach.
2: Christian aus Lörrach?
3: Ja, genau.
2: Schön, dass du da bist. Daniel hier, ich freue mich.
3: Grüß dich, ja, Daniel.
2: Was packen wir auf die Liste bei dir? Erzähl.
3: Ich war 93 bei der Bundeswehr in der NATO in Heidelberg.
2: Okay.
3: Und da würde ich gerne mal wieder hin. Und das alte Städtchen wieder angucken. Und die alten Gebäude, die gibt es nicht mehr. Das ist jetzt ein Wohnkomplex geworden.
2: 93 Bundeswehr, wo war das nochmal in?
3: In Heidelberg.
2: Ah, Heidelberg, hast du ja gesagt. Heidelberg, okay.
3: Ja, genau.
2: Und das ist inzwischen, okay, inzwischen sind das keine...
3: Wohngebiet geworden. Und hab's mal da gegoogelt auf Earth. Da stehen nur noch einzelne Gebäude, die sich nach Building 1, 2, 3, 4 nennen. Und damals habe ich schon amerikanische Luft geschnuppert. Und 97 bin ich dann 4 Wochen in den Staaten unterwegs gewesen. Und da will ich auch wieder hin. Allerdings nach 30 Jahren, also 2027 soll dann das 30-Jährige sein.
2: In 2 Jahren willst du erst hin?
3: Ja.
2: Ach,
3: du brauchst noch ein bisschen Geld.
2: Okay, also noch Zeit bis dahin.
3: Ja, da habe ich noch ein bisschen zu sparen und möchte allerdings wieder nach San Francisco. Das war so meine Traumstadt. Geprägt war ich durch die Sendung, was man vorhin schon hatte, durch die Straßen von San Francisco, wo im Fernsehen lief, in den 70er Jahren, 80er Jahren.
2: Aber du warst ja damals da, ne? In welcher Rolle, hat das was mit der Bundeswehr zu tun gehabt damals?
3: Nee, durch die Bundeswehr habe ich amerikanische Luft geschnuppert.
2: Ja, okay, aber was hast du damals in San Francisco gemacht?
3: Urlaub, vier Wochen lang.
2: Urlaub, okay,
3: im Süd, privat. Im Westen.
2: Ach so, privat.
3: San Francisco, okay. Nevada.
2: Da warst du vor 30 Jahren, wie alt warst du da? Oder vor 28?
3: Oh, ich bin jetzt 56, soll ich jetzt noch rückrechnen, so spät? Also,
2: naja, um die 30 warst du.
3: Ja, und okay, es war so imposant, die Straßen sind einiges breiter und da ist nicht so der Egoismus wie bei uns auf der Autobahn. Da fährt man miteinander und lässt den anderen gewähren und es ist viel entspannter, dort Auto zu fahren.
2: Entspannter würde ich vielleicht schon sagen, weil eine Sache sind die Amis wirklich gewohnt, das kann ich jetzt bestätigen, nachdem ich zweimal da war, im Stau zu stehen, ist für die sind da entspannter als, finde ich, hier. Du merkst hier einfach irgendwo so ein bisschen, ja, die Gesichter sind so ein bisschen, die sind bei uns sehr gequält. Irgendwie sind die Amis trotzdem cool drauf, auch wenn sie im Stau stehen. Und da ist wirklich oft Stau. Ich denke mir so, wie kann sein, dass bei 6 Spuren immer noch Stau ist? Aber gibt es dann trotzdem da.
3: Ja, und das Nächste, was mir auch so vorschwebt, das ist so, da gibt es eine Dampflokomotive, oh, die fährt in den Grand Canyon hoch.
2: Da willst du hin.
3: Das würde mich auch noch reizen, mit so einer Tutbahn, sag ich mal, da hochfahren in die Canyon. Und es gibt auch die Möglichkeit, auf dem Trail runter zu wandern, zum Fluss, ist das der Colorado, ja. Und da gibt es eine Übernachtungsmöglichkeit. Und ich glaube, da ist man 7-8 Stunden nur auf dem Weg da runter. Und man soll dort übernachten können. Das würde mich auch noch reizen.
2: Tut mir leid, ich war gerade ganz kurz still, weil ich gerade das, was du gesagt hast, nicht überprüfen wollte, sondern ich wollte eigentlich nur schauen, was das genau ist. Und ich glaube, du hast gerade etwas genannt, was ich auf meine private Liste packen werde. Wie cool ist das denn? Der Grand Canyon Railway. Das ist das, was du gerade angesprochen hast. Das ist mit der Eisenbahn. Ja, genau. Da dieses, zwischen der Stadt Williams und den South Rims des Grand Canyon.
3: Ja,
2: und genau. Der Zug sieht richtig cool aus und wow, mega.
3: Damals, wo ich dort war, ist mir das gar nicht aufgefallen, dass es das gibt. Nur durch eine Fernsehsendung im dritten Programm bin ich draufgekommen, hoppla, da fährt ja noch eine Dampfmaschine sozusagen auf Räder da hoch, ne?
2: Na, Dampf ist es, glaube ich, in dem Fall nicht mehr. Also jedenfalls nicht auf dem Bild, was ich hier sehe. Nee, das scheint irgendwie eine ganz normale zu sein. Aber die sieht trotzdem cool aus und so, ist schon toll.
3: Der amerikanische Flair, so Western-Style zu erleben.
2: Ja, vielleicht gibt es das auch noch. Vielleicht habe ich jetzt nur das erste Suchergebnis genommen. Vielleicht gibt es auch noch irgendwas mit Dampf. Kann schon sein. Aber generell überhaupt diese Strecke mal mit der Eisenbahn zu fahren, finde ich schon cool. Ich bin ein Fan von Eisenbahn. Ich sag dir, das war ein Kindheitstraum damals. Ich wollte entweder Lokomotivführer werden, weil ich von diesen Dampflok so beeindruckt war. Und ich bin es aber dann doch nicht geworden.
3: Das hat jeder.
2: Gell? Ich fand es toll.
3: Lokführer zu werden.
2: Ja gut, wir hatten zu Hause auch noch so eine Eisenbahn, so eine Modelleisenbahn, weißt du?
3: Ja.
2: Und ich finde, das siehst du heute bei den Kids, heute siehst du das nicht mehr. Eine Modelleisenbahn.
3: Also was habe ich noch im Keller verstaut? Komplette Eisenbahnanlage.
2: Ja, das ist aber, glaube ich, heute haben die, vielleicht haben die noch so eine Modellautobahn, so eine Carrera-Bahn oder sowas, aber so eine Modelleisenbahn habe ich schon lange nicht mehr bei irgendwelchen Leuten gesehen.
3: Mhm.
2: Naja.
3: Und das ist meine Bucketlist wieder, oder sowas zu erleben. Schon allein damals, du stehst an der Abrisskante, ein Schritt mehr und du fliegst runter. Das ist irrsinnig. Hubschrauber fliegen rein in die Schlucht, Motorflieger fliegen rein in die Schlucht und ich glaube, das sind von einer Rinne von einer Bruchkante zur nächsten, ich sage mich tot, Kilometer. Wo der Colorado sich da über die Jahrtausende reingefressen hat. Bezüglich der Flugangst meines Vorredners, es ist ein verdammt langer Flug, 8-9 Stunden ab Amsterdam nach Los Angeles. Genau. Ich habe mir es bequem gemacht im Sitz und habe mir nur Bier bestellt.
2: Du hast ja auch eine
3: Dose nach Dose.
2: Ah. Okay.
3: Und es war zu der Zeit, wo Jumanji rauskam. Und da lief nur Jumanji im Fernsehen. Mhm. Also, da habe ich halt Jumanji auf Englisch angeguckt und nichts verstanden.
2: Oh, ja, inzwischen gibt es die ganzen Sachen auch auf Deutsch. Die Technik ist
3: ja
2: ein bisschen...
3: Wirklich? Ja, wirklich. Ja. Und dann war der Flug auch umso kürzer. Also, das war schon sagenhaft. Also, es gibt an den Flughäfen auch psychologische Seminare, um die Flugangst zu bewältigen, habe ich in der Doku im Hessischen Rundfunk mal mitgekriegt. Okay. Wäre auch eine Möglichkeit, um den Sprung nach USA zu wagen. Ne?
2: Warum nicht? Christian, ich danke dir vielmals. War eine schöne Sache. Dir einen schönen Abend. Und
3: ja,
2: vielleicht
3: euch
2: bis
3: auch.
2: Bald.
3: Macht's gut.
2: Ciao.
3: Bis dann. Tschüss.
2: So, weiter geht's und wir machen ein kleines Update. Wir haben nämlich schon Viertel nach, bevor ich es wieder vergesse, was ist online passiert. Also, wir haben eine Frage gehabt, was kommt auf eure Bucketliste? Die Community hat wie folgt noch folgende Dinge draufgepackt. So, ich möchte ganz gerne mal eine Safari in Afrika machen. Dann schreibt jemand, ich möchte eine Reise zur Tour de France und komplett mal diese Strecke mitfahren und zwar im WOMO. Das kennen jetzt so die Insider. Was ist WOMO? Wohnmobil oder was heißt WOMO? 3 Wochen Frankreich. Dann schreibt jemand, Mama in Texas besuchen. Das steht auf meiner Bucketliste. Das würde ich so gerne mal machen. Dann schreibt jemand, ein Sozialprojekt für Menschen mit Demenz. Mit Demenz starten. Auch ein schöner Vorschlag. Dann sagt jemand, was ich auf jeden Fall mal machen möchte, sagt eine Userin, einmal über den Walk of Fame laufen. Ihr wisst, ne, das ist in Los Angeles, diese Straße mit den Sternen, der Walk of Fame, ganz, ganz berühmt. Soll in echt gar nicht so toll sein, habe ich gehört, aber ich will es trotzdem mal gesehen haben. Also ich verstehe dich da voll. Dann schreibt jemand, ich möchte ganz gerne einmal Urlaub machen in Tokio. Dann schreibt jemand, ich würde ganz gerne mal Flitterwochen machen in einem Wasserbungalow. Das habe ich mir als To-Do auf die Liste gesetzt. Okay. Dann schreibt jemand, ich habe auf meiner Bucketliste ein Stück Acker zu kaufen und diese Fläche dann wieder zu einem Wald zu machen. Okay, das ist ein cooles Projekt. Das hat mal ein Paar gemacht, gibt es auch einen Bericht zu, müsst ihr euch mal anschauen, falls ihr euch dafür interessiert. Und die haben wirklich, ich weiß nicht, wo das war, die haben eine riesengroße Gegend wieder grün gemacht. Das war wirklich komplett... Ja, von Menschen quasi kahl gemacht und die haben das wieder bepflanzt und das sieht richtig, richtig toll heute aus. Aber ja, es ging halt nur, indem sie die Fläche gekauft haben und wieder begrünt haben. Wichtig ist natürlich, aber das weißt du mit Sicherheit, wenn Wald machen, dann Mischwald. Ne? Kein Monowald, sonst haben wir wieder Probleme mit vielen Tieren und naja, kann sich der Wald einfach besser wehren. Was haben wir noch hier? Ja, ein paar Sachen haben sich hier auch wiederholt. Einer möchte irgendwie nach Asien, der andere möchte nach Amerika. Hier sagt jemand den Klassiker, den ich heute eigentlich schon viel eher erwartet habe. Einmal einen Fallschirmsprung machen. Okay. So, ich guck mal gerade, ob wir überhaupt Mails bekommen haben zu dem heutigen Thema. Müsste ja was gekommen sein, aber vielleicht nicht so viel. Nee, viel ist es nicht, aber ich habe hier Miriam, die geschrieben hat, hallo, tolles Thema, finde ich echt cool, was die Leute bisher gesagt haben. Ich würde gerne mit meiner besten Freundin den Gardasee umrunden. Und zwar mit Fahrrad oder Vespa. Frag nicht warum. Aber dazu einen Roman anfangen, Gitarren, Open Mic Wagen. Was ist das? Und dann schreibt sie noch, würde gerne mal übers Ziele loslassen sprechen. Vielleicht ein Thema für die Zukunft. Ja, aber ein trauriges Thema. Ziele loslassen. Aber gut, ich nehme es gerne auf als Idee. Oder hatte ich das sogar schon mal? Ich weiß es nicht. Pierre hat uns geschrieben, hallo Daniel, und zwar bei uns steht jetzt Fähigkeiten, die bleiben. Freitauchen, Holzwerken, Kochen für 10, alles noch Dinge, die ich noch nicht gemacht habe. Ich habe aber angefangen, pro Ziel einen ersten 30-Minuten-Schritt zu planen. Das heißt, dass man, egal was man macht, erstmal klein anfängt. Ja, das ist sowieso eine Sache, die man machen sollte, klein anfangen, Schritt für Schritt. Und... Ach so, er sagt nämlich, weil es senkt die Hürde, wenn man sich jeden Tag, jetzt verstehe ich's. Jeden Tag soll man sich 30 Minuten mit dem beschäftigen, planen, was man sich quasi vorgenommen hat als Lebensziel, weil das senkt die Hürde um endlich mal loszulegen. Okay, das finde ich cool. Danke dir. So, und ich sage erstmal vielen Dank für die ganzen Mails. Ich glaube, wir haben, oder eine noch. Ja, komm, die nehme ich noch. Die nehme ich noch. Und zwar hat da geschrieben, Jana hat geschrieben, ich bin Team Adrenalin-Junkie. Ich würde folgende Dinge super gerne mal machen, aber hatte bisher einfach nur wahnsinnig Schiss. Einmal Fallschirm springen, einmal Klettersteig machen, einmal Rafting machen. Aber das größte Learning, das kam von, das kam von einem sehr kleinen Ziel. Und zwar habe ich mal alleine eine Reise gemacht für 3 Wochen. Und seitdem traue ich mir auch viel mehr zu. Das finde ich cool, Jana. Trauen sich viele nicht? Finde ich cool, dass du es gemacht hast. Und gut, jetzt kommen wir wirklich weiter. Ab in die nächste Leitung, die Nummer zu mir. Als nächstes erlösen wir den Jürgen aus dem Westerwald. Und ich höre, der ist schon unterwegs. Hallo Jürgen, danke fürs Warten.
4: Ja, macht nichts. Hi. Ja, ich bin Kurierfahrer und bin halt meistens mehr donnerstags und dienstags unterwegs. Und ja, letzte Woche schon mal mit dir geredet, aber das Thema, das ist für mich wirklich... ja, ich bräuchte vielleicht auch mal einen kleinen Ratschlag. Es ist so, ich bin am Überlegen, ganz nach Australien auszuwandern.
2: Nach Australien willst du auswandern, okay. Kurze Zwischenfrage, hast du eine Funktion, die irgendwie die Geräusche irgendwie unterdrückt? Weil ich höre dich extrem schlecht, weil die Straße ist lauter als die Stimme.
4: Okay, da müsste ich mal ein bisschen langsamer fahren vielleicht. Ist es jetzt besser?
2: Ja. Ein bisschen langsamer, ja. Dann könnte das helfen. Oder du hast so eine Geräuschunterdrückung.
4: Ja, ich habe also Hörgeräte und darüber telefoniere ich.
2: Ah, okay. Und, kenne ich.
4: Ja, ja.
2: Okay, aber jetzt höre ich dich ein bisschen besser. Jetzt fährst du anscheinend ein bisschen langsamer.
4: Gut. Ja, ich fahre ein bisschen langsam. Ja, und das ist so, meine Tochter, die lebt jetzt schon seit einem halben Jahr da. Also die ist da jetzt ausgewandert hin. Und,
2: warum ausgerechnet dorthin?
4: Ja.
2: War es die Liebe oder was war es?
4: Nee, wegen Heimweh vielleicht, wegen der Tochter. Weil die also meinst du wegen der Tochter oder was? Weil die da lebt oder was meinst du jetzt?
2: Naja, sie ist nach Australien, richtig?
4: Genau, ja.
2: Aber warum ist sie nach Australien?
4: Oh,
2: jetzt verlieren wir dich gerade. Jürgen, die Verbindung ist gerade weg.
4: Ja, ich bin hier Eifel-Hunsrück. Das ist das Problem bei mir hier. Ja.
2: So, also nochmal, warum ist sie dahin? Wegen was?
4: Ja, weil sie da einen guten Job hat.
2: Ach so, beruflich. Also die Karriere hat sie damals dahin gebracht. Okay. Muss man ja auch erstmal irgendwie hinkriegen, ne? Einen Job so weit weg irgendwie zu finden. Die meisten haben ja schon Probleme, im eigenen Land einen Job zu finden. Aber cool, wenn sie das genutzt hat. Oh, Jürgen, ja. Ich weiß nicht, ob wir dich gerade verloren haben? Nee.
4: Ja, hier, dann müssen wir Schluss machen. Weil hier, Eifel-Hunsrück ist immer ganz schlecht bei mir.
2: Ja. Ja, jetzt höre ich dich wieder. Wenn du dich beschwerst, höre ich dich. Nur wenn du was Wichtiges sagst, dann bist du plötzlich weg.
4: Also
2: arbeiten wir noch schnell ab. Also wir haben die Tochter, die jetzt nach Australien ist. Du willst da auch hin, weil du sie vermisst oder weil du auch auf dieses Land Lust hast oder beides?
4: Beides, ja.
2: Hast du sie schon mal besucht oder auch noch nicht?
4: Ja, jetzt demnächst. Ich warte noch bis jetzt. Jetzt ist es auch relativ heiß da. Die lebt in Sydney. Und das ist halt so, meine Frau, die traut sich noch nicht so richtig mit der Auswanderei. Ja. Und ich habe schon im Gedanken.
2: Okay, jetzt hat's dich endgültig erwischt, Jürgen. Jetzt höre ich dich gar nicht mehr. Jürgen, wo auch immer du bist, ich wünsche dir eine gute Weiterfahrt. Lass uns das Gespräch ein andermal fortsetzen. Vielleicht rufst du zu einer offenen Runde an, dann kannst du mir die Geschichte noch zu Ende erzählen. Es tut mir wirklich leid. Ich habe es versucht, ne? Wir ziehen weiter in die nächste Leitung. Wen haben wir dran? Mit der Endziffer 01. Guten Abend, wer da?
5: Moin, Marco hier.
2: Moin. Marco, woher bist du?
5: Aus Hamburg.
2: Aus Hamburg, schön. Grüß dich.
5: Du kennst mich schon, ich bin der Lokomotivführer, war ja gerade das Thema.
2: Ja, wir reden von den alten Dampfloks von früher. Ja. Nicht die heutigen, modernen Teile. Die haben mich komischerweise nie so richtig, also finde ich auch cool, aber die haben mich nicht so fasziniert wie damals aus den Filmen, aus diesen Wildwestern-Filmen. Weißt du, diese Dampfloks von früher, die waren noch mit Kohle beheizt.
5: Ja, da würde ich auch gerne mal mitfahren, ja.
2: Das ist mega cool irgendwie. Ich bin letztens ja hier in diesem Technikmuseum bei uns hier in der Gegend gewesen und da konnte ich mich mal in so ein Ding reinstellen und da habe ich schon gemerkt, so ja, das ist genau das, was ich mir als Kind immer gewünscht habe.
5: Ja.
2: Naja. Schön.
5: Das ist auch so eine Bucket von mir, einmal mit so einer Dampfeisenbahn mitfahren.
2: Nee, das ist wirklich so, gell? Das hat irgendwie einen Charme, finde ich. So, was kommt denn bei dir auf die Liste drauf? Sag mal, Marco.
5: Ja, also eine relativ unerreichbare Bucket sozusagen ist, ich würde gerne mal einen Weltraumflug mitmachen.
2: Sagt das nicht?
5: Tourismus mittlerweile.
2: Ich wollte gerade sagen, sag das nicht, dass das nicht möglich wäre.
5: Ja, aber zurzeit kostet das ja irgendwie 200.000-300.000 oder so. Und so viel Geld habe ich natürlich für sowas nicht. Mal eben schnell hoch. Wenn ich im Lotto gewinnen würde, okay, dann würde ich das auf jeden Fall mir erfüllen, diesen Traum.
2: So, aber du weißt, dass so Promis wie Katy Perry, die das vor kurzem ganz spektakulär gemacht hat, das sind ja nur wenige Minuten. Aber das wäre es dir wert, dir das einmal ganz kurz
5: anzusehen. Wenn ich jetzt im Euro-Jackpot gewinnen würde, irgendwie 50, 100 Millionen, dann würde ich es auf jeden Fall machen, ja.
2: Warum?
5: Das wollte ich schon immer mal sehen.
2: Ich würde gerne wissen,
5: das Weltall einfach fasziniert. Das Weltall fasziniert mich einfach. Ich stehe so oft abends einfach da und gucke in die Sterne und denke mir, was ist da oben und bla. Und man sieht dann eben auch unsere Erde dann von da oben. Alles schön ruhig und ne, dieser Lärm von hier unten ist nicht da. Weiß ich nicht, ich stelle mir das einfach mega interessant vor, das alles mal von oben zu sehen.
2: Ja, es ist halt nur ganz kurz und es ist halt trotzdem jetzt irgendwie kein Standardflug. Es ist schon Risiko. Ein gewisses Risiko schwebt da schon mit. Also das Risiko ist, finde ich, ich kann es nicht beurteilen, aber gefühlt ist das Risiko größer als beim Flugzeug.
5: Ja, auf jeden Fall.
2: Schon irgendwie.
5: Das auf jeden Fall.
2: Ich habe mir aber auch so wie du gedacht, so wie schön das eigentlich ist, irgendwie mal diese Chance zu haben. Ne? Das hatte ja wirklich vor uns, hatte da gar keiner die Chance, mal diesen Planeten so von oben kurz mal so zu sehen.
5: Ja.
2: Gleichzeitig denke ich mir so, eigentlich finde ich, müsste jeder Mensch mal diesen Planeten von oben gesehen haben, und zwar mit eigenen Augen, nicht durch ein Video oder so, um zu verstehen, dass wir nur diesen einen Planeten haben. Dass der gar nicht so groß ist, wie wir immer meinen, dass dieser Planet zusammengerückt ist, dass man von da oben aus dem All auch keine Staatsgrenzen sieht. Weißt du? Und dass man trotzdem aber sieht, dass Kriege geführt werden, dass Dinge zerstört werden. Das sieht man von da oben. Also man sieht, wie empfindlich, wie sensibel eigentlich dieser Planet ist. Und dann denke ich mir aber, wieder als letztes denke ich mir dann so, aber wenn wir jedem ermöglichen, da hochzugehen, bin ich halt auch so kein großer Fan von diesem, wie du gesagt hast, dieser Weltraumtourismus. Das ist halt eigentlich für die Umwelt ziemlich blöd.
5: Ja, das auf jeden Fall, ja.
2: Das waren jetzt die Gedanken dazu. Was sagst du dazu?
5: Ja, was jetzt zur Umwelt theoretisch, das stimme ich auf jeden Fall zu. Was da an Abgasen reingeballert wird in die Umwelt, ist natürlich Kacke, ne? Da muss es auf jeden Fall besser werden irgendwie.
2: Ja, aber findest du es, also wenn das jetzt wirklich kommt und wir beide das noch erleben, diesen Umwelttourismus, dass es dann irgendwie heißt, ja komm, hier für 2000 Euro kannst du mal hoch. Da werden dann gleich, weiß ich nicht, mehrere Leute hochgeschossen. Würdest du das befürworten oder würdest du sagen, nein, warum? Es ist voll unnötig.
5: Wenn die Technologie sich weiterentwickelt, zum Beispiel Elektroraketen als Beispiel, dann würde das natürlich in Ordnung sein, würde ich mal behaupten. Aber wie man ja sieht, diese Raketen, was die in die Umwelt blasen, das ist natürlich nicht so gut.
2: Ja, genau,
5: da
2: das meine ich.
5: Befürworten, natürlich.
2: Genau das meine ich.
5: Da würde ich es nicht befürworten.
2: Das heißt, sobald irgendwie Umweltschaden entsteht, der Schaden größer ist als der Gewinn, dann sagst du nein. Dann sollte man es nicht machen.
5: Ja, auf jeden Fall nicht, ne?
2: Okay. Genau. Aber ich bin mal gespannt, wie sich das entwickelt. Da bin ich wirklich.
5: Ja, ich auch.
2: Bist du auch so ein Sci-Fi-Fan? Also guckst du viel Sci-Fi oder gar nicht?
5: Nee, Science-Fiction nicht, aber ich gucke mir halt viele Dokus an über das Weltall, ne? Ob es irgendwo Leben gibt, wie riesig das Universum ist, allein nur unsere Milchstraße. Ne? So für ein Lichtjahr würden wir mit unserer Technologie heutzutage ungefähr 21.000 Jahre brauchen, habe ich mal geguckt.
2: Also mit anderen Worten, unerreichbar.
5: Unerreichbar, für ein einziges Lichtjahr. Jetzt kann man ja mal googeln, wie groß die Milchstraße alleine ist. Ja. Das ist irre. Und das fasziniert mich einfach, dieses Riesige da oben. Und irgendwo gibt es bestimmt noch Leben und bla. Oh.
2: Ja, das ist der Grund, warum die immer in den Filmen sagen, und jetzt mit Lichtgeschwindigkeit. Weil sie...
5: Ja.
2: Also, glaubst du, dass wir das jemals erreichen werden, diese Geschwindigkeiten, und dass wir wirklich zu anderen Planeten reisen werden? Ich meine, jetzt ist ja der Mars schon seit längerer Zeit im Gespräch. Glaubst du, dass das wirklich kommen wird, oder glaubst du, wir sind noch sehr weit davon entfernt?
5: War sehr weit auf jeden Fall entfernt, aber ausschließen würde ich es jetzt auch nicht, weil man sieht ja, wie die Technologie innerhalb der letzten 100 Jahre gewachsen ist. Irre. So. Alleine, wo ich Kind war, wir sind ja ungefähr das gleiche Alter. Früher haben wir gesagt, oh, ist das eine geile Grafik beim Spielen. Das wird nie besser werden. Das kann man sich nie vorstellen. Ne? Und jetzt sind es fast echte Menschen gefühlt im Spiel. Ne?
2: Das sagen wir jetzt. Und in 10 Jahren lachen die uns aus und sagen, was? Das habt ihr 2025 für real gehalten?
5: Naja, eben.
2: Heute ist es noch echter. Irgendwann wird die Grafik so gut, dass man, glaube ich, sagt, die Grafik ist noch schöner als die Realität.
5: Ja, auf jeden Fall.
2: Ja. Mir hat heute übrigens das zu dem Thema, ich muss es euch erzählen, weil ich bin ja immer so Technik-Fan. Heute hat mir jemand ein Video geschickt, ein KI-Video von mir. Dieses Video hat er innerhalb von 3 Sekunden generieren lassen von dieser KI. Und ich war überrascht, weil ich konnte mich an dieses Video nicht mehr erinnern und meinte dann irgendwie, wann habe ich das denn irgendwie gemacht? Das weiß ich ja gar nicht mehr. Hat er gesagt, nee, das ist von der KI, habe ich gerade gemacht. Und ich war schockiert. Ja. Weil ich habe mich selbst gesehen. Ich habe mich selbst gesehen und ich konnte das nicht identifizieren als Fake. Also wir sind an dem Punkt inzwischen angekommen, dass jeder Normalo innerhalb von 3 Sekunden ein Fake-Video erstellen kann, was nicht gekennzeichnet ist, was nicht von der Realität unterscheidbar ist. Finde ich erschreckend.
5: Mhm. Ja, auf jeden Fall. Soll ich noch meine anderen kleinen Buckets schnell runterleiern? Oder?
2: Wenn du willst, mach ruhig.
5: Ja, also ich habe auf jeden Fall schon immer vorgehabt, mal nach Auschwitz zu fahren und mir das anzugucken, weil ich in der Schule leider nicht mit durfte, weil ich so ein kleiner Rebell war, da muss ich in der Schule bleiben.
2: Okay.
5: Und meine Heimat in Görlitz in Sachsen, in der östlichen Stadt Deutschlands, da ist es nicht mehr ganz so weit weg, aber ich habe es bis jetzt noch nie geschafft. Wollte ich mir einfach immer mal angucken, weil ich das mega interessant finde. So. Also jetzt nicht was Schönes immer, ne? Du weißt, wie ich es meine.
2: Ja.
5: Und die nächste Bucket ist auf jeden Fall einmal mit einem Camper von Ost nach West in der USA fahren. Schön durch die Rocky Mountains und alles. Schön 6 Wochen mal Urlaub machen. Das habe ich auch auf jeden Fall auf meiner Liste. Da habe ich auch richtig Lust drauf. Schön von New York starten, da landen mit dem Flugzeug und dann rüber nach L.A., San Francisco mit dem Camper halt.
2: Ja. Okay. So, und von all den Sachen, die du dir so vorgenommen hast, welche Sache davon ist die wahrscheinlichste, die du auch wirklich angehst, wo du auch sagst, da habe ich schon die ersten Schritte unternommen, dass ich das angehe? Nix?
5: Ja, die ersten Schritte unternommen. Eine Auschwitz, also das nächste, ne? Das ist ja schnell mit dem Auto erreicht, wenn ich in meiner Heimat bin. Ne?
2: Na, so, jetzt weiß ich nicht, ob das so schnell erreichbar ist. Also ich habe mal geschaut, das ist nicht so weit weg von meiner Großmutter in der Slowakei. Das heißt, bist bestimmt, schätze ich mal, so 12 Stunden mit dem Auto unterwegs.
5: Ja, von Hamburg aus. Aber wenn ich in Görlitz sowieso bin in meiner Heimat, dann bin ich im Sommer immer 2 Wochen.
2: Ja, okay.
5: Dann kann ich ja von da aus dann so einen Tagestrip 4 Stunden hinfahren.
2: Okay, gut. Ja, wollte gerade
5: sagen. So, das geht schon, ja.
2: Okay.
5: So, und Urlaube generell, gut, die könnte ich immer machen, aber ich habe halt, alleine bin ich nicht so motiviert.
2: Ja, okay. Aber es ist auch so ein Ort, den ich mir mal anschauen möchte, weil ich... Man muss es, glaube ich, wirklich mal mit eigenen Augen gesehen haben.
5: Ja, man muss das fühlen. Ich war ja auch schon mal in so einem Lager hier in Hamburg und das ist einfach heftig. Also wenn man das bei YouTube sieht oder so, das greift einen schon an und entsetzt einen. Aber wenn man dann so davor steht und die Schuhe und alles und das geht richtig in den Körper rein und man denkt so, was war da früher los?
2: Wir dürfen nicht vergessen.
5: Das ist schon.
2: Wir dürfen nicht vergessen. Eben. Das ist ganz wichtig. Dir einen schönen Abend. Ja. Ich ziehe weiter. Ich wünsche dir alles Gute.
5: Danke.
2: Bis bald.
5: Das wünsche ich dir auch. Ciao, ciao.
2: Ciao, mach's gut. Anrufen dürft ihr vom Handy und vom Festnetz die Nummer zu mir. Wen haben wir als nächstes dran mit der Endziffer 2-0?
6: Guten Abend.
2: Guten Abend zurück. Wer dran?
6: Bin ich echt dran?
2: Ich glaube schon. Wer ist dran? Radio?
6: Oh, ich bin Dumitru Muntiano aus Neuwied.
2: Dumitru?
6: Muntiano aus Neuwied.
2: Ist das der Nachname oder der Doppelname?
6: Muntiano ist mein Nachname und Dumitru mein Vorname und ich komme aus Moldawien.
2: Ach so, ja, also dann sage ich dann beim Vornamen. Ich bin Daniel, du bist Dumitru, ja?
6: Oh, ich freue mich, um Sie kennenzulernen.
2: Ja.
6: Also ich bin jetzt mit meinem Kumpel unterwegs, der heißt Pascal. Und wir tragen jetzt die Zeit und im Nachtschicht. Und uns ist ein bisschen langweilig und wir wollten ein bisschen mit jemandem reden. Und ja, wir haben gesehen, dass Sie mit Leuten einfach telefonieren und sprechen über unterschiedliche Themen.
2: Ja, klar. Dumitru, du kannst ruhig du sagen. Ich hab dir ja meinen Vornamen angeboten. Ich bin Daniel. Also, wo kommt ihr denn beide her? Aus welcher Ecke seid ihr denn?
6: Also Kreis Neuwied, glaube ich.
2: Ach so, Neuwied war das, okay. So, ihr seid gerade am Arbeiten, ihr tragt gerade Zeitung aus und habt die Sendung gerade zufällig gehört. Über welche Ziele habt ihr denn so nachgedacht? Was würdet ihr gerne auf eure Liste packen?
6: Also seitdem ich in Deutschland bin, möchte ich Zollbeamter werden. Und auch Tokio möchte ich besuchen. Die sind zwei Träume, die ich einfach erreichen möchte. Ja.
2: Ich muss gerade schmunzeln, weil ich dachte so, okay, man rechnet mit allem, aber man rechnet nicht damit, dass der sagt, er will Zollbeamter werden. Warum? Wie kommst du darauf, Zollbeamter werden zu wollen?
6: Das ist keine Ahnung, ich wurde einfach so geboren. Normalerweise möchte ich auf Autobahn fahren und die Leute anhalten und ja, wenn sie etwas antun, einfach bestrafen.
2: Echt? Ist das voll dein Ding?
6: Ja, normalerweise, wenn ich nicht Zollbeamter werde, werde ich Polizei oder Soldat. Etwas okay. In dieser Menge.
2: Und was sagt die Schule, die Qualifikation? Also hättest du rein theoretisch das Zeug dazu oder sieht es schlecht aus?
6: Ich habe noch kein, was kann ich sagen, 2 Jahre lang habe ich nur die Sprache gelernt. Und jetzt bin ich in der 10. Klasse. Und außerdem brauche ich Deutschgehörigkeit oder deutsche Bürgerschaft dafür.
2: Ja, ja, aber du hast 2 Jahre Deutsch gelernt und sprichst jetzt so in Deutsch?
6: Ja.
2: Hä, wie schnell
6: genau
2: ist das denn?
6: Gesagt.
2: 2 Jahre? Krass.
6: 2 Jahre, aber 1 Jahr bin ich nur zu Hause geblieben und nur Deutsch gelernt.
2: Wow, voll gut. Ich wünschte, ich hätte so schnell irgendwie Englisch gelernt oder eine andere Sprache. Nicht schlecht, gut. Cool. Oh. Ja, also du, ich weiß nicht, was für Qualifikation man mitbringen muss, wie schwer das ist irgendwie, ob das überhaupt möglich ist, aber wenn du diesen Weg gehst, irgendwie irgendwas in dieser Richtung zu machen, ich wünsche dir viel Erfolg auf jeden Fall. So, und das Zweite war, also Zollbeamter, und das andere war, was war das andere?
6: Ich möchte nach Tokio gehen, ich möchte Tokio besuchen.
2: Warum Tokio?
6: Ich habe gehört, dass sie da schöne Autos haben, auch eine schöne Geschichte außerdem. Ich möchte mit dem Auto einfach fahren und lernen zu driften.
2: Mit einem Auto? Driften in Tokio?
6: Ja.
2: Ich glaube, du hast zu viel Film geguckt. Du hast Tokio Drift gesehen, glaube ich, von 2006.
6: Ja, und Fast and Furious auch.
2: Ja. Ich weiß nicht, ob das eher nur Film ist. Ich glaube, dass du, wenn du da so vor Ort driftest, ich glaube, da wirst du schneller angehalten als in Europa.
6: Ja, ich weiß nicht, aber normalerweise hier in Deutschland wollte ich ein altes Auto kaufen, irgendwie tünen lassen, danach ein bisschen auf Autobahn fahren. Aber normalerweise wäre ich von der Polizei angehalten.
2: Ja.
6: Das ist das Problem und mein Vater erlaubt mir das leider nicht.
2: Okay. Dann such dir irgendeine Möglichkeit, irgendeine Strecke, wo man das machen kann, ohne andere Menschen zu gefährden.
6: Ja, das stimmt.
2: So eine Rennstrecke zum Beispiel.
6: Ich habe gehört, dass hier in Deutschland auch etwas gibt. Also man kann nirgendwo fahren und danach driften oder mit Geschwindigkeit fahren.
2: Ja, es gibt so Plätze, die zahlt man einen kleinen Betrag, da kannst du es machen. Also ne, die Rennbahn ist nicht die Autobahn, auch wenn das viele irgendwie in ihrem Kopf haben. Aber naja. Wird sich wahrscheinlich sowieso irgendwann ändern, aber noch ist es halt leider so.
6: Bis ich da werde, weiß ich nicht. Ich bin noch zu jung dafür, ich habe genug Zeit, um das zu erreichen.
2: Ja, ich wollte gerade sagen, du hast noch so viel Zeit. Ich wünsche dir auf jeden Fall alles Gute und grüß deinen Kumpel.
6: Danke, also ist neben mir, er ist auch irgendwie begeistert, dass ich dran bin.
2: Sehr gut, dann wünsche ich euch noch einen schönen Abend beim Arbeiten und vielleicht bis zum nächsten Mal. Dometro. Und jetzt geht's weiter in die nächste Leitung. Ich sehe gerade, die Zeit rennt und eilt. Wir haben nicht mehr so viel, aber wir haben schon viele Stimmen, was heute gehört, also bis jetzt. Und die nächste kommt, und zwar, wen haben wir denn hier? Jemand mit der Endziffer 0.
7: Kann das sein, dass ich bin?
2: Ich glaube ja. Wer ist denn dran?
7: Ja, hier ist der Ralf aus der Nähe von Würzburg.
2: Ralf?
7: Wir haben schon ein paar Mal hier das Vergnügen miteinander gehabt.
2: Das ist doch gut. Hallo Ralf, schön, dass du da bist.
7: Hi.
2: So, ja. Die Liste wird immer länger hier. Was kommt denn von dir jetzt drauf?
7: Ja, was du eigentlich gerade angeschnitten hast mit der Dampflok. Ich würde gerne mal so diesen Dampflok-Führerschein ehrenhalber machen. Diese Möglichkeit gibt's.
2: Du, ein Dampflok-Führerschein?
7: Ja, kann man zum Beispiel im Dampflokwerk Meiningen machen. Wenn die da eine offene Tür haben. Die haben eine eigene Dampflok, Baureihe 52.
2: Okay.
7: Und auf der kann man einen Dampflokführerschein machen. Und ja.
2: Also ich will dir das jetzt gerade nicht kaputt machen. Ich finde es ja selber faszinierend, aber ich frage mich dann auch so, was habe ich dann davon? Also erstens irgendwie, ist das jetzt ein echter Dampflokführerschein oder ist es nur so eine Art Teilnahmezertifikat, wo man so ein bisschen schmunzelt? Und die wichtigste Frage überhaupt, dann habe ich so einen Führerschein, aber ich kann damit doch sowieso nicht rumfahren, oder?
7: Man kann schon mitfahren, zum Beispiel wenn man bei der Brockenbahn im Harz, wenn man da droben ist und fragt, ob man da auf dem Führerstand mitfahren kann, wenn man den Führerschein hat, ob man da auch dann mal selber unter Anleitung von dem Personal auf dem Führerstand kann man dann da auch mal die Dampflok selber steuern.
2: Okay, also aber schon sehr, sehr nischig, ne? Also das ist jetzt nichts, wo man jetzt, wo jeder jetzt einfach mal so spontan oder so. Kannst du jetzt auch nicht eine Dampflok. Ich habe jetzt eine Dampflok gekauft, ich darf damit jetzt auf den Gleisen fahren. Nein, also, das geht nicht. Aber warum dann diesen Führerschein machen? Warum nicht sagen, ach, ich will einfach nur daneben stehen, wenn das okay ist, will da mal zugucken. Vielleicht darf ich mal was drücken.
7: weil ich habe auch, wie einer der Vorredner, auch eine Modelleisenbahn bei mir. Zwar nicht aufgebaut, aber ich habe da eigentlich Exemplare. Weil ich war selber schon in drei verschiedenen Dampflok-Museen.
2: Okay.
7: Unter anderem auch in Meiningen halt eben, in dem Dampflokwerk war ich einmal dort. Ja, und weil ich auch mal die Gelegenheit hatte, das war 1992, einmal mit dem gläsernen Zug, wo es damals gegeben hat, mal mitzufahren von Lohr, meinem Heimatort, runter nach München.
2: Oh, okay.
7: Und dieser gläserne Zug, der fährt leider nicht mehr. Der hatte 1995 in Garmisch-Partenkirchen unten einen Unfall. Und es war ja ein Unikat.

0: Oder was?
1: Ja, eine Suchmaschine mit gläsernen
0: Panoramadach.
1: Ja, Panoramadach, also ringsrum. Ja, und da hat eigentlich zwei Stück gegeben. Der eine ist in der Zweiten Weltkrieg zerbombt worden. Der andere, der halt eben jetzt in Augsburg steht, hat überlebt. Und da hat die DB immer solche Fahrten gemacht, dann also Touristikfahrten ins Karwendel, nach Innsbruck.
0: Ich wollte gerade sagen, es gibt doch aber auch heute Panorama-Zugstrecken.
1: Ja, das sind aber wie zum Beispiel in der Schweiz und Berliner Express und so weiter.
0: Ja, genau. Richtig. Mhm. Ja.
1: Nee, das ist aber, wie gesagt, nur Einzelstück gewesen. Also es waren eigentlich, wie gesagt, zwei Stück, aber einer, wie gesagt, nur überlebt und ja, halt aus den 1930er Jahren. Okay. Wie gesagt, mit dem habe ich mal die Gelegenheit gehabt, mal eine Strecke mit über 300 Kilometer mitzufahren. Und das hat mich halt dann so fasziniert, dass ich dann gesagt habe, ja, dass ich halt dann mir Modelleisenbahn so nach und nach zugelegt habe. Und da ist es halt dann auch mit der Dampflok dann entstanden, dass ich da dann mal das dann machen möchte, weil ich auch mal die Gelegenheit hatte, auf einer Dampflok mal ein kurzes Stück auf dem Führerstand mitzufahren.
0: Mhm.
1: Mhm. Und da habe ich mal gesagt, ja, gut, irgendwann fahre ich mal wieder rauf nach Meiningen und mache den dann nochmal. Will ich immer irgendwann machen.
0: Hab mir gerade mal Bilder davon angeschaut, von dem du da erzählt hast. Sieht schön aus, sieht wirklich cool aus. Gibt ein tolles Gefühl. Ja, ist schon sehr speziell, muss ich sagen. Aber ich verstehe, dass sich das vollkommen reizt, Dampflokführerschein machen. Nicht schlecht.
1: Ja.
0: Ja, dann vielen Dank, Ralf.
1: Ja.
0: Tja, auch einen schönen Abend. Ja. Alles Gute.
1: Gleichfalls. Bis zum nächsten Mal irgendwann wieder. Ciao.
0: Anrufen dürft ihr auch vom Handy vom Festnetz. Was habt ihr auf eurer Bucketliste? Dampflokführerschein, Flugführerschein, generell so fürs Fliegen. Das hatte ich mal auf meiner Liste, aber dann habe ich es irgendwann gestrichen, weil ich gesagt habe, eigentlich will ich es nicht. Also ich liebe Fliegen, aber der Gedanke zum Absturz ist irgendwie sehr groß und ich glaube bei mir sowas, nee, ich traue mir das nicht zu, muss ich ganz ehrlich sagen. Ist auch teuer und ich habe das mal durchkalkuliert, habe gemeint, das lohnt sich für mich. Das ist ein tolles Hobby, ich bewundere jeden, der das macht, aber für mich, nee, muss nicht sein. Aber es gibt ja auch noch die Möglichkeit, einen Bootsführerschein zu machen. Und die sind ja im Moment sind die sehr, sehr preiswert. Ich weiß auch nicht, woran das liegt. Wahrscheinlich ist die Branche gerade stark betroffen von finanziellen Schwierigkeiten. Vielleicht auch ein Gedanke, wenn ihr gerade Langeweile habt. Oder wenn ihr noch ein Geburtstagsgeschenk sucht. Wir gehen mal in die nächste Leitung. Wen haben wir denn dran? Leon ist bei mir aus Hinsweiler. Leon, grüß dich.
2: Hi, grüß dich.
0: Hello. So, was ist bei dir auf der Bucketlist?
2: Bei mir auf der Bucketlist? Tatsächlich, jetzt nicht viel rumzulügen oder sonst irgendwas, glücklich werden, eine glückliche Familie, eine gesunde Familie aufbauen und einfach bis Lebensende gesund bleiben. Das steht tatsächlich auf meiner Bucketlist.
0: Das finde ich schön und das wünsche ich dir und allen eigentlich, die sich das vorgenommen haben. Aber abgesehen davon, was ist noch auf deiner Liste? Weil das akzeptiere ich nicht als einziges. Ist wichtig und ja, die Nummer eins. Aber was wäre noch so eine Sache, wo du sagst, ach, da hätte ich so Bock drauf, das will ich unbedingt irgendwie.
2: Tatsächlich, wo ich jetzt auch schon in den letzten zwei Gesprächen von uns beiden erwähnt habe, nämlich den BMW. Das wäre halt schon so ein Ding, wo ich jetzt halt unbedingt gerne mal haben
0: das
2: will.
0: Das kann doch jetzt kein Lebensziel sein, Leon. Du bist wie jung nochmal?
2: Nein.
0: 22?
2: 19,
0: siehst du? Okay. Ich wollte gerade sagen, das Auto.
2: Das steht auch noch auf der Bucketlist. Geld machen, dass ich das Ding mir endlich finanzieren kann.
0: Ja.
2: Und Geld machen, dass ich dann eventuell für im Alter ausgesorgt habe.
0: Okay.
2: Nimmst du das an?
0: Das ist okay. Aber wenn du jetzt irgendwie so eine Wunschvorstellung hast, wir machen jetzt einfach mal so ein Gedankenexperiment. Du bist plötzlich 50. Möchtest du mit 50 einen Fuhrpark haben, wo du sagst, ja, ich habe hier noch meinen ersten Wagen stehen, ich habe hier den Wagen stehen, den Wagen. Ist das so ein Traum von dir? Ich kenne einige Jungs, die sagen halt so, von früher noch kenne ich die Gespräche, die gesagt haben, so, boah, ja, wenn ich mal später, ich will so 10 Autos in der Garage haben.
2: Ich glaube, wenn mein Vater gerade mithört und gerade in der Küche steht, sich Zigaretten macht,

0: Der wird sich bestimmt auch an die Gespräche erinnern, aber wiederum würde ich sagen, jetzt aus der Erfahrung von meinem Vater her, der hat damals einen Manta gefahren, ich weiß nicht mehr genau welchen, ob es
1: Okay.
0: jetzt ein 1300er, 1400er A oder B Manta war. Ich weiß auf jeden Fall, Manta ist er gefahren.
1: Okay.
0: Und er zum Beispiel wünscht sich dieses Ding in der heutigen Zeit wieder. So wie ich das jetzt mal rausgehört habe.
1: Und du willst, ja.
0: Und mein erster Wagen, nämlich hier den Corsa, wo ich mich jetzt mittlerweile auch sehr damit abgefunden habe,
1: Ja.
0: weil die Karre, die bringt mich zuverlässig von A nach B. Naja, gut, warm jetzt nicht unbedingt, weil der Lüfter hat halt ein bisschen Problem. Aber trotzdem zuverlässig von A nach B. Und auch trocken. So, wenn man das Wetter heute anguckt. Und da würde ich dann schon sagen, dass ich den irgendwann in 20, 30 Jahren halt schon bei mir in der Garage stehen haben würde.
1: Okay. Also das wäre schon so ein Ding. Ich wollte gerade sagen, ey, einfach so ein Manta mal zu kaufen. Jetzt habe ich aber gerade gesehen, na ja, also die Dinger sind ja krass vom Wert her. Also kommt drauf an, gibt auch welche, die sind erschwinglich. Aber die in so Top-Zustand sind, da zahlst du ja teilweise, was du heute für einen Neuwagen zahlst.
0: Ja, da zahlst du für einen kompletten Neuwagen, wo sich zwischen 20 und 50.000 einordnet, so für einen
1: Ja,
0: Normalsterblichen,
1: genau, ja.
0: der seinem 9-to-5-Job nachgeht. Also da bist du wirklich bei so einem Manta, der super top dasteht, bist du da gut in einem guten Preis dabei.
1: Das ist schon ein Hingucker. Und du hast ein H-Kennzeichen, logischerweise.
0: Ja, und das ist am meisten Hingucker.
1: Aber dann muss alles original sein, ne? Weil das ist die Voraussetzung für H.
0: Ja, wenn dann alles original.
1: Ja.
0: Halt general überholt, okay, aber original.
1: Ich hätte so ein bisschen Bammel. Was passiert eigentlich, wenn wirklich jetzt, wenn ich das jetzt regelmäßig fahre, kann es sein, dass ich irgendwann mal an den Punkt komme, dass es heißt, so, wenn dir das Teil jetzt kaputt geht, wir haben da gar keinen Ersatz mehr. Auch der Gebrauchtwarenmarkt ist quasi, der kann dir da nichts mehr besorgen. Weißt du, das wäre so die Sorge.
0: Ja, das wäre bei mir tatsächlich auch so groß, die Sorge jetzt dann so in 20, 30 Jahren mit meinem Corsa hier.
1: Ja, gut, aber da gab es viele auf dem Markt. Könnt ihr mir vorstellen,
0: Ja, gut.
1: dass da noch viele Ersatzteile lange rumschwirren werden.
0: Ja, das auf jeden Fall.
1: Wenn nicht, weiß der, unsere Autos fahren ja irgendwo anders auf der Erde dann noch weiter.
0: Ja, nee, nicht unbedingt fahren, sondern stehen auch gerne mal in Garagen oder Museen rum.
1: Oder stehen Garagen rum, ja, das stimmt. Das ist auch ein total cooles Gefühl, wenn du in ein Museum gehst, für Autos beispielsweise, und dann siehst du plötzlich ein Auto, was, ja, was beispielsweise deine Eltern, als du jung warst, irgendwie hatten. Das ist irgendwie krass, das Feeling.
0: Naja gut, ich kann mich jetzt nur an einen Wagen, so in der Konstellation meine Eltern
1: Ja.
0: erinnern, den die damals hatten. Das war damals ein Opel Zafira in Schwarz.
1: Und? Den hast du im Museum
0: Das
1: gesehen?
0: Ding, nee, jetzt,
1: Ach
0: also
1: so.
0: jetzt nicht im Museum gesehen, aber den gibt es bestimmt auch irgendwo irgendwann mal in einem Museum. Weil es fahren ja aktuell noch viele Zafiras rum.
1: Ich wollte gerade sagen, das wäre noch. Wobei das gar nichts damit zu tun hat. Ich habe auch schon Autos gesehen, die erst 10 Jahre alt waren, die da plötzlich schon in diesem Museum ausgestellt waren. Naja, weiß ich nicht. Haben sie einen
0: Ja,
1: frühen
0: okay,
1: Schnapper
0: stimmt.
1: gemacht.
0: Okay, stimmt. Damals der Silberpfeil, der wurde produziert, war dann auf der Strecke und kurz drauf hat er im Museum gestanden.
1: Ja, so ist das.
0: Ich weiß nicht, war der von Mercedes oder von Audi,
1: Ich habe keine
0: der
1: Ahnung.
0: Silberpfeil?
1: Ich bin mit Autos auch nicht so richtig vertraut.
0: Aber was auch noch auf der Bucketlist tatsächlich steht, was ich gerade eben so mir mal durch den Kopf gehen lassen habe, noch schnell,
1: Ja.
0: ist, dass das Vorgespräch oder Vorvorgespräch mit der Raumreise,
1: Ja.
0: also ins Weltall.
1: War der Marco aus
0: Das,
1: Hamburg.
0: genau, Marco. Ey, das ist eigentlich auch so echt ein sehr interessantes Ding. Weil.
1: Ja, jetzt mal wirklich, also ist das wirklich eine Sache, das ist ja auch mit Risiko verbunden. Würdest du es trotzdem machen? Es kann ja auch schiefgehen. Es kann auch sein, dass das Ding in der Luft plötzlich Bumm macht und du bist weg. Das war's.
0: Ja, das, also es ist schon vieles mit dem Risiko verbunden. Aber das jetzt zum Beispiel, das wäre jetzt so eine Sache, wo ich auch gerne mal machen würde. So einfach mal die Erde von oben sehen, vielleicht halt noch Satelliten, die an einem vorbeischwirren.
1: Wie heißt nochmal die Firma, die das genau, Blue Origin hier von Jeff Bezos, so heißen die ja, glaube ich, die das gerade im Moment anbieten.
0: Genau,
1: Ich
0: genau.
1: glaube, es sind die einzigen, die das zurzeit anbieten, oder gibt es noch andere Anbieter? Bin mir gar nicht
0: Ich
1: sicher.
0: glaube, Ich glaube, die NASA will da jetzt irgendwie auch so ein Pilotenprojekt starten.
1: Ja gut, aber die arbeiten ja eng mit SpaceX zusammen.
0: Ja, das ist ja das andere Ding.
1: Genau, von Elon Musk, das Ding. Naja, wie auch immer, egal wer am Ende das dann macht, vielleicht profitieren wir irgendwo alle, weil viele Satelliten da oben sorgen dafür, dass wir tolles Internet haben, dass unsere Navis funktionieren. Also wir haben ja auch was davon, von dieser ganzen Weltraumgeschichte. Aber leider auch sehr viel Müll im Weltraum. Da denken die wenigsten dran.
0: Das auf jeden Fall. Nur ich sehe gerade an meiner Windschutzscheibe, obwohl ich gerade eben ein bisschen schneller gefahren bin, liegt noch ein Kippenstümmel. Warum liegt der da?
1: Das weiß ich nicht.
0: Vom Auto. Okay.
1: Eine random Information.
0: Das ist kurios.
1: Das ist crazy. Leon, ich ziehe weiter.
0: Aber was?
1: Ja, oder wolltest du noch was sagen? Mach noch.
0: Ich wollte eigentlich nur wissen, was bei dir so auf der Bucketliste steht, weil ich habe das nur
1: alles
0: so
1: von euch, alles. Ich packe alles auf die Liste. Das ist meine Bucketliste. Alles, was ihr nennt, kommt auf meine Liste und das arbeite ich ab. Nee, wie gesagt, es gibt einige Sachen, die ich ganz spannend finde, wo ich sage, oh, finde ich cool, würde ich, glaube ich, vielleicht sogar auf meine nehmen. Also diese eine Geschichte, die fand ich total cool, mit dem Zug Richtung Grand Canyon. Das fand ich mega nice. Das würde ich sofort auf meine Liste packen. Was bisher auf der Liste stand in Bezug auf Zug, wobei jetzt habe ich mich zu sehr auf Zug versteift. Aber so Orient Express fand ich total nice. Orient Express. Oder, was leider im Moment schwierig ist, aber das ist diese transsibirische Strecke. Aber geht halt aufgrund des ganzen politischen Diskurses gerade nicht. Ne? Das wäre dann, glaube ich, von Moskau bis Vladivostok, glaube ich.
0: Also einmal quer durch Russland.
1: Einmal quer durch Russland und ich glaube, du siehst da, du fährst durch mehrere Zeitzonen und so weiter und das soll wirklich eine richtig krasse Erfahrung sein irgendwie.
0: Ich weiß ja nicht mehr genau, wie viel Zeitzonen Russland hat, aber auf jeden Fall über 10. Das ist ja auch sehr interessant. Du fährst da ein paar Minuten von der einen Zeitzone in die andere.
1: Ja. Und es gibt, genau, Orient Express, genau. Die beiden habe ich, die fände ich irgendwie interessant. Gibt, glaube ich, ein YouTube-Video, bin mir aber gerade nicht sicher. Irgendeins, wo man auch so eine extrem lange Strecke irgendwie mit dem Zug fährt. Und die habe ich manchmal, das kann ich euch ja jetzt verraten, ist schon lange her, habe ich eine Zeit lang zum Schlafen angehabt. weil ich das Geräusch total beruhigend fand. Wir sind, als ich noch ein Kleinkind war, sind wir häufig mit meinen Eltern mit dem Zug gereist. Und ich bin es gewohnt gewesen, im Zug dann halt zu schlafen. Und dieses Geräusch, dieses das hat mich beruhigt irgendwie. Und dann bin ich mal schnell eingeschlafen.
0: Aber Daniel, wenn du mal eine alte Dampflok sehen willst, kann ich dir nur ans Herz legen, wo habt ihr euer Studio nochmal? In Frankfurt war das doch, oder? Nee.
1: In Mannheim haben wir eins. Wir haben viele.
0: In Mannheim.
1: Aber, ja.
0: Dann kommst du einfach mal nach Kaiserslautern gefahren, in die Pariser Straße, kurz nach der Lebenshilfe auf der rechten Seite.
1: Und da gibt's?
0: Da gibt's tatsächlich noch so, dass das ein Teil von dem alten Pfaffwerk, und dort gibt's tatsächlich noch die ganzen Drehbänke von den Zügen, also von den alten Dampfloks. Da gibt's noch die ganzen alten Rollen davon, wie sie auf den Schienen gefahren sind. Da steht auch noch eine Dampflok rum.
1: Ja.
0: Die schon eigentlich museumsreif ist. Ich glaube, das war damals die 7815 oder irgendwie sowas. Habe ich mal irgendwas nebendrauf gesehen.
1: Ah, ist cool. Ich glaube, die Leute, die das wirklich voll feiern, ich glaube, die interessiert das. Für mich wäre es jetzt nichts, aber finde ich schön. Vielleicht ist es ja was für euch da draußen. Leon, ich muss weiter. Noch eine Story will ich noch hören. Schönen Abend dir, bis dann.
0: Ja, und
1: tschüss.
0: Ciao.
1: Wen haben wir denn noch dran mit der Endziffer 5? Ja. Wer ist denn da? Hallo. Die 5 fühlt sich nicht angesprochen. Dann gehen wir zu Nicole nach Ulm. Nicole.
2: Hallo.
1: Hallo, Nicole. Was packen wir bei dir auf die Bucketliste? Erzähl.
2: Auf die Bucketliste? Ich würde gerne Japan im Frühling sehen, zum Beispiel.
1: Lass mich raten. Du willst diese Kirschblüten sehen.
2: Richtig.
1: Ah, ich hab's gewusst. Das ist nur einmal im Jahr für eine ganz kurze Zeit, dass man dieses Spektakel, dieses Naturspektakel sehen kann. Und das hat es dir voll angetan. Warum?
2: Warum? Ich weiß nicht, die Kirschblüten haben es mir voll angetan. Auch das Rosa, das Zartrosa.
1: Ja.
2: Es ist einfach wunderschön.
1: Ist das nicht irgendwie schade, dass man dieses Phänomen nur einmal im Jahr sehen kann? Ich frage mich jedes Mal, wenn ich Kirschblütenbäume irgendwo sehe, die sehen ja irgendwie das ganze Jahr über, also ich persönlich finde die jetzt nicht so schön, nur zu dieser einen bestimmten Zeit sehen die unglaublich schön aus.
2: Ja. Stimmt schon. Es ist echt, es verzaubert einen auch, gell?
1: Es hat was Magisches, so. Ne? Irgendwie hat es was.
2: Genau.
1: So, das willst du unbedingt machen. Wie realistisch ist es, dass du dir diesen Traum irgendwann erfüllst?
2: Okay, da muss noch einiges passieren, aber...
1: Da muss einiges passieren? Also, was muss denn passieren? Finanziell oder zeitlich oder beides? Oder was muss passieren? Oder geht es gesundheitlich vielleicht nicht? Wir haben ja auch heute ein paar gehört, die aus gesundheitlichen Gründen nicht reisen können.
2: Ja, das ist auch schade, ja. Ich hoffe, dass alle, die heute dich angerufen haben, auch das machen können, was sie sich vorgenommen haben. Bis auf das mit dem All. Ich weiß nicht, das wird noch ein paar Jahre dauern, bis wir das realisieren können wahrscheinlich.
1: Mit dem All?
2: Ja.
1: Naja, außer wir sind reich. Wenn wir reich sind, können wir es jetzt schon realisieren, Nicole. Aber noch ist es für den Normalen nicht bezahlbar.
2: Ja.
1: Das stimmt.
2: Genau. Und dann würde ich noch auf meine Bucketliste meine Mutter setzen, dass ich meine Mutter in Texas besuchen kann.
1: Ah, die ist auch. Ah, das hast du, glaube ich, mal erwähnt, ne, in der Geschichte, in irgendeiner Sendung vorher, dass du da auch nochmal irgendwie hin willst.
2: Ja.
1: Aber war das nicht irgendwie so, dass ihr, weiß nicht, wie ist nochmal der Kontakt zu deiner Mom? Ist der gut?
2: Zu meiner Mom schon, zu meinem Stiefpapa nicht so.
1: Okay, das heißt aber, ihr telefoniert regelmäßig?
2: Ja.
1: Ja, heißt eher nicht so.
2: Nicht so. Sie kriegt sonst Ärger.
1: Ah. Und dann willst du da auch noch plötzlich auftauchen. Meinst du nicht, das gibt dann super, super Ärger?
2: Ja, das müsste ich dann so regeln, dass ich sie außerhalb besuche.
1: Ach so, also du kommst quasi heimlich zu Besuch, sagst ihr, Mama, wir treffen uns jetzt im Café und dann trifft ihr.
2: Ungefähr.
1: Aber es ist eigentlich voll schade, dass es so ist, sage ich dir ganz im Ernst. Und trotzdem finde ich es schön, dass du das irgendwie planst. Und ich hoffe, dass diese Reise zur Mama noch vor der Kirschblütenreise stattfindet.
2: Oh ja.
1: Das wünsche ich dir.
2: Okay.
1: Nicole, Sendung ist vorbei. Schönen Abend dir. Alles Gute.
2: Danke, dir auch. Tschüss.
1: Tschüss. Euch vielen Dank fürs Zuhören, fürs Mailschreiben, fürs Posten. Schönes Wochenende. Wir hören uns wieder in der Nacht von Sonntag auf Montag. Alles Gute euch. Bis dann. Tschüss.

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5: Und wir fragen uns, wer hat denn heute Bock?
6: Linus.
5: Guten Morgen, Linus. Na, wie ist die Lage, Linus?
6: Guten Morgen. Die Lage ist wunderbar. Wirklich sehr geil, ja.
5: Linus, du hast Bock, gegen mich anzutreten in dem lustigen Quiz. In welcher Kategorie?
6: So sieht's aus. Harry Potter.
5: Um Gottes Willen.
1: Oh.
5: Ein Harry Potter Quiz. Das ist ja gruselig.
6: Ein Harry Potter Quiz.
5: Ein Harry Potter Quiz. Ja, weiß ich nicht. Also da habe ich mich ja komplett rausgezogen. Meine beste Freundin ist großer Harry Potter Fan. Die hat mich mal gezwungen, an einem ganzen Wochenende alle Teile hintereinander zu gucken.
0: Wie war's?
5: Ja, weiß ich nicht. Aber ist gut. Mensch, Linus, du bist Fan?
6: Ich bin großer Fan, ja.
5: Gut, super. Dann bin ich gespannt, was uns jetzt erwartet.
0: Ja, ich würde sagen, dann legen wir doch direkt mal los mit Frage Nummer 1.
5: Ja.
0: Wie oft haben sich die Harry Potter Bücher weltweit verkauft? A. Circa 4 Millionen Mal. B. Circa 40 Millionen Mal. Oder C. Circa 400 Millionen Mal. Rolf, du antwortest zuerst.
5: Ich sage C. Es ist insane, was die alte J.K. Rowling da verdient hat. Dementsprechend würde ich mal sagen C.
0: Okay, Linus?
6: Ja. Also ich würde auch sagen, ich glaube, J.K. Rowling ist ja Milliardärin. Also das ist das Einzige, was mir da in den Kopf kommt.
0: Und das ist richtig!
6: Hey! Hey!
0: Sehr gut. Läuft doch schon mal gut für euch beide. Also
5: 1:1.
0: 1:1. Frage Nummer 2. Daniel Radcliffe spielt im ersten Teil den 11-jährigen Harry Potter. Wie alt war er selbst aber in real life?
5: Ah.
0: A. 9. B, 11 oder C, 14?
5: Ich glaube, der war älter. Ich kann mich hin und links erinnern im Kleinhirn, dass ich glaube, dass der ein Ticken älter war. Deshalb würde ich sagen C.
0: Okay, Linus? Ja.
6: Also ich glaube, Schauspieler sehen eh immer tendenziell jünger aus, als sie dann wirklich sind.
5: Ja.
6: Deswegen würde ich auch sagen, er war 14.
0: Und das ist... falsch.
5: Ist das so?
0: Ja, B wäre richtig gewesen. Er ist 11 gewesen.
5: Ah, crazy.
0: Ja, okay. Hat also ganz gut gepasst.
5: Ja, aber es war, glaube ich, dann in den späteren Teilen tatsächlich so, dass sie ihn jünger schminken mussten, weil er irgendwann zu alt aussah. Ach, mit dem Bart war da auch. Irgendwie muss man den Bart irgendwie nachher wegretuschieren.
0: Ach,
5: und
0: stimmt,
5: so.
0: Da kommt ja irgendwann Bartwuchs.
5: Ja, ja, das war wild. Gut, das heißt, es bleibt
0: also,
5: bei 1:1.
0: Es bleibt bei 1:1, genau.
5: Geil.
0: Frage Nummer 3. Welche Besonderheit haben die Schokofrösche, also diese Süßigkeit, die Zauberer in den Filmen snacken? A.
6: Ja.
0: Sie leben. B. Sie können singen. C. Sie haben immer den Wunschgeschmack.
5: Boah, fuck. Ich hab
6: ganz einfach.
5: Ja, das ist einfach. Für dich ist einfach, Linus. Ich habe so ein Ding mal meiner besten Freundin aus so einem Harry Potter Shop mitgebracht. Pff, was das war, keine Ahnung. Was würde ich lustig finden? C würde ich lustig finden. Ich nehme C.
0: Okay, Linus?
6: Es ist natürlich A.
0: Und das ist richtig!
5: Hey! Sehr gut.
0: Big FM Socken für dich.
6: Juhu. Also ich glaube, du musst noch mal eine Wochenendschicht einlegen.
5: Im Harry Potter gucken.
6: So, ja.

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1: Hey.
0: Es ist mittlerweile Mittwoch und Büschra ist für euch am Start.
1: Guten Morgen.
0: Und ich bin Rolf. Guten Morgen. So, wie ist die Lage?
1: Boah, bei mir ist super. Haare sind fresh. Deine sind auch fresh. Du warst beim Friseur. Oh mein Gott.
0: Ja, wieder viel zu viel Geld ausgegeben.
1: Ja.
0: Ich finde, also das Verhältnis zu seinem Friseur ist ja auch was ganz Besonderes.
1: Mhm.
0: Jetzt ist mir aber Folgendes passiert.
1: Ja.
0: Mein Friseur hat mich bei einer Dating-Plattform angeschrieben.
1: Oh nee.
0: Ja.
1: Nein.
0: Doch. Und ich habe das, gekonnt ignoriert, weil ich mir denke, jetzt stell dir mal vor, da fängt man was an.
1: Mhm.
0: Und die Noah geht in die Binsen.
1: Der rasiert eine Glatze.
0: Ist doch kacke. Also, mein
1: Lebenstipp. Boah, ist das Belastung, ey.
0: An diesem Mittwoch bei Big FM. Ja. Wie was mit seinem

0: Neptunica haben wir gerade gehört mit What If, die neue Single. Deutschlands nächste Morningshow an diesem Mittwochmorgen.
1: Yes, guten Morgen.
0: Fischer ist für euch am Start.
1: Und Rolf ist auch da.
0: Ja, danke.
1: Rolf, hallo Rolf.
0: Danke, nee.
1: Schön, dass du da bist, Rolf.
0: Das freut mich auch. Ich habe es heute Morgen mal wieder aus dem Bett rausgeschafft.
1: Finde ich gut.
0: Aber auch aus Gründen, denn wir haben heute mal wieder einiges Wildes mit euch vor.
1: Oh ja.
0: Es geht nämlich unter anderem zu The One and Only David Guetta und das gleich zweimal.
1: Ja, und zwar einmal im September auf dem Glücksgefühle-Festival und das andere Mal im besten Club dieser Welt auf Ibiza.
0: So, bisher war es übrigens so, dass jede Runde von euch gewonnen wurde.
1: Ja, was ist da los eigentlich?
0: Also
1: wie gut bin ich eigentlich?
0: Jedes Mal hat Büschra den Begriff so gut erklärt. Ja. Heute kommt ein Begriff dran.
1: Oh, oh.
0: Freunde, das ist Anforderungslevel 3.
1: Was?
0: Das machen wir um 7 nach 7 hier bei uns in der Show.

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0: Ella aus Schwalbach ist mit uns am Start. Guten Morgen.
1: Guten Morgen, Rolf.
0: Moin.
2: Und guten Morgen, Suse aus Ottweiler.
3: Guten Morgen, Big FM.
2: Guten Morgen.
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0: Und damit herzlich willkommen zu diesem Mittwoch. Es ist 5.56 Uhr. Hey.
2: Hey.
0: Hallo. Hey. Hallo. Hola. Que tal. Jana. Muy bien. Sehr gut. Jana ist für euch in den News.
5: Guten Morgen.
0: Und wir versuchen, diesen Tag mit euch zusammen oder diesen Morgen irgendwie zu erleben. Und um das zu tun, habt ihr die Idee, einen 6-Uhr-Song euch zu wünschen, wo ihr sagt, den brauchen wir auf jeden Fall.
2: Ja.
0: Wobei, ihr könnt ihn auch jederzeit abbrechen. Das hat Tim gestern gemacht, weil Biene Maya war jetzt nicht so sein Song. Hier ist Big FM. Schönen guten Morgen. Wer bist du und was machen wir?
6: Schönen guten Tag, Tim hier. Und abbrechen bitte.
0: Ja, ist ja gut, Sam. Oh. Ja, und was will der gute Mann denn heute hören?
6: Ich hätte gerne von Ghost Rider und Neelix Wonders, weil der geil ist. Und ein kleiner Expertentipp von mir, wenn man das Radio ein bisschen lauter dreht, dann zündet die Nummer auch.
0: Okay, dann könnt ihr das gerne tun oder sagen, um Jottes Willen, das will ich auf gar keinen Fall, dann anrufen.
2: Ja, 08900 901, ansonsten zünden wir jetzt.
0: Und bitte.

0: Feier ich ultra.
1: Nee. Ja, ja, geil. Ja, nicht nur Jana hat das jetzt gefeiert, ja, aber auch ihr habt es gefeiert. Ja. Hat keiner gesagt, das ist kacke. Das heißt also, Platz für morgen ist frei. Mhm. Euer 6 Uhr Song 08900901. Könnt ihr jetzt durchklingeln oder schickt uns eine WhatsApp-Sprachnachricht für euren morgigen 6 Uhr Song. So, jetzt rüber zu Jana. Was trendet heute Morgen auf den Socials?
0: Eine Betrugsmasche macht gerade die Runde und deshalb trendet das auch gerade voll in den Google-Suchanfragen. Der Begriff ist erstmal Phishing, das kennen wir alle. Es werden gefakte Mails rumgeschickt, in denen euch vorgegaukelt wird, dass ihr bei der Steuer angeblich 263 Euro zurückbekommt, wenn ihr schnell handelt, aber nicht links klicken.
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3: Ja, also Mails mit Steuer einfach direkt löschen. Vielleicht
1: weiß ich nicht.
3: Nee, das machen wir nicht. So, was ist heute Morgen sonst noch wichtig für uns?
0: Ja, wir kennen es alle. Ein Coffee to go, ne, eine Pizza zum Mitnehmen, Bestellung aus dem Internet und so weiter und so fort, die so einem riesigen Karton kommt. Die EU macht den Verpackungsmüll jetzt aber einen schönen Strich durch die Rechnung. Ab heute dürfen keine fettabweisenden Papiere mehr rausgehen. Also zum Beispiel das, wo Burger drin sind, ne, dass es nicht durchschlappt und so weiter und so fort. Der Fachbegriff dafür ist PFAS. Perpolyphorierte Acrylsubstanzen, was jetzt noch in den Lagern liegt, darf noch verwendet werden. Das ist ja klar, das muss jetzt nicht weggeschmissen werden. Die Stoffe stehen nämlich im Verdacht, gesundheitsschädlich zu sein. Ob das am Ende genauso schlecht funktioniert, dieses Verbot, wie mit den Plastikstrohhalmen, das wird man am Ende sehen, denn die sind ja auch noch im Umlauf. Sie sagen aber auch, also bis 2030 wird man jetzt erstmal so als normaler Verbraucher davon nichts spüren, weil halt noch so viel im Umlauf davon ist. Ja. Die neuen Regeln sollen dafür sorgen, dass der Verpackungsmüll aber in der EU bis 2040 schrittweise um mindestens 15% im Vergleich zu 2018 reduziert wird. Niederlage für US-Präsident Trump. Eine Bundesrichterin hat seine Pläne zur Verschärfung der Briefwahlregeln vorläufig blockiert. Außerdem sprach das Gericht in Boston der Regierung das Recht ab, Wahlen zu regulieren. Trump will sein Vorhaben noch vor den Kongresswahlen im November durchsetzen. Seine aktuellen Umfragewerte sind eher nicht so gut.
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0: Zum Beispiel im Rhein ist der Wasserstand ja aktuell extrem niedrig. Da haben wir in den letzten Tagen schon viel auch drüber gesprochen in den News. Zu wenig Regen, zu heiß draußen und so weiter. Ja. Und das bringt natürlich auch unfassbar viel Müll zum Vorschein, weil ja natürlich die Flussbecken freigelegt sind. Und die lagen da teilweise, der Müll lag da teilweise jahrzehntelang dort rum. Und laut einer Sprecherin der Aktion Rhein Clean Up, kennt ihr vielleicht, findet man neben klassischem Müll aber auch so E-Scooter, Fahrräder oder Reifen. Und natürlich nutzen die Organisationen jetzt die Zeit, um die Flussbetten mal ein bisschen sauber zu machen. Und ihr könnt euch natürlich auch dran beteiligen.
1: In dem ganzen Bums dann wenigstens mal was Gutes.
0: So. Ja. So. Ja, mega.
1: Gut, Dankeschön Jana für den Moment. Aktuell ist wieder in einer knappen halben Stunde.
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5: Im Saarland erwartet uns heute durchgehend Sonne pur. Am Nachmittag klettert das Thermometer auf heiße 32 Grad. Perfekt für einen Sprung ins kühle Nass oder ein entspanntes Treffen mit Freunden am See. Am Abend bleibt es klar, die Temperaturen sinken auf angenehme 30 Grad. Morgen dann ein ähnliches Bild. Viel Sonne und noch heißer mit bis zu 35 Grad. Gerade sieht es so aus, in Saarbrücken an der Ludwigskirche haben wir jetzt 12 Grad, in Friedrichsthal am Hoferkopf 16 Grad und in Mettlach an der Burg Montclair 14 Grad.
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5: Auf der A62 in Richtung Nonnweiler gibt's zwei Tagesbaustellen. Die erste zwischen Birkenfeld und Nofelden-Türkismühle. Baustellenfahrzeuge sind am Start, also Augen auf. Weiter geht's zwischen Nofelden-Türkismühle und Nonnweiler-Otzenhausen. Auch hier sind Baustellenfahrzeuge unterwegs. Also bleibt wachsam, das kann Zeit kosten. Alles ist ruhig, also entspann dich und genieße die Fahrt. Mehr ist aktuell nicht los. Spiel die Musik, bleibt entspannt unterwegs und habt einen guten Start in den Tag. Gute Fahrt.

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1: Rolf nerdet ja gerne rum. Und zwar so sehr, dass wir bei Big FM ein Game daraus gemacht haben. Ich bin mal gespannt, wer heute gegen dich antreten will. 08900901.
2: Moin, ich bin Marcel.
3: Hey,
1: Marcel.
3: Marcel, ich habe gehört, du hast Bock, gegen ein Quiz für mich an. Nee, für mich gegen mich in einem Quiz anzutreten.
1: Gegen dich in einem Quiz, ja.
3: Es ist ja auch schon wieder Mittwoch. Ist ja auch egal. Erzähl doch mal, in welcher Kategorie?
2: Gesetze. Also skurrile Gesetze.
3: Skurrile Gesetze auch noch. Okay. Ja. Schade, dass es skurrile sind. Ich hatte Bock auf richtige gehabt. Aber gut, ich habe Suits ungefähr 6-mal durchgeguckt. Ja. Dementsprechend habe ich ja eigentlich auch ein Jurastudium.
1: Wollte gerade sagen, du bist ja auch so ein ChatGPT-Anwalt eigentlich.
3: Auch.
1: Ne? Kannst du ja ganz gut.
3: Ich habe schon Rechtsstreitigkeiten geführt. Barbara Salisch wäre neidisch.
1: Barbara Salisch, sein Vater.
3: Ja, der bin ich. So, sind wir ready? Marcel, bist du ready?
2: Ich bin bereit, ja.
3: Sehr gut, ich auch. Dann let's go.
1: Super. Frage Nummer 1. Was ist in Griechenland an manchen antiken Städten verboten? A. Eis essen. B. High Heels tragen. Oder C. Selfies machen.
3: C. Selfies machen. Weil wenn der Blitz am Handy angeht, dann ist das nicht so geil. Hab ich mal gehört, deshalb würde ich sagen Selfie.
1: Okay, Marcel, was sagst du?
2: Tatsächlich sage ich auch C.
1: Mhm. Und das ist... falsch!
3: Ist das so?
1: Ja, das ist falsch. Es wäre B, High Heels tragen.
3: Ah ja.
2: Oh.
3: Aber fotografieren darf man auch nicht, ihr Hasen.
1: Gut, da hast du
2: ja auch.
3: Die Frage, die gehen wir nochmal durch in der Redaktion.
1: Ja.
3: Aber gut, wir kommen zur nächsten. Wir bleiben mal bei 0-0.
1: 0-0. Frage Nummer 2. In der US-Stadt Gainesville in Georgia muss Fried Chicken laut einer lokalen Regel wie gegessen werden? A. Immer mit Messer und Gabel. B. Immer mit den Händen. Oder C. Immer mit Stäbchen.
3: Ich würde sagen, immer mit den Händen, weil es witzig ist.
1: Was sagst du, Marcel?
2: Ich bleib bei A. Hm? Mit Messer und Gabel.
1: Okay. Richtig ist B. Immer mit den Händen. Weh. Also der Punkt geht an Rolf.
3: Yes! 1-0. Da freuen wir uns sehr. Geil.
1: Sehr gut. So, dann haben wir hier noch Frage Nummer 3.
3: Die könnte jetzt entscheidend werden.
1: Hm? In Japan kann man eine Strafe bekommen, wenn man was macht? A. Bei Regen hupen. B. Im Gewitter rausgehen. Oder C. Fußgänger nass spritzen.
3: Boah.
2: Ich bin bei C.
1: Warte. Rolf zuerst.
3: Das ist aber auch keine Ahnung. Du tippst auch nur, ne?
2: Wer weiß, wer weiß.
3: Schlau. Bei Regen hupen... macht irgendwie keinen Sinn. Das andere auch nicht. Ich mach mal C-Fußgänger. Ich könnte mir vorstellen, dass das irgendwie bei denen eine Körperverletzung ist. Und deshalb würde ich auch sagen C.
1: So, Marcel, du sagst auch C, ne?
2: Genau.
1: Und das ist richtig!
3: Hey!
1: Rolf, herzlichen Glückwunsch!
3: 1-1.
2: Oh je.
1: Rolf, das war dein Game.
3: Ja, das war mein Game.
1: Hast du gut gemacht.
3: Ja. Jetzt leider keine Big FM-Socken für dich, aber gerne beim nächsten Mal.
2: Schade.
3: Ja, Marcel, andere Kategorie, machen wir nochmal. Und wenn ihr auch sagt, ihr habt mal Bock, gegen mich anzutreten, kein Problem, könnt ihr jederzeit machen. Büschra weiß, wie es geht.
1: Ja, anrufen. 08900901 und ihr wählt das Thema aus.
3: BigFM.de geht natürlich auch.
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0: Hier ist Big FM in Deutschlands Big Star Morning Show. Rolf ist da.
1: Hey, guten Morgen. Und Wischner ist für euch am
0: guten
1: Start.
0: Guten Morgen. Und Fabi ist auch da.
1: Guck mal.
2: Morgen.
1: Guten Morgen.
0: Morgen.
1: Sonnenfinsternis heute.
0: Ja, what the fuck eigentlich?
1: Ja, das ist eine Frage. What the
0: es
1: fuck?
0: Wird dunkel. Oder? Ja, es wird dunkel.
1: Es wird dunkel.

0: Ist sexy, machen wir gleich. 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

0: 6:27 Uhr, Big FM, und rüber geht's zu Jana. Was trendet heute Morgen auf den Socials?
1: Knapp 29 Millionen Menschen weltweit haben bei Netflix in richtig kurzer Zeit eine Serie geguckt, und zwar die Idaho-Morde. 2022 werden 4 Studenten in einem Wohnheim ermordet. Das Krasse, der Verurteiler hat kurz vor Netflix sein Geständnis zurückgezogen.
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0: Habe ich auch gesehen tatsächlich.
3: Ich auch.
0: Ist sehr gut gemacht.
3: Crazy. Ja, krass. Muss man auch noch angucken. Was ist heute Morgen sonst noch wichtig für uns?
1: Ab heute gibt es in der EU eine neue Regel. Und zwar, Verpackungsmüll soll reduziert werden. Und das heißt, sowas wie Burgerverpackungen, die so fettabweisende Verpackungsdingsbums haben, damit das nicht durchsapscht, die sind nicht mehr erlaubt. Der Grund ist auch, die Stoffe, also PFAS, so heißt das, die stehen im Verdacht, gesundheitsschädlich zu sein. Aber nicht nur das gilt ab heute. Verpackungen müssen generell recyclingfähig und so klein wie möglich sein. Der erlaubte Leerraum, etwa in Kartons bei Online-Bestellungen zum Beispiel, wird auf 50% begrenzt, und Luftpolster sind auch Leerraum. Und bestimmte Einwegplastikverpackungen für unverarbeitetes frisches Obst und Gemüse sind auch nicht mehr erlaubt. Man muss aber dazu sagen, wir Verbraucher merken das wahrscheinlich erst so in 4-5 Jahren, denn was jetzt noch im Lager ist an Verpackungen, das wird noch weiter verwendet werden. Und bis 2030 soll dann ja auch 15% im Vergleich zu 2018 der Müll in der EU reduziert werden. Heute beginnt in den USA der große Prozess gegen Meta. Ich weiß nicht, ob ihr das mitbekommen habt, also die Mami von Facebook und Instagram, denn denen wird vorgeworfen, mit den Plattformen Kinder und Jugendliche abhängig und psychisch krank zu machen. Insgesamt haben 4 Bundesstaaten geklagt. Der Grund, dieses endlos Scrollen und häufige Benachrichtigungen immer wieder bekommen, das müsste einfach eingeschränkt werden für junge Leute. Und jetzt kommt das Krasse, die Bundesstaaten fordern eine Strafe von bis zu 1,2 Billionen Euro.
0: Oh, crazy.
1: Und das ist einfach fast der Börsenwert von Meta.
3: Wow.
1: Also ich bin sehr gespannt, im Oktober ungefähr wird ein Urteil erwartet.
0: Okay.
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1: Und weitere Medaillen für Deutschland bei der Leichtathletik. MM in Großbritannien. Owen Ansah hat Bronze geholt im 100-Meter-Sprint. Der Deutsche stürmte in 10,19 Sekunden ins Ziel. So, how fast you be? Und das ist die 4. Medaille für das deutsche Team. Zuvor hatte Hammerwerfer Merlin Hummel Silber geholt.
0: Und aktuell ist für euch auch wieder in einer knappen halben Stunde.
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4: Wetter. Im Saarland erwartet euch heute strahlender Sonnenschein. Perfekte Bedingungen für eine Auszeit im Freien. Am Nachmittag wird's heiß mit Temperaturen bis zu 32 Grad. Frischer Wind aus Nordosten sorgt für etwas Abkühlung. Am Abend bleibt es sommerlich warm, mit Sonne bis spät. Morgen wird es sogar noch wärmer. Aktuell sieht's so aus: in Saarbrücken City Park sind es 16 Grad, in Sulzbach am Salinenpark 17 Grad und in Blieskastel am Gollenstein 15 Grad. Macht das Beste draus und genießt den City Park.
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4: Heute ist wenig los. Auf der A62 Richtung Nonnweiler gibt's zwischen Birkenfeld und Lohfelden-Türkismühle eine Tagesbaustelle, also Achtung wegen Baustellenfahrzeugen. Auf der A620 Richtung Saarbrücken staut es sich zwischen Völklingen und Saarbrücken-Gersweiler auf 4 Kilometer, was mindestens 15 Minuten kostet. Die B405 hat dichten Verkehr zwischen Saarlouis-Fraulautern und Saarwellingen mit einem Zeitverlust von mindestens 8 Minuten. Immer cool bleiben. Gute Fahrt.
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0: Um 6.31 Uhr. Büschra ist für euch am Start.
3: Guten Morgen.
0: Jana in den News.
3: Morgen.
0: Ich bin Rolf. Schönen guten Morgen. Und Jessie 08900901.
8: Ich muss nach Ibiza.
0: Das ist noch gar kein Problem. Da schicken wir dich und euch hin, wie es genau funktioniert innerhalb der nächsten 20 Minuten.

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1: Deutschlands nächste Morning Show, gleich noch mit Gracie Abreu.
0: Gute Frau, Look at My Life heißt der Song.
1: Ja, ist ganz neu, feiern da, aber vorher noch zu Fabi.
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1: Tja, Leute, ab ins Jahr 1999. Mambo Number 5 läuft den ganzen Sommer hoch und runter. Die Diddlemaus und Pokémon streiten sich, wer dem dummen Furby endlich das Maul stopft. Auch damals ist der FC Bayern deutscher Meister und Kinder mit dem Namen Marvin fanden es richtig cool, am Nacken ein sogenanntes Schwänzchen zu haben. Ja. Im späteren Leben ging es für die dann entweder zu den strengsten Eltern der Welt oder zu KPMG. Es gibt nichts dazwischen. Vor allem ist genau gestern vor 27 Jahren im Jahr 1999 die letzte totale Sonnenfinsternis von Deutschland aus zu sehen gewesen. Sonnenfinsternis, was ist das nochmal ganz kurz? Da schiebt sich, ganz einfach gesagt, der Mond vor die Sonne. Ja. Das ist praktisch, wie wenn du im Club eine Frau ansprichst und plötzlich ihre beste Freundin dazwischen springt und dich mit einem hysterischen "Sie hat einen Freund!" anschreit. Und genau das passiert heute wieder. Das Spektakel kann man vor allem über Spanien und den Balearen erleben, aber auch über Deutschland kann man beobachten, wie dort rund 90% der Sonne bedeckt sein wird. Natürlich nur mit spezieller Brille. Wenn Jens Spahn noch was zu sagen hätte, dann hätte er Sonnenfinsternisbrillen im Wert von 3 Milliarden Euro bestellt, die sich dann als 3D-Brillen rausgestellt hätten und infolgedessen hätten Millionen Deutsche Probleme mit ihren Augen. Absolut. Könnten sie aber nicht behandeln lassen, weil man als gesetzlich Versicherter erst am 3. September 2081 einen Facharzttermin bekommen würde. Passend zur nächsten totalen Sonnenfinsternis über Deutschland.
2: Ja. 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
0: Danke.
1: Ja, danke schön, Fabi.
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0: Wow. 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
12: Du denkst, du spielst Schach, aber du spielst nicht Schach, Digga. Du spielst Schach gegen dich selber. Du hast keinen, mit dem du Schach spielst. Ich spiele nicht mit dir Schach. Du bist dein eigener Gegner.
13: Aber ihr müsst nicht gegen euch Schach spielen. Ihr könnt auch einfach zur Schachvereinigung Saarbrücken gehen.
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13: Die Diskussion rund um Schach ist aber schon funny, ne? Ist es ein Sport? Ist es kein Sport? Aber alle, die schon mal Schach gespielt haben, wissen, das ist komplett irrelevant. Man will seine Schachpartien einfach nur überleben, weil da ist einfach krank viel Strategie dabei. Ich selbst spiele es auch manchmal, aber ich krieg's nicht mal hin, den Computer auf einfach zu besiegen. Ihr müsst euch da aber keine Sorgen machen, denn bei der Schachvereinigung Saarbrücken wird auf jeden Fall wöchentlich gut trainiert. Und jetzt nochmal zum Abschluss ein ernstes Wörtchen. Wir sollten alle eigentlich Todesangst vor den Profis haben. Mal ganz davon abgesehen, dass Schach eine milde Form von Kriegsführung ist, die Jungs und Mädels, die regelmäßig an Turnieren teilnehmen, die können einen intellektuell auseinandernehmen, wann immer sie wollen.
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0: Es ist 6.56 Uhr, hier ist Big FM und Jana, was trendet auf den Socials?
1: Ja, falls ihr euch wundert, warum vor Optikern gerade lange Menschenschlangen sind, die wollen alle eine Sonnenfinsternisbrille. Ist ja heute Abend, 19 Uhr ungefähr geht's los, völlig kranker Run crazy. Auf TikTok, trend mega viele Videos, wo die Leute anstehen und wo hier und da auch mal der Ellenbogen, ich sag mal, ausgefahren wird.
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3: Crazy. Was ist heute Morgen sonst noch wichtig für uns?
1: Die EU will weniger Verpackungsmüll. Es geht um Coffee to go, eine Pizza zu mitnehmen, aber auch um viel zu große Kartons bei Online-Bestellungen. Das alles darf ab heute nicht mehr auf den Markt gebracht werden. Bei den Lebensmittelverpackungen geht es um die aus PFAS. Das ist dieser fettabweisende Stoff, der zum Beispiel bei Burger, Coffee to go oder eben bei Pizza-Verpackungen mit verarbeitet ist.
0: Gibt übrigens, also PFAS nennt man das ja auch. Gibt viele Videos übrigens dazu bei YouTube, weil das wirklich ein riesengroßes Problem ist. Ja. Ist auch zum Beispiel bei Pfannen ist auch
1: diese Beschichtung drin. Alles, was fettabweisend halt ist. Yes. Genau, und das, damit das eben nicht durchsapscht. Und bei den Online-Bestellungen muss die Verpackung so klein wie möglich sein. Ich weiß nicht, ihr kennt das bestimmt auch. Ihr bestellt was irgendwo und auf einmal kommt so ein Riesenkarton und da ist da so ein kleines Mini-Ding drin. Yeah. Der erlaubte Leerraum wird auf 50% begrenzt und Luftpolster sind übrigens auch Leerraum, also das zählt da nicht. Die neuen Regeln sollen dafür sorgen, eben, dass es weniger Verpackungsmüll in der EU bis 2040 gibt und schrittweise und soll das um 15% im Vergleich zu 2018 reduziert werden. Niederlage für US-Präsident Trump. Eine Bundesrichterin hat seine Pläne zur Verschärfung der Briefwahlregeln vorläufig blockiert. Außerdem sprach das Gericht in Boston der Regierung auch das Recht ab, Wahlen zu regulieren. Trump will sein Vorhaben ja noch vor den Kongresswahlen jetzt im November durchsetzen. Seine Umfragewerte sind aktuell, ich sag mal, ja, nicht so gut.
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1: Ja, zum Beispiel im Rhein hier in Deutschland, da ist der Wasserstand ja extrem niedrig aktuell. Zu wenig Regen, zu heiß draußen und so weiter. Und das bringt natürlich auch unfassbar viel Müll zum Vorschein. Und der lag da teilweise Jahrzehnte im Wasser rum. Laut einer Sprecherin der Aktion Rhein Cleanup findet man aber natürlich auch E-Scooter, Fahrräder und Reifen. Aber nicht nur in Deutschland kommt Müll in den Flussbecken zum Vorschein. Ich habe mal gegoogelt, was so gefunden wurde in letzter Zeit. Mhm. Bei Budapest in der Donau zum Beispiel wurden Skelette von Wehrmachtssoldaten gefunden. Und auch in der Donau, aber in Belgien, da wurden einfach Mammutreste gefunden. Stoßzähne und Rippe. Das ist echt crazy.
3: Ja, das ist random.
0: Absolut. Dankeschön, Jana, für den Moment.
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5: Im Saarland erwartet euch heute strahlender Sonnenschein. Perfekte Bedingungen für eine Auszeit im Freien. Am Nachmittag wird's heiß mit Temperaturen bis zu 32 Grad. Frischer Wind aus Nordosten sorgt für etwas Abkühlung. Am Abend bleibt es sommerlich warm, mit Sonne bis spät. Morgen wird es sogar noch wärmer. Aktuell sieht's so aus: in Saarbrücken City Park sind es 16 Grad, in Sulzbach am Salinenpark 17 Grad und in Blieskastel am Gollenstein 15 Grad. Macht das Beste draus und genießt den City Park.
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5: Heute ist wenig los. Auf der A62 Richtung Nonnweiler gibt's zwischen Birkenfeld und Lohfelden-Türkismühle eine Tagesbaustelle, also Achtung wegen Baustellenfahrzeugen. Auf der A620 Richtung Saarbrücken staut es sich zwischen Völklingen und Saarbrücken-Gersweiler auf 4 Kilometer, was mindestens 15 Minuten kostet. Die B405 hat dichten Verkehr zwischen Saar-Louis-Fraulautern und Saar-Wellingen mit einem Zeitverlust von mindestens 8 Minuten. Immer cool bleiben. Gute Fahrt.
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0: Guten Morgen, Luisa aus Lebach.
6: Einen wunderschönen guten Morgen.
0: Hey.
3: Und guten Morgen, Jonas aus Neunkirchen.
7: Guten Morgen.
3: Guten Morgen.
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0: Und Jana in die News.
3: Morgen.
0: Einen schönen Mittwoch. 6.59 Uhr ist es und es ist ganz großartig, dass ihr mit am Start seid.
3: Yes.
0: Sonnenfinsternis ist ein großes Thema.
3: Ja, wirklich.
1: Riesending.
0: Mhm. Ja. Ich merk schon. Jana hat es ja gerade eben in den News erzählt. Manuel, was sagst du?
8: Ich wüsste nicht, was es da zu sehen gibt. So, die Leute stachen einfach nach oben, wie es dunkel wird. So, also, keine Ahnung, da lege ich mich einfach ins Bett und mach's Licht aus. Habe ich den Selfie-Effekt.
0: So.

0: Es ist 7:07, hier ist Big FM in Deutschlands Big Star Morning Show.
1: Yes!
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3: Hi, hier ist Vanessa. Morgen.
1: Vanessa. Pass auf. Festival. Hockenheimring. Unfassbar viele geile Artists. Und
4: Glücksgefühle.
0: Ulf, du machst es ja richtig gut. Willst du nicht hier den Job, den Part übernehmen?
1: Nee, das macht lieber Büschra. 30 Sekunden habt ihr ja Zeit, um einen Begriff zu erraten, den Büschra euch erklärt. Vanessa, du hast es schon hinter dir und hast es übrigens nach genau 13,32 Sekunden erraten.
0: Okay, also wenn du auf einem Festival bist und es scheppert richtig krass, es scheppert so krass, es tut fast schon
4: Gewitter.
0: Weh, dann steckst du dir was rein. Am Kopf. Du steckst dir was rein.
4: Ja!
1: Ja, Vanessa!
4: Oh,
1: und du siehst David Guetta live!
4: Oh nein, es ist nicht euer Ernst. Unglaublich, ich war so fassungslos, es war so geil, ich musste alle anrufen und mein Glück teilen und alles unglaublich. Oh Gott, das war so unglaublich, ich habe mich so gefreut.
1: Ja, und in wenigen Sekunden geht's los, dann starten wir ja die nächste Runde.
4: Dranbleiben, Leute, ich habe noch nie was gewonnen, ich habe es versucht, bin dran geblieben und es hat was gebracht. Leute, es lohnt sich, Big FM sind die Besten, sie haben es möglich gemacht. Mua. Danke.
1: Dankeschön.
0: Danke.
1: Dann lass uns jetzt zusammen den Countdown starten, um die Leitungen zu öffnen. Es geht um die 08900901, 08900901. Vanessa, dein Countdown.
4: Drei, zwei, eins, go!
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0: Hier ist Big FM. In Deutschlands Big Star Morning Show ist es 7.13 Uhr.
1: Ja, genau so sieht's aus. Lost Frequencies, Tom Odell gerade gehört mit Black Friday. Pretty like the sun.
0: Zayn Malik, der Cutie, der geht gerade viral auf TikTok, aber nicht mit eigenen Videos, sondern tausende Fans, die gerade Videos von ihm posten und sagen, ich komme nicht drauf klar, Digga, wie gut sieht dieser Mann aus?
1: Ja.
0: Und das Witzigste,
1: ja,
0: die nennen ihn Girl Dinner.
1: Das, weil man mit ihm gerne ein Dinner hat?
0: Nein, weil er ein Snack ist. Also so, Girl Dinner, weil man ihn essen will.
1: Okay. Zayn und Side Effects gleich. Und
0: nice.
1: Das ballert uns schön den Mittwoch rein. Eli Oaks und Lavinia. I look shit and I'm fine with it. Noch innerhalb der nächsten 20 Minuten ist neu.
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0: Calvin Harris zusammen mit Jesse Reyes. Song heißt Ocean. Big FM ist hier. Deutschlands Mixte Morning Show, 7.26 Uhr. Rüber geht's zu Jana in die News. Was trendet heute Morgen auf den Socials?
1: Eine Betrugsmasche macht die Runde. Deshalb trennt auf Google gerade der Begriff Phishing. Den kennen wir ja. Es werden gefakte Mails rumgeschickt, in denen auch vorgegaukelt wird, dass ihr bei der Steuer angeblich noch ungefähr 260 Euro zurückbekommen könnt, wenn ihr schnell handelt. Also aber nicht auf die Links klicken.
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1: Uffpasse. Was ist heute Morgen sonst noch wichtig für uns? Ab heute gibt es in der EU eine neue Regel. Und zwar, Verpackungsmüll soll reduziert werden. Und das heißt, sowas wie Burgerverpackungen, die so fettabweisend sind, ne, das kennen wir alle, die sollen dann quasi nicht mehr hergestellt werden dürfen und auch nicht mehr auf den Markt kommen, weil die unter anderem gesundheitsschädlich sein sollen. Aber nicht nur das gilt ab heute. Verpackungen müssen recyclingfähig und so klein wie möglich sein. Was heißt das? Der erlaubte Leerraum, etwa in Kartons bei Online-Bestellungen, der wird auf 50% begrenzt. Und auch Luftpolster sind anscheinend Leerraum. Und bestimmte Einweg-Plastikverpackungen für unverarbeitetes frisches Gemüse, Obst und so weiter, die sind auch nicht mehr erlaubt. Man muss dazu sagen, wir Verbraucher selbst merken das wahrscheinlich erst so in 4 bis 5 Jahren. Denn das, was jetzt noch im Lager ist an Verpackungen, das darf natürlich noch weiter verwendet werden. Der Verfassungsschutz und der Bundesnachrichtendienst, die sollen deutlich mehr Befugnisse bekommen. Das Bundeskabinett beschäftigt sich heute mit der Reform von Innenminister Dobrindt. Ziel ist, dass die Geheimdienste bei Sabotage, Cyberangriffen oder Desinformation künftig selbst aktiv werden können. Im Bedrohungsfall sollen sie dann zum Beispiel Handys manipulieren und abhören können, Unternehmen hacken oder Produktionsanlagen im Ausland sabotieren dürfen sogar. Eine Lizenz zum Töten ist nicht geplant, also dass deutsche Geheimdienstmitarbeiter die Lizenz selber zum Töten bekommen.
0: Ach so,
1: das ist
0: okay.
1: Auch aktuell nicht so und das bleibt auch weiterhin so.
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1: Ja, Leute, ich muss sagen, es könnte auch Big Love sein, denn anscheinend haben Cristiano Ronaldo und Jorginho schon geheiratet.
0: Das
1: haben sie doch schon heimlich gemacht.
0: Das Unnötigste, was ich heute Morgen als allererstes mal auf meinem Handy gesehen habe, war eine Push. Und ich denke mir so, who the hell cares?
3: Ja, einfach blockieren. Beide blockieren auf Insta.
1: Nein, auf jeden Fall, die haben anscheinend schon geheiratet. Es war ja in den letzten Tagen, es war ja ein Riesenbohai. Wo haben sie geheiratet? Da sind die Reporter irgendwo in Portugal zu irgendeiner anderen Hochzeit gerannt. Alle waren da, das Brautpaar war völlig überrascht, was ist denn da los? Auf jeden Fall haben sie selbst bei Instagram ein Bild gepostet mit Ehering.
0: Ganz
1: 19 Millionen Likes, aber es gab kein offizielles Statement. Weil da wollte man natürlich noch ein bisschen warten.
0: Ja.
1: Ist ja auch wichtig.
0: Damit alle sich nochmal Gedanken machen und man im sogenannten Gespräch ist.
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4: Wetter. Im Saarland erwartet euch heute strahlender Sonnenschein. Perfekte Bedingungen für eine Auszeit im Freien. Am Nachmittag wird's heiß mit Temperaturen bis zu 32 Grad. Frischer Wind aus Nordosten sorgt für etwas Abkühlung. Am Abend bleibt es sommerlich warm, mit Sonne bis spät. Morgen wird es sogar noch wärmer. Aktuell sieht's so aus, in Saarbrücken City Park sind es 16 Grad, in Sulzbach am Salinenpark 17 Grad und in Blieskastel am Gollenstein 15 Grad. Macht das Beste draus und genießt den City Park.
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4: Hier kommt der Verkehrsüberblick A1, Trier Richtung Saarbrücken. Zwischen Tholey und Illingen gibt's 1 Kilometer Stau, mindestens 11 Minuten extra. A620, Saar-Louis Richtung Saarbrücken. Zwischen Völklingen und Saarbrücken-Gersweiler 5 Kilometer Stau, Wartezeit 21 Minuten. B51, Bergstraße, Straße des 13. Januar, Grenzübergang, Hannweiler Richtung Trier. Zwischen Burbacher Straße und Luisenthal dichter Verkehr, 8 Minuten Zeitverlust. Dichte Straße auch in Homburg. Gute Fahrt.
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0: Um mittlerweile 7.29 Uhr. Das ist ganz großartig, dass ihr alle mit am Start seid.
1: Ja.
0: Dankeschön fürs Einschalten und Aushalten. Guten Morgen.

0: Rocky Zocki.
1: Ich bin die Sonja. Hello.
2: Hello.
1: Hey Sonja.
2: Sonja, du wilde Maus, wo bist du denn gerade unterwegs?
3: Auf dem Weg zur Arbeit.
2: Auf dem Weg zur Arbeit, was machen wir denn beruflich?
3: Haja. Ich arbeite beim Handwerkerbetrieb im Büro.
2: Im Büro, okay.
1: Geil.
2: Wie ist gerade mit Aufträgen? Läuft alles? Ist alles gut?
3: Doch, momentan läuft. Also klar, ein bisschen ruhiger. Im Winter geht es dann mehr ab, wenn die Heizungsperiode losgeht. Aber ansonsten...
2: Ist das dein Traumjob?
3: Ja. Boah, was heißt Traumjob? Ich habe noch nie wirklich einen Traumjob, aber es macht mir Spaß. Ich fühle mich wohl. Also alles super.
1: Hast du denn eine Klimaanlage im Büro?
3: Ja, die haben wir wirklich, ja.
1: Ja, das ist auch ein Traumjob.
3: Das auf jeden Fall dann.
2: Hey, ich habe ein kleines Gefühl an dieser Stelle.
1: Ja, ja.
2: Ich habe das Gefühl, dass auch ein Traum für dich wäre, David Guetta live zu sehen. Auf dem Glücksgefühle-Festival zum Beispiel. Oder im geilsten Club der Welt auf Ibiza.
3: Ja, ey, das wäre übel.
2: Übel.
3: Ja, das wäre wirklich auf Gänsehaut übel.
2: Also, wir haben aber noch ein kleines Hindernis.
1: Ja.
2: Aber die Vorzeichen sehen gut aus. Bis jetzt hat Büschra übrigens jeden Begriff gut erklärt. 30 Sekunden hat sie Zeit, dir jetzt einen Begriff zu erklären. Deine Aufgabe ist es, diesen Begriff zu erraten. Schaffst du es, siehst du David Guetta live.
3: Ich gebe mein Bestes.
2: Okay.
1: Ich auch übrigens. Immer.
2: Ich habe den Zettel mit dem Begriff in der Hand.
1: Ja.
2: Keine Gesten, keine Geräusche. 30 Sekunden Zeit, rucki zucki.
3: Jetzt.
2: Und das ist der Begriff.
1: Wenn du unterwegs bist auf einem, sagen wir mal, Konzert und reinzukommen, brauchst du etwas?
3: Ticket.
1: Ja, genau. Denk da mal drauf rum. Nein. Es ist nicht auf einem Konzert, sondern wo geht's denn? Was ist denn Glücksgefühle?
3: Ein Festival, ein Festival.
1: Ja, und was hast du da drum? Um dein...
3: Worum? Ach, Armband, Handgelenk.
1: Ja, genau. Was ist das Wort? Festival?
3: Festival-Bandchen.
1: Ja.
3: Festival-Party?
2: Also auf die allerletzte Sekunde war das hier mal aus.
3: Aber oh mein Gott. Scheiße. Also ich hab...
2: Also ich sag's dir jetzt noch mal ganz konkret.
1: Ja.
2: Sonja.
3: Ja. Ja.
2: Du siehst David Guetta live. Gar kein Problem. Alles gut.
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0: 7:43 ist Big FM in Deutschlands Big Star Morning Show.
1: Tiesto, Ava Max gerade gehört mit The Model. Patrick 08900901.
2: Ey, ganz liebe Grüße an die neue Büschra und Rolf. Ich wünsche euch eine wunderschöne Schicht. Genießt euren Tag und feiert bei dem schönen Wetter heute Abend noch schön.
1: Ja, das danke. Versuchen wir. Vielen Dank.

0: Day, Move Into The Sun, ist neu, spielen wir euch gleich noch heute. Für alle, die eher gechillt in einem Sonnenstrahl verweilen möchten.
1: Einfach mal ein bisschen rumliegen.
0: Mal was anderes. Ariana Grande und Hate That I Made You Love Me. Noch innerhalb der nächsten 10 Minuten. Schönen guten Morgen.
1: Morgen.
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1: Wenn ich schon unterwegs in die Stadt bin, ne, dann muss ich auch ehrlich zugeben, gehe ich ganz gerne mal so einen kleinen Umweg. Einfach, weil ich immer noch glaube, dass Saarbrückens kleines Highlight, die Parkanlage am Stadtrand,

0: Hier ist Big FM und Jana, was trendet auf den Socials?
1: Knapp 29 Millionen Views in 2 Wochen. Das hat jetzt die Netflix-Serie Die Idaho-Morde geschafft. Das ist wirklich crazy viel und es geht bei den Morden 2022 an 4 Studenten in einem Wohnheim. Das Krasse, der Verurteiler hat Geständnis zurückgezogen
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3: Eine wirklich sehr gute Serie, habe ich auch geguckt.
0: Ja, das kann man sehr sich nice. Mal reinfahren, ja. Tatsächlich.
3: Und was ist heute Morgen sonst noch wichtig für uns?
1: Im Bundeskabinett geht es heute um die Geheimdienstreform von Innenminister Dobrindt. Der Verfassungsschutz und der Bundesnachrichtendienst sollen darin deutlich mehr Befugnisse bekommen. Was heißt das? Sie sollen bei Sabotage, Cyberangriffen oder Desinformationskampagnen selbst aktiv werden können. Außerdem sollen sie im Bedrohungsfall zum Beispiel Handys manipulieren, Unternehmen hacken oder Produktionsanlagen im Ausland sabotieren können. Nicht geplant ist allerdings, dass deutsche Geheimdienstmitarbeiter die Lizenz zum Töten bekommen. Das ist in Deutschland ja sehr streng geregelt. Das dürfen natürlich nur Polizei im äußersten Notfall und im Katastrophenfall dann auch die Bundeswehr, aber eben nicht Geheimdienstmitarbeiter. Heute beginnt in den USA der große Prozess gegen Meta. Also die Mami, sag ich mal, von Facebook und Instagram, denn denen wird vorgeworfen, mit den Plattformen Kinder und Jugendliche abhängig, um psychisch krank zu machen. Insgesamt haben 4 Bundesstaaten geklagt. Der Grund, dieses Endlos-Scrollen, was wir auch kennen, was mich auch manchmal ein bisschen krank macht. Und natürlich auch diese häufigen Benachrichtigungen dauern. Ne? Das müsste viel mehr reguliert werden. Und jetzt kommt das Krasse. Die Bundesstaaten fordern eine Strafe von bis zu 1,2 Billionen Euro. Und das ist einfach fast der Börsenwert von Meta.
0: Das ist crazy.
1: Also, wenn das passiert, dann wird's
0: hektisch.
1: Dann wird's kurz hektisch.
3: Das wird wild.
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1: Aktuell findet ja die Leichtathletik-EM in Great Britain statt. Deutschland hat schon viel Medaillen geholt, aber es gibt auch Kritik an dem Event, denn die Speisen und Getränke sind einfach ultra teuer. Oh. Beispiel, Bratwurst, Hotdogs kostet am Dienstagabend 10 britische Pfund, das sind umgerechnet fast 12 Euro. Und wer dazu auch noch Pommes haben wollte und sich den Luxus gönnen wollte, der musste 15 britische Pfund zahlen und das
3: sind
1: 17,50 €. Und man muss auch sagen, dass die Zuschauerzahlen wirklich extrem gering sind leider. Und eine Flasche Wasser kostete 4,60 €. Also man sieht, es ist ein bisschen hektisch, ne?
0: Es ist ein bisschen hektisch, was die Preise angeht. Gut, dankeschön, Jana, für die Momente. Aktuell ist wieder in einer knappen halben Stunde.
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4: Wetter. Im Saarland erwartet euch heute strahlender Sonnenschein. Perfekte Bedingungen für eine Auszeit im Freien. Am Nachmittag wird's heiß mit Temperaturen bis zu 32 Grad. Frischer Wind aus Nordosten sorgt für etwas Abkühlung. Am Abend bleibt es sommerlich warm, mit Sonne bis spät. Morgen wird es sogar noch wärmer. Aktuell sieht's so aus: in Saarbrücken City Park sind es 16 Grad, in Sulzbach am Salinenpark 17 Grad und in Blieskastel am Gollenstein 15 Grad. Macht das Beste draus und genießt den City Park.
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4: Auf der A1 von Trier Richtung Saarbrücken musst du zwischen Toh, Lei und Illingen mit 2 Kilometern Stau rechnen. Dein Zeitverlust beträgt mindestens 14 Minuten. Auf der A620 in Richtung Saarbrücken staut es zwischen Völklingen und Saarbrücken-Gersweiler auf 4 Kilometern, was dich etwa 25 Minuten kostet. In der Gegenrichtung nach Saarlouis gibt's zwischen Saarbrücken-Mahlstatter Brücke und Völklingen-Ost 5 Kilometer Stau. Rechne mit mindestens 16 Minuten. Gute Fahrt.
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0: Guten Morgen, Rosa aus Hamburg.
6: Hallo, guten Morgen.
0: Morgen.
3: Und guten Morgen, Hanna aus Friedrichsthal.
6: Hello.
3: Hey.
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0: An diesem Mittwoch, es ist schön, dass ihr alle mit am Start seid.
3: Hey.
0: Das freut sehr. Jana ist für euch in den News.
3: Guten Morgen.
0: Und wenn sich 2 finden, dann klingt's geil.
3: Oh ja.
0: Auf der einen Seite the one and only Robin. Und auf der anderen Seite Sarah Larsson.
3: So ein geiler Track, wirklich. Und beide aus Schweden, ist doch so, ne?
0: Ja, da haben sich die Schweden mal wieder
3: zusammengetan.
0: So ist das mal. Und wir wissen ja, dass das meistens sehr gut funktioniert. Also, Talk to Me ist neu, noch innerhalb der nächsten 10 Minuten.

0: 8 nach 8, hier ist Big FM in Deutschlands Big Star Morning Show.
1: Ja.
0: Oh. Hey. Hm. Was ist denn jetzt los?
1: Ja, das kann man sich fragen an dieser Stelle. Was ist denn da nur los? Man kann sich auch fragen, was ist denn eigentlich los mit den Leuten in der Big FM Community? Vor allen Dingen, wenn man solche Töne hört.
2: Ja, oh mein Gott! Hey, danke.
3: Ich raus, danke dir. Oh, ich heul gerade.
1: Oh. Büschra bringt Menschen zum Heulen.
0: Ja, ja, das mache ich gerne mal.
1: Ja, das hat aber einen ganz besonderen Grund. Bei uns heißt das
4: 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Rocky Zocki.
0: Es geht nämlich zu David Guetta und das nicht nur einmal.
1: Nein. So,
0: ey, da kann man auch mal weinen.
1: Ja,
0: und dann
1: nein,
0: zweimal.
1: Kann man schon weinen.
0: Da kann man schon mal weinen. Beim zweiten, also wenn es dann zweimal zu David Guetta geht, dann wird geheult, sage ich.
1: Absolut.
0: Also einmal seht ihr David Guetta live auf dem Glücksgefühle-Festival im September und das andere Mal auf Ibiza im krassesten Club dieser Welt.
1: Genau so sieht's aus. 30 Sekunden bekommt Büschra und ihr. Büschra bekommt einen Begriff und ihre Aufgabe ist es, genau diesen euch zu erklären.
0: Yes.
1: Schafft ihr es, seht ihr David Guetta live. Klang bei Sonja so. Rucki zucki. Und das ist der Begriff.
0: Wenn du unterwegs bist auf einem, sagen wir mal, Konzert und reinzukommen, brauchst du etwas?
2: Ticket.
0: Ja, ja, ja, genau. Denk da mal drauf rum. Nein. Es ist nicht auf einem Konzert, sondern wo geht's denn? Was ist denn Glücksgefühle?
2: Ein Festival, ein
0: Musikfestival. Ja, und was hast du da drum, um deinen...
2: Worum? Ach, Armband, Handgelenk.
0: Ja, genau. Was ist das Wort? Festival?
2: Festival-Bändchen.
0: Ja.
2: Festival-Party?
1: Also auf die allerletzte Sekunde war das hier, ja, Maus. Aber
2: ja. Oh mein Gott, also
1: ich sag's dir jetzt noch mal ganz konkret.
0: Ja.
1: Sonja.
2: Ja. Ja.
1: Du siehst David Guetta live.
0: Die Maus, wie sie sich freut. Ich krieg Gänsehaut, wirklich. Wie ihr euch freut. Oh mein Gott, das ist so schön.
1: Jeden Morgen um 7:07 in Deutschlands Big Star Morning Show und am Nachmittag um 5:05 heißt es Rucki Zucki und da gibt's für euch wieder die Chance, David Guetta live zu sehen. Nicht nur einmal, sondern gleich zweimal.
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0: nach 8, hier ist Big FM in Deutschlands Bigster Morning Show.
1: Jana aus den News. Ja. Heute Sonnenfinsternis.
2: Ja, es wird dunkler.
1: Was?
2: Es wird dunkler. Ab 19 Uhr könnte es dunkler werden. Der Mond schiebt sich zwischen Sonne und Erde.
1: Ja.
2: Und was man auch sagen muss, was das Kranke daran ist, es gibt einen ultra gestörten Run auf diese scheiß Sonnenbrillen.
1: Ja.
2: Junger Vater, wirklich. Ja. Also vor den Optikern, da sind die Menschen-Schlangen, alle wollen diese Brillen haben.
1: Das ist crazy. Bianca 08900901.
3: Eine CD kann man nehmen, habe ich gehört.
1: Ach so.
3: Eine normale CD von früher. Ob das stimmt, weiß ich nicht. Ich habe es noch nicht ausprobiert. Ich habe es jetzt aber öfters gehört. Irgendwann muss da dran sein, ob das stimmt, weiß ich nicht. Ist mal ein Versuch wert, sag ich mal.
1: Also anstatt eine Sonnenbrille, eine CD?
2: Ja, also stimmt nicht. Das ist sehr, sehr schlecht für die Augen, Leute. Das soll man auf gar keinen Fall machen. Laut Strahlenschutzamt, by the way, Lochkamera mit Abstand die beste Methode. Und das Geile ist, man kann die sich einfach zu Hause basteln. Nimmst du eine Pringles-Dose, ja, schießt mal hier ein Stück Papier rein und so weiter und so fort. Und hast dann 5 Minuten ein eigenes Ding gepackt, musst du dir nie 8 Stunden vor den Optiker stellen.
1: Und damit herzlich willkommen zur Bastelstunde mit Jana. So, Thema Sonnenfinsternis auch nochmal um 8.35 Uhr bei Fabi, Shakira und Burna Boy. Song heißt
0: Die Die.
1: Machen wir auch noch gleich. 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

0: Es ist 8.26 Uhr, Big FM ist hier und Jana, was trendet heute Morgen auf den Socials?
1: Was soll ich sagen? Anscheinend haben Cristiano Ronaldo und seine Georgie ja doch schon geheiratet.
2: Hey. Mann, Leute, es war ja wilde Spekulation die letzten Tage. Wann passiert es, wo passiert es? Ich sag, Cristiano bei Instagram ein Bild mit Ehering gepostet. 28 Millionen Likes hat das Ding.
0: Na klar.
1: News. Glückwunsch.
2: Ja,
1: was ist heute Morgen sonst noch wichtig für uns?
2: Ja, im Bundeskabinett, da geht es heute um die Geheimdienstreform, und zwar die von Innenminister Dobrindt. Der Verfassungsschutz und der Bundesnachrichtendienst sollen darin nämlich deutlich mehr Befugnisse bekommen. Was heißt das? Sie sollen bei Sabotage, Cyberangriffen oder Desinformationskampagnen auch selbst aktiv werden können. Außerdem sollen sie im Bedrohungsfall zum Beispiel Handys manipulieren, Unternehmen hacken oder sogar Produktionsanlagen im Ausland sabotieren können. Nicht geplant ist allerdings, dass deutsche Geheimdienstmitarbeiter die Lizenz zum Töten bekommen werden. Im bundesweit zentralen Spielersperrsystem für Glücksspiele, ja, das gibt es, ja, sind derzeit knapp 390.000 Sperren eingetragen.
1: Wow.
2: Extrem viel. Im ersten Halbjahr habe es rund 600.000 Statusabfragen über Spieler gegeben. Das teilte das bundesweit zuständige Regierungspräsidium in Darmstadt mit. Bei den Sperren können auch mehrere auf eine Person eingetragen werden. Warum ist das? Gibt es das überhaupt? Das Spielsperrsystem dient einem Schutz von Spielerinnen und Spieler sowie der Bekämpfung der Glücksspielsucht. Spieler können sich selbst eintragen lassen oder sogar von Fremden gesperrt werden. Das heißt, wenn jetzt ein Familienmitglied zum Beispiel irgendwie kranke Spielsucht hat, dann kannst du ihn sperren lassen und dann wird er quasi mit seinem Ausweis nicht mehr reingelassen bei offiziellen Spielstätten. Crazy, ne?
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2: Ja, und in Deutschland sind die Pegelstände niedrig in den Flüssen. Jetzt kommen reihenweise Dinge zum Vorschein. Organisationen nutzen das für Cleanups. Also eine Sprecherin von Rhein Cleanup zum Beispiel meinte, sie finden alles, also auch E-Scooter und so. Und die Donau ist auch von dieser Trockenheit betroffen. Und bei Budapest wurden einfach jetzt auch Motorräder aus dem Zweiten Weltkrieg gefunden. Und in der Donau in Bulgarien wurden einfach Stoßzähne und eine Rippe von einem Mammut gefunden. Ich bin mal gespannt, was da noch so, was da noch so hochkommt.
0: Hell.
2: Crazy, ne?
0: Gut, dankeschön, Jana, für den Moment. Aktuell ist für euch auch wieder in einer knappen halben Stunde.
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4: Wetter. Im Saarland erwartet uns heute ein Tag voller Sonne. Keine Wolken in Sicht. Vormittags klettert das Thermometer auf 30 Grad. Perfekt für einen Sprung ins Freibad oder eine entspannte Radtour. Am Abend bleibt es angenehm warm mit knapp 30 Grad und leichtem Wind aus Nordost. Morgen geht es heiß weiter. Temperaturen steigen auf bis zu 34 Grad. Gerade sieht es so aus. In Tholey am Schaumbergturm haben wir 17 Grad und in Schmelz an der Primshalle sind es 15 Grad. Viel Spaß und genießt die Sonne.
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4: A620 Saarbrücken Richtung Saarlouis. Zwischen Saarbrücken, Mahlstatter Brücke und Völklingen-Ost gibt es 4 Kilometer Stau. 9 Minuten mehr einplanen. A620 Saarlouis Richtung Saarbrücken. Zwischen Völklingen und Saarbrücken-Gersweiler staut es sich auf 4 Kilometern. Zeitverlust etwa 22 Minuten. B51 Trier Richtung Grenzübergang Hannweiler zwischen Völklingen und Brückenstraße dichter Verkehr. 7 Minuten mehr einplanen. Gute Fahrt.
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0: Um mittlerweile 8.29 Uhr an diesem Mittwoch. Hey. Schön, dass ihr mit dabei seid. Und guten Morgen.
1: Guten Morgen.

0: 8.35 Uhr. Hier ist Big FM in Deutschlands Big Star Morning Show.
1: Yes! Und der Gute darf natürlich nicht fehlen.
0: Ja.
1: Sein Name ist Nico Santos und er stellt eine ganz wilde Frage.
0: Ja, warum, richtige Frage auch.
1: Warum bleibst du eigentlich nicht da? Why Don't You Stay ist neu bei uns. Vorher noch Fabi.
2: What the Fabi Daily?
3: Das ist doch der kleine, dicke, möchtegern-Comedian.
4: Jupp, das bin ich.
5: Tja, Leute, ab ins Jahr 1999. Mambo Number 5 läuft den ganzen Sommer hoch und runter. Die Diddlemaus und Pokémon streiten sich, wer dem dummen Furby endlich das Maul stopft. Auch damals ist der FC Bayern deutscher Meister und Kinder mit dem Namen Marvin fanden es richtig cool, am Nacken ein sogenanntes Schwänzchen zu haben. Im späteren Leben ging es für die dann entweder zu den strengsten Eltern der Welt oder zu KPMG. Es gibt nichts dazwischen. Vor allem ist genau gestern vor 27 Jahren im Jahr 1999 die letzte totale Sonnenfinsternis von Deutschland aus zu sehen gewesen. Sonnenfinsternis, was ist das nochmal ganz kurz? Da schiebt sich, ganz einfach gesagt, der Mond vor die Sonne. Das ist praktisch, wie wenn du im Club eine Frau ansprichst und plötzlich ihre beste Freundin dazwischen springt und dich mit einem hysterischen "Sie hat einen Freund!" anschreit. Und genau das passiert heute wieder. Das Spektakel kann man vor allem über Spanien und den Balearen erleben, aber auch über Deutschland kann man beobachten, wie dort rund 90% der Sonne bedeckt sein wird. Natürlich nur mit spezieller Brille. Wenn Jens Spahn noch was zu sagen hätte, dann hätte er Sonnenfinsternisbrillen im Wert von 3 Milliarden Euro bestellt, die sich dann als 3D-Brillen rausgestellt hätten und infolgedessen hätten Millionen Deutsche Probleme mit ihren Augen.
1: Absolut.
5: Könnten sie aber nicht behandeln lassen, weil man als gesetzlich Versicherter erst am 3. September 2081 einen Facharzttermin bekommen würde. Passend zur nächsten totalen Sonnenfinsternis über Deutschland.
2: What the Fabi Daily.
0: Jeden Morgen
1: das war sehr schön.
0: In Deutschland.
1: Danke. Ja, danke schön, Fabi. Ja.

0: Deutschlands Biggest Morning Show um 8.40 Uhr mittlerweile.
1: Ja, genau sieht's aus. Schön, dass ihr alle mit am Start seid.
0: Yes, also für alle, die es übrigens noch nicht wussten, Another.
1: Ja.
0: Das ist ein DJ-Duo aus Amsterdam.
1: Ja.
0: Und die Jungs, die heißen Jesse van der Heijden und Ozan Güney, mein Habibi.
1: Talk to You spielen wir euch gleich. Und guck mal, hier ist Sia,
0: ja,
1: zusammen mit David Guetta. Beautiful People.
0: Ja,
1: und
0: ja,
1: für alle, die uns länger schon öfter hören,
0: ja,
1: die wissen, David Guetta ist gerade ein Riesenthema, denn den seht ihr nicht nur einmal live, sondern gleich zweimal. Und wie es funktioniert, so.
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8: 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Leck mich doch.
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2: Na, na, na. 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
11: Hallo zusammen, ich bin Nina, eure Radioreporterin der HTW Saar. Wenn ich so an meine bisherige Studienzeit denke, dann bin ich mega dankbar für die ganzen Leute, die ich kennenlernen durfte. Und Highlights sind bei mir auf jeden Fall auch die ganzen Exkursionen und die Praxiserfahrungen, die ich sammeln durfte. Ich hatte teilweise wirklich so eine gute Zeit. Bei einer Exkursion zum Beispiel waren wir einfach Windsurfen in Holland. Also besser geht's nicht. Jetzt hören wir mal, was andere Studierende bisher so für Highlights hatten.
12: Highlights für mich aus dem Studium waren bis jetzt immer die Sprachkurse an der Uni, die ich jede Woche gemacht habe, und da fachübergreifend neue Leute kennenzulernen.
13: Ich fand super cool, dass man außerstudentische Projekte machen kann in der Theatergruppe. Da konnte ich mich mal ein Semester so richtig kreativ ausleben.
14: Am besten an meinem Studium hat mir eigentlich gefallen die schönen Begegnungen, die man gemacht hat und die Freunde, die man auf dem Weg gefunden hat. Ja, sehr, sehr viele lustige und vielleicht auch ein bisschen verrückte Leute.
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0: Big FM ist hier in Deutschlands wichtigster Morningshow. Jana, was trendet?
1: Eine Betrugsmasche macht gerade die Runde. Das trendet auch gerade mega auf Google in den Suchbegriffen, und zwar der Begriff Phishing.
0: Ja.
1: Es werden gefakte Mails rumgeschickt, in denen euch vorgegaukelt wird, dass ihr bei der Steuer angeblich so 260 Euro zurückbekommen könnt. Oh. Wenn ihr jetzt ganz schnell seid natürlich. Leute, ich laufe einfach.
2: Ja. 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
1: Und was ist heute Morgen sonst noch wichtig für uns? Die Bundesnachrichtendienste, also Geheimdienste, sollen mehr zu sagen haben bei uns in Deutschland, also mehr machen dürfen. Der Grund, die wachsende hybride Bedrohung. Sie sollen ihre neuen Befugnisse, also zur Aufklärung von Terrorismus, Extremismus und Geheimdienstinfos, auch von anderen Staaten nutzen. Das, was komplett neu an der Reform ist, ist tatsächlich, die übrigens heute im Bundeskabinett in Form eines Entwurfs beschlossen werden soll, ist, die Geheimdienste können dann erstmals auch aktiv bei einer Bedrohungslage eingreifen. Zum Beispiel, dass sie auch andere Unternehmen zurückhacken dürfen und so weiter. Das war vorher nicht so. Eine Lizenz zum Töten bekommen sie aber nach wie vor nicht. Die EU will weniger Verpackungsmüll. Das ist sehr gut. Es geht um Coffee to go, eine Pizza zu mitnehmen, aber auch viel zu große Kartons beim Online-Bestellen. Das alles darf ab heute nicht mehr auf den Markt gebracht werden. Bei den Lebensmittelverpackungen zum Beispiel gibt es ja so eine Schicht drauf. PFAS heißt das.
0: Ja.
1: Das ist dieser fettabweisende Stoff, der macht, dass die Packung nicht durchsapscht, sag ich mal. Das ist ab heute quasi auch nicht mehr auf den Markt zu bringen. Aber auch der Leerraum bei Online-Kartonbestellungen, der muss kleiner werden. Man kennt das vielleicht. Man kriegt manchmal was nach Hause geliefert und denkt sich so, okay, das hätte jetzt auch ein bisschen kleiner sein können.
0: Ja.
1: Okay, das war aber ein Riesenkarton. Und das ist jetzt eben auch noch viel stärker reguliert.
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1: Ja, und das nervt schon manchmal. Du hörst dir einen Song bei Spotify an. Weißt du auch nicht so richtig, steckt da jetzt ein echter Mensch hinter oder ist das eine KI?
0: Also ich bin ja für kennzeichnungspflichtig, sag wie es ist.
1: So, dann ist die Meldung was für dich. Denn ab heute können Profilbetreiber das auf der Plattform Spotify offiziell kennzeichnen. Und auch Spotify selbst prüft es jetzt mehr.
0: Ui.
1: Und dann ab Mitte September sollen Profile von Interpreten, die mit künstlicher Intelligenz erstellt wurden, dann komplett das Label AI-Persona erhalten. Das heißt, man erkennt das dann auch. Anscheinend haben nämlich Nutzer, also wir bei Spotify, unsere Bedenken geäußert, weil manche Profile menschlich wirken, obwohl es halt einfach KI-Profile sind.
0: Ja, und dazu kommt übrigens noch, dass Spotify selber solche KI-Sachen in ihre eigenen Playlisten reinmacht,
1: ja,
0: weil sie da nämlich keine GEMA zahlen müssen. Anderes Thema.
1: Na, genau.
0: Also dementsprechend
1: aber jetzt
0: endlich.
1: Muss quasi kommen und das ist auch gut so.
0: Ja, sehr gut. Dankeschön, Jana.
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3: Wetter. Im Saarland bleibt es heute wolkenlos. Perfekter Sonnenschein von morgens bis abends. Vormittags gibt's angenehme 20 Grad, mittags klettert das Thermometer auf heiße 32 Grad. Ein idealer Tag für den See oder die Beachbar. Auch morgen erwartet uns sonniges Wetter. Ein leichter Nordostwind sorgt für eine frische Brise. Gerade sieht's so aus. In Saarbrücken am Schlossplatz sind es 18 Grad, in Lebach am Marktplatz ebenfalls 18 Grad und in Saarlouis am Kleinen Markt haben wir 18 Grad. Genießen wir die Sommerstimmung.
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3: A620 Saarlouis Richtung Saarbrücken zwischen Völklingen und Saarbrücken-Gersweiler 5 Kilometer Stau. Ihr braucht mindestens 29 Minuten mehr Zeit. Völklingen B51 auf der Südtangente Straße des 13. Januar zwischen Völklingen und Luisenthal ist dichter Verkehr mit 8 Minuten Verlust. Saarbrücken B268 nur zwischen Anschluss A1 und Rheinstraße auch dichter Verkehr und 6 Minuten Verzögerung. Gute Fahrt!
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0: Ella aus Schwalbach ist mit uns am Start. Guten Morgen.
5: Guten Morgen, Rolf.
0: Moin.
5: Und guten Morgen, Suse aus Ortweiler.
6: Guten Morgen, Big FM.
5: Guten Morgen.
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0: Meiner Mutti ist es schon passiert, meinem besten Freund und auch einer Kollegin. Die Rede ist von dem Jana gerade in den News erzählt hat, nämlich von einer Phishing-Mail.
1: Ja, das ist scheiße, wenn man darauf reinfällt, gell?
0: Ja. Gerade sind Finanzamts-Mails unterwegs.
1: Ja, die schicken eine Mail, also diese Betrüger schicken eine Mail raus. Ja, 260 Euro bekommt ihr noch vom Finanzamt, wenn ihr jetzt ganz schnell drückt, ganz schnell.
0: Mhm.
1: Und dann durch diesen Druck drückt man vielleicht auch.
0: Ja, das kann übrigens Lisa überhaupt nicht verstehen. Big FM Community 08900901.
7: Nicht mal meine Oma fällt auf sowas rein. Dafür bin ich so ein Insta-Opfer. Also wenn du mir 10-mal die gleiche Werbung anzeigst, denke ich dann auch irgendwann, okay, ich brauch's anscheinend.
0: Ja, okay, super.

0: Es ist 9.07 Uhr, hier ist Big FM in Deutschlands Big Star Morning Show.
1: Und so hört sich übrigens an, wenn Menschen zu Sonny Fodera feiern, kann man auch, weil einfach geil. Hier geil. Zum Beispiel mit der ersten großen Single zusammen mit D.O.D. und Poppy Bascom heißt Think About Us.
0: Sehr geiler Song. Und Sonny Fodera, der Geile, hat sich jetzt zusammengetan mit Libby Yanka. Die kennt man vielleicht von The Voice. Da hat sie nämlich in den USA mitgemacht. 2021 war das.
1: Ja.
0: Da waren Ariana Grande und Kelly Clarkson in der hier als Coaches.
1: Ja,
0: und
1: können, so klang wir, können wir da mal reinhören?
0: Ja, lass mal rein. 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
1: 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Wow. Mega geile Stimme. Und diese Stimme zusammen mit den geilen Beats von Sonny Fodera, neu. Hier ist Let Me Be.

0: immer noch nicht. Imagine Dragons. Moment, wir haben es immer noch nicht. Ty Dolla Sign.
1: Ja.
0: Immer noch nicht. Logic und die X Ambassadors. Aber geiler Song.
1: Sehr geiler Song. Und das auch. Das sind Ava Max und Bia. Mhm. Energy heißt die neue Nummer. Lieben wir.
0: Genauso wie Teddy Swims.
1: Guter Mann.
0: Mr. Know-It-All. Dankeschön fürs Einschalten und Aushalten, auch an diesem Mittwoch, 13 Minuten nach 9. Deutschlands Biggste Morning Show ist hier.
1: Guten Morgen.
0: Morgen.
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0: Einfach ein heißes Gerät.
1: Justin? Super heiß. Justin Timberlake ist das.
2: Das hätte ich fast nicht erkannt. Es
0: ist gut, dass die Frau es nochmal gesagt hat.
3: Danke.
1: Das heißt nicht Justin Bieber.
2: Das stimmt. Stimmt.
0: Ja, kann man schnell verwechseln.
2: Gleicher Vibe.
0: Wir sollten ganz schnell raus aus dieser Moderation, ja, bevor es noch unangenehmer wird. Hier sind Veranstaltungstipps für euch.
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0: Im Apartment Club in Saarbrücke, du Geiler, ist am Freitag für euch My House Party.
1: Ist das deine Hausparty dann? Oder?
0: Nee. aber ich glaube, dass das Apartment sich richtig was überlegt hat. Oder, Büschra?
1: Ja, 23 Uhr geht das ganz los. Best of 2010er. Alles, was geht. Wer vor Mitternacht da ist, hat einen freien Eintritt.
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0: 9.28 Uhr. Jana, was trendet auf den Socials?
2: Ja, Netflix ist gerade ein Thema, denn da haben knapp 29 Millionen Menschen weltweit gerade eine Serie geguckt. Und zwar innerhalb von 2 Wochen, das ist geisteskrank viel, die Idaho-Morde. Und da wurden 2022 4 Studenten in einem Wohnhaus ermordet. Ja, und der Verurteilte hat sein Geständnis jetzt zurückgezogen.
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1: Ich bin einer dieser Menschen übrigens. Habe ich gesehen, sehr gute Serie.
0: Ja.
2: Das ist eine der Menschen.
1: Ja. Okay. Was ist heute Morgen sonst noch wichtig für uns?
2: Ja, in Europa, meine lieben Leute, spektakelt es heute. Es passiert ein Spektakel. Und zwar sehen wir eine Sonnenfinsternis. Es wird das erste Mal seit 1999, dass eine totale Sonnenfinsternis zu sehen ist.
0: Yes.
2: Das ist sehr lange her. Allerdings ist diese totale am besten in Spanien auf Mallorca zu sehen. Deswegen erwarten die auch zu dieser Jahreszeit noch mehr Besucher, als sie eh schon haben. Bei uns in Deutschland sehen wir eine partielle Sonnenfinsternis. Das heißt, dass die Sonne fast ganz vom Mond bedeckt ist, aber schon ziemlich doll. Mhm. Los geht's bei uns so gegen 19 Uhr. Wichtig, es gibt genau 2 Methoden, die gut sind, um das zu beobachten am Himmel. Erstens so eine Strahlenbrille. Ne? Mhm. Die sind gerade aber fast ausverkauft.
0: Natürlich.
2: Ist ja auch schon ein riesen Hackmack vor Optikern, in den deutschen Optikern. Oder, das hat das Bundesamt für Strahlenschutz auch mitgeteilt, ihr baut euch einfach eine Lochkamera selber. So. Einige kennen das vielleicht noch aus der Schule oder aus dem Kindergarten. Das ist nur in so einer Pringles-Dose oder mit so einer Klopapierrolle kann man das auch machen. Gibt bei Google 1000 Anleitungen und dauert 5 Minuten, das zu basteln. Und dann habt ihr eure Augen auch nicht kaputt gemacht.
0: Sehr gut.
2: Ja, und heute beginnt in den USA der große Prozess gegen Meta. Dem Unternehmen wird nämlich vorgeworfen, mit den Plattformen Kinder und Jugendliche abhängig und psychisch krank zu machen. Insgesamt haben 4 Bundesstaaten geklagt. Der Grund unter anderem dieses Endlos-Scrollen. Da sollte man auf jeden Fall einen Riegel vorschieben, sagen sie. Und jetzt kommt das Krasse. Die Bundesstaaten fordern eine Strafe von bis zu 1,2 Billionen Euro. Das ist einfach fast der Börsenwert von Meta.
0: Das ist
2: wirklich sehr, sehr heavy.
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2: Was ich auch heavy finde, ist, dass Cristiano Ronaldo und seine Georgina einfach so geheiratet haben, ohne es offiziell mitzuteilen. Ja, Entschuldigung, das geht einfach nicht. Nein, Spaß. Aber zumindest hat er jetzt ein Bild bei Instagram gepostet, wo sie Ehering anhaben. 19 Millionen Likes hat das Ding.
0: Wow.
2: Und ich finde es krass, dass sie es geschafft haben, das geheim zu halten. Weil das ist ja eigentlich fast unmöglich, in so einem Status, sag ich mal, da irgendwie heimlich zu heiraten. Er hat es auch nicht offiziell bestätigt, aber zumindest das Bild sagt ja schon...
0: Wunderbar.
1: Ja, Glückwunsch.
2: Ende. Nee, spricht Worte.
0: Glückwunsch. Ja. Ist ja wurscht.
2: Ist ja egal.
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6: Im Saarland wird es heute richtig heiß und sonnig. Die Sonne strahlte den ganzen Tag ununterbrochen. Die Temperaturen klettern auf bis zu 32 Grad. Perfektes Wetter also für ein Afterwork in der Beachbar oder für einen erfrischenden Sprung ins kühle Nass. Ein leichter Wind aus nordöstlicher Richtung sorgt für etwas frische Luft. Auch morgen bleibt es sonnig, mit Höchstwerten bis zu 34 Grad. Aktuell sind es 19 Grad in Mappingen an der Marienquelle und in Merchweiler am Erlebnispark. Genießt den großartigen Sommertag.
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6: A620 Saarlouis Richtung Saarbrücken. Zwischen Völklingen und Saarbrücken-Gersweiler stockt es gewaltig. 4 Kilometer Stau, mindestens 22 Minuten Zeitverlust. In Völklingen auf der B51 Südtangente, Straße des 13. Januar zwischen Völklingen und Luisenthal dichter Verkehr. Mindestens 4 Minuten Zeitverlust. In Saarlouis auf der B269 zwischen Picard und Saarlouis Mitte. Ebenfalls dicht. Das kostet euch mindestens 6 Minuten extra. Gute Fahrt.
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6: 6 Minuten extra. Gute Fahrt.
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0: back. Deutschlands biggste Morning Show. 9:32 Uhr, guten Morgen.
1: Morgen.

0: Ed Sheeran, Big FM hier, Deutschlands Mix the Morning Show.
1: Ach, und das ist Taylor Swift.
0: Die Taylor. Die süße Maus ist übrigens aufgewachsen auf einer Weihnachtsbaumfarm.
1: Auf was?
0: Auf einer Weihnachtsbaumfarm.
1: Cool.
0: Und ihr erster Job war es, die kleinen Käfer von den Bäumen zu entfernen. Super Job.
1: Weiß ich nicht.
0: Ja, weiß ich auch nicht.
1: Geht so. I knew you, die neue von Taylor gleich. Und außerdem... In wenigen Minuten schon Josh Faves. Song heißt Like a Prayer. Und wenn ihr auf Bums steht und auf Bums vom größten und besten DJ dieser Welt und den gleich zweimal erleben wollt dieses Jahr, guck mal, da haben wir doch was.
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10: Wusstest du schon? Der TV-Sender CNN hält ein Video bereit, das gesendet werden soll, wenn die Welt untergegangen ist. Und das Nationalgetränk der Bermuda-Inseln heißt Dark and Stormy. Na dann Prost.
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12: Hallo zusammen, mein Name ist Lena und ich bin Radioreporterin an der HTW Saar. Im Studium stolpert man ja über jede Menge neuer Begriffe, die im ersten Moment skurril klingen. Und ganz ehrlich, die sind nicht immer selbsterklärend. Wer hat sich nicht schon mal gefragt, was es mit Curriculum, Credit Points oder auch Tutorium auf sich hat? Aber keine Sorge, heute nehmen wir diese eigenartigen Uni-Begriffe mal genauer unter die Lupe und lüften das Geheimnis, was wirklich dahinter steckt. Fangen wir erstmal von vorne an.

0: Seminare sind im Gegensatz dazu viel interaktiver. Da wird diskutiert und jeder kann mitreden. Ein Tutorium ist eine Zusatzveranstaltung, die oft von einem Student aus höherem Semester geleitet wird. Und last but not least, das Kolloquium ist eine akademische Veranstaltung, bei der Studierende ihre Forschungsergebnisse meist von der Bachelor- oder Masterarbeit präsentieren und diskutieren. Ich hoffe, ich konnte euch die Definition der Begriffe ein wenig verdeutlichen. Wir hören uns ganz bald wieder.
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4: Hallo.
5: Hallo.
6: Oh, um Gottes Willen.
5: Ja, das ist finster.
6: Ja, das ist sehr, sehr finster. Aber hey, gutes Stichwort. Hey.
5: Habe ich smart gemacht, oder? Sonnenfinsternis heute Abend. Darüber haben wir gesprochen in der Show.
6: Ja.
5: Und nicht nur darüber. Es war wild.
6: Ja, da gab es auch ein schönes Hot-Take zu. Außerdem geht es natürlich um the one and only David Guetta. Yes. Da schicken wir euch ja gerade hin. Und vielleicht ist an der einen oder anderen Stelle auch nicht alles so hundertprozentig glatt gelaufen.
4: Ja.
6: All das im Weird-Off innerhalb der nächsten 20 Minuten.

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0: 6 Minuten nach 10, hier ist Big FM und das war die Show.
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0: Heute Sonnenfinsternis.
3: Der Mond schiebt sich zwischen Sonne und Erde.
0: Ja.
3: Und was man auch sagen muss, was das Kranke daran ist, es gibt einen ultra gestörten Run auf diese scheiß Sonnenbrillen.
0: Ja.
3: Junger Vater.
0: Ja. Bianca 08900901.
4: Eine CD kann man nehmen, habe ich gehört.
0: Ach so.
4: Eine normale CD von früher. Ob das stimmt, weiß ich nicht.
0: Also anstatt eine Sonnenbrille eine CD?
3: Ja, also stimmt nicht. Das ist sehr, sehr schlecht für die Augen, Leute.
5: Ich bin die Sonja, hello.
0: Hello.
3: Hey Sonja.
0: Sonja, David Guetta live sehen auf dem Glücksgefühle-Festival zum Beispiel oder im geilsten Club der Welt auf Ibiza.
5: Ja, ey, das wäre übel.
0: 30 Sekunden habt ihr Zeit, einen Begriff zu erraten, den Büscher euch förmlich umschreibt.
6: Wenn du unterwegs bist auf einem, sagen wir mal, Konzert und du, um reinzukommen, brauchst du etwas?
5: Ticket.
6: Ja, ja, ja, genau. Was ist denn Glücksgefühle?
5: Ein Festival, ein Musikfestival.
6: Ja, ja, und was hast du da drum, um dein...
5: Ach, Armband, Handgelenk.
6: Ja, ja, ja, ja.
5: Festival-Fanfan.
6: Ja.
0: Meiner Mutti ist es schon passiert, meinem besten Freund und auch einer Kollegin. Die Rede ist von dem Jana gerade in den News erzählt hat, nämlich von einer Phishing-Mail.
3: Ja, das ist scheiße, wenn man darauf reinfällt, gell?
0: Ja.
7: Nicht mal meine Oma fällt auf sowas rein. Dafür bin ich so ein Insta-Opfer. Also wenn du mir 10-mal die gleiche Werbung anzeigst, denke ich dann auch irgendwann, okay, ich brauch's anscheinend.
0: Ja, okay, so kann man's auch machen.
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0: Fatima.
8: Hey Büschra, hey Rolf.
0: Moin.
8: Ich gebe euch eine 10 von 10 für die Show heute.
0: Danke.
8: Vor allem den Humor von Rolf. Der ist zwar manchmal bodenlos, aber passt perfekt.

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2: Ich bin sehr, sehr, sehr engagiert in den Engagement, mich zu engagieren.
3: So oder so ähnlich klingt das, wenn man gerade morgens pendelt und das Konto weint einfach nur noch. Ich kenne das. Und wenn ihr gerade am Anfang seid, am ersten Job zum Beispiel, dann gibt es einen genialen Lifehack, nämlich das Deutschland-Job-Ticket. Yes, seit diesem Jahr kostet das normale Ticket ja 63 Euro im Monat. Ne? Wenn ein Arbeitgeber aber den Job-Ticket-Deal nutzt, dann legt der Staat nochmal 5% Rabatt obendrauf. Und jetzt kommt der Clou. Gibt dir die Firma mindestens noch 25% Zuschuss, dann zahlt ihr am Ende maximal 44,10 Euro und das im Monat. Viele Chefs, die legen sogar noch mehr drauf und man hat das Ganze fast gratis. Das Beste ist, der Zuschuss ist für dich komplett steuerfrei und du kriegst also netto mehr raus, als das, was vom Gehalt so weggeht. Ne? Deswegen solltet ihr einfach abchecken das nächste Mal, falls ihr in einem Vorstellungsgespräch sitzt oder bei HR, was ist denn eigentlich mit diesem Ticketrabatt? Mehr Tipps dazu, die haben wir für euch online zusammengepackt. Klickt euch rein.
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0: Michael Schulte zusammen mit Rehab Bad on Me. Und die News in 30 Sekunden.
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3: Sunset Cinema, das gibt's heute Abend nämlich am Park Kirchberg in Luxemburg.
0: Yes, das ist eine ganz geile Nummer, weil es ist ja Kino.
3: Ja.
0: Und Kino ist langweilig, aber, finde ich. Aber Open-Air-Kino ist wiederum ganz geil.
3: Oh ja.
0: Und genau das könnt ihr dort erleben. Und dann gibt es noch so einen Klassiker, Grease ist wurscht, ist ein Tanzfilm, ist Ewigkeiten alt, aber lustig.
3: Ja.
0: Hauptsache draußen Kino gucken.
3: Ja, also bringt die eigene Decke mit, 21 Uhr geht's los heute.
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0: 10.26 Uhr, rüber geht's zu Jana, was trendet auf den Socials?
4: Ja Leute, lustig ist das Video gerade bei Instagram viral gegangen. Man sieht, wie Hotelgäste morgens vor so einer Absperrung zum Pool stehen, das Handtuch schon in der Hand. Und dann wird aufgeschlossen und dann gehen die so ganz absichtlich unnatürlich langsam los.
0: Mhm.
4: Und am Ende rennen sie halt doch zur besten Liga.
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3: Super Almond, liebe ich ja sehr. Was ist heute Morgen sonst noch wichtig für uns?
4: Ja, heute Abend werden sicher Millionen Menschen in Europa in den Himmel gucken, denn heute Abend findet eine Sonnenfinsternis statt. Habt ihr vielleicht schon mitbekommen?
0: Ja,
4: das heißt,
0: ja.
4: Der Mond schiebt sich vor die Sonne. Es wird dann dunkler. In einigen Teilen von Europa wie Mallorca wird es sogar sehr, sehr dunkel. Das nennt man dann totale Sonnenfinsternis. Bei uns in Deutschland wird es eine partielle Sonnenfinsternis werden. Das heißt, die Sonne wird so von 89 bis 92% bedeckt, je nachdem, wo man in Deutschland wohnt.
0: Ja.
4: Anschauen kann man es sich auf jeden Fall. Das ist ja schon sehr krass.

0: Usher bei Big FM und das gibt's gleich. Der offizielle Sommersong 2026, Shakira und Burna Boy, Die Die. Und die neue von Eli Aux habe ich auch noch. Das ist I Look Shit and I'm Fine With It. Super Teil, brauchen wir für einen guten Mittwoch. Da wird im Big FM Büro schon richtig nice abgedanced. Machen wir gleich zusammen.
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9: Hallo zusammen, ich bin Nina, eure Radioreporterin der HTW Saar. Heute möchte ich mit euch über ein Thema sprechen, das uns alle betrifft, und zwar unsere mentale Gesundheit. Wir alle kennen diese Tage, an denen alles ein bisschen viel ist, sei es der Druck im Studium, Stress mit der Familie oder einfach das Gefühl, dass einem alles über den Kopf wächst. Wenn es euch nicht gut geht oder dieses Gefühl, überfordert zu sein, länger anhält und man da irgendwie nicht alleine rauskommt, ist es wichtig, sich Unterstützung zu suchen. Eine erste Anlaufstelle für Studierende kann die psychologisch-psychotherapeutische Beratungsstelle des Studierendenwerks im Saarland sein. Hier habt ihr die Möglichkeit, euch schnell und unbürokratisch Hilfe zu holen. Ihr könnt euch an sie wenden, wenn ihr einfach mal reden möchtet oder Unterstützung braucht, um den Studienalltag besser zu bewältigen. Die Psychologen helfen euch zum Beispiel auch bei Themen wie Partnerschafts- und Familienkonflikten, depressiven Verstimmungen oder Ängsten. Die Beratung ist kostenlos und die Mitarbeitenden unterliegen der Schweigepflicht. Das heißt, ihr könnt in einem ersten Gespräch darüber sprechen, was euch beschäftigt, und ihr müsst keine Angst haben, dass es weitergetragen wird. Zusammen werden dann Lösungen gesucht. Es wird darüber gesprochen, welche Form der Unterstützung in eurer Lage am sinnvollsten ist. Also, solltet ihr merken, dass es euch nicht gut geht und ihr das Gefühl habt, ihr könnt das alleine nicht bewältigen, dann zögert nicht, euch Unterstützung zu holen. Es ist wichtig, auf sich selbst zu achten und die eigenen Bedürfnisse ernst zu nehmen. Ihr habt das Recht, Hilfe in Anspruch zu nehmen, wann immer ihr sie braucht. Also passt auf euch auf und macht's gut!
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0: Heute ein ganz besonderer Mittwoch. Sonnenfinsternis, und zwar eine über 90%, also so richtig crazy. Ja, gab's das letzte Mal in den 90ern und das nächste Mal erst wieder 2000, keine Ahnung, 80, 81, wirklich weit weg. Deswegen genießen wir den Mittwoch.

0: Mittwoch heute ganz besonders. Vielleicht habt auch ihr nice Pläne für heute Abend. Big FM Hotline zu mir 08900901. Hanna, was hast du für Pläne?
1: Also wir haben überlegt, dass wir uns einfach alle zusammen im Stadtpark treffen.
0: Nice.
1: Naja, Stadtpark. Also wir nennen das Stadtpark, wir wohnen alle auf dem Dorf.
0: Okay.
1: Dass wir uns dann treffen und so ein paar Snacks, jeder bringt was mit, was zu trinken, was Leckeres zum Essen. Und dann hätten wir uns da hingesetzt.

0: Itzoki.
1: Der doppelte Glücksgefühle-Kick, ihr erlebt David Guetta. Ey, zweimal, weil einmal einfach nicht reicht und wir bei Big FM vielleicht auch ein bisschen crazy sind. Glücksgefühle-Festival, David Guetta Nummer 1 und auf Ibiza, im geilsten Club der Welt, David Guetta einfach nochmal sehen, Nummer 2. Heute Morgen haben wir in Deutschlands Bigster Morning Show schon mit Sonja gespielt und ja, beim Spielen haben wir 30 Sekunden Zeit, bei Sonja war es ein bisschen knapp.
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0: Das ist die neue von Ariana Grande. Hate That I Made You Love Me. Die packen wir uns gleich auf Deutschlands Bigste Playlist. Und die neue von Ügel, passend zum Tag. Das ist Moving to the Sun. Vielleicht der Soundtrack für die Sonnenfinsternis heute Abend. Wenn ein Planeten-Soundtrack hätte, dann der. Jetzt müsste man nur noch wissen, dass weder die Sonne noch der Mond ein Planet ist, Max. Ah, großartig gemacht. Ich trinke nochmal einen zweiten Kaffee und dann packen wir uns das gleich für Mittwoch rein, weil das ist ein Soundtrack. Ah, den gibt's nur hier bei Big FM.
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2: 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Wie geil ist das denn? 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
2: Jetzt die News mit Jana Allgeier. Jana, was trendet auf Social Media gerade?
3: Ja, knapp 29 Millionen Menschen weltweit haben bei Netflix in richtig kurzer Zeit eine Serie geguckt. Und das ist schon krass. Und zwar die Idaho-Morde. 2022 werden 4 Studenten in einem Wohnhaus ermordet. Das Krasse, der Verurteilte hat kurz vor Netflix-Start sein Geständnis zurückgezogen.
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2: Und was ist sonst noch wichtig in der Welt, Jana?
3: Ja, heute Abend werden sicherlich Millionen Menschen in Europa in den Himmel gucken. Denn heute Abend findet eine Sonnenfinsternis statt. Ihr habt es bestimmt schon mitbekommen, dass das heißt, der Mond schiebt sich vor die Sonne. Es wird dann dunkler. Und in einigen Teilen von Europa, wie zum Beispiel auf Mallorca, das ist anscheinend ein sehr guter Punkt, um das anzugucken. Da wird es sogar noch dunkler. Das nennt man dann eine totale Sonnenfinsternis. Und bei uns in Deutschland wird es eine partielle Sonnenfinsternis. Das heißt, die Sonne wird so zu 89-93% bedeckt sein, je nachdem, wo man halt in Deutschland lebt. Darauf kommt das auch an. Anschauen kann man sich auf jeden Fall. Dann sieht es wirklich sehr krass aus. Allerdings nicht so mit einer CD oder so, mit so herkömmlichen Sachen, sondern nur mit einer Brille, die ja aktuell komplett ausverkauft ist, gefühlt. Und man kann aber auch eine Lochkamera selber basteln aus, aus einer Pringles-Dose. Das kann man sich im Internet anschauen. Da gibt es 1000 kleine so Anleitungen, wie man das machen kann. Dauert auch nur 5 Minuten. Niederlage für US-Präsident Trump. Eine Bundesrichterin hat seine Pläne zur Verschärfung der Briefwahlregeln vorläufig blockiert. Außerdem sprach das Gericht in Boston der Regierung das Recht ab, Wahlen zu regulieren. Trump will sein Vorhaben noch vor den Kongresswahlen im November durchsetzen. Seine Umfragewerte sind aktuell eher schlecht.
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3: Bestimmt kann sich der ein oder andere noch an diese Aktion von Fußballfans erinnern, bei der sie immer Tennisbälle aufs Spielfeld geworfen haben. Das war ein Protest, denn Fans wollten, dass Fußballvereine immer mehr als 50% der Rechte am Verein haben und Investoren nur 49%. Das Bundeskartellamt hat jetzt auch nochmal festgestellt, dass diese 50-plus-1-Regel kartellrechtlich ohne Bedenken ist. Die Regel gibt im Kern einfach vor, dass Investoren keine Stimmenmehrheit an den Kapitalgesellschaften von Vereinen übernehmen können. Das heißt, Fans freuen sich sicherlich heute mal ein bisschen.
2: Absolut.
3: Ja, du freust
2: dich. Ich freue mich. Ja, ja, du.
3: Ich kann es auch
2: ganz
3: verstehen.
2: Ehrlich, jede Entscheidung, die dafür sorgt, dass Robbie Bubble nicht deutscher Meister wird, bin ich dabei. Sage ich dir ehrlich. Super, sofort dabei. Danke, Jana. Die
3: Gerne.
2: Nächsten News in einer knappen Stunde.
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5: Im Saarland bleibt es heute weiterhin sonnig. Am Nachmittag klettern die Temperaturen auf heiße 32 Grad an. Perfekt für einen Sprung in den Weiher. Der warme Wind aus Nordost bleibt spürbar und frisch. Auch in der Nacht kühlt es kaum ab. Der klare Himmel begleitet uns durch die Stunden. Morgen wird es sogar noch heißer. Mit bis zu 34 Grad, ideal für ein Date oder entspanntes Chillen im Park. Und hier die aktuellen Werte. In Püttlingen an der Burg Bucherbach und in Perl am Moselufer sind es gerade 24 Grad. Ein perfekter Sommertag wartet auf euch.
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5: Hier kommt der Verkehrsüberblick. A6 Metz Saarbrücken Richtung Kaiserslautern zwischen Saarbrücken, Goldene Brem und Dreieck Saarbrücken. Aufgepasst, Tagesbaustelle mit Baustellenfahrzeugen. A8 Saar-Louis Richtung Neunkirchen zwischen Schwalbach und Schwalbach-Schwarzenholz. Ebenfalls Tagesbaustelle mit entsprechender Vorsicht. A620 Saar-Louis Richtung Saarbrücken zwischen Völklingen-Ost und Saarbrücken-Gersweiler. 1 Kilometer Stau, aktuell circa 3 Minuten Zeitverlust. Bleibt entspannt. Gute Fahrt.
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0: Nice Mittwoch, Big FM Hotline zu mir, 08900901. Magda, hast du Pläne für die Sonnenfinsternis heute?
1: Wir haben uns tatsächlich Brillen besorgt. Das heißt, ich werde dann mir schön einen Aussichtspunkt nutzen und mir die Sonnenfinsternis einfach mal gut gehen lassen.
0: Voll nice. Wo hast du noch eine Brille herbekommen?
1: Wir haben die uns bestellt tatsächlich über Amazon. Als die Info gekommen ist, dachte ich mir, jetzt oder nie, wann sieht man denn sonst eine Finsternis? Und einfach mal genießen.
0: Ja, richtig so. Und wir alle bekommen jetzt keine mehr, weil die entweder ausverkauft sind oder schweineteuer. Ich habe schon bei Amazon geguckt, 14 Euro für eine, what the fuck?
1: Ja, voll, weil die haben ja auch gesagt, ne, die ganzen Optiker haben jetzt auch keine Sonnenbrillenfinsternis mehr. Und ich dachte mir so, oh geil, wenigstens habe ich noch was erwischt.
0: Ja, voll gut für dich. Ey, ich baue mir später so eine Lochkamera zum Durchgucken. Muss ja irgendwie. Wenn einer eine geile Anleitung hat, immer gerne her damit.

0: Das ist Ed Sheeran. Und so heißt der Song. Und das ist James Hype mit Serotonin. Sehr gutes Teil. Bringt uns richtig schön nach vorne auf den Mittwoch. Wenn wir jetzt so langsam in so ein kleines Mittagstief kommen, das Ding geht direkt in die Adern. Sehr gut. Außerdem die aktuelle von Sarah Larsson und richtig nice von Robin. Talk to me. Gehört zu meinen absoluten Favorites, deswegen packe ich uns das auf die Big FM Playlist.
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13: Egal ob Skisaison oder nicht, Sommer oder Winter, sie hat immer auf. Was geht ab in Nida hier? Die Snow World in Amneville ist eine Indoor-Skihalle für alle, die Skifahren mal ausprobieren wollen oder auch einfach voll im Game sind. Wie zum Beispiel das französische Skinationalteam, was by the way auch regelmäßig hier am Üben ist. Es gibt eine blaue und eine rote Piste, ein Snowboardpark und eine Schlittenstrecke. Die Temperatur liegt hier das ganze Jahr über bei minus 5 bis minus 8 Grad. Und das Geile ist, ihr zahlt wirklich nur die reine Fahrzeit auf der Piste, könnt also auch einfach euch, ja, problemlos ins Après-Ski-Restaurant chillen und einfach einen Kakao schlürfen. Das ganze Jahr also so ein Stück Winterurlaub genießen, sobald man will. Klingt doch eigentlich voll fair, checkt das gerne mal ab.
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0: Meisten Mittwoch, heute Sonnenfinsternis, aber Brillen dafür, die man ja braucht, damit man reingucken kann, bekommst du nicht mehr. Ich habe eben schon geguckt, die kosten jetzt teilweise 20 Euro das Stück. Alter, der Markt regelt und so, ne? Dann besser selber basteln. Geht nämlich auch mit so einer Lochkamera. 08900901, Big FM Hotline zu mir. Emma, hau raus, wie geht's?
15: Okay, also das Ding ist so easy selber gebaut. Ihr braucht eigentlich nur eine Chipsdose, eine Blechdose oder irgend sowas in der Art. Da klemmt ihr dann Backpapier oder ein Stück Karton davor. Da macht ihr dann wiederum ein kleines Loch rein und dann seid ihr fertig. Also ihr baut euch basically ein Fernglas.
0: Ja, easy. Habt ihr alles zu Hause und ihr bestimmt auch. Also ganz ehrlich, heute Abend nice Sonnenfinsternis gucken. Und scheiß mal auf diese krassen Brillen. Dann machen wir es selber, geht einfacher.
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0: Silberne Glitzerhosen, Arschgeweih, Pokémon auf dem Gameboy, Sailor Moon, die Idee für Big FM, all das gab's 1999. Und 1999 gab's noch was anderes. 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
1: Vor allem ist genau gestern vor 27 Jahren im Jahr 1999 die letzte totale Sonnenfinsternis von Deutschland aus zu sehen gewesen. Und genau das passiert heute wieder. Das Spektakel kann man vor allem über Spanien und den Balearen erleben. Aber auch über Deutschland kann man beobachten, wie dort rund 90% der Sonne bedeckt sein wird. Natürlich nur mit spezieller Brille. Wenn Jens Spahn noch was zu sagen hätte, dann hätte er Sonnenfinsternisbrillen im Wert von 3 Milliarden Euro bestellt, die sich dann als 3D-Brillen rausgestellt hätten und infolgedessen hätten Millionen Deutsche Probleme mit ihren Augen, könnten sie aber nicht behandeln lassen, weil man als gesetzlich Versicherter erst am 3. September 2081 einen Facharzttermin bekommen würde. Passend zur nächsten totalen Sonnenfinsternis über Deutschland.
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0: Calvin Harris und Jesse Ray's Ocean auf Big FM. Nice Mittwoch und das haben wir gleich auf Deutschlands Bigster Playlist. Josh Fowers, Like a Prayer. Madonna mal in modern, Alter. Sau nice Teil, das packen wir uns doch gleich für den Mittwoch, damit der richtig gut wird. Die neue von Nico Santos ist auch am Start. Genau so heißt der Song. Why Don't You Stay? Heute Abend Sonnenfinsternis wird sehr, sehr nice. Am besten Lochkamera googeln und die selber bauen. Mache ich heute auch noch. Und wenn sich einer mit Sonne auskennt, dann Nico Santos. Der Mann ist auf Mallorca geboren. Und ganz ehrlich, warum nicht noch auf Mallorca mal heute Abend Sonnenfinsternis gucken? Wir können doch für 30 Euro darüber fliegen, oder?
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2: Sunset Cinema im Park Kirchberg in Luxemburg. Ab 21 Uhr heute Abend einfach mal easy rübersteppen. Ab 21 Uhr läuft dann nämlich Grease. Der absolute Megaklassiker mit dem arschgeilen John Travolta. Als er noch arschgeil aussah. Richtig nice. Das Beste, wir können unsere Hunde endlich mal mit ins Kino nehmen. Die sind nämlich da erlaubt. Schön alles Open Air auf einer eigenen Decke. Wird nice. Ab nach Luxemburg heute Abend.
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2: Jetzt alles, was wichtig ist mit Yannis Tjerakis in den News. Was trendet auf Social Media, Yannis?
3: Platz 1 der deutschen YouTube-Trends gehört heute Shakira. Zu ihrem WM-Song Die Die gibt es nämlich sowas wie ein Making-of-Video. Dabei werden Footnotes mit allerlei Infos und Fun-Facts zum Song eingeblendet. Zum Beispiel, dass auch Ed Sheeran mitgewirkt hat.
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2: Und was ist sonst noch wichtig in der Welt, Yannis?
3: Gute Nachrichten vom BAföG. Wer welches bekommt, der soll sich ab nächstem Jahr über mehr Geld freuen dürfen. Das Bundeskabinett hat dafür eine entsprechende Reform auf den Weg gebracht. Zum Beispiel soll die Wohnkostenpauschale für alle, die nicht mehr bei den Eltern wohnen, zum Sommersemester nächstes Jahr steigen, und zwar um 60 Euro. Der Grundbedarf für Studis soll in zwei Schritten von 475 Euro auf 563 Euro angehoben werden. Und auch das BAföG für Schüler soll steigen. Bundestag und Bundesrat sollen im Herbst darüber beraten und den Gesetzentwurf verabschieden. Die Spritpreise in Deutschland ziehen seit dem Wochenende wieder kräftig an. Laut dem ADAC ist vor allem Diesel teurer geworden. Ein Liter hat gestern im bundesweiten Tagesschnitt 2,20 Euro gekostet. Das waren 3,8 Cent mehr als noch am Sonntag. Auch beim Benzin muss man tiefer in die Tasche greifen. Der Liter E10 lag bei 2,12 Euro, 3 Cent mehr als am Sonntag. Weil sich die Lage in Deutschlands Flüssen immer noch ziemlich mies verhält, berät sich Bundesverkehrsminister Bilger heute mit den Ministern der Bundesländer. Er spricht sich dafür aus, Wasserstraßen weiter auszubauen. Inzwischen gibt es auch Hoffnung, dass es am Wochenende endlich mal wieder regnen könnte. Das könnte etwas Entspannung bringen. Wir hoffen mal.
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3: Ed Sheeran hat in einem neuen Interview gesagt, er hat eigentlich geglaubt, er würde höchstens ein One-Hit-Wonder werden. Bei einem Konzert in Los Angeles war er drauf und dran, seinen Debütsong The A-Team zu spielen. Und da hat er sich zur Crowd gedreht und gesagt, also wisst ihr, ich habe diesen Song seit 16 Jahren bei jedem Gig gespielt und ich dachte eigentlich immer, ja, wird mein einziger Hit sein. Und damit wäre er auch happy gewesen, sagt er, weil er den Song selbst sehr liebt. Dass die Fans dieses Lied heute noch so feiern, das geht ihm echt ans Herz.
2: Na, uns auch. Danke, Yannis. Die nächsten News in einer knappen Stunde.
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4: Im Saarland strahlt heute die Sonne den ganzen Tag. 32 Grad laden ein zum Sprung ins kühle Nass oder zu einem chilligen Treffen an der Beachbar am Nachmittag. Achtet auf den frischen Wind, der ab und zu weht und für etwas Erfrischung sorgt. Die Nacht bleibt klar, perfekt für einen Abend unter freiem Himmel mit Freunden. Morgen wird es sogar noch heißer mit bis zu 34 Grad. Aktuell in Saarbrücken am Schlossplatz sind es 26 Grad, genauso wie in Mettlach an der Saarschleife mit 27 Grad. Also genießt diesen sonnigen Sommertag.
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4: A8 Karlsruhe Richtung Neunkirchen, zwischen Einöd und Limbach. Tagesbaustelle, Baustellenfahrzeuge. A620 Saarbrücken Richtung Saarlouis, Stau zwischen Saarbrücken, Klarental und Völklingen Ost auf 1 Kilometer. Zeitverlust mindestens 2 Minuten. Gegenrichtung A620 Saarlouis Richtung Saarbrücken. Stau zwischen Völklingen Ost und Saarbrücken Gersweiler auf 3 Kilometern. Zeitverlust 5 Minuten. Gute Fahrt.
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0: Kiss Big FM. Und das machen wir gleich. Sorry Papi, Topic und Becky G für Mittwoch. Und die neue von Sonny Fodera habe ich auch auf der Playlist. Das ist Let Me Be In Your Arms für ein richtig nices Festival-Feeling auf Mittwoch. Haben wir gleich auf Deutschlands Bigster Playlist. Hier ist Big FM.
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6: Kennt ihr die Situation, wenn ihr euch vornehmt, für die nächste Prüfung zu lernen, aber euch stattdessen auf dem Sofa wiederfindet und die nächste Staffel eurer Lieblingsserie binge-watcht? Herzlich willkommen im Club der Prokrastination. Ich bin Lena, Radioreporterin an der HTW Saar, und ich stelle euch heute die vier verschiedenen Lerntypen vor, damit ihr Schluss mit der Prokrastination machen könnt und optimal mit den Klausurvorbereitungen durchstarten könnt. Der auditive Lerntyp nimmt neue Informationen am besten durch aktives Zuhören auf. Beim Wiederholen hilft also das laute Vorlesen der Lerninhalte. Beim visuellen Lerntyp empfiehlt es sich, Abbildungen und Grafiken zu gestalten und sich weitere Dinge mit einer Mindmap bildlich zu veranschaulichen. Der motorische Lerntyp muss das Gelernte anwenden. Möglichkeiten zu besseren Lernen sind also Bewegung oder auch Rollenspiele. Und für den kommunikativen Lerntyp sind Lerngruppen mit Kommilitonen sinnvoll, da sich diese Person am liebsten kritisch mit dem Verständnis des Lernstoffs auseinandersetzt. Natürlich gibt es auch Mischformen. Probiert einfach aus, mit welcher Methode ihr am effektivsten lernen könnt. Also, das ist euer Reminder. Stellt euer Handy in den Flugmodus, beginnt mit dem Lernen und erreicht so eure Ziele. Anschließend solltet ihr euch natürlich auch belohnen. Wir wünschen euch viel Erfolg bei der Klausurenphase.
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0: Heute Abend ja Sonnenfinsternis. Wichtig, nicht direkt reingucken, das ist verboten. Davon können die Augen kaputt gehen. Aber wie das so oft ist mit so verbotenen Sachen, wird schwer. Weil verbotene Sachen sind ja besonders verlockend. Checkt ihr so einen Knopf, auf dem steht nicht drücken? Den will ich drücken, auf jeden Fall. Big FM Hotline zu mir, 08900901. Justin, was ist für dich?
10: Ja, also der Klassiker halt, ne? Wenn man dann irgendwelche Süßigkeiten eigentlich nicht ran darf und dann trotzdem sie nimmt, ne? Diese Themen.
0: Fühl ich sowas von. Was ist es für euch? Big FM Hotline zu mir, 08900901.
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0: Big FM hier, gleich mit dem Mann. Mr. Bruno Mars, die aktuelle Single On My Soul. Und ich habe ein bisschen David Guetta für uns. Gleich Memories auf Big FM. Und heute Nachmittag spielen wir da wieder um den Doppelgetter. Der doppelte Glücksgefühle-Kick um 5 nach 5. Eileen, was spielen wir?
1: Okay.
0: Richtig.
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2: My House Party im Apartment in Saarbrücken am Freitagabend ab 23 Uhr mit dem Best of 2000er und 2010er. Ein paar geile Today-Hits sind auch mit am Start. Die haben einen leuchtenden Dancefloor für euch. 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
2: Jetzt alles, was wichtig ist in den News mit Yannis Tirakis. Yannis, was trendet auf den Socials gerade?
3: Fußballstar Cristiano Ronaldo und seine Georgina haben es offenbar irgendwie geschafft, heimlich zu heiraten. War ja in den letzten Tagen wilde Spekulationen, wann es passiert. Jetzt hat Cristiano bei Insta ein Bild mit Eheringen gepostet und damit Abermillionen Likes kassiert.
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2: Aha, was ist sonst noch wichtig in der Welt, Yannis?
3: Hat ein bisschen was von James Bond. Verfassungsschutz und Bundesnachrichtendienst sollen wegen der wachsenden hybriden Bedrohung deutlich mehr Befugnisse kriegen. Die deutschen Nachrichtendienste sollen zum Beispiel zum ersten Mal die Möglichkeit bekommen, aktiv Angreifer zu bekämpfen, statt sie nur zu beobachten. Dafür soll es strenge Regeln geben. Das sieht eine Reform vor, die das Bundeskabinett beschlossen hat. Der Bundestag muss dem Ganzen noch seinen Segen geben. Der Frust über die Politik hat in Deutschland ein neues Level erreicht. Die meisten Menschen fühlen sich im Stich gelassen, und zwar von allen Parteien. Gerade mal 12% haben noch den Eindruck, dass sich genug um ihre Probleme gekümmert wird. Das zeigt der aktuelle Trendbarometer von RTL und NTV. Demnach halten 29% die AfD für die Partei, die sich am wenigsten um die Interessen der Menschen schert, gefolgt von der Union und der SPD. Und auch die Beliebtheitswerte von Bundeskanzler Merz sind weiter auf Tiefflug. Nur 13% sind mit seiner Arbeit noch zufrieden. Künstliche Intelligenz macht Probleme am Arbeitsmarkt. Zum einen gehen viele Unternehmen in Deutschland durch den Einsatz von KI von sinkenden Löhnen aus, zeigt eine Umfrage des IFO-Instituts. Zum anderen wird der Berufseinstieg schwieriger, berichtet die Internationale Arbeitsorganisation. Und zwar nicht nur bei uns, aber auch bei uns in Deutschland. Sowohl bei verwaltungs- und kaufmännischen Jobs, als auch im Dienstleistungsbereich, bei technischen Jobs und in der Produktion.
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3: Megastar Taylor Swift darf sich über eine besondere Ehre freuen. Sie soll noch in diesem Jahr in die Nashville Songwriters Hall of Fame aufgenommen werden. Sie wäre dann auch das jüngste Mitglied und würde sich in Legenden wie Johnny Cash und Dolly Parton einreihen. Es ist schon ihre zweite Hall of Fame-Ehrung dieses Jahr. Erst im Juni war Taylor ja schon als jüngste Frau in die Songwriters Hall of Fame aufgenommen worden, also die ohne Nashville vorne dran.
2: Danke, Yannis. Die nächsten News dann in einer knappen Stunde.
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5: Im Saarland scheint heute durchgehend die Sonne und es wird heiß mit Temperaturen bis zu 32 Grad. Perfektes Wetter für einen Sprung ins Freibad oder ein gemütliches Picknick im Park. Der Wind weht mäßig aus Nordost und bringt etwas Abkühlung. Morgen bleibt es sonnig und noch heißer mit Höchstwerten bis 35 Grad. Denkt dran, viel zu trinken und den Schatten nicht zu vergessen. In Saarbrücken am Schlossplatz sind es 28 Grad, in Riegelsberg am Stadtpark und in Großrosseln am Warntwald ebenfalls 28 Grad.
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5: A620 Saar-Louis Richtung Saarbrücken zwischen Völklingen-Ost und Saarbrücken-Gersweiler. 4 Kilometer Stau, mindestens 15 Minuten Zeitverlust. In der Gegenrichtung A620 Saarbrücken Richtung Saar-Louis zwischen Saarbrücken-Mahlstatter Brücke und Saarbrücken-Klarntal. 1 Kilometer Stau, mindestens 3 Minuten. In Saarbrücken auf der B51 Breite Straße und St. Johanna Straße zwischen Brückenstraße und Westspange. Dichter Verkehr, 3 Minuten. Gute Fahrt.
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0: Justin sagt, wenn ihm Süßigkeiten verboten werden, dann will er sie umso mehr. Ich denke mir, ich darf heute Abend bei der Sonnenfinsternis nicht einfach so in die Sonne gucken, aber verbotene Dinge, die sind ja schon irgendwie verlockend. Das macht doch was mit uns, so ein Verbot. Big FM Hotline 08900901. Christina, was ist es bei dir?
1: Also ich hatte mal den Drang, im Bus auf der Rückfahrt von der Schule diesen Einschlaghammer zu benutzen, um die Scheibe einzuschlagen. Aber das durfte ich natürlich niemals machen. Aber es war, glaube ich, auf jeder Busfahrt mein Gedanke oder auch auf jeder Klassenfahrt. Einfach mal machen, mein Gott.
0: Was? Christina, nicht einfach mal machen. Chill.
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0: von mir. Gleich auf Deutschlands Big Star Playlist. Und Taylor Swift ist auch noch da. Die aktuelle I Knew It, I Knew Ya, passend zu Toy Story 5, dem jetzt schon erfolgreichsten Film des Jahres. 1 Milliarde US-Dollar. Alter, was los, ey? Es könnte der krasseste Film des Jahres werden. Den passenden Soundtrack gleich auf Big FM.
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8: Der Orchideenfahrt in Gersheim. Es ist. Ich liebe alles dran. Einfach geile Landschaft. Check. Flacher Weg. Check. Richtig schicke Blumen. Check. Außerdem war der einfach nominiert für die Naturwunderwahl 2024. Die Hälfte aller in Deutschland vorkommenden Orchideen sind einfach hier an einem Fleck. Und ihr wisst, was jetzt kommt. Es muss sein.
9: Das klingt nach einer perfekten Date-Idee.
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0: Nice Mittwoch, heute hier ein ganz besonderer. Heute Abend Sonnenfinsternis. Und zwar eine, die gab es seit den 90ern nicht mehr und gibt es auch bis ins Jahr 2081 nicht mehr. Alter, heute Abend alle nach draußen, schön mit dem Date dahin chillen, das gucken und danach noch schön Sternschnuppenschauer über Deutschland angucken. Geil. 08900901, die Nummer zu mir ins Studio. Paul hat eine Sprachnachricht geschickt. Krasser Hot Take.
10: Es gehen doch wirklich gerade alle crazy mit dieser Sonnenfinsternis. Also ich habe da selber komplett Bock drauf. Aber wenn ich jetzt schon sehe, die ersten Brillenläden verkaufen die Brillen für irgendwie 50 Euro oder so, da weiß ich ja schon wieder nicht. Also ich bin hyped. Eventuell gucke ich es mir an. Aber naja, mal schauen.
0: Ja, safe, Alter. Wenn diese scheiß Brillen nicht so teuer wären, wäre alles einfacher. Aber ich sag ehrlich, googelt einfach mal Lochkamera. Das Ding baue ich mir heute Nachmittag auch noch irgendwie zusammen und dann gucken wir uns das heute Abend ran.

0: Big FM hier.
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0: Nice Mittwoch.
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0: Für Vanessa hat's schon geklappt.
4: Oh mein Gott, das ist so unfassbar. Der Hammer ist, ich wollte es meiner Schwester schenken zum Geburtstag. Jetzt kann ich ihr das warm machen, das ist so schön.
0: Ja, sie schenkt den doppelten Glücksgefühle-Kick und den könnt ihr auch haben. Ihr erlebt David Guetta zweimal auf dem Glücksgefühle-Festival und auf Ibiza im größten Club der Welt. Mit ein bisschen Glück, wir zocken gemeinsam. Bisch raus, Deutschlands Big Star Morning Show erklärt einen Begriff, ohne den zu nennen. So ein bisschen wie beim Tabu-Spielen. Geile Gesten, geile Geräusche, 30 Sekunden Zeit. Die nächste Runde, Rucki Zucki, vielleicht mit euch. Heute Nachmittag um 5 nach 5. Jetzt schon mal einen Wecker stellen und die Big FM-Nummer aufschreiben. 08900901. Die brauchen wir heute Nachmittag. Ey, und damit wir alle wach genug sind, ja, und die richtige Energy haben, packe ich uns jetzt was ganz Besonderes auf die Big FM-Playlist. Weil Leute, BTS sind wieder da und haben so krank gekocht. Mir steht der Mund auf.

0: Das ist Teddy Swims und Mr. Know-It-All. Hier ist Big FM. Nice Mittwochnachmittag. Und das haben wir gleich. Zane und Side Effects. Und die neue von Eli Oaks. Für alle, die sich heute nicht so schön fühlen. I look shit and I'm fine with it. Gutes Teil. Deswegen klatsche ich uns das gleich in Deutschlands Bigste Playlist. Mit Big FM wird der Mittwoch besser.
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3: Ich bin sehr, sehr, sehr engagiert in den Engagement, mich zu engagieren.
4: So oder so ähnlich klingt das, wenn man gerade morgens pendelt und das Konto weint einfach nur noch. Ich kenne das. Und wenn ihr gerade am Anfang seid, am ersten Job zum Beispiel, dann gibt es einen genialen Lifehack, nämlich das Deutschland-Job-Ticket. Yes, seit diesem Jahr kostet das normale Ticket ja 63 Euro im Monat. Ne? Wenn ein Arbeitgeber aber den Job-Ticket-Deal nutzt, dann legt der Staat nochmal 5% Rabatt obendrauf. Und jetzt kommt der Clou. Gibt dir die Firma mindestens noch 25% Zuschuss, dann zahlt ihr am Ende maximal 44,10 Euro und das im Monat. Viele Chefs, die legen sogar noch mehr drauf und man hat das Ganze fast gratis. Das Beste ist, der Zuschuss ist für dich komplett steuerfrei und du kriegst also netto mehr raus, als das, was vom Gehalt so weggeht. Ne? Deswegen solltet ihr einfach abchecken das nächste Mal, falls ihr in einem Vorstellungsgespräch sitzt oder bei HR, was ist denn eigentlich mit diesem Ticketrabatt? Mehr Tipps dazu, die haben wir für euch online zusammengepackt. Klickt euch rein.
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2: Sunset Cinema im Park Kirchberg in Luxemburg. Ab 21 Uhr heute Abend einfach mal easy rübersteppen. Ab 21 Uhr läuft dann nämlich Grease. Der absolute Megaklassiker mit dem arschgeilen John Travolta. Als er noch arschgeil aussah. Richtig nice. Das Beste, wir können unsere Hunde endlich mal mit ins Kino nehmen. Die sind nämlich da erlaubt. Schön alles Open Air auf einer eigenen Decke. Wird nice. Ab nach Luxemburg heute Abend.
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2: Jetzt alles, was wichtig ist mit Jannis Tirakis in den News. Was trendet auf Social Media gerade, Jannis?
3: Weit oben in den YouTube-Trends ist der Trailer zum Film Verity. Das ist eine Verfilmung des gleichnamigen Romans, ist super creepy und mit Starbesetzung. Anne Hathaway ist dabei, Dakota Johnson und Josh Hartnett. Nach einem Tag schon mehr als 4 Millionen Klicks.
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2: Und was ist sonst noch wichtig in der Welt, Jannis?
3: So Leute, ich hoffe, ihr habt's alle auf dem Schirm, denn es passiert nicht alle Tage. Heute Abend steht eine partielle Sonnenfinsternis an. Der Mond schiebt sich so gegen 19, 19:15 Uhr vor die Sonne und wird sie dann noch fast komplett verdunkeln. Kommt aber bitte, bitte nicht auf die Idee, da direkt mit den Augen reinzuschauen. Das könnte richtig böse ausgehen für euch. Versucht's auch nicht mit der Handykamera, denn die könnte da tatsächlich kaputt gehen. Ist nicht zu unterschätzen. Ihr braucht entweder eine Spezialbrille, die inzwischen aber wohl größtenteils ausverkauft sein dürfte, oder ihr bastelt euch eine Lochkamera. Die hat man in 5 Minuten zusammengezimmert. Anleitung dazu gibt's im Internet. Ist überhaupt kein Hexenwerk. Ach, und nicht vergessen, im Anschluss, da steht auch noch ein Sternschnuppenstrom an. Also Date Night gerettet, würde ich sagen. Wegen des Niedrigwassers in Deutschlands Flüssen und den damit verbundenen Problemen beim Güterverkehr hat jetzt die Deutsche Bahn ihre Hilfe angeboten. Die Tochtergesellschaft DB Cargo könnte rund 400 extra Güterwagen klarmachen, hat Vorstandschef Osburg gesagt. In den nächsten Monaten könne man nochmal 500 weitere bereitstellen. Man müsse nur klären, wer das bezahlt. Damit könne man bis zu 100 Schiffe ersetzen, langfristig sogar bis zu 200. Der Ärger für die Touris auf Sizilien geht weiter. Durch die Asche, die der Ätna in die Luft geblasen hat, ist der Flugverkehr immer noch lahmgelegt. Vermutlich mindestens mal heute noch bis 18 Uhr. Ob es danach weitergehen kann, ist noch komplett offen. Inzwischen ist auch Malta betroffen. Hier sind gestern und heute einige Flüge ausgefallen.
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3: Wenn man vom Great Barrier Reef hört, dann sind das in der Regel schlechte Nachrichten. Heute gibt's aber mal eine gute. Nach Jahren mit schweren Korallenbleichen gibt's jetzt erste Anzeichen dafür, dass sich die Lage ein bisschen entspannt. Ein Sommermonsun hat verhindert, dass sich das Wasser weiter aufheizt und den Korallen damit Entspannung verschafft. Es gab in den letzten Jahren zwar viele Massenbleichen, aber das bedeutet zum Glück nicht, dass alle Korallen gestorben sind. Sie können sich nämlich oft auch wieder erholen, wenn die Bedingungen wieder stimmen, so wie jetzt.
2: Danke, Jannis. Die nächsten News in einer knappen Stunde.
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4: Im Saarland gibt es heute volle Power von der Sonne. Kein Wölkchen trübt den Himmel und die Temperaturen klettern auf heiße 32 bis 33 Grad. Perfekt, um nach Feierabend in die Beachbar zu gehen und den Sommer so richtig zu genießen. Morgen bleibt das Wetter genauso sonnig und heiß, wobei es sogar auf 34 Grad hochgeht. Also das Sommerfeeling ist garantiert, nichts wie raus und die Sonne abfeiern. Gerade sieht's so aus, in Friedrichsthal am Hoferkopf sind es 28 Grad, in Mettlach an der Burg Montclair 30 Grad.
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4: A620, Saarbrücken Richtung Saarlouis, zwischen Saarbrücken-Mahlstatter Brücke und Völklingen-Ost. 6 Kilometer stockender Verkehr, mindestens 12 Minuten Zeitverlust. A620, Saarlouis Richtung Saarbrücken, zwischen Völklingen-Ost und Saarbrücken-Gersweiler. 4 Kilometer Stau, mindestens 14 Minuten Zeitverlust. Saarbrücken, B41, zwischen Saarbrücken-Goldene Bremm und Saarbrücken-Wilhelm-Heinrich-Brücke. Dichter Verkehr, mindestens 5 Minuten Zeitverlust. Gute Fahrt.
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11: Wahrscheinlich kennt ihr auch das Gefühl, dass man sich ständig mit Kommilitonen vergleicht oder sich fragt, ob man im Studium wirklich gewachsen ist. Gerade zu Beginn meines Studiums hatte ich dieselben Zweifel. Ich bin Lena, eure Radioreporterin an der HTW Saar, und ich gebe euch deshalb heute 3 Tipps, wie ihr mit diesen Gedanken am besten umgehen könnt. Solche Selbstzweifel können nämlich dazu führen, dass man sich ständig unter Druck setzt, überarbeitet oder sogar Chancen verpasst, weil man denkt, dass man nicht gut genug ist. Doch dadurch kann nicht nur eure Leistung beeinträchtigt werden, sondern auch euer Wohlbefinden. Also, was kann man dagegen tun? Sprecht als erstes mit Freunden oder Kommilitonen über eure Gedanken. Oft werdet ihr feststellen, dass viele ähnliche Gefühle haben. Zweitens, feiert eure Erfolge und haltet fest, was ihr bereits erreicht habt, denn auch kleine Schritte sind Fortschritte. Ein Erfolgstagebuch hilft euch dabei, euch an Erfolge zu erinnern, wenn ihr euch mal wieder unsicher fühlt. Drittens, lernt außerdem Fehler zu akzeptieren. Sie bieten die Chancen, zu wachsen und euch weiterzuentwickeln. Jeder von uns macht Fehler, das gehört dazu und macht uns menschlich. Solche Gedanken können also eine echte Herausforderung sein. Mit den genannten Tipps könnt ihr aber die Unsicherheiten überwinden. Denkt immer dran, dass ihr genau an dem Punkt seid, weil ihr es euch erarbeitet und verdient habt. Lasst euch nicht von Selbstzweifeln aufhalten, ihr seid stärker, als ihr glaubt.
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15: Rein geht's in den Mittwochnachmittag. Viele von uns sind gerade an der Arbeit. Und zum Thema Arbeit gibt's endlich einen Beweis, Leute. Es heißt ja immer, die Jugend schafft nichts mehr, aber die Gen Z ist gar nicht faul. Es gibt nämlich neue Zahlen und die beweisen genau das Gegenteil. Seit Jahrzehnten ist es ein neuer Höchststand an Erwerbstätigen zwischen 20 und 24. Richtig geil! Also aktuell bei 77%, das sind 7% mehr als noch vor knapp 10 Jahren. Und ich finde es richtig cool, weil wirklich es sonst immer hieß, oh, die sind so faul und schaffen nichts. Wenn ihr euch jetzt mal aber selber anguckt, wie ist es denn bei euch? Ist es schlimm, wenn euer Job einfach nur ein Job ist, so von wegen, ja, man muss ja auch irgendwie Geld verdienen? Oder muss für euch euer Job schon mehr sein als das? Wie sieht's denn aus? 08900901, ruft mich gerne kostenlos an.
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0: Nicky Orr and Daisies hier auf Big FM. Es gibt neue Zahlen. Die Jugend ist nämlich doch nicht faul. Big FM Community. Die zeigt nämlich, dass seit Jahrzehnten der neue Höchststand erreicht ist an Erwerbstätigen zwischen 20 und 24. Liegt aktuell bei 77%. Ja, wie sieht's denn aber bei euch aus? 0890901. Ist es schlimm, wenn euer Job einfach nur ein Job ist? So von wegen, man muss ja Geld verdienen. Oder muss es mehr sein als das? Wer ist denn dran?
1: Ja, hallo, hier ist Anna.
0: Hi, Anna, Cutie.
1: Ich rufe an wegen deiner Frage, wegen der Berufswahl, ob der Job ja einfach nur zum Geldverdienen da sein sollte. Und bei mir ist es so, ich habe jetzt 10 Jahre lang was gemacht, was tatsächlich einfach nur zum Geldverdienen war. Und habe gekündigt jetzt und fange dann jetzt ein Studium an zur Hebamme. Ich habe keine Lust mehr, einfach nur den ganzen Tag irgendwo zu arbeiten, ohne Spaß dabei zu haben.
0: Oh mein Gott, erstmal richtig geil, nach 10 Jahren diesen Mut zu haben und zu sagen, ey, ich werfe jetzt alles hin und fange von vorne an. Props gehen raus. Ich bin richtig stolz auf dich und freue mich, dass du das gemacht hast und diesen Mut gefasst hast.

0: Ich auch. Ich habe auch richtig viel Angst, aber es musste einfach sein.
1: Ja, das ist auch cool, sich von Angst aufhalten zu lassen, ist eh, glaube ich, immer das Falsche. So, da muss man es manchmal erst recht machen.
0: Sucht euch was, egal, auch wenn ihr studieren müsst oder nochmal eine Ausbildung machen, sucht euch was, was euch Spaß macht, weil dann ist euer Leben einfach viel qualitativ hochwertiger.
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0: Heute Abend absolute perfekte Date Night, Sonnenfinsternis und Sternschnuppennacht. Let's go.
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4: Tja, Leute, ab ins Jahr 1999. Mambo Number 5 läuft den ganzen Sommer hoch und runter. Die Diddlemaus und Pokémon streiten sich, wer dem dummen Furby endlich das Maul stopft. Auch damals ist der FC Bayern deutscher Meister und Kinder mit dem Namen Marvin fanden es richtig cool, am Nacken ein sogenanntes Schwänzchen zu haben. Im späteren Leben ging es für die dann entweder zu den strengsten Eltern der Welt oder zu KPMG. Es gibt nichts dazwischen. Vor allem ist genau gestern vor 27 Jahren im Jahr 1999 die letzte totale Sonnenfinsternis von Deutschland aus zu sehen gewesen. Sonnenfinsternis, was ist das nochmal ganz kurz? Da schiebt sich, ganz einfach gesagt, der Mond vor die Sonne. Das ist praktisch, wie wenn du im Club eine Frau ansprichst und plötzlich ihre beste Freundin dazwischen springt und dich mit einem hysterischen "Sie hat einen Freund!" anschreit. Und genau das passiert heute wieder. Das Spektakel kann man vor allem über Spanien und den Balearen erleben, aber auch über Deutschland kann man beobachten, wie dort rund 90% der Sonne bedeckt sein wird. Natürlich nur mit spezieller Brille. Wenn Jens Spahn noch was zu sagen hätte, dann hätte er Sonnenfinsternisbrillen im Wert von 3 Milliarden Euro bestellt, die sich dann als 3D-Brillen rausgestellt hätten und infolgedessen hätten Millionen Deutsche Probleme mit ihren Augen, könnten sie aber nicht behandeln lassen, weil man als gesetzlich Versicherter erst am 3. September 2081 einen Facharzttermin bekommen würde. Passend zur nächsten totalen Sonnenfinsternis über Deutschland.
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0: Also dieser, ich find wirklich, also dieser Song hätte eigentlich der Sommersong 2026 werden müssen. Weil wie sehr kann man bitte nach Sommer schmecken, klingen, riechen, Topic Becky G, rasieren komplett. So, und wenn ihr euch denkt, das war's, nein Mann, Akon, Eminem, auch gleich auf der Playlist mit Smack That, ein alter Banger, Big FM Original, gönnen wir uns gleich in voller Länge.
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6: Wusstest du schon? Jeder Deutsche verbraucht in seinem Leben im Schnitt 3651 Rollen Toilettenpapier. Die Statistik wurde allerdings vor Corona erhoben. Take me home.

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2: Das Wochenende steht vor der Tür. Es ist schon zum Greifen nah, Leute. Noch 2 Tage. Das Busy Shizzy kriegen wir rum. Und dann geht's ab nach Saarbrücken ins Apartment. Da ist nämlich am Freitag My House Party. Geht los um 23 Uhr. Es gibt Best of 2000er, 2010er Music. Aber natürlich auch die aktuellen Banger sind mit am Start. Also check das auf jeden Fall mal ab. Und vor allem, das Ganze ist ab 16. Also let's fucking go. Ganz viel Spaß am Freitag.
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2: Es ist genau 15.27 Uhr. Die News mit Yannis Tirakis. Yannis, was trendet aktuell auf den Socials?
3: Ein ziemlich lustiges Video geht gerade viral bei Instagram. Da sieht man Hotelgäste vor einer, so einer Absperrung zum Pool stehen, Handtuch in der Hand und dann wird aufgeschlossen. Dann gehen aber alle ganz entspannt und unnormal langsam los. Am Ende wird dann aber doch zur besten Liege gerannt.
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2: Und was geht sonst noch heute?
3: Also ich hoffe mal, ihr habt es alle auf dem Schirm, weil es passiert ja wirklich jetzt nicht alle Tage. Heute Abend steht eine partielle Sonnenfinsternis an. Jetzt habt ihr es auf dem Schirm. Der Mond schiebt sich gegen 19 Uhr ungefähr, vielleicht so 19:15, je nachdem, vor die Sonne und wird dann auch fast komplett die Sonne verdunkeln. Kommt aber bitte, bitte nicht auf die Idee, da direkt mit den Augen reinzuschauen. Könnte richtig böse ausgehen. Auch nicht mit der Handykamera versuchen, denn die könnte tatsächlich kaputt gehen dabei, könnte krass überfordert sein. Ihr braucht entweder so eine Spezialbrille, die inzwischen aber wahrscheinlich größtenteils ausverkauft sind. Oder ihr bastelt euch eine Lochkamera. Ja, so heißt das und es hat mir auch in 5 Minuten zusammengezimmert. Ihr braucht nur Karton, Backpapier oder irgendwie sowas. Anleitungen gibt's im Internet dazu, ist ganz easy. Und nicht vergessen, im Anschluss steht auch noch ein Sternschnuppenstrom an. Also heute würde ich sagen, wird's eine schöne romantische Nacht.
2: Yes.
3: Kein Alk mehr für Jugendliche unter 16. Das Bundeskabinett hat heute beschlossen, dass das sogenannte begleitete Trinken in Deutschland verboten werden soll. Damit sollen Jugendliche besser geschützt werden. Auch bei einem anderen Thema ging es heute um Kinder und Jugendliche bei der sogenannten Frühstartrente. Kinder sollen dabei Geld vom Staat kriegen, um Vermögen fürs Alter aufzubauen. Außerdem will die Regierung härter gegen Finanzkriminalität, Geldwäsche und internationalen Drogenhandel vorgehen. Last but not least sollen Verfassungsschutz und Bundesnachrichtendienst mehr Befugnisse bekommen.
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3: Shirin David hat mit einem Clip zu ihrem neuen Song More Money, More Haters einen ziemlichen Wirbel ausgelöst. Viele Fans verstehen nämlich die Line Meine Datteln kommen aus Palästina als Pro-Palästina-Message, vor allem weil der Ausschnitt auch mit dem Wort Free aufhört. Einige feiern das deshalb als Statement. Bisher hatte sich Shirin noch nicht so in die Richtung geäußert. Es wäre möglich, dass das ein PR-Stunt ist, denn den Algorithmen, denen schmecken so Aufregerthemen, die heiß diskutiert werden, natürlich ziemlich gut.
2: Dankeschön, Yannis.
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4: Im Saarland knallt heute die Sonne ohne Pause. Perfekt, um nach Feierabend das Leben draußen voll zu genießen. Temperaturen klettern auf heiße 31 bis 32 Grad, also packt die Sonnenbrille ein. Der Wind frischt gelegentlich auf, sorgt für Erfrischung. Morgen bleibt es sonnig mit einem Anstieg auf bis zu 35 Grad. Macht euch bereit für den Grillabend. Aktuell sieht's so aus. In Sulzbach am Salinenpark sind es 30 Grad und in Blieskastel am Gollenstein 31 Grad. Ein echtes Traumwetter.
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4: A620, Saarlouis Richtung Saarbrücken zwischen Völklingen und Saarbrücken-Gersweiler. 4 Kilometer Stau, mindestens 13 Minuten Zeitverlust. A620, Saarbrücken Richtung Saarlouis zwischen Saarbrücken-Mahlstatter Brücke und Völklingen-Ost. 4 Kilometer Stau, mindestens 14 Minuten Zeitverlust. B268, Losheim Richtung Saarbrücken zwischen Landstraße und Lebach. Dichter Verkehr, mindestens 5 Minuten Zeitverlust. Gute Fahrt.
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0: manchmal sollte man nicht so große Töne spucken. Ey, das beste Beispiel, Ugel, der ist nämlich gerade jetzt back in Ibiza, hat da ein paar Shows. Und Fun Fact, er hat selber, als er angefangen hat mit Musik, gesagt, boah, in meiner Karriere, ich werde niemals auf Ibiza spielen und so, ist alles drüber und peinlich, zack. Und jetzt ist er da für eine Show nach der anderen, weil er selber jetzt sagt, okay, ich bin in love, es ist doch geil. Wir sind natürlich in love mit dem Song und spielen ihn gleich in voller Länge hier auf Big FM.
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8: Sie ist Europas größte Buntsandsteinhöhle und die ist natürlich hier bei uns im Saarland, wo auch sonst. Es geht um die Schlossberghöhle Homburg. Und wenn wir schon dabei sind, ich finde, das wäre auch was für den nächsten Indiana Jones-Teil. Ne? Wenn wir es mal so betrachten, es liegt ja schon unter einer Burgruine. Das Setting ist also auf jeden Fall schon gegeben. Aber jetzt mal kurz Spaß beiseite. 800 Meter ist der Rundgang lang. Ihr werdet also gut beschäftigt sein. Und noch abschließend ein kleiner Tipp an unsere Mädels da draußen. Jetzt mal so von Frau zu Frau. Seid wirklich großzügig mit dem Haarspray. Unten herrscht eine Luftfeuchtigkeit von, Zitat, konstanten 80-100%.
9: Vielleicht müssen wir aber nochmal auf den Namen zurückkommen, weil ich finde, Schlossberghöhle Homburg, das trifft noch nicht so ganz den Indiana Jones Vibe.
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1: Gleich passend zu dem Wetter erstmal Shakira und Burna Boy auf der Playlist. 08900901. Wer ist denn dran?
2: Hi Phyllis, Benny hier.
1: Benny, was geht?
2: Oh, ich fahre gerade nach Hause von der Arbeit, bin kaputt.
1: Oh, wie war's?
2: Morgens um 6 Uhr immer anzufangen, ist immer anstrengend für mich, finde ich.
1: Okay, check ich. Ey, ist auch bodenlos. Aber dafür hast du ja jetzt noch voll viel vom Tag, oder? Was geht jetzt noch bei dir?
2: Also jetzt erstmal gehe ich mit dem Hund raus, ein bisschen das Wetter genießen mit dem Hund und danach erstmal ein Eischen essen gehen.
1: Geil.
2: Und vielleicht nochmal später einen Kurztrip am See.
1: Oh, lieben wir.

0: und um Geld zu verdienen? Oder muss es dann schon ein bisschen mehr sein als das? Benny, du stehst morgens um 6 Uhr schon, bist du an der Arbeit und fängst an zu arbeiten. Das heißt, was machst du beruflich?
1: Ich bin Filialleitung beim Aldi, also im Laden.
0: Okay. Machst du deinen Job, weil du ihn liebst, oder ist es dein, ja, einfach um halt, weil man Geld verdienen muss und irgendwas muss man ja machen?
1: Kommt auf den Tag drauf an. Also nicht jeder Tag ist, dass ich zur Arbeit komme und sage, ich habe richtig Bock, aber die meiste Zeit schon, ja.
0: Braucht es das auch für dich? Also muss dein Job für dich schon auch so ein bisschen, ich sag jetzt mal, eine Art von Erfüllung auch sein?
1: Nee, nicht zwingend, aber für mich ist es wichtig, dass ich gute Kollegen habe, mit denen ich zurechtkomme, und dann macht die Arbeit auch viel mehr Spaß, egal was es ist.
0: Das ist krass, gell? Man, durch Kollegen und einen guten Chef würde man auch wahrscheinlich Arbeit in Kauf nehmen, die vielleicht auch gar nicht so geil ist manchmal.
1: Ich habe mal auf der Baustelle gearbeitet, da war die Arbeit echt kacke. Und also wirklich körperlich anstrengend, ja. Ich war voll fertig jeden Abend. Aber weil die Kollegen halt so cool waren und es mit denen so viel Spaß gemacht hat, auch nach der Arbeit man sich noch getroffen hat, war das dann scheißegal, wie schlecht die Arbeit war.
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0: Ihr erlebt David Guetta live. Romina an der 08900901. Ohne dich geht das auch nicht, oder?
3: Oh, ich liebe den einfach. Es ist total meine Musik. Ich kann da so zu abgehen, meinen Kopf abschalten, dancen.
0: Geil.
3: Und ja, also, ja, richtig schön.
0: Sexy Bitch, da haben wir beide zu getwerkt dann früher im Club, oder was?
3: Ja, ja, richtig, genau.
0: Ey, aber fändest du es eigentlich geil, auf dem Glücksgefühle-Festival bei David Guetta zu feiern oder auf Ibiza? Weil wir schicken euch ja einmal aufs Glücksgefühle ja. Und nach Ibiza.
3: Definitiv Ibiza. Ich war schon mal einmal auf Ibiza, genau. Und der hat ja auch damals regelmäßig da aufgelegt. Mhm. Aber irgendwie, ja, wir wollten abends dahin, aber es war dann einfach so super spät und super teuer und irgendwie haben wir uns dann dagegen entschieden. Aber ich habe ihn schon dreimal so auf dem Konzert gesehen, deswegen.
0: Ehrlich?
3: Und es ist schon einfach mega.
0: Mhm. Ach, ja. Krass, okay. Ja, gut, dann weißt du ja ganz genau, dass der einfach komplett abreißt und die krasseste Stimmung macht.
3: Auf jeden Fall. Oh. Richtig, genau.
0: Okay, Maus, also Daumen werden gedrückt. Also 5:05, ja. Spätestens ja. Dann anrufen. Dann wird wieder gezockt, vielleicht sogar ein bisschen früher. Am besten schon einschalten, wenn es geht, ja?
3: Weiß ich Bescheid.
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0: Guter Song. Und jetzt geht's straight von Istanbul auf Deutschlands bigste Playlist hier auf Big FM. Sarah Larsson mit Talk to Me. Die hat jetzt gerade in Istanbul Konzert gespielt, natürlich komplett abgerissen und sah auch noch aus wie eine 12 von 10 dabei, natürlich. Lieben wir die Frau und gönnen wir uns gleich in voller Länge.
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3: Das Wochenende steht vor der Tür. Es ist schon zum Greifen nah, Leute. Noch 2 Tage. Das Busy Shizzy kriegen wir rum. Und dann geht's ab nach Saarbrücken ins Apartment. Da ist nämlich am Freitag My House Party. Geht los um 23 Uhr. Es gibt Best of 2000er, 2010er Music. Aber natürlich auch die aktuellen Banger sind mit am Start. Also check das auf jeden Fall mal ab. Und vor allem, das Ganze ist ab 16. Also let's fucking go. Ganz viel Spaß am Freitag.
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3: 16:27 Uhr. Die News mit Yannis Tirakis. Yannis, was trendet aktuell auf den Socials?
4: Platz 1 der deutschen YouTube-Trends gehört heute Shakira. Zu ihrem WM-Song Die Die gibt es nämlich jetzt sowas wie ein Making-of-Video. Dabei werden Footnotes mit allerlei Infos und Fun-Facts zum Song eingeblendet. Zum Beispiel, dass auch Ed Sheeran mitgewirkt hat.
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3: Und was ist sonst noch wichtig heute?
4: Ja, lass das mal bloß nicht den Kanzler hören, was ich jetzt sage. Die Menschen in Deutschland haben vergangenes Jahr im Schnitt 18 Minuten weniger pro Woche gearbeitet als noch vor 2 Jahren. Das zeigen neue Zahlen des Bundesinstituts für Bevölkerungsforschung. Vor allem Menschen zwischen 25 und 54 haben weniger gearbeitet. Die über 60-Jährigen haben dagegen zugelegt. Das liegt laut dem Institut unter anderem an der Anhebung des Renteneintrittsalters. Die Lage beim Reisechaos auf Sizilien verschärft sich weiter. Geplant war, dass nach dem Ausbruch des Ätna heute um 18 Uhr der Luftraum wieder geöffnet werden soll. Ja, jetzt hat man das auf morgen Nachmittag verschoben. Viele Touris sitzen also weiter fest, auch eine Menge Deutsche. Manche versuchen jetzt mit dem Zug heimzukommen. Das Ende des Tankrabatts hat die Verbraucherpreise im Juli kräftig steigen lassen. Die Inflationsrate lag bei stolzen 2,8%, fast 1% mehr als im Monat davor, sagt das Statistische Bundesamt. Hauptpreistreiber bleiben die Energiepreise, die überdurchschnittlich krass gestiegen sind. Weil beim Iran-Konflikt auch kein Ende in Sicht ist, dürfte das erstmal leider so weitergehen.
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4: Das Bundeskartellamt hat die umstrittene 50-plus-1-Regel im Fußball für zulässig erklärt. Man habe keine grundsätzlichen Bedenken gegen die Regel. Sie gibt vor, dass Investoren keine Stimmenmehrheit an den Kapitalgesellschaften von Vereinen übernehmen können. Voraussetzung sei aber, dass sie konsequent und ohne Unterschiede angewendet werde, sagt das Kartellamt.
3: Dankeschön, Yannis.
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6: Im Saarland bleibt es heute durchgehend sonnig und heiß. Bei Temperaturen um die 31 Grad könnt ihr den Nachmittag perfekt in einer Beachbar genießen. Leichter Wind aus Nordosten macht die Hitze etwas angenehmer. Am Abend bleibt es klar, ideal für ein entspanntes Treffen mit Freunden im Freien. Auch morgen startet sonnig mit noch wärmeren Werten bis 35 Grad. Vergesst nicht, genug zu trinken und die Sonne zu genießen. Und hier die aktuellen Werte. In Ottweiler am Schloss 31 Grad, in Illingen am Burgpark ebenfalls 31 Grad.
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6: Hier kommt der Verkehrsüberblick. A1 Saarbrücken Richtung Trier zwischen Kreuz, Saarbrücken und Illingen. Dichter Verkehr mit mindestens 1 Minute Zeitverlust. Auf der A620 Saar-Louis Richtung Saarbrücken. Stau zwischen Völklingen und Saarbrücken. Gersweiler auf 4 Kilometern mit 13 Minuten Zeitverlust. Gegenrichtung auf der A620. Saarbrücken Richtung Saar-Louis. 6 Kilometer Stau zwischen Saarbrücken, Mahlstatter Brücke und Völklingen Ost mit 16 Minuten Zeitverlust. Gute Fahrt.
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0: ein bisschen James Hype mit Serotonin. Gibt's gleich, der ist auch der maximale Gönner, hat einen DJ-Wettbewerb gemacht und der Gewinner, der wurde jetzt mal schön nach Ibiza aufgeflogen. Ey, und wenn ihr auch Bock habt auf Ibiza, dann lohnt sich's, Big FM zu hören. Rucki zucki ist das richtige Stichwort. Gibt's gleich.
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8: Ich habe endlich das Nummer 1 Fotomotiv in allen Ärztewartezimmern gefunden. Ich habe lange gesucht. Es hat mich Tränen und Schweiß gekostet. Aber wir haben's. Ich bin wahrscheinlich die Letzte, die Memo bekommen hat, aber es ist die Saarschleife. Hey, wenn ihr euch den Traum erfüllen wollt, dieses Meisterwerk auch mal live zu sehen, dann bitte keine Sorge machen. Das ist ja immer noch ein Informationskanal hier. Das Klöff ist auf jeden Fall der klassische, der alte, der historische Aussichtspunkt. Und wenn es euch dann doch moderner und natürlich vor allem höher sein soll, dann ist der Baumwipfelpfad interessant für euch. Das ist ein riesiger Aussichtsturm, insgesamt 42 Meter hoch, richtig schick und der Ausblick erst, muah, Chefskuss.
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0: Wir spielen jetzt erstmal gleich schön die neue von Taylor Swift. Richtig geil geworden. I knew it, I knew you. 08900901, es geht in Richtung Feierabend. Elvira, was hast du vor?
12: Zum See.
0: Oh ja! Mit wem gehst du? Alleine oder?
12: Erstmal alleine. Mhm. Und das sind so viele Leute, die ich kenne. Mein Freund kommt später. Also klar, weil wir ja an unterschiedlichen Orten arbeiten. Aber ja, abkühlen.
0: Voll. Vor allem, wenn es dann irgendwie so ein heißer Tag ist und man die ganze Zeit gearbeitet hat und so auch vielleicht ein bisschen gestresst ist und dann dieser Moment, wo du ins Wasser gehst und es ist kühl, oh, und wirklich jeder Stress dann abfällt, oder?
12: Genau.

0: Oh mein Gott, das ist so unfassbar. Wir haben als, ich wollte es meiner Schwester schenken zum Geburtstag. 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

0: Wer hat Bock zu zocken? 08900901.
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0: Ihr werdet ihn live erleben, doppelt. David Guetta, einmal auf dem Glücksgefühle-Festival am Hockenheimring. Und das in noch nicht mal einem Monat. Ist es soweit? Und natürlich auf Ibiza. 08900901. Wer zockt mit uns? Hallo.
3: Hallo, hier ist die Madeleine.
0: Hi Madeleine, Cutie, bist du ready zu zocken oder was?
3: Ja, absolut.
0: Madeleine, Rolf ist heute sozusagen deine Glücksfee. Hallo. Er ist mit dabei.
4: Guten Morgen, hallo.
0: Er wird dir jetzt innerhalb von 30 Sekunden einen Begriff versuchen zu erklären. Gott, wenn du es schaffst, checkst du direkt Glücksgefühle ab, okay?
3: Oh, perfekt. Ja, Gott. Ich freue mich.
4: Ey, ich bin so auf. Gestern hat es leider nicht funktioniert. Ich hoffe, wir kriegen das. Ja, ja. Ich hoffe, wir kriegen das heute hin. Wir kriegen das hin!
3: Ja, ich bin top motiviert.
0: Ich glaube an euch zwei. Ich überreiche dir jetzt den Begriff, Rolf.
4: Ja, warte. Oh, okay, alles klar, ja?
0: Hast du?
4: Ja.
0: Dann starte ich jetzt gleich euren Timer. Ich sag Rucki Zucki.
4: Also, wenn David Guetta auflegt, ja, dann braucht er was auf der Bühne, damit es auch schön aussieht.
3: Kopfhörer, DJ-Pult, Lightshow.
4: Lightshow! Geile Sau!
0: Scheiße, Madeleine, das kam so schnell, wow!
4: Mega!
0: Alter, das ging ja richtig. Ich hab's gar nicht gecheckt, so schnell war das gerade.
4: Du siehst David Guetta live.
0: Yes!
3: Oh, mega, ich freu mich voll. Geil.
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0: Gracie Abrams. Die Frau ist so sympathisch. Und was sie noch sympathischer macht, wenn die auf Tour ist, hat die so einen Panini-Maker, um einfach mal was wegzusnacken in ihrem Tourbus. Das ist einfach auch nur cute. Und Musik kann sie noch besser natürlich. Look at my life gleich auf der Playlist.
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2: Das Wochenende steht vor der Tür. Es ist schon zum Greifen nah, Leute. Noch 2 Tage. Das Busy Shizzy kriegen wir rum. Und dann geht's ab nach Saarbrücken ins Apartment. Da ist nämlich am Freitag My House Party. Geht los um 23 Uhr. Es gibt Best of 2000er, 2010er Music. Aber natürlich auch die aktuellen Banger sind mit am Start. Also check das auf jeden Fall mal ab. Und vor allem, das Ganze ist ab 16. Also let's fucking go. Ganz viel Spaß am Freitag.
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2: 17.28 Uhr, die News mit Janis Tiraklis. Janis, was trendet auf den Socials?
3: Shirin David hat mit einem Clip zu ihrem neuen Song Mo Money, Mo Haters einen ziemlichen Wirbel ausgelöst. Viele Fans verstehen nämlich die Line "Meine Datteln kommen aus Palästina" als Pro-Palästina-Message. Auf Insta und Co. wird's gefeiert und kritisiert, das schmeckt dem Algorithmus.
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2: Am Freitag kommt da raus der Song mit Summer Jam, gell? Mhm. Ich bin sehr gespannt. Was ist denn sonst noch wichtig heute?
3: Ja, was ich jetzt sage, das lasst ihr mal bitte nicht unseren Bundeskanzler hören. Die Menschen in Deutschland haben vergangenes Jahr im Schnitt 18 Minuten weniger pro Woche gearbeitet als noch vor 2 Jahren. Ja, das zeigen neue Zahlen des Bundesinstituts für Bevölkerungsforschung. Vor allem Menschen zwischen 25 und 54 haben weniger gearbeitet. Die über 60-Jährigen haben dagegen zugelegt. Das liegt laut dem Institut unter anderem an der Anhebung des Renteneintrittsalters. Kein Alk mehr für Jugendliche unter 16. Das Bundeskabinett hat heute beschlossen, dass das sogenannte begleitete Trinken in Deutschland verboten werden soll. Damit sollen Jugendliche besser geschützt werden. Auch bei einem anderen Thema ging es heute um Kinder und Jugendliche, bei der sogenannten Frühstartrente. Kinder sollen dabei Geld vom Staat kriegen, um Vermögen fürs Alter aufzubauen. Außerdem will die Regierung härter gegen Finanzkriminalität, Geldwäsche und internationalen Drogenhandel vorgehen. Und last but not least sollen Verfassungsschutz und Bundesnachrichtendienst mehr Befugnisse bekommen. Also viel los heute im Kabinett.
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3: Neues von Everybody's Favorite Rotschopf Ed Sheeran. Er hat eigentlich geglaubt, sagt er, er würde höchstens ein One-Hit-Wonder werden, sagt er. Bei einem Konzert in Los Angeles war er drauf und dran, seinen Debütsong The A-Team zu spielen. Das ist der hier.
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3: Er ist ja auch wirklich schön und da hat der Ed sich zur Crowd gedreht und hat gesagt, also wisst ihr, ich habe diesen Song seit 16 Jahren bei jedem Gig gespielt und ich dachte eigentlich, es wird mein einziger Hit sein. Und damit wäre er auch happy gewesen, weil er diesen Song so sehr selbst liebt. Mhm. Dass die Fans dieses Lied heute noch so feiern, das geht ihm echt ans Herz.
2: Dankeschön, Janis.
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6: Im Saarland bleibt es heute heiß und wolkenlos, mit Temperaturen um 32 Grad. Perfekt, um den Feierabend in einer coolen Beachbar zu verbringen. Später am Abend bleibt der Himmel klar, der Nordostwind sorgt für eine angenehm frische Brise. Morgen gibt's wieder Sonne satt und bis zu 34 Grad. Kein Wölkchen in Sicht, also ab an den See und den Sommer genießen. Gerade sieht's so aus, in Heusweiler am Freibad haben wir 32 Grad und in Quierschied am Eisweiher 31 Grad. Perfekte Sommerstimmung.
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6: A620, Saar-Louis Richtung Saarbrücken zwischen Völklingen und Saarbrücken-Gersweiler. 4 Kilometer Stau, mindestens 13 Minuten Zeitverlust. A620, Saarbrücken Richtung Saar-Louis zwischen Saarbrücken-Wahlstatter Brücke und Völklingen-Ost. Auch 4 Kilometer Stau, 11 Minuten extra einplanen. Völklingen, B51, Südtangente, Straße des 13. Januar zwischen Völklingen und Luisenthal, dichter Verkehr, 4 Minuten Zeitverlust. Gute Fahrt.
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2: Falls ihr heute nach der Arbeit noch nichts vorhabt, wir haben einen richtig coolen Plan, Leute. Vor allem eigentlich die perfekte Date-Night heute. Es gibt nämlich eine Sonnenfinsternis. Das letzte Mal 1999 gewesen und das nächste Mal 2081. Also es wird auf jeden Fall richtig gut bei uns hier im Saarland. Circa 90% der Sonne wird nämlich vom Mond verdeckt. Der Beginn ist gegen 19.18 Uhr und der Höhepunkt um 20.13 Uhr. Also die Sonne geht um kurz nach 21 Uhr im Saarland unter und danach gibt es erstmal schön eine Sternschnuppennacht. Also insgesamt können wir rund 1 Stunde und 45 Minuten uns erstmal die Sonnenfinsternis reinziehen. Falls ihr da übrigens keine passende Brille habt, nicht einfach so reingucken, das ist nicht gut für die Augen. Big FM bei Instagram, da haben wir ein Reel gepostet, wie ihr euch was selber basteln könnt. Und anschließend mit der Sternschnuppennacht ist es auf jeden Fall der perfekte Sommerabend.
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Der neue Song von Katy Perry. Die Frau ist einfach unbesiegbar, ey, ohne Scheiß. So nice, dass sie immer noch so geile Songs raus hat. Watch It Burn. Und wie es aussieht, wenn Katy Perry mit Chicken gefüttert wird, das können wir euch jetzt bei ihr auf Instagram anschauen. Den Song gönnen wir uns gleich in voller Länge hier auf Big FM.

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17: Kennt ihr die Situation, wenn ihr euch vornehmt, für die nächste Prüfung zu lernen, aber euch stattdessen auf dem Sofa wiederfindet und die nächste Staffel eurer Lieblingsserie binge-watcht? Herzlich willkommen im Club der Prokrastination. Ich bin Lena, Radioreporterin an der HTW Saar und ich stelle euch heute die vier verschiedenen Lerntypen vor, damit ihr Schluss mit der Prokrastination machen könnt und optimal mit den Klausurvorbereitungen durchstarten könnt. Der auditive Lerntyp nimmt neue Informationen am besten durch aktives Zuhören auf. Beim Wiederholen hilft also das laute Vorlesen der Lerninhalte. Beim visuellen Lerntyp empfiehlt es sich, Abbildungen und Grafiken zu gestalten und sich weitere Dinge mit einer Mindmap bildlich zu veranschaulichen. Der motorische Lerntyp muss das Gelernte anwenden. Möglichkeiten zu besseren Lernen sind also Bewegung oder auch Rollenspiele. Und für den kommunikativen Lerntyp sind Lerngruppen mit Kommilitonen sinnvoll, da sich diese Person am liebsten kritisch mit dem Verständnis des Lernstoffs auseinandersetzt. Natürlich gibt es auch Mischformen. Probiert einfach aus, mit welcher Methode ihr am effektivsten lernen könnt. Also, das ist euer Reminder. Stellt euer Handy in den Flugmodus, beginnt mit dem Lernen und erreicht so eure Ziele. Anschließend solltet ihr euch natürlich auch belohnen. Wir wünschen euch viel Erfolg bei der Klausurenphase.
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20: Rein geht's in unseren Mittwoch-Feierabend. Ey, geil, die halbe Woche haben wir schon wieder geschafft. Mariella an der Hotline 08900901. Maus, hast du auch schon Feierabend?
21: Ja, ich bin gerade von der Uni zurückgekommen. Ah, ich bin froh, dass es vorbei ist für heute. Ich habe jetzt auch die nächsten 2 Tage zum Glück frei.
20: Oh, richtig nice. Und hast du was Schönes geplant?
21: Ich treffe mich mit meinen besten Freunden aus der Schule und dann gehen wir zu einer Freundin in den Pool. Richtig cool, auf spontan.
20: Lieben wir. Okay, passender Song dafür. Sorry, Papi, Topic. Und Becky G für dich.
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0: 5'9", brown eyes.
1: Lucy, was machen wir mit dem angebrochenen Tag?
2: Ich fahre jetzt gerade zum See, ich habe gerade Feierabend und
1: geil.
2: Ich genieße noch das gute Wetter.
1: Oh, ich liebe das auch. Nach der Arbeit am See, das fühlt sich dann die Woche auch gar nicht mehr so schwer an, wenn man da irgendwie was Schönes schon unter der Woche unternimmt.
2: Ja, das stimmt. Bisschen Urlaubsfeeling.
1: Und wirst du dir die Sonnenfinsternis heute Abend anschauen mit ihrer Brille oder so? Bist du ausgestattet?
2: Ausgestattet bin ich leider nicht. Bin ich ein bisschen schlecht vorbereitet, aber...
1: Geht mir genauso. Ich hab auch noch nichts irgendwie vorbereitet, aber wir haben auf Instagram auch bei Big FM gerade was gepostet. Die Büschra hat das mal probiert nachzubasteln. Da kannst du nochmal vorbeischauen. Das sieht gar nicht so schwer aus. Und ansonsten, wenn wir das nicht machen, können wir uns ja danach auch einfach die Sternschnuppen anschauen, weil es ist ja auch noch Sternschnuppennacht.
2: Ja, ist auch eine gute Idee, oder?
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0: Annika, ich habe das Gefühl, du willst gerade was ganz Bestimmtes von mir, oder?
1: Ich habe eben nur das mit dem Rucki-Zucki mitbekommen und ich habe es ja schon 3-4 Mal probiert, aber ich glaube, dann war ich ein bisschen zu spät dran oder habe es irgendwie verpasst, aber ich probiere es morgen früh um 7.07 Uhr nochmal.
0: Das ist auf jeden Fall schon perfekt. Du weißt, wie es funktioniert, das ganze Game?
1: Ich muss anrufen, wenn Rucki-Zucki im Radio ist und dann hoffe ich auf die richtige Leitung und dann habe ich 30 Sekunden Zeit, einen Begriff zu erraten.
0: Ja, also besser kann man es jetzt nicht sagen. Und du weißt auch, was du dafür bekommst?
1: Ja, ich kriege 2 Karten fürs Glücksgefühle, wo David Guetta ist. Und wenn ich dann Glück habe, komme ich mit einer Begleitperson nach Ibiza.
0: Ja! Oh mein Gott, und wie geil wäre es, wenn du dann nach Ibiza fliegst auch noch. Let's go!
1: Also das wäre richtig, richtig krass. Ich würde auch schon direkt wissen, wen ich mitholen müsste.
0: Okay, wen?
1: Marie, das ist eine Freundin, die habe ich durch die Uni kennengelernt. Und Marie und ich haben jetzt tatsächlich das Tomorrowland live verfolgt auf YouTube, weil wir leider nicht an Karten gekommen sind. Aber Marie ist der größte David Guetta-Fan, den ich kenne.
0: Oh.
1: Und da würde ich sie auf jeden Fall mitnehmen.
0: Okay, Annika, morgen auf jeden Fall Big FM einschalten. 7:07, Deutschlands Bigste Morning Show.
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0: Bock auf einen kleinen geilen Rave? Ja, Mann. Den holen wir uns auf jeden Fall gleich rein mit Ugel, Moving to the Sun. Also, Ugel ist auch wirklich prädestiniert dafür, einen Banger nach dem anderen rauszuhauen. Wirklich so legendär. Gönnen wir uns gleich in voller Länge hier auf Big FM.
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2: 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Also let's fucking go. Ganz viel Spaß am Freitag.
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2: 18.26 Uhr, die News mit Yannis Tsirakis. Yannis, was trendet aktuell auf den Socials?
3: Weit oben in den YouTube-Trends ist der Trailer zum Film Verity. Das ist eine Verfilmung des gleichnamigen Romans, der ist super creepy und mit Starbesetzung. Anne Hathaway ist dabei, Dakota Johnson und Josh Hartnett. Nach einem Tag hat der Trailer schon mehr als 4 Millionen Klicks. Wird geil.
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2: Und was ist uns noch wichtig heute?
3: Ja, was könnte denn jetzt in so einer halben Stunde ungefähr wichtig werden heute? Ja, die Sonnenfinsternis geht dann ungefähr los. Nochmal der Reminder, guckt da bitte bloß nicht mit dem bloßen Auge rein und auch nicht mit der Handykamera, es sei denn, ihr wollt sowohl eure Augen als auch euer Handy schrotten. Eine normale Sonnenbrille hilft übrigens auch nichts, ne? Also, dass es auch alle gehört haben. Ihr habt aber noch genug Zeit, euch eine Lochkamera zu basteln, mit der ihr das Ganze absolut safe erleben könnt. Dauert keine 5 Minuten und ist auch jetzt kein weird, seltsames Zeug drin, das ihr dafür braucht. Wie es geht, das zeigen euch Büschra und Jana aus der Morningshow auf unserem Insta-Kanal. Der Frust über die Politik hat in Deutschland ein neues Level erreicht. Die meisten Menschen fühlen sich im Stich gelassen und zwar von allen Parteien. Gerade mal 12% haben noch den Eindruck, dass sich genug um ihre Probleme gekümmert wird. Das zeigt das aktuelle Trendbarometer von RTL und NTV. Demnach halten 29% die AfD für die Partei, die sich am wenigsten um die Interessen der Menschen schert, gefolgt von der Union und der SPD. Und auch die Beliebtheitswerte von Bundeskanzler Merz sind weiter auf Tiefflug, nur 13% sind mit seiner Arbeit noch zufrieden. Die Spritpreise in Deutschland ziehen seit dem Wochenende wieder kräftig an. Laut dem ADAC ist vor allem Diesel teurer geworden. Ein Liter hat gestern im bundesweiten Tagesschnitt 2,20 Euro gekostet. Das waren 3,8 Cent mehr als noch am Sonntag. Auch beim Benzin muss man tiefer in die Tasche greifen. Der Liter E10 lag bei 2,12 Euro. Das sind 3 Cent mehr als am Sonntag. Die Spritpreise sorgen übrigens auch dafür, dass die Inflationsrate weiter steigt.
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3: Megastar Taylor Swift darf sich über eine besondere Ehre freuen. Sie soll noch in diesem Jahr in die Nashville Songwriters Hall of Fame aufgenommen werden. Sie wäre dann auch das jüngste Mitglied und würde sich bei Legenden einreihen, wie zum Beispiel Johnny Cash und Dolly Parton. Es ist schon ihre zweite Hall of Fame-Ehrung dieses Jahr. Erst im Juni war Taylor ja schon als jüngste Frau in die Songwriters Hall of Fame aufgenommen worden. Also die ohne Nashville vorne dran.
2: Dankeschön, Yannis.
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5: Im Saarland bleibt es heute Abend wolkenlos und heiß mit etwa 30 Grad. Perfektes Wetter, um den Feierabend an der Saar zu genießen. Der leichte Nordostwind frischt etwas auf. Morgen strahlt die Sonne noch mehr. Die Temperaturen steigen auf bis zu 34 Grad. Also schnappt euch die Sonnenbrille und ab ins Freie zum Picknick im Park. Aktuelle Werte. In St. Wendel an der Wendelinus-Basilika sind es 30 Grad. In Bexbach am Blumengarten liegen wir bei 32 Grad. Der Sommer zeigt sich von seiner besten Seite.
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5: Jetzt der Blick auf die Straßen. A620 Saarbrücken Richtung Saarlouis. Zwischen Saarbrücken, Mahlstatter Brücke und Saarbrücken-Klarntal 1 Kilometer Stau. Mindestens 3 Minuten Zeitverlust. In der Gegenrichtung von Saarlouis Richtung Saarbrücken, zwischen Völklingen Ost und Saarbrücken Gersweiler aktuell 4 Kilometer Stau. Rechnet mit mindestens 9 Minuten. Saarbrücken, B51 Großherzog-Friedrichstraße, ist zwischen Dudweiler Straße und Mainzer Straße dichter Verkehr. Gute Fahrt.
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9: Hallo zusammen, ich bin Nina, eure Radioreporterin der HTW Saar. Wenn ich so an meine bisherige Studienzeit denke, dann bin ich mega dankbar für die ganzen Leute, die ich kennenlernen durfte. Und Highlights sind bei mir auf jeden Fall auch die ganzen Exkursionen und die Praxiserfahrungen, die ich sammeln durfte. Ich hatte teilweise wirklich so eine gute Zeit. Bei einer Exkursion zum Beispiel waren wir einfach Windsurfen in Holland. Also besser geht's nicht. Jetzt hören wir mal, was andere Studierende bisher so für Highlights hatten.
10: Highlights für mich aus dem Studium waren bis jetzt immer die Sprachkurse an der Uni, die ich jede Woche gemacht habe. Und da fachübergreifend neue Leute kennenzulernen.
11: Ich fand super cool, dass man außerstudentische Projekte machen kann in der Theatergruppe. Da konnte ich mich mal ein Semester so richtig kreativ ausleben.
12: Am besten an meinem Studium hat mir eigentlich gefallen die schönen Begegnungen, die man gemacht hat. Und die Freunde, die man auf dem Weg gefunden hat. Ja, sehr, sehr viele lustige und vielleicht auch ein bisschen verrückte Leute.
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1: Hi, ich bin's, Miriam Ordo-Henna. Wir starten rein in eine neue Woche, in eine neue Runde Newcomer at Big FM. Zwei Acts kämpfen diese Woche um den Titel Newcomer der Woche und ihr entscheidet, wer gewinnt. Los geht es mit Nicht Funny und Kein Zurück. Musikalisch bewegt sich Nicht Funny zwischen Deutsch, Pop, Hip-Hop und Rap mit direkten deutschen Texten und einem ziemlich eigenen Sound.
2: Ich bin Solokünstlerin im Deutsch-Pop, aber ich sehe Pop zum Beispiel nicht als feste Schublade, sondern eher als etwas, das man ständig weiterdenken kann. Und genau das versuche ich auch in meiner Musik. Ich bleibe nicht nur im klassischen Pop-Sound, sondern arbeite immer wieder mit anderen Einflüssen, zum Beispiel rockigen Elementen oder manchmal auch Latin-inspirierten Sounds, um eben die Songs größer, vielleicht auch überraschender und vielschichtiger zu machen. Also mir ist wichtig, dass selbst traurige oder schwere Themen einen Sound bekommen, der trägt, der Energie hat und der das Gefühl, aus dem der Song entstanden ist, quasi musikalisch weiterträgt.
1: Und jetzt seid ihr dran. Wie gefällt euch Kein Zurück? Wie gefällt euch der Song? Hört rein und stimmt für Nicht Funny ab auf Big FM.
2: Hey ja, ich bin Funny, a.k.a. Nicht Funny, Newcomerin aus Berlin. Und ich frage mich, ob du auch diesen Moment kennst, wenn du plötzlich checkst, dass das Wir eigentlich schon längst vorbei ist, aber es keiner so wirklich laut ausgesprochen hat. Und irgendwann merkst du dann auch noch, dass aus Vermissen langsam Du bist mir gerade echt egal geworden ist. Und genau da triffst du dann eine Entscheidung für dich. Und zwar, dass es kein Zurück mehr gibt. Wenn du das gerade fühlst, dann ist mein Song Kein Zurück genau der richtige gerade für dich. Viel Spaß beim Hören.
3: Wenn

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2: Ich bin sehr, sehr, sehr engagiert in den Engagement, mich zu engagieren.
3: So oder so ähnlich klingt das, wenn man gerade morgens pendelt und das Konto weint einfach nur noch. Ich kenne das. Und wenn ihr gerade am Anfang seid, am ersten Job zum Beispiel, dann gibt es einen genialen Lifehack, nämlich das Deutschland-Job-Ticket. Yes, seit diesem Jahr kostet das normale Ticket ja 63 Euro im Monat. Ne? Wenn ein Arbeitgeber aber den Job-Ticket-Deal nutzt, dann legt der Staat nochmal 5% Rabatt obendrauf. Und jetzt kommt der Clou. Gibt dir die Firma mindestens noch 25% Zuschuss, dann zahlt ihr am Ende maximal 44,10 Euro und das im Monat. Viele Chefs, die legen sogar noch mehr drauf und man hat das Ganze fast gratis. Das Beste ist, der Zuschuss ist für dich komplett steuerfrei und du kriegst also netto mehr raus, als das, was vom Gehalt so weggeht. Ne? Deswegen solltet ihr einfach abchecken das nächste Mal, falls ihr in einem Vorstellungsgespräch sitzt oder bei HR, was ist denn eigentlich mit diesem Ticketrabatt? Mehr Tipps dazu, die haben wir für euch online zusammengepackt. Klickt euch rein.
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2: Die News mit Yannis Tirakis. Yannis, was trennt auf den Socials?
3: Fußballstar Cristiano Ronaldo und seine Georgina haben es offenbar irgendwie geschafft, heimlich zu heiraten. Es wurde ja in den letzten Tagen wild spekuliert, wann es passiert. Jetzt hat Cristiano bei Insta ein Bild mit Ehringen gepostet und Millionen Likes kassiert.
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2: Und was ist sonst noch so wichtig heute?
3: Das Bundeskabinett hat heute mehrere Änderungen beschlossen. Die deutschen Nachrichtendienste sollen mehr Befugnisse bekommen und das BAföG soll erhöht werden. Auch das begleitete Trinken für unter 16-Jährige soll abgeschafft werden. Außerdem hat das Kabinett eine Frühstartrente für Kinder auf den Weg gebracht. Kinder zwischen 6 und 18 Jahren sollen in Zukunft jeden Monat 10 Euro vom Staat kriegen, um so Vermögen fürs Alter aufzubauen. Der Frust über die Politik hat in Deutschland ein neues Level erreicht. Die meisten Menschen fühlen sich im Stich gelassen, und zwar von allen Parteien. Gerade mal 12% haben noch den Eindruck, dass sich genug um ihre Probleme gekümmert wird. Das zeigt der aktuelle Trendbarometer von RTL und NTV. Demnach halten 29% die AfD für die Partei, die sich am wenigsten um die Interessen der Menschen schert. Gefolgt von der Union und der SPD. Und auch die Beliebtheitswerte von Bundeskanzler Merz sind weiter auf Tiefflug, nur 13% sind mit seiner Arbeit noch zufrieden. Die Spritpreise in Deutschland ziehen seit dem Wochenende wieder kräftig an. Laut ADAC ist vor allem Diesel teurer geworden. Ein Liter hat gestern im bundesweiten Tagesschnitt 2,20 Euro gekostet. Das waren 3,8 Cent mehr als noch am Sonntag. Auch beim Benzin muss man tiefer in die Tasche greifen. Der Liter E10 lag bei 2,12 Euro, 3 Cent mehr als am Sonntag.
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3: Wenn man vom Great Barrier Reef hört, dann sind das in der Regel eher schlechte Nachrichten. Heute gibt's aber mal eine gute. Nach Jahren mit schweren Korallenbleichen gibt's jetzt erste Anzeichen dafür, dass sich die Lage etwas entspannt. Ein Sommermonsun hat verhindert, dass sich das Wasser weiter aufheizt und den Korallen damit Entspannung verschafft. Es gab in den letzten Jahren zwar viele Massenbleichen, aber das bedeutet zum Glück nicht, dass alle Korallen gestorben sind. Sie können sich oft auch wieder erholen, wenn die Bedingungen wieder stimmen, so wie jetzt.
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8: 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Hier ist Lukas Podolski.
9: Franz, was geht ab? Reese hier. Ja, die Show zum Glücksgefühle-Festival 2026. Es geht in Richtung Endspurt. Gleich noch auf der Playlist natürlich auch Headliner David Guetta darf nicht fehlen. Auf den freuen sich bekanntermaßen die meisten. Aber wir haben natürlich auch noch das ein oder andere Ass im Ärmel, wie man so schön sagt. Also gleich mehr von mir und Poldi hier auf Big FM.
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0: Mittwoch, Polly und Reese hier am Start. Polly, sag mal, woran hast du eigentlich so am meisten Spaß? Ich meine, du machst die Stiftung, jetzt ist natürlich ein bisschen mehr Platz für andere Sachen, auch Werbung unglaublich viel und natürlich Straßenkicker. Was ist aber so, wo bist du am meisten noch dabei?
1: Ja, alles macht mir Spaß. Es gibt ja keine Sache, wo ich sage, das macht mir keinen Spaß. Also sonst hätte ich ja diese Projekte nicht gestartet. Und alles, auch die anderen Projekte, die du nicht aufgezählt hast, die machen mir Spaß. Klar gibt es immer Up and Downs bei gewissen Sachen, ob das jetzt im Sport ist oder im Business. Aber generell Spaß macht alles.
2: Mhm.

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2: 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Und dann geht's ab nach Saarbrücken ins Apartment. Da ist nämlich am Freitag My House Party. 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Es gibt Best of 2000er, 2010er Music. 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Also check das auf jeden Fall mal ab. Und vor allem, das Ganze ist ab 16. Also let's fucking go. Ganz viel Spaß am Freitag.
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2: Die News mit Yannis Tirakis. Yannis, was trendet auf den Socials?
3: Fußballstar Cristiano Ronaldo und seine Georgina haben es offenbar irgendwie geschafft, heimlich zu heiraten. Es wurde ja in den letzten Tagen wild spekuliert, wann es passiert. Jetzt hat Cristiano bei Insta ein Bild mit Ehringen gepostet und Millionen Likes kassiert.
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2: Und was ist sonst noch so wichtig heute?
3: Das Bundeskabinett hat heute mehrere Änderungen beschlossen. Die deutschen Nachrichtendienste sollen mehr Befugnisse bekommen und das BAföG soll erhöht werden. Auch das begleitete Trinken für unter 16-Jährige soll abgeschafft werden. Außerdem hat das Kabinett eine Frühstartrente für Kinder auf den Weg gebracht. Kinder zwischen 6 und 18 Jahren sollen in Zukunft jeden Monat 10 Euro vom Staat kriegen, um so Vermögen fürs Alter aufzubauen. Der Frust über die Politik hat in Deutschland ein neues Level erreicht. Die meisten Menschen fühlen sich im Stich gelassen, und zwar von allen Parteien. Gerade mal 12% haben noch den Eindruck, dass sich genug um ihre Probleme gekümmert wird. Das zeigt der aktuelle Trendbarometer von RTL und NTV. Demnach halten 29% die AfD für die Partei, die sich am wenigsten um die Interessen der Menschen schert. Gefolgt von der Union und der SPD. Und auch die Beliebtheitswerte von Bundeskanzler Merz sind weiter auf Tiefflug, nur 13% sind mit seiner Arbeit noch zufrieden. Die Spritpreise in Deutschland ziehen seit dem Wochenende wieder kräftig an. Laut ADAC ist vor allem Diesel teurer geworden. Ein Liter hat gestern im bundesweiten Tagesschnitt 2,20 Euro gekostet. Das waren 3,8 Cent mehr als noch am Sonntag. Auch beim Benzin muss man tiefer in die Tasche greifen. Der Liter E10 lag bei 2,12 Euro, 3 Cent mehr als am Sonntag.
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3: Wenn man vom Great Barrier Reef hört, dann sind das in der Regel eher schlechte Nachrichten. Heute gibt's aber mal eine gute. Nach Jahren mit schweren Korallenbleichen gibt's jetzt erste Anzeichen dafür, dass sich die Lage etwas entspannt. Ein Sommermonsun hat verhindert, dass sich das Wasser weiter aufheizt und den Korallen damit Entspannung verschafft. Es gab in den letzten Jahren zwar viele Massenbleichen, aber das bedeutet zum Glück nicht, dass alle Korallen gestorben sind. Sie können sich oft auch wieder erholen, wenn die Bedingungen wieder stimmen, so wie jetzt.

0: Friends, Mittwochabend, Good Vibes Only, die Show zum Glücksgefühle-Festival, Polly und Reese hier am Start. Warst du eigentlich, Polly, sag mal, warst du eigentlich so Zocker früher, so Playsy und sowas?
1: Früher habe ich sowas nicht gemacht. Früher gab es hier die alte Nintendo und so weiter oder alte PCs, wo du mal ein paar Spiele drauf hattest. Aber sonst war die Freizeit draußen. Und da haben wir die Serien gehabt, draußen, an der frischen Luft. Ich kann mich auch nicht erinnern, was ich früher für Serien geguckt habe. Das kam ja auch alles erst viel später. Früher gab es ja auch nicht die Angebote, muss man auch fair sein, so wie heute. Ne? Und so ist das halt.
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1: Hey, ich bin Big FM Sister Marietta. Vor ein paar Tagen habe ich eine junge Frau getroffen, die von einem freiwilligen sozialen Jahr in Südamerika zurückkam. Sie hat sehr lebendig von ihren Erfahrungen erzählt. Dann habe ich sie gefragt, was waren für dich die drei wichtigsten Erfahrungen in diesem Jahr? Als erstes kam da spontan die Freude, Dinge und Aufgaben mit Freude zu tun, Freude am Leben zu haben und an der Begegnung mit anderen Menschen. Die Arbeit mit den Kindern hat mir viel Freude gemacht. Wir haben so viel zusammen gelacht in diesen Monaten. Das hat mich echt beeindruckt. Freude ist mehr als Spaß und Fun. Klar, das brauchen wir auch. Aber Freude, das berührt mein Inneres. Da kann ich manchmal vor Freude weinen, weil etwas so schön ist, so anrührend. Kennst du das auch? Was in deinem Leben machst du mit Freude? Und was in deinem Leben macht dir Freude? Und Freude zu schenken ist auch etwas Tolles. Einen anderen Menschen froh zu machen durch ein gutes Wort, einen Besuch, eine Hilfe, ein Lächeln. So ist die Big Message heute ein Zitat von dem Dichter Peter Rossecker. Was es auch Großes und Unsterbliches zu erstreben gibt, dem Mitmenschen Freude zu machen, ist doch das Beste, was man auf der Welt tun kann.
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2: Ich bin sehr, sehr, sehr engagiert in den Engagement, mich zu engagieren.
3: So oder so ähnlich klingt das, wenn man gerade morgens pendelt und das Konto weint einfach nur noch. Ich kenne das. Und wenn ihr gerade am Anfang seid, am ersten Job zum Beispiel, dann gibt es einen genialen Lifehack, nämlich das Deutschland-Job-Ticket. Yes, seit diesem Jahr kostet das normale Ticket ja 63 Euro im Monat. Ne? Wenn ein Arbeitgeber aber den Job-Ticket-Deal nutzt, dann legt der Staat nochmal 5% Rabatt obendrauf. Und jetzt kommt der Clou. Gibt dir die Firma mindestens noch 25% Zuschuss, dann zahlt ihr am Ende maximal 44,10 Euro und das im Monat. Viele Chefs, die legen sogar noch mehr drauf und man hat das Ganze fast gratis. Das Beste ist, der Zuschuss ist für dich komplett steuerfrei und du kriegst also netto mehr raus, als das, was vom Gehalt so weggeht. Ne? Deswegen solltet ihr einfach abchecken das nächste Mal, falls ihr in einem Vorstellungsgespräch sitzt oder bei HR, was ist denn eigentlich mit diesem Ticketrabatt? Mehr Tipps dazu, die haben wir für euch online zusammengepackt. Klickt euch rein.
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0: Guten Abend Deutschland, mein Name ist Daniel Kaiser. Willkommen zur Night Lounge heute am Donnerstag, den 30. Oktober 2025. Kurz nach 12 haben wir es, wir starten wieder durch. Heute wird getalkt, ein Thema aus der Community hat uns erreicht. Ein trauriges Thema, denn es geht um den Verlust von dem geliebten Haustier. Und ja, ich sage das jetzt ganz neutral, weil das kann ja alles sein. Hund, Katze, Maus, Hamster, ach, es gibt so viele verschiedene Haustiere. Ich möchte ganz gerne heute Abend mit euch darüber sprechen. Möchte wissen, wie geht ihr mit der Trauer um eure Haustiere um? Und falls ihr keine Haustiere habt, wie denkt ihr über die Menschen, die ja Trauer haben um ihre Haustiere? Sagt ihr, ach, das ist doch total lächerlich, das ist doch nur ein Tier, hol dir einfach Neues? Oder sagt ihr, nee, ich kann das schon irgendwo verstehen, das ist tatsächlich wie ein Familienmitglied. Ein Wort, das im Netz auf jeden Fall für, ja, sag ich mal, sehr sensible Gemüter sorgt, denn viele stören sich an dem Wort Familienmitglied. Was ist es denn für euch? Ist euer Haustier für euch ein Familienmitglied? Oder sagt ihr, nö, ist nur ein Haustier? Ruft mich an, kostenlos vom Handy, vom Festnetz. Darüber möchte ich heute Abend mit euch diskutieren. Und natürlich also alles, was den Umgang um den Tod quasi anbelangt. Die Nummer zu mir hier ins Studio. So, Thema ist natürlich auch schon online gepostet. Findet ihr auf unserem Instagram-Account Night Lounge. Klickt euch gerne mal rein. Geschrieben hat uns Lena aus Mannheim. Sie hat einen Kater namens Milo und den hat sie 14 Jahre an ihrer Seite. Sie sagt, als sie ihn einschläfern ließ, fühlte sie sich selbst wie eine Verräterin. Obwohl die Tierärztin sagte, es sei das Liebevollste, was sie tun könne. Und im Büro hat dann irgendwer sie angesprochen und meinte dann zu ihr, jetzt reiß dich doch mal zusammen, du bist schon seit 2 Wochen komplett ja irgendwie neben der Spur, das ist doch nur ein Tier. Und das tat so weh, hat sie gesagt. Naja, auf jeden Fall hat es ihr geholfen, zu Hause sich so einen kleinen Altar mit Fotos und mit Erinnerungsstücken quasi aufzubauen. Und das findet sie ganz, ganz wichtig. Es gibt ihr persönlich auch Kraft. Ich würde ganz, sie hat auch übrigens noch gesagt zum Schluss, am wichtigsten wäre ihr gewesen, wenn jemand einfach nur mal gefragt hätte, wie es ihr eigentlich mit der Situation geht. Hat aber keiner. Die haben alle nur, oh ja, krass, naja, gut. Ist halt nur ein Tier. So, anrufen dürft ihr vom Handy vom Festnetz. Wir gehen in die erste Leitung für den heutigen Abend. Und da ist Jennifer aus Karlsruhe. Jennifer, schön, dass du die Erste heute Abend bist.
1: Hallo, ich hoffe, du verstehst mich. Ich liege völlig flach mit Grippe und Bronchitis. Oh nein,
0: gute Besserung.
1: Aber du verwechselst mich mit der Sarah aus Karlsruhe.

0: Aber Jennifer geht auch.
1: Ach so, Sarah ist der Name?
0: Ja, der erste ist Sarah und dann Jennifer.
1: Also komm, du warst hier als Jennifer eingetragen. Na gut, dann haben wir es gerade geändert. Sarah, freue mich, dass du da bist.
0: Ja, wegen Big FM, weil ich da mitgemacht habe.
1: Hast du dich als Jennifer gemeldet bei denen?
0: Ja, weil ich bei dem Reisen, lebenslang Reisen, da kommst du ja nicht durch. Das ist völliger Quatsch. Da ist immer belegt.
1: Ach so.
0: Und da ich Grippe habe und im Bett liege mit Fieber und Bronchitis, wie man hört, kann ich ja nur telefonieren, wenn ich überhaupt noch reden kann, dass mir vielleicht gewinnst du lebenslang so reisen. Und da habe ich dann, mein zweiter Name ist Jennifer.
1: Ah. Jennifer. Wenn ich Grippe habe, nenne ich mich immer Miguel González.
0: Ich heiße aber wirklich auch Jennifer.
1: Das war ein Spaß.
0: In der Geburtsurkunde.
1: Ich glaub's dir. Sarah, heute bist du da zu einem, naja, eigentlich traurigen Thema. Es geht nicht um die Trauerbewältigung von einem geliebten Haustier. Hast du selber Haustiere?
0: Ich hatte.
1: Du hattest.
0: Zwei.
1: Okay.
0: Und ich liebte die Haustiere viel mehr als alle in meiner Familie ich je hätte mögen können.
1: Du hast deine Haustiere mehr geliebt, gemocht, wie die eigenen Familienmitglieder?
0: Ja.
1: Warum?
0: Ich habe niemand, außer meine Mutter, die war sehr krank. Die hat viel falsch gemacht in der Erziehung. Aber ich habe sie verziehen, weil sie sehr krank war.
1: Mhm.
0: Aber meine Väter, Stiefvater, richtiger Vater, Stiefbrüder, Halbbrüder, jedes Haustier ist besser.
1: Mhm.
0: Und wenn es ein Regenwurm wäre.
1: Was für Haustiere hast du gehabt?
0: Ich hatte ganz lang einen Hund, einen Mischling. Das war eine Mischung aus Hirtenhund und Schnauzer.
1: Mhm.
0: Der hat ausgesehen wie aus der Muppet Show, also völlig verwuselt.
1: Okay.
0: Und es war immer so süß, wenn der die Pfote gegeben hat, ich weiß nicht warum, zum Tick von ihm oder Angewohnheit, der hat die so schräg hochgegeben, wenn er betteln wollte.
1: Okay.
0: Und ich habe damals in so einer kleinen Einzimmer-Apartment gewohnt und noch studiert. Ich hatte den ganz früh, also das Musikstudium, ne? Und habe den überall mitgenommen. Ich habe den nie in Pflege gegeben und war auch so gut wie nie im Urlaub. Und wenn musste der mit, den habe ich nicht weggegeben. Und wenn ich mit dem irgendwo in einem Lokal war, wo er rein durfte und er gebettelt hat, war er nicht so gut, hat eine gesagt, oh Gott, hat er so wenig Platz zu Hause, dass er die Pfote schräg geben muss. Habe ich mir gedacht, wenn die wüsste, die hat recht. Ja, da war wenig Platz. Also das war der Tramp, mein liebster Hund. Den hatte ich ganz lang und den habe ich auch mit Genehmigung eines Bekannten. Der hatte so eine Mühle und einen großen Garten und da durfte ich den begraben. Der wurde also nicht verbrannt.
1: Mhm. Kam bei dir quasi in der Gegend, in der Nähe, da wohne ich weit von dir.
0: Ja, ja.
1: Aber du wohnst ja nicht mehr, oder? Du wohnst ja nicht mehr da.
0: Wo? Die Mühle ist so 30 Kilometer weg, also auch Baden-Württemberg, aber nicht um die Ecke, wo ich wohne, so jetzt nicht, aber
1: 30 Kilometer weg von dir liegt der jetzt, ne? Okay.
0: Ja.
1: Verstehe. Ja, auch an dich die Frage natürlich, die mich heute den ganzen Abend begleiten wird, nämlich die Frage, kann man den Verlust eines Haustieres mit dem Verlust eines menschlichen Familienmitglieds gleichsetzen? Das ist nämlich ein sehr sensibles Thema online und ich würde ganz gerne wissen, ich würde einfach gerne mal eine endgültige Entscheidung hören bei dieser Frage. Oder kann man das gar nicht so endgültig beantworten? Wie siehst du das?
0: Ich glaube, es kommt darauf an, wie man sich mit den Familienmitgliedern verstanden hat, wie sehr man geschätzt worden ist, wie die Kindheit war, wie die zu einem waren und wie man sie erlebt hat. Und wenn man die ganz furchtbar erlebt hat, war einem das Haustier lieber. Wenn das liebevolle Familienmitglieder waren, war das natürlich andersrum. Also irgendwie kann man es irgendwie nicht so richtig vergleichen, glaube ich.
1: Na, ich glaube, es ist auch ein bisschen schwer, wenn man es zu allgemein hält. Nämlich Haustier, das kann ja auch bedeuten Hamster. Und wenn du jetzt einen Hamster ein Jahr hattest, dann ist das was anderes, wie wenn du, ne, weiß ich nicht, ein Familienmitglied verlierst nach 50 Jahren. Aber es macht ja einen Unterschied, ob du irgendwie einen Hund 20 Jahre hattest oder eine Maus 2 Jahre.
0: Ich hatte den Hund fast 18 Jahre.
1: Okay.
0: Reisenden. Und ich hatte noch das Walter Bauer ertränken. Und weil es so mickrig war, ein Frettchen. Das war so süß. Ein Iltis-Frettchen, sah aus wie ein Iltis.
1: Mhm.
0: Und ich habe das mit der Flasche großgezogen. Das ging an der Leine, hat ein Katzenklo gehabt, ging aufs Katzenklo.
1: Und wie bist du an das, wie bist du da dran gekommen? Wie kam die Begegnung zwischen euch?
0: Das war komisch. Ich habe vorher so einen Film gesehen, so einen Fantasy-Film, schon lange her, war noch Ende der 90er oder so. So einen Film gesehen, da kamen zwei Frettchen drin vor, die immer aus dem Rucksack gewuselt sind und immer mit demjenigen um den rum waren, so Begleiter. Dachte ich mir, Gott, sind die süß. Ich wäre am liebsten im Fernseher gesprungen. Ne? Und zufällig am nächsten Tag, in so einem Zypresse nennt sich das, in so einem Plättchen, stand da, Nestjunge Frettchen abzugeben, sind aber bissig. Dachte ich mir, Frettchen, das war doch in dem Film gestern. Und dann bin ich dahin gefahren, das war auch so 30, 40 Kilometer, auch, und habe mir die angeguckt, im Bauernhof. Und dann war das mickrigste, ja, die werden ertränkt, die, außerdem sind sie bissig. Die anderen, die hat er schon weg und das eine will er ertränken. Da habe ich gesagt, nee, das nehme ich. Und habe dem noch Geld gegeben auch und habe das dann hochgepäppelt und das war so schön und ist er ganz alt geworden. Also normalerweise wären die so 6, 7 Jahre und es wird fast 9, also ganz alt und total süß. An dem bin ich sehr, sehr gehangen. Mhm.
1: Okay.
0: Das ist, halt mich jetzt nicht so verrückt. Ich hatte das immer so ein bisschen mit der Bürste gekämmt, so ein bisschen. Und das beste Futter und überhaupt, ich bin ein bisschen durcheinander, weil ich Fieber habe, 39,4. Aber ich dachte, ich will dich hören und über die Tiere was sagen. Darum habe ich angerufen, normal. Würde ich die Klappe halten jetzt, weil ich krächze ja nur rum.
1: Dann gute Besserung, Sarah. Ich ziehe weiter. Ich wünsche dir alles Gute. Pass auf dich auf.
0: Auf jeden Fall.
1: Mach's gut.
0: Muss ich noch sagen,
1: ja,
0: die Härchen vom Frettchen,
1: ach so, ja,
0: die riechen wie Innenhonig, also wie Wachskerzen aus Bienenhonig. Und da habe ich noch eine Schachtel mit so Härchen drin. Und manchmal, wenn ich ans Frettchen denke, mache ich diese Schachtel auf, so eine Blechschachtel. Rieche ich mal und denke, boah, kriege ich die mein Frettchen und schnell wieder zu und habe ganz viele Bilder aufgehängt vom Frettchen.
1: Okay, gut. Sarah, bis bald. Mach's
0: okay,
1: gut.
0: Lieber Ciao. Daniel. Bis dann.
1: Ja. Anrufen dürft ihr auch vom Handy, vom Festnetz. Trauer um Haustiere lautet unser Thema heute Abend. Und ich möchte gerne wissen, wie geht ihr mit der Trauer um Haustiere um? Kommentare habe ich jetzt schon bekommen. Hier per Mail kamen die rein. Da hat jemand geschrieben, ey, jetzt heult doch nicht so rum, nur weil irgendein Haustier gestorben ist. Vor allem, wenn es ein Hamster ist, finde ich es lächerlich. Dann hat jemand geschrieben, es gibt viel, viel Schlimmeres im Leben. Man soll sich einfach mal zusammenreißen. Und ich habe noch einen fiesen Kommentar in die Richtung, und zwar schreibt hier jemand, wirklich erwachsen ist man erst, wenn man nicht mehr um ein Tier weint. Das sind die Kommentare aus der Gegenrichtung, auch die müssen mal genannt werden, nicht, dass alles hier Freude, Friede, Freude, Eierkuchen ist. Und ich bin gespannt, eure Gedanken zu hören. Ruft mich an vom Handy, vom Festnetz, wie seht ihr das mit der Trauer um Haustiere? Ist das wichtig? Oder sagt ihr, ja stimmt, ist ja eigentlich nur ein Tier. Ruft mich an, die Nummer zu mir. Wen haben wir dran mit der Endziffer 67? Guten Abend. 6-7, jemand da?
2: Hallo?
1: Ja, hallo?
2: Ja, hallo?
1: Wer ist denn dran?
2: Ja, hier ist der David, hallo.
1: David, grüß dich, woher bist du?
2: Ich komme aus dem Raum Koblenz.
1: Aus dem Raum Koblenz. Schön, dass du anrufst.
2: Ja.
1: So, Trauer um Haustiere, ja, heute das Thema. Schön, dass du da bist.
2: Ja, da kann ich ein gutes Wort mitreden. Mein Hund ist vor 3 Monaten gestorben.
1: Oh nein, mein Beileid.
2: Ja, und das beschäftigt mich heute noch.
1: Vor 3 Monaten, wie alt ist er denn geworden?
2: Der ist leider nur 6,5 Jahre geworden.
1: Das ist aber komisch. Also was war los? Da muss ja irgendwas passiert sein.
2: Hallo?
1: Ja, ich höre dir gerade zu. Ich wollte wissen, was passiert ist. Warum nur 6,5 Jahre?
2: Ach so, ja, der war krank gewesen. Das war ein Mischling gewesen. Und der hat von der Geburt an schon Morbus Crohn gehabt. Und ja, am Ende hin konnte er halt eben keine Nährstoffe mehr verwerten, keine Medikamente, nichts mehr verwerten. Und ist, obwohl er mehr als genug gefressen hat, letztendlich dann verhungert.
1: Und war das eine Hunderasse, die anfällig dafür ist, für diese Krankheit? Also die sogenannten, die so überzüchtet sind? Oder sagst du, nee, das war gar nicht?
2: Also überzüchtet jetzt nicht, aber der ist halt, das war eine Bordeaux-Dogge gewesen und die sind anfällig für Darmerkrankungen.
1: Oh, okay. Ja, wie bist du, kam das ganz plötzlich oder war das so ein schleichender Prozess? Wie war das bei euch?
2: Also das fing erst schleichend an, dass er gelegentlich mal Durchfall hatte. Und dann von jetzt auf gleich, quasi von heute auf morgen, ist es dann richtig schlimm geworden, dass er gar nichts mehr in sich behalten konnte. Und ist dann noch 2 Monate später einfach umgefallen, vor seinem Fressen, beim Fressen.
1: Was? Ja. Was? Er ist, nein. Nein.
2: Doch, Entschuldigung. Ja, der ist gerade am Fressen gewesen.
1: Du warst dabei? Du warst an dem Tag noch zu Hause?
2: Ja, ich saß im Wohnzimmer, er war in der Küche am Fressen gewesen. Da habe ich nur gehört, wie er umgefallen ist. Bin in die Küche gegangen, habe geguckt, dann lag er da und war schon tot.
1: Nein.
2: Doch.
1: Was ein Albtraum. Mich, oh mein Gott.
2: Das war ein richtiger Albtraum.
1: Boah, ich kann das gar nicht, ich kann mir das gar nicht vorstellen. Ich finde das ganz furchtbar. Du hörst nur, irgendwas ist da umgefallen. Aber er war schon sehr geschwächt zu dem Zeitpunkt, sagst du? Er war gar nicht.
2: Ja, er war schon sehr geschwächt. Er hat auch schon insgesamt 10 Kilo abgenommen gehabt. Mhm. Also das ging, also er hat wirklich sehr abgebaut gehabt und ging es auch nicht mehr gut. Im Endeffekt war es am Ende das Beste, was ihm so gesehen passieren konnte. Weil alles andere wäre nur noch eine reine Qual für ihn gewesen.
1: Und so ärztliche Behandlung, da wäre nichts mehr möglich gewesen. Also auch eine OP oder sowas hätte man nichts gebracht.
2: Ich war einen Tag vorher noch beim Tierarzt gewesen und die haben mir noch einen Immunblocker gegeben. Mhm. Quasi das stärkste Medikament, was es gegen diese Krankheit gibt. Ja, das hat aber nicht geholfen. Einen Tag später ist er dann gestorben.
1: Mhm. Wenn man das so mit ansieht, ich meine, du sagst ja 10 Kilo abgenommen, wird man ihm wahrscheinlich auch angesehen haben, dass der plötzlich immer dünner wurde.
2: Ja.
1: Und dann macht man sich ja auch irgendwie Sorgen. Was macht das mit einem? Bereitet man sich innerlich schon so darauf vor, auf den Abschied? Oder sagst du irgendwie, ach, man hat immer noch die Hoffnung, dass er da die Biege kriegt quasi?
2: Ja, ist so eine Mischung, würde ich sagen. Ich habe zwar die Hoffnung gehabt, dass man nochmal die Biege kriegt,
1: dass
2: nochmal alles gut wird, aber ja, auf der anderen Seite habe ich gewusst, es wird nicht mehr gut. Und es hat mich sehr runtergezogen. Ich bin auch in ein extremes Loch gefallen, also eine richtige Depression, wo das dann mit der Krankheit war. Das hat auch ein bisschen gedauert, dass ich mich dann da wieder gefangen hatte. Ja, und dann jetzt, wo er dann gestorben ist, das hat mir dann quasi nochmal den letzten Rest gegeben. Mhm. Das hat auch dann quasi nochmal jetzt bis vor gut 2 Wochen gedauert, dass ich überhaupt irgendwas wieder machen konnte. Und ja, ich bin auf jeden Fall. Ich kann verstehen, Leute, die um ihre Haustiere trauern, das kann ich voll und ganz nachvollziehen. Ich kann auch verstehen, wenn Leute sagen, sie können es nicht nachvollziehen, wenn Leute wegen Haustieren heulen.
1: Du kannst es verstehen?
2: Weil ich kann das voll und ganz verstehen.
1: Warum?
2: Wenn jemand sagt, ich kann das. Weil es gibt Leute, die quasi, die wachsen damit auf. Mit Tieren und für die ist das quasi ein Lebens, ja, wie soll ich das erklären? Ich bin halt eben nur zu guten Wochen, Entschuldigung. Für mich ist das, ich bin mit Tieren aufgewachsen und Tiere gehören für mich einfach dazu. Und andere Leute, ein Bekannter von mir zum Beispiel, der ist ohne Tiere aufgewachsen und der kann das absolut nicht nachvollziehen. Der wird sich auch niemals einen Hund holen, der kann auch nicht verstehen, dass ich generell irgendwelche Leute Tiere ins Haus holen. Also ich kann das schon nachvollziehen.
1: Okay, für mich überraschend, dass du das, also ich verstehe die Denkweise, dass man die irgendwo nachvollziehen kann, aber dass man sie wirklich versteht, warum sie so denken, weißt du, David, das wundert mich doch sehr. Bist du noch da? Nö, er ist nicht mehr da, hat aufgelegt. Aber wahrscheinlich nicht absichtlich, gehe ich von aus. Ihr dürft auch anrufen vom Handy und vom Festnetz. Im Moment ist noch eine Leitung frei. Heute sprechen wir über Haustiere und den Umgang mit Trauer. Die Nummer zu mir ins Studio. Und wir gehen die nächste Leitung mit, muss man gerade gucken, mit der Endziffer 02. Hallo, wer dran?
3: Die Martina.
1: Hallo, Martina. Hallo, Martina.
3: Ja, ist ja wieder ein tolles Thema. Ich kann den letzten Zuhörer auch verstehen, weil es ist ja so, wenn man mit Tieren aufgewachsen ist, haben die Kinder, wo heranwachsen, immer schon auch eine ganz andere Beziehung zu Tieren selbst. oder zu Menschen. Und ich habe schon festgestellt, Leute, wo so abweisend sind zu Tieren, sind auch teilweise ein bisschen sehr kühl. Also das ist mir jetzt schon ein paar Mal ausgefallen, weil wir haben ja hier viele Leute, wo mit Tieren rumlaufen, weil ich wohne ja hinten am Wildpark und dann sieht man schon so Gestalten, wie manche so abneigend sind oder wir haben ja hier so Dammwild, wo Kinder auch nach Tieren treten an den Zaun. Da habe ich schon gesagt, hör mal, das darfst du nicht machen. Das Tier kommt zu dir und will gefüttert werden. Und da hat mich dann eine Frau angesprochen und sagte, ja, was erlauben Sie sich denn? Ja, habe ich gesagt, ist das Ihre Erziehung, dass die Kinder nach die Tiere treten dürfen? Dann brauchen sie ja hier nicht zu füttern. Habe ich gesagt, die Tiere ist ein Schlüssel zur Seele. Und Tiere gucken immer lieb und dann darf man nicht treten. Und da hat sie mich mal ein bisschen blöd angeguckt. Und dann kam dann Mutter mit zwei jungen Tieren angelaufen. Und dann habe ich zu dem Kind gesagt, halte mal die Hand hin und ganz gerade und lege mal da das Trockenfutter drauf. Und dann frisst es dir aus der Hand. Das hat das Kind auch gemacht. Und da war ja die Frau sehr erstaunt. Also die Kinder werden sich auch manchmal selbst überlassen. Darum sage ich ja, manchmal ist das Handy ein Fluch, dass die Eltern sich nicht um die Kinder kümmern, die lassen die rumlaufen und treten, die wissen gar nicht, was ihre Kinder machen und gucken nur auf das Handy. Also das hat mich schon geärgert.
1: Ja, kann ich verstehen.
3: Ja, und dann bin ich dann gegangen und das wollte ich nur mal sagen, weil Tiere strahlen auch teilweise eine Ruhe aus und eine Gelassenheit. Und Tiere sind auch Seelentröster, wenn es dir nicht gut geht oder hast einen Partner verloren, dann kommt das Tier an dich, an die Couch oder wo du sitzt und legt den Kopf ans Bein und sagt so ungefähr, das ist doch nicht schlimm. Das Tier spürt, genau wenn dir es nicht gut geht, das gibt dir Energie. Ein Tier schafft Strukturen im Tag. Du hast einen bestimmten Rhythmus und ich weiß noch, wie wir am Anfang den Hund hatten, da habe ich gesagt, ach Lucky, musst du wirklich raus, mir ist es gar nicht gut. Aber komm, ich ziehe meine Schuhe an. Und wie ich draußen war, dann ging das nachher besser. Also ein Tier ist auch ein Therapeut. Und man weiß, Leute, wo mit Tieren umgehen, ob das Katzen sind oder Hunde, Leben sind viel agiler und sind ausgeglichener. Und haben nicht so eine Hektik wie manche, die wo keine Tiere haben. Das musste man nachlesen. Das ist auch wissenschaftlich belegt und man kann wirklich mit Tieren viel Energie tanken. Und du gehst auch raus, wenn es regnet. Und das habe ich mir bis jetzt, weil ich ja meinen Hund nicht mehr habe, der ist ja 16 Jahre alt geworden, habe ich mir dann keinen mehr angeschafft. Ich bin alleine und ich kann mir nicht jemanden holen, wenn der sagt, ah ja, ich gehe mal mit dem Hund raus. Das muss dann regelmäßig sein. Ich hatte vor 3 Jahren Handgelenkbruch. Da hätte ich Schwierigkeiten gehabt, wo tue ich den Hund hin? Na, also da war ich im Krankenhaus. Und wenn ein Hund keinen Hauskontakt hat und kommt dann irgendwo in eine Tierpension, in so ein, wie sagt man, in so ein Pferd hinein, das Tier dreht durch. Wenn man es dann, so gesagt, nicht in eine Familie tut, wo auch Familienkontakt nicht ist und wo kein Zwinger ist. Und ein Tier, wenn das mal Hauskontakt hatte, muss es auch bei jemand in der Wohnung sein. Sonst geht das Tier ein, das trauert. Also Tiere sind Therapie. Und die Leute, ich kann die auch verstehen, weil manche Leute haben keine Beziehung zum Tier. Aber ich würde mal sagen, ein Tier ist kein Menschenersatz, weil ein Tier hat wohl eine Mimik, wo man sieht, wie es ihm geht, ob sich freut. Guck mal, wenn jemand heimkommt oder du gehst nur in den Keller und du machst die Tür auf, da springt der Hund dich an und freut sich, wie wenn du den ganzen Tag weg gewesen wärst. Und das ist sowas von lieb von Tieren. Also ich habe sehr lange getrauert und nach einem halben Jahr habe ich ja dann von meinem Haus nebenan den Hund, der immer am Tag 8 Stunden gehabt, weil die Frau auf die Arbeit ging. Das war dann so gesagt ein Ersatz für mich, weil die Wohnung war so leer. Du hast morgens wohl einen Rhythmus gehabt, aber ich habe mich selbst ertappt im Fahrstuhl, wo ich gesagt habe, ja, wo bleibst du denn? Der war gar nicht mehr da. Also man fährt so in ein Muster rein, man ist so mit dem Tier verbunden, wenn man nachher alleine ist und hat keinen Partner mehr. Also es ist eine Leere.
1: Da fehlt was, ne? Ja. Martina, danke dir für deine Gedanken zu dem Thema. Ja. Ich wünsche dir alles Gute, alles Liebe.
3: Ich dir auch. Jo, danke.
1: Pass auf dich auf. Mach's gut.
3: Ja, du auch.
1: Tschüss.
3: Tschüss.
1: Trauer um Haustiere, unser Thema heute. Warum wird dieser Verlust so oft unterschätzt? Darüber möchte ich heute Abend mit euch sprechen. Ja, der Verlust eines Haustiers, da hören viele einfach nur, reiß dich zusammen. Auch wir haben jetzt einige Kommentare hier schon bekommen, wo Leute sagen, ey, ganz im Ernst, Tiere sind schmutzig, Tiere sind eklig, Überträger von Krankheiten, all das haben wir bekommen. Aber für uns, also was ist für uns, für einige ist es auch alles andere als das. Es ist vielleicht sogar alles, vielleicht sogar das wichtigste Lebewesen in diesem Moment auf der Welt. Und ich möchte ganz gerne mit euch darüber sprechen, warum das so ist, warum das so unterschiedlich wahrgenommen wird. Die Aussage von Martina habe ich jetzt gerade mal online mit aufgenommen in die Online-Umfrage. Wir haben nämlich noch ordentlich viel Zeit und ihr dürft gerne mit abstimmen. Meint ihr auch, dass nur Menschen, die mit einem Tier aufgewachsen sind, nachvollziehen können, wie wertvoll ein Tier sein kann und wie schön das eigentlich ist? Oder meint ihr nicht auch, dass es unabhängig davon sein kann, dass man vielleicht auch kein Tier hatte und trotzdem aber, vielleicht, es kann sogar sein, dass man unbedingt eins wollte, aber keins haben durfte, weil die Eltern dagegen waren. Und gerade als Erwachsener hat man dann vielleicht erst festgestellt oder sich selbst quasi herausnehmen können, sich selbst ein Tier zu holen. Ruft mich an, darüber können wir reden. Ihr dürft anrufen, wir gehen die nächste Leitung. Und zwar schauen wir doch mal gerade, wen wir da dran haben. Jemand ruft an mit der 00 am Ende.
4: Da. Ja, und das, ja, Daniel, und das bin ich.
1: Wer ist denn ich?
4: Das ist die Gabi von Trier.
1: Hallo Gabi aus Trier. Kannst du bitte das Telefon noch ausmachen, Gabi? Ich höre mich nämlich leider doppelt und dich auch.
4: Also ich brauche das Telefon jetzt nicht.
1: Das Telefon brauchst du, das Radio brauchst du jetzt nicht.
4: Das Radio brauche ich nicht.
1: Nee.
4: Okay, also ich habe jetzt das Radio ausgemacht. So.
1: Sehr gut. Oh, jetzt so. Ist viel besser, jetzt ist besser. Ja, Gabi, also schön, dass du da bist.
4: Ja, dieses Thema da kann ich nur eines sagen. Das betrifft mich bis in die Seele. Ich bin mit Tieren groß geworden, durch also mit meinen Großeltern, mit meinen Eltern und da waren ja auch ganz viele Katzen und so. Und das hat sich bis heute, auf den heutigen Tag, wie eingeimpft in mich. Durch die Katzen, wo ich hatte, gab es zwar keinen Hund, meine Eltern, meine Geschwister hatten zwar Hunde, aber ich habe gesagt, alles, bei manchen geht es, bei den anderen nicht. Aber ich muss ganz ehrlich sagen, ich kann mich von allem gut verabschieden, aber niemals von meinen Tieren. wo die hingehen oder umgekehrt, da gehe auch ich hin. Ich bin keine Züchterin, ich verachte Züchter. Und zwar, ich habe mit einmal fünf notleidende Katzen aufgenommen. Und gut, natürlich, manche sind dann auch altersmäßig oder krankheitsmäßig mal auch gestorben. Und das zieht mich runter bis auf den Erdboden. Das ist für mich eine Zeit, die ist, ich sehe da keinen Unterschied. Ich sage immer, das Tier gibt mir so viel. Das gibt mir so viel. Das kann ich gar nicht in Worten ausdrücken. Wenn die, das sind morgens mein erstes und abends mein letztes. Ich verfüge über ein großes Haus, ein großes Grundstück. Ich behandle sie auch so, als wenn es meine Kinder wären. Ja, ganz, ganz genau. Also ich kann nur sagen, ein Tier ist was Wundervolles.
1: Gabi, was macht das mit dir, wenn du hörst, dass Leute sich zu dem Thema geäußert haben und sagen, das ist doch nur ein Tier?
4: Das ist ja, das kommt ja bei mir gar nicht an. Dann haben sie nichts Gutes erlebt. Wenn die abends oder über Tag oder egal bei mir liegen oder morgens schon ich wach werde und ich höre sie schnurren auf ihrem Liegeplatz neben mir, da kommt kein autogenes Training mit. Da kommt so viel rüber oder sie legen sich auf mich. Also ich kann nur eines sagen, ich gebe alles her, aber nicht meine Tiere, also die Katzen, so gesehen. Ja, meine Älteste wurde 22. Es war eine Langhaarkatze. Ich hatte sie von einer Arbeitskollegin. Sie war noch ganz klein. Und der Backe, der so nannte man ihn, wurde 23 Jahre alt. Ja, dank guter Pflege und guter Unterkunft.
1: Das ist wirklich eine Katze, ne? 23.
4: Es gibt aber noch welche, die werden noch älter.
1: Ja, habe ich gehört.
4: Ich dachte, ich hätte den Rekord gebrochen. Nein, so ist es nicht. Ich habe ja auch mich sehr viel belesen und. Also ich kann nur eines sagen. Wie zuletzt die Lisa starb, ich kann manchen Menschen das gar nicht verständlich machen, was da rüberkommt, was da eine Liebe und ein Verständnis und eine Freude, das kann man gar nicht in Worte fassen, ehrlich nicht. Also ich habe damals meine Neurologen angerufen und habe gesagt, Herr Doktor, sowieso, ich hänge wirklich ganz tief ich gehe in eine Depression und das habe ich mal erlebt. Da habe ich gesagt, was mache ich denn? Ich muss was Vorbeugendes machen. Und da hat er gesagt, dann nehmen Sie außer der einen Tablette morgens dann eben abends noch eine. Und sie hat mich auch, ich muss ehrlich sagen, ich sage, ich habe die Verantwortung übernommen und sage dann, lieber Gott, lassen Sie so lange bei mir, wie Sie mich brauchen. Und umgekehrt, wie ich sie brauche, so brauchen sie auch mich.
1: Das ist schön. Ja klar, es ist ein gegenseitiges Geben und Nehmen. Wir haben es gerade von Martina gehört, die gesagt hat, wie wichtig und wie wertvoll das doch ist. Auch wenn man eigentlich keine Art von Kommunikation hat, wie man sie zwischen zwei Menschen kennt, ist doch irgendwo eine Art von Kommunikation da. Man weiß irgendwie in dem Moment, wenn man nach Hause kommt, ne, die Freude ist groß oder überhaupt, eigentlich ist die Freude immer da, unabhängig, ob man nach Hause kommt oder nicht. Kaum schenkt man sich Aufmerksamkeit, findet da gerade ein Austausch statt. Und was hast du gerade nochmal gesagt? Worauf wollten wir hinaus?
4: Ja, also ich kann alles wie nur nicht leben ohne sie.
1: Ja. Ich würde gerne mal wissen, weil wir gerade schon wieder so einen Kommentar bekommen haben, würde ich gerne von dir wissen, denkst du, dass das irgendwas über den Menschen aussagt? Also ein Mensch, dem ein Tierleben, ein lebendes Tier, das Leben dieses Tieres nichts bedeutet, hat das mehr als nur die Aussage, ich bin mit Tieren nicht groß geworden? Hat das vielleicht noch eine tiefere Erkenntnis über den Charakter dieses Menschen, über die Psyche dieses Menschen?
4: Also wie gesagt, wer sowas sagt, der hat es nicht erlebt. Er konnte es vielleicht nicht erleben, aber ich kann nur sagen, mir gibt es oder empfehle es. So viel kommt darüber, das kann man nicht in Worte fassen, ehrlich nicht. Da kriegt man Hühnerhaut, ganz ehrlich. das ist ja meine Geschwister, meine Tochter, meine Nichten und so. Wir haben alle diesen Trend, ja. Und wie? Die eine, die wurde zuletzt da an ihrem Diabetes leider Gottes, trotz Insulin, trotz Tierklinik, trotz Intensivstation, aber sie konnten sie nun mal nicht mehr retten. Und dann, das ist für mich, also ich kann es wirklich nicht weitergeben. Doch schon, aber das ist für mich also das Grausamste, was mir im Moment im Leben passieren kann, ganz ehrlich.
1: Okay, verstehe. Ja, es ist wirklich nicht einfach, ne?
4: Ich habe sie so gerne und sie haben auch mich so gerne. Ja, sie wissen, sie sind hier geboren. Ich brauche nicht mehr auf die Uhr zu gucken. Ich bin schon seit einigen Jahren in der Rente und sie bereichern mein Leben. Und ich hoffe, mein Leben ihres auch, ja.
1: Ganz kurz noch, wir müssen natürlich auch noch ganz kurz das Thema Trauer ansprechen. Wie gehst du mit der Trauer um ein geliebtes Tier um?
4: Also ich kann nur eins sagen, wenn einer mal eine richtige Depression erlebt hat, der weiß, wovon ich spreche. Ich habe mich dann bei denjenigen, ich habe mal zusammengesetzt, ich hatte bis heute, seit 1970 habe ich meinen Hausstand gegründet, seitdem hatte ich 27 Katzen. Ja, und jede, die wo, ob das ein Tiger-Mädchen war oder ein Kater oder ich hatte ja von allen Sorten.
1: Kriegst du die noch zusammen, wenn du jetzt wirklich mal alle, also bitte mach's jetzt nicht, 27 Namen wollen wir jetzt nicht hören, aber kannst du sie alle noch?
4: Ich habe ein Fotoalbum, wo ist alle genau mit Jahresdatum, aber da sind ganz viele dabei, wenn ich zum Tierarzt komme und jetzt schon zum zehnten Mal sagt, ja, wie alt ist sie denn? Da habe ich gesagt, ja, der Doktor sowieso, wenn ich das ja wüsste, ich weiß wohl, die kamen und wurde mir übergeben von Tierschutzvereinen, aber von Alter war keine Rede.
1: Okay. Ja, weil das für dich ja auch nicht relevant war, verstehe ich.
4: Nur eine Sache, so viel wie ich da Positives erlebe, kann ich nur jedem empfehlen. Das sind Lebewesen. Ich sage auch manche Leute, die das ja nicht so halten, das sind keine Steiftiere, die man auf die Couch setzt oder was. Man muss da sein. Und ich sage immer, lieber Gott, lass uns so lange zusammen, wie wir uns gegenseitig brauchen. Das ist mein Wunsch, ehrlich.
1: Das ist ein schöner Spruch, muss ich wirklich sagen. Gabi, hat mich sehr gefreut. Dir einen schönen Abend auch.
4: Und ich freue mich, und ich habe mich gefreut, so schnell durchgekommen zu sein, ja.
1: Bis bald.
4: Folgen, wenn ich mich auch nicht zu jedem Thema,
1: musst
4: mein
1: du auch
4: Thema
1: nicht.
4: Ist ja okay, Quatsch, ja. Aber wenn ich so gar nichts dazu sage, dann melde ich mich auch nicht am Telefon, aber ich bin ein ganz, ganz großer Stammhörer und wünsche dir weiterhin ganz, ganz viel Erfolg.
1: Danke dir, ganz lieb. Bis bald, Gabi. Mach's gut.
4: Danke, gleichfalls.
1: So, anrufen dürft ihr auch vom Handy, vom Festnetz, die Nummer zu mir. Vom Handy, vom Festnetz. Wir sprechen heute über Haustiere und den Umgang mit der Trauer. Ich möchte ganz gerne von euch wissen, wie steht ihr eigentlich zu diesem Thema? Wie wichtig sind Haustiere für euch in eurem Leben? Ich habe jetzt die Frage, die sich gerade mit Gabi ergeben hat, auch nochmal online hinzugefügt. Denn auch da würde ich gerne wissen, würdet ihr dieser Aussage auch zustimmen, dass Menschen, denen ein Tierleben nichts bedeutet, dass das vielleicht schlechte Menschen sind, dass das herzlose Menschen sind, kalte Menschen sind. Ich bin gespannt. Ihr dürft gerne eure Meinung abgeben. Wir schauen uns das Ganze um 12:45 an. Jetzt geht's in die nächste Leitung. Da ruft wer an mit der 04. Wer hat die 04?
5: Servus Daniel, das muss dich sein, oder?
1: Wer denn?
5: Erik.
1: Aus Heilbronn. Grüße dich.
5: Jawohl.
1: Ich habe gerade gehofft, der David ruft nochmal zurück. Aber ich freue mich auch über dich. Ich freue mich, dass du da bist, Erik. Daniel hier. Dann erzähl mal, hast du Haustiere?
5: Ein paar. Ich habe deutsche Schäferhunde.
1: Okay, dann erzähl.
5: Ja, zu dem Thema Trauer kann ich nur sagen, wir hatten vor ein paar Jahren einen sehr, sehr guten deutschen Schäferhund, der auch im Sport sehr gut war. Und den haben wir dann leider Gottes nach all seinen Prüfungen und nach allem Möglichen mit 5 Jahren gehen lassen müssen. Der hatte Lungenkrebs, wo sich die Metastasen in der Lunge schon geplatzt sind.
1: Was? Okay.
5: Ja, extrem. Also der Hund, vom Fell her sah der top aus. Das war immer ein richtig geiler Rüde. War eigentlich auch geplant als Zuchtrüde dann.
1: Woran hat man das festgestellt, dass der was hat? Also wart ihr generell aufgrund der sportlichen Aktivität regelmäßig bei Check-ups oder woher, wie kommt man da drauf, dass der das plötzlich hat?
5: Also das war folgendermaßen, wir waren auf der Lebzeitkörung, das braucht er für die Zucht oder hat er für die Zucht gebraucht und ein paar Tage nach der Lebzeitkörung hat er angefangen zu husten. Haben wir uns noch nichts dabei gedacht, ja. Es hat aber nicht aufgehört, dann sind wir zum Tierarzt und er hat gesagt, dadurch, dass die ganzen Hunde, die an dieser Veranstaltung teilnehmen, in den gleichen Arm beißen, vielleicht hat er sich da eine Art Zwingerhusten eingefangen. Nach einer Woche wurde es nicht besser mit Medikamenten. Dann haben wir uns entschieden, nochmal zum Tierarzt zu gehen und er hat gesagt, naja, jetzt muss er noch hingehen. Also er weiß auch nicht genau, was es ist. Es wäre besser, er röntgt ihn und dann hat er auf dem Röntgenbild hat er dann gesehen, dass da was in der Lunge ist.
1: Okay, aber es ist ausgeschlossen, dass er sich irgendwo angesteckt hat. Das hat er einfach drin gehabt, ne? Das ist was Genetisches wahrscheinlich. Das bricht irgendwie aus.
5: War Krebs, ja. Ja. War einfach Krebs.
1: Ja, und da kann man auch, also Lungenkrebs klingt auch sehr, sehr ernst, das ist, kannst du eigentlich vergessen, ne? Da gibt es wenig Behandlungsmöglichkeiten.
5: Mein Tierarzt ist super, ja. Der hat zu mir gesagt, oder wo meine Freundin angekommen ist, die muss ich leider anrufen, war eh schon schwer die Zeit. Das war der erste Rüde, den wir haben gehen lassen. Und wo sie dann gefragt hat, ne, Herr Doktor, sowieso können wir noch irgendwas machen? Hat er gesagt, ja, mit viel Qual für den Hund können wir vielleicht noch 3 Monate rausholen.
1: Nein, das ist jetzt nicht wirklich dein Ernst. Ach du meine Güte.
5: Doch.
1: Ja, aber.
5: Ja, das ist halt geil, der sagt es nicht, ne? Aber wir sind ja alle so ein bisschen klar im Kopf. Und da haben wir uns natürlich dagegen entschieden. Wir haben gesagt, dann lassen wir ihn heute liegen. Und es war auch tatsächlich so, das hat meiner Freundin viel geholfen, Gott sei Dank. Gott sei Dank, es war schwer genug. Als er die Spritze bekommen hat, ne, und der letzte Atemzug kam, lief ihm auch Blut aus Mund und Nase.
1: Oh,
5: das war
1: nein.
5: Die Flüssigkeit in der Lunge.
1: Ach du meine Güte. Ja.
5: Heftig, das war wirklich heftig. Das war der erste und das sind ja, dadurch, dass wir auch züchten, haben wir natürlich in den vergangenen Jahren immer wieder mal ein Tier gehen lassen müssen. Und ich kann nur für mich persönlich sagen, ich weiß es nicht genau von meiner Freundin, aber für mich persönlich ist das Schlimmste immer, ob das jetzt der Hund von der Mutter war, ob das unser Hund war, ist egal welcher. Für mich ist immer das Schlimmste, nach dem Tierarzt muss ich die ja irgendwo lagern. Und wenn die dann am nächsten Tag so steif sind, so leblos, dann muss ich sie wieder ins Auto tun, ins Krematorium fahren. Das war für mich immer das Herz.
1: Danke. Ich dachte, die haben die Möglichkeit beim Tierarzt dann vor Ort vielleicht in der Kühlung oder so.
5: Kann sein, dass die das auch anbieten, aber wir machen das immer so, der Hund kommt zu uns mit nach Hause und ich fahre dann ins Tierkrematorium und wir lassen die, also unsere eigenen Hunde lassen wir immer einäschen.
1: Ah, okay. Das heißt, ihr wollt die Asche dann zu Hause in Form oder wollt ihr sie irgendwo beerdigen? Was macht ihr damit?
5: Nein. Also wir haben zwar einen großen Garten, aber wir möchten die Hunde nicht beerdigen. Wir nehmen meistens, also der Schäferhund ist ja ein relativ großer Hund, ne? Und es ist halt auch immer relativ viel Asche. Aber es gibt tatsächlich noch einen Bilderrahmen, wo die Asche von dem Schäferhund reinpasst. Und wir machen es dann immer so, wir haben von allen unseren Hunden Kopf- und Standbilder. Wir nehmen immer ein Kopfbild von dem Hund und tun dann quasi hinter dieses Bild die Asche. Und dann haben wir durch die Zeit mit dem Hund verschiedenste Sachen. Wir haben die Halsbänder, wir haben Leinen, vielleicht waren wir mit einem Hund auf einem Seminar und haben davon noch Erinnerungsstücke, die tun wir dann immer dazu. Und das ist ja vorhin, glaube ich, etwas wie so ein Schrein erwähnt.
1: Altar, so einen kleinen Altar hat die eine Hörerin sich aufgebaut, genau.
5: Es sind jetzt noch nicht so viele Hunde, wo wir einäschern lassen müssen, Gott sei Dank. Aber meine Freundin macht es dann mittlerweile immer so, wir haben im Wohnzimmer eine Vitrine, die verglast ist. Und da hat sie dann quasi für jeden Hund so ein Fach, wo sie dann das so ein bisschen dekoriert, ne? Mit dem Bild zusammen, mit der Asche.
1: Erik, ich würde gerne auch von dir wissen, du bist Hundebesitzer, du liebst Tiere über alles, du leidest mit ihnen und deine Partnerin auch. Geht es trotzdem irgendwo in den Kopf bei dir rein, dass es Menschen gibt, die damit überhaupt nichts anfangen können, für die das einfach nur ein Tier ist, die auch irgendwie sagen, jetzt fängt er an zu heulen, als ob es irgendwie ein Kind wäre oder ein Familienmitglied, der spinnt doch. Versteht man das irgendwie? Oder sagst du irgendwie, nee, habe ich null Verständnis. Sind für mich auch Menschen, die ich eher dann aus meinem Leben rausmachen würde, anstatt dass ich mit denen weiterhin...
5: Nein.
1: Nee?
5: Gottes Willen, nein. Guck mal, wir haben doch alle irgendwo so ein, ich sage jetzt nicht nur Hobby, weil bei meinem Hobby sind ja die Tiere immer mit solchen Lebewesen mit dabei. Aber wir haben, du hast doch so ganz verrückte Leute, zum Beispiel, ich und meine Freundin, wir sind jetzt verrückt nach deutschen Schäferhunden. Ja, es muss unbedingt der deutsche Schäferhund sein, mit all seinen Vorzügen und auch Nachteilen zum Teil. Aber es gibt natürlich auch Leute, die sind total verrückt nach, ich sag mal, Videospiele, Autos. Das verstehe ich ja auch nicht.
1: Weißt du, ich meine, wie kann... Ja gut, aber das ist jetzt was anderes, ne? Das ist was Materielles. Du kannst ja was Materielles nicht mit was Lebendigem vergleichen, oder?
5: Ein bisschen, ich würde sagen, ein Stück weit schon, weil du hast ja...
1: Damit würdest du dich aber auch so ein Stück weit in die Richtung begeben, was ja manchmal schon oft hier in der Sendung genannt wurde. Also Tiere sind ja eigentlich Gegenstände vorm Gesetz, was übrigens Quatsch ist. Aber das wird dann öfters mal genannt und damit würdest du sie ja so ein bisschen befeuern. Ja, stimmt, Tiere sind ja Gegenstände. Stimmt aber nicht.
5: Nein, so würde ich das nicht, so wollte ich das nicht sagen, aber ich meine, schwierig das zu erklären. Ich verstehe schon, wenn jemand, der sagt, ich kann deine Trauer nicht nachvollziehen.
1: Okay.
5: Weil dieser Mensch hat einfach mit den Tieren nicht so viel zu tun wie wir. Bei mir und meiner Freundin ist das so, unser ganzes Leben richtet sich nach unseren Tieren.
1: Gegenfrage, würdest du diese Aussage, ich kann damit nichts anfangen, auch akzeptieren, wenn es um dein Kind geht, was da gestorben ist? Oder würdest du sagen, dann würde ich die Aussage nicht akzeptieren, ich kann damit nichts anfangen? Weil es gibt Menschen, die können generell mit dem Verlust von Menschen nichts anfangen. Ist es okay? Kann man das dann auch so akzeptieren?
5: Heftige Frage, eigentlich nicht, ne?
1: Eigentlich nicht, sagst du? Ich kenne aber einige. Ich kenne tatsächlich einige. Hier durch die Sendung kenne ich einige und ich habe sie auch schon mal, ja nicht im näheren Umfeld, aber im weiteren Umfeld schon mal kennengelernt. Menschen, die mit dem Verlust nichts anfangen können. Wenn du denen sagst, mir ist meine Oma gestorben oder mir ist irgendwer enges Mutter, Vater, wer auch immer, dann sagen die, oh, okay. Und dann ziehen die sich zurück. Das heißt, da kommt gar nichts mehr. Plötzlich sind die weg. Und du denkst so, warum? Aber die können damit nichts anfangen. Also die wissen nicht, wie sie mit dir umzugehen haben in dem Moment. Die sind damit vielleicht überfordert oder was weiß ich. Aber ja, ist verrückt irgendwie, ne?
5: Ja, das ist schwer verrückt. Das finde ich auch ziemlich schwierig, weil ein Mensch ist doch ein bisschen was anderes wie jetzt zum Beispiel ein Tier, weil... beim Hund ist es zum Beispiel so, soweit ich weiß, soweit ich es mal gelernt habe, kann ein Hund eine geistige Reife von einem zweijährigen Kleinkind erreichen. Aber ein Mensch ist doch viel, viel intelligenter eigentlich schon. Ja. Wir können uns unterhalten, wir können durch Taten.
1: Ich dachte bis zum fünften Lebensjahr, dachte ich. Ist es nur bis zum zweiten Lebensjahr?
5: Ja, das ist wirklich, also
1: weiß es gerade
5: manchmal fängst du dich echt. Also bei meinem Hund. Die sind wirklich gut in dem, was sie tun.
1: Ja.
5: Aber manchmal frage ich mich echt, was macht denn der Dussel jetzt schon wieder?
1: Okay.
5: Weißt du? So manchmal.
1: Ja, das ist interessant, ne? Das ist auf jeden Fall interessant.
5: Ja, aber der Verlust, ich möchte nur sagen, der Verlust von einem Tier, für einen Tierliebhaber wie uns jetzt oder wie mich,
1: ja.
5: Immer was Schreckliches. Weil ich da total vernarrt bin. Ich kann gar nicht mehr ohne die Hunde leben.
1: Ich möchte dir noch eine Frage abschließend stellen, weil ich glaube, du bist ein guter Kandidat für die Frage. Die habe ich mir vor der Sendung aufgeschrieben. Und zwar würde ich gerne wissen, wie würdest du dir wünschen, dass es für Menschen, die halt einen sehr starken Bezug zu ihrem Haustier haben und das auch ihrem Arbeitgeber gemeldet haben, dass sie ein Haustier haben, dass es da eine Art kleine Regelung gibt, dass man irgendwie einen Tag oder so wenigstens frei bekommt? Oder sagst du, nee, das ist nicht schlimm, dass das überhaupt nicht vorgesehen ist? Weil aktuell ist da gar nichts vorgesehen. Also wenn du deinen Hund nach 20 Jahren verlierst oder wie auch immer, da es bockt quasi den Arbeitgeber nicht.
5: Ja, das kannst du jetzt, also ich fände es krass, wenn es irgendwie gesetzlich verankert wird. Ich muss für mich persönlich sagen, mein Arbeitgeber ist wirklich super in solchen Dingen, da kann ich anrufen, kann sagen, du, so und sieht aus, der sagt, ja komm, dann bleib daheim.
1: Okay.
5: So war es in der Vergangenheit. Auch wenn ich jetzt irgendwie notgedrungen, weil jetzt, keine Ahnung, mein Hund auf einmal das Humpeln anfängt oder so, ja, und ich sage zu meinem Arbeitgeber, du, es tut mir leid, aber ich müsste zum Tierarzt, dann sagt er in der Regel, ja komm, entweder komm später oder bis morgen.
1: Ey, aber dann hast du echt einen coolen Chef.
5: Ja, auf jeden Fall. Also ich konnte mich mit meiner Firma, was solche Sachen angeht, kann ich mich echt nicht beschweren.
1: Das ist cool. Und ich glaube, es ist von Vorteil, wenn in der Geschäftsführung jemand sitzt, der etwas mit Tieren anfangen kann.
5: Ja und nein. Ich möchte nur eins zu dieser Frage sagen. Was willst du mit einem Mitarbeiter an diesem Tag, der eh keine 100% bringen kann?
1: Ja, es könnte dir egal sein.
5: Ja, aber dann bringt er halt keine 100%. Was willst du denn damit? Ja. Dann gib ihm doch lieber einen Tag frei.
1: Ja.
5: Da schmerzt man als Arbeitgeber auch. Jetzt mal auf Arbeitgeberseite.
1: Ja. Der gibt keine 100%. Naja, wenn du ganz fies bist, könntest du ihn sogar noch dafür ermahnen, mündlich, dass er seine Leistung nicht erbringt.
5: Das nächste Mal geht das mal.
1: Bitte?
5: Bringt dir auch nicht. Das nächste, wenn du sowas mit einem Mitarbeiter machst, ja, und es sollte wieder bei ihm vorkommen, dann geht er das nächste Mal zum Arzt.
1: Ja, ja. Ja, zu Recht dann auch. Zu Recht dann auch. Erik, danke dir. Ich ziehe weiter. Schönen Abend dir. Bis bald.
5: Sehr gern. Dir auch. Mach's gut.
1: So, anrufen dürft ihr auch vom Handy vom Festnetz. Heute reden wir über Haustiere und den Umgang mit Trauer. Ruft mich an vom Handy vom Festnetz. Möchte gerne wissen, ja, welchen Stellenwert haben denn Haustiere in eurem Leben? Wie geht ihr damit um, wenn sie plötzlich nicht mehr da sind? Könnt ihr die Aussage nachvollziehen, dass Tiere halt Tiere sind und man sie nicht irgendwie mit Menschen vergleichen kann und dass manche Leute einfach überhaupt nichts damit anfangen können und sagen, reiß dich zusammen, es war doch nur ein Tier. Und die sagen dann eher sowas wie, geh doch einfach in den Laden, hol dir ein neues. Also das ist schon krass manchmal. Anrufen dürft ihr vom Handy vom Festnetz. Wen haben wir in der nächsten Leitung? Ramona ist bei mir. Ramona, schön, dass du da bist.
6: Ja, hallo. Hallo Daniel.
1: Schön, dass du da bist. Ja. Ramona, hast du Haustiere?
6: Also gerade nicht, leider.
1: Gerade nicht. Aber du hattest doch schon mal welche. Was hattest du denn alles?
6: Ja, Katzen und ein Hamster.
1: Katzen also und ein Hamster.
6: Okay. Ja, also den Hamster später natürlich, als ich die Katzen immer hatte.
1: Ja, die Reihenfolge? Und, wieso? Hast du, zum Schluss hattest du nur noch Hamster. Kein Bock mehr auf Katzen gehabt, oder wie?
6: Ja, ich habe meine Katzen verloren, weil ich war in der Klinik und dann hat man meine Katzen einfach vermittelt. Und das war ganz schrecklich.
1: Mhm.
6: Weil, ja, ich habe gedacht, die sind einfach irgendwo in Pflege und ich kann sie wieder abholen und dann wurden sie einfach vermittelt und ich war in der Klinik.
1: Ja, verstehe ich.
6: Ja, und ich hatte die Katzen 7 Jahre von Baby an. Den einen hatte ich mir gewünscht von einer Katze, die gar keine Babys mehr bekommen konnte. Und da habe ich mir von Gott gewünscht, dass er mir als Zeichen eine Katze schickt. Von dieser Katze wollte ich eins. Und kurz darauf hat die Besitzerin gesagt, es gibt es nicht, aber die Katze ist trächtig.
1: Was? Okay, verrückt.
6: Ja, so ein Wunder. Und da war dann mein Flocki dabei, den habe ich mir dann ausgesucht.
1: Aber Flocki war nur 7 Jahre bei dir. Was ist dann passiert?
6: Ja. Ja, da bin ich in die Klinik und ja, dann, also da ging es mir sehr schlecht. Ich habe da auch so gar nichts mehr so richtig mitbekommen. Ich war irgendwie wie so in einem Delirium. Und dann hat man meine Katzen einfach vermittelt an andere Leute.
1: Ach, in der Zeit wurden die abgegeben an wen anders?
6: Ja, und ich dachte, die sind nur in Pflege. Und dann hieß es plötzlich, als ich rauskam aus der Klinik, ja, die sind vermittelt, ich krieg die nicht mehr. Nicht mal, man sagte mir, dass man mir nicht mal sagt, wo die sind.
1: Oh, okay.
6: Ja. Und dann
1: da wäre ich aber auch schockiert, sage ich dir. Muss man doch irgendwie einklagen können, wo, in welche Familie die sind, an welche Adresse, nix?
6: Nee.
1: Krass, okay.
6: Das war von so einer Katzenhilfe, die haben es einfach vermittelt. Ich habe gedacht, das gibt's einfach nicht.
1: Okay.
6: Meine Katzen, die darf man doch nicht vermitteln, das sind doch meine Katzen.
1: Ja, ja, klar.
6: Und da bin ich heute noch ein bisschen wütend darüber.
1: Verständlicherweise. Ja. Ja, Mensch, Ramona, aber danach hast du auch gesagt, wenn Flocki nicht mehr ist, dann hole ich mir keine neue Katze. Sondern du kamst da.
6: Flocki, da war sehr intelligent. Also, und einmal, da stand ich im Bad vorm Spiegel und dann kam Flocki ins Bad und da hatte ich gerade den Flocki in die Augen geschaut und er mir. Mhm. Also, das war auch so ein ganz magischer Augenblick.
1: Schön.
6: Aber wortwörtlich.
1: Weißt du zufällig, wie alt Flocki heute wäre oder weißt du es nicht?
6: 10 Jahre.
1: 10. Also wahrscheinlich lebt Flocki noch, wahrscheinlich.
6: Ja, ja, sicher. Und Milou, mein anderer Kater. Es waren ja 2 Katzen.
1: Okay.
6: Flocki und Milou.
1: So, also die hast du jetzt nicht mehr.
6: Geholt.
1: Und dann hast du dir irgendwann einen Hamster geholt?
6: Ja, in der Klinik habe ich dann schon nach einem Hamster geschaut. Und als ich den abgeholt habe, das ist ganz seltsam, habe ich nach dem Geburtsdatum gefragt von den Hamster. Das wusste ich nämlich bis dahin gar nicht. Und dann war es genau der Tag, an dem ich in die Klinik kam. Ich dachte, das gibt's nicht. Schon wieder sowas. Bei mir ist immer irgendwie sowas.
1: Ein Zeichen quasi, ein Bezug zu den Tieren.
6: Ja, immer so Zeichen.
1: Ja, oder weniger. Und die Hamster hast du aber nicht lange gehabt, ne? Wie lange leben die eigentlich? 3 Jahre, 4 Jahre, ich weiß gar nicht, wie alt werden die?
6: Ja, so 2-3 Jahre.
1: 2-3 Jahre, okay.
6: Ja.
1: Und dann waren sie irgendwann
6: nicht
1: mehr.
6: Ja, und dann hatte ich 2 Hamster genommen. Hm. 2 Hamster und die haben sich so gut verstanden. Die haben immer alles gemeinsam gemacht. Da habe ich extra ein großes Rad gekauft zum Laufen, wo sie beide nebeneinander laufen können.
1: Süß.
6: Und das haben sie auch gemacht. Die sind nebeneinander im Rad gelaufen.
1: Süß.
6: Und man sagt doch immer, Hamster soll man alleine halten.
1: Mhm.
6: Aber diese, die wollten immer zusammen sein. Die haben auch zusammen geschlafen und gekuschelt. Ja, und die waren sehr kuschelig. Der eine hieß Kuschel und der andere Flecki.
1: Mhm.
6: Kuschel und Flecki. Ja, weil der so gern gekuschelt hat, der Hamster.
1: Ja.
6: Ich habe die immer zu mir geholt und dann haben die da so gekuschelt.
1: Ramona, also wir reden ja heute über Trauer und wie man damit umgeht. Jetzt die Katzen, die leben ja noch, also die eine lebt auf jeden
6: Ach
1: Fall
6: so,
1: noch.
6: Ach so, wie ich damit umgehe.
1: Aber heute geht es ja um Trauer auch und vielleicht auch ganz kurz, weil das ist ja auch eine Form von Trauer. Die Katze ist zwar nicht mehr tot, die ist zwar nicht tot, aber sie ist jetzt woanders und du weißt auch nicht, wo sie ist. Ist das so, dass du da wirklich lange emotional auch mit zu kämpfen hattest, zu akzeptieren, dass jetzt die Katze woanders ist? Ich meine, du hattest die 7 Jahre. Und das ist, also ich stelle mir das ganz, ganz furchtbar vor. Ich meine, ich habe meinen Hund jetzt 10 Jahre, aber wenn ich mir vorstelle, ich wäre jetzt 3 Wochen im Krankenhaus oder was weiß ich wo, komme zurück und der ist plötzlich weg. Ich sag dir, ich würde so einen Terz machen. Ich würde denen keine Ruhe mehr machen. Ich würde wirklich Amok drehen, glaube ich, wirklich. Das würde mich verrückt machen.
6: Ja, so ging es mir auch. Ja, also so ging es mir, meine ich.
1: Ja.
6: Das war wie wenn man mir den Boden unter den Füßen wegzieht. Meine Katzen, die haben mir alles bedeutet. Ich habe so ein schönes Leben mit denen geführt. Hm. Und als die weg waren, da ging es mir schon ein bisschen bei mir bergab erstmal. Und ich habe halt immer gehofft und auch gebetet, dass es denen gut geht, da wo sie jetzt sind. Und ich habe mich so mit den Katzen verbunden. Ich habe denen so, ja, ich liebe ja meine Katzen. Und dann habe ich mich auf meine Katzen konzentriert und dann wie sie einfach so in die Liebe gegangen, das gefühlt, wie ich meine Katzen liebe. Und ich glaube, das kommt auch an bei denen. Ich habe da sowas gespürt. Das mache ich öfters. Also für mich sind sie immer noch da.
1: So eine telepathische Energie oder was hast du gespürt?
6: Ja.
1: Okay.
6: Ja.
1: Holst du dir noch mal irgendwann eine Katze oder sagst du, na, erstmal nicht?
6: Also jetzt habe ich gerade gesagt, dass ich keine Haustiere gerade haben will, weil es eine große Verpflichtung ist und es wäre mir zu viel, weil ich habe gerade viel zu tun. Aber ich will wieder ein Haustier, vielleicht in 1 oder 2 Jahren und ich hätte so gerne einen kleinen Hund, so einen Chihuahua vielleicht, den man auch mal in die Tasche tun kann.
1: Ja. Okay, naja. Ramona, dann vielen Dank für deinen Anruf. Dir alles Gute und Liebe für die Zukunft. Bis bald.
6: Ja, danke.
1: Mach's gut,
6: tschüss,
1: ciao.
6: Alles gut, ja.
1: Anrufen dürft ihr auch vom Handy vom Festnetz. So, wen haben wir in der nächsten Leitung? Gucken wir doch mal. Am längsten wartet der Joachim aus Münster-Solingen. Joachim, grüße dich.
7: Ja, hallo Daniel.
1: Schön, dass du da bist.
7: Ja, schön, dass du da bist. Also zu dem Thema muss ich sagen, ich verstehe eher nicht, wie jemand nicht um ein Tier trauern kann.
1: Du meinst jetzt, ja gut, wenn das nicht dein Tier war, dann wirst du wahrscheinlich nicht drum trauern, oder? Wie meinst du das?
7: Nein, wie jemand nicht um ein Tier trauern kann, das verstehe ich weniger, weil Tiere sind eigentlich die besseren Menschen.
1: Ja, aber was genau meinst du damit? Also du musst schon mal genauer sagen, wenn du jetzt sagst, ich kann nicht verstehen, wenn jemand nicht um das Tier trauert, jemand, der sich ein Tier holt, meinst du, der dann aber nicht um darum trauert, oder wie?
7: Nein, ich verstehe nicht, wie jemand nicht um ein Tier trauern kann.
1: Naja, wenn ich keinen Bezug zu habe. Weißt du, was ich meine?
7: Ja gut, aber dann dürft du nicht um einen anderen Mensch trauern, den du nicht kennst.
1: Ja, natürlich tut es einem wahnsinnig leid und man äußert dann auch seine Bestürztheit, aber du trauerst ja nicht um die Person jetzt wirklich täglich. Oder, weißt du, was ich meine? Man denkt dann kurz mal dran und sagt dann, aber es wirkt, löst das wirklich was in dir aus? Wenn du erfährst irgendwie, also es stirbt ja jede Sekunde, stirbt ja ein Tier oder ein Mensch, du bist ja nicht ständig in Trauer.
7: Nein, nicht so, aber ich sage jetzt mal, es kommt darauf an, wie es stirbt oder wie es behandelt wird.
1: Okay, also wenn ich jetzt zu dir käme und sage, Joachim, ganz schlimm, mein Kater, ich habe keine Katze, deswegen sage ich jetzt Katze, ich will nämlich nicht den Teufel an die Wand malen. Also wenn ich sage, meine Katze ist gestorben, würdest du dann irgendwie sagen, oh Gott, wie furchtbar, Daniel? Oder würdest du einfach sagen, ja, das tut mir wahnsinnig leid für dich, aber du würdest doch nicht mit mir trauern, oder?
7: Nein, das nicht, aber wenn der sagen würde, oder wenn du sagen würdest, meine Oma ist gestorben oder so, würde das bei mir auch nicht mehr auslösen.
1: Ja, darauf wollte ich doch hinaus. Aber du hast Mitgefühl, du hast Verständnis dafür.
7: Ja.
1: Du würdest es nicht irgendwie ins Belanglose rücken und sagen, ach, jetzt reiß dich doch mal zusammen. Mensch, hol dir doch einfach ein neues Tier.
7: Nee, das kannst du nicht vergleichen. Und dem ja, man baut eine Beziehung zum Tier auf und ich denke mal, das kannst du genauso zum Tier aufbauen wie zum Mensch.
1: Ja, und warum wird das aber trotzdem irgendwie gesellschaftlich toleriert, diese Aussage? Ach, dann sei doch nicht so traurig, hol dir doch einfach ein neues Tier. Ich sag ja, wenn die Oma gestorben ist, auch nicht. Auch sei nicht so traurig, geh ins Altenheim, da sind genug andere Omas, da kannst du dir eine aussuchen.
7: Wäre aber sinnvoll.
1: Du meinst, es wäre Win-Win für beide. Win-Win, ja gut.

0: wirklich Böses tun, die können sie foltern und alles ohne, ja, ohne Gefühl oder so. Und ich glaube, die können das auch mit Tieren machen und umgekehrt.
1: Jetzt eine gemeine Frage, Joachim. Die ist wirklich gemein. Aber ich muss sie aufgreifen, weil ich habe es online so häufig gelesen heute im Laufe des Tages. Wie kann man Tiere lieben und gleichzeitig essen? Tja, da muss man jetzt mal drüber nachdenken. Kannst du mir gleich beantworten? Wir müssen einen ganz kurzen Sprung in die zweite Stunde machen. Nicht auflegen, Joachim. Gleich hören wir uns wieder. Bis gleich.
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0: Schön, dass ihr da seid. Heute sprechen wir über Haustiere, Themenvorschlag aus der Community. Und es geht heute vor allem um die Trauerbewältigung, den Umgang mit Trauer. Und auch, naja, ich würde ganz gerne wissen, wem das halt tatsächlich was bedeutet und wem es weniger bedeutet. Und wie ihr einfach selbst damit umgegangen seid, nachdem euer geliebtes Haustier verstorben ist. Was kam so als Reaktion aus dem Umfeld und wie habt ihr selbst darauf reagiert? Joachim ist gerade bei mir in der Leitung. Er sagt, er kann es gar nicht verstehen, wie einem das nicht wichtig sein kann und wie es jemandem egal sein kann, wenn ein Lebewesen verstirbt. Jetzt wollte ich von ihm gerade wissen, wie kann man auf der einen Seite Tiere lieben, aber sie auch gleichzeitig essen? Joachim, was sagst du dazu?
1: Sie schmecken halt so gut.
0: Ja, gut. Mein Argument wäre jetzt, naja, ich liebe Tiere, aber ich esse ja nicht die Tierrasse, die ich als Haustier pflege. Also zum Beispiel jetzt einen Hund esse ich ja nicht, eine Katze esse ich nicht, ne? Sondern wir essen ja andere Tiere. Wir essen Hühnchen, wir essen Schwein. Aber da müsste ich mir jetzt auch wieder irgendwie eigentlich sagen, Schweine sind eigentlich so vom Wesen her sehr ähnlich mit Hunden. Ja, die haben.
1: Ich glaube, ich könnte auch kein Schwein essen oder Rind oder
0: Rinder auch.
1: Ich sage jetzt mal, wo ich großgezogen hätte oder so. Also da Beziehung aufbaust.
0: Und trotzdem, früher war das so. Du bist auf dem Land groß geworden und Vater, Großvater, wie auch immer, der hat dir alles gezeigt und du kanntest die Kuh und irgendwann warst du wahnsinnig traurig, weil das war ja euer Abendessen.
1: Ja gut, früher war das eh ein bisschen anders. Also ich weiß auch noch, mein Vater oder früher, wenn da irgendwie ein Katzenwurf oder so und wirst du nicht los, sag Mülltonne, Deckel drauf oder so oder Snickebroche,
0: die haben da weniger gekannt. Das ist doch grauenhaft, das ist doch Tierquälerei.
1: Ja, ich kenne es auch nicht. Also wir haben jetzt gerade vor 2-3 Wochen unsere Katze einschläfern müssen. Mhm. Die war 20 Jahre alt, ging halt nichts mehr. Also es ist schon, wenn du an so einem Tier, wenn du 20 Jahre mit dem Zusammen warst, hängst du da schon dran.
0: Absolut.
1: Ich finde es gut, dass die bei uns hier aus dem Tierheim oder Tierklinik in Iffezheim, dass die auch nach Hause kommen und es bei dir zu Hause einschläfern.
0: Mhm. Du warst schon mal dabei, du hast sowas schon mal erlebt?
1: Ja, eben bei unserer Katze jetzt vor 2-3 Wochen.
0: Da warst du da, du aber warst zu Hause, ja. Okay. Wie war das für dich?
1: Ja, also schon traurig. Also du hast gewartet auf der Tierarzt und sie war dann auf dem Bett, aber sie hat auch nicht mehr groß gefressen. Und dann hat sie versucht aufzustehen und rund auf dem Bett den einen Fuß nur noch hinterhergezogen. Der Anblick dann, wo dann gesagt habe, hoffentlich kommt er jetzt bald, weil das Leiden tut mehr weh, sage jetzt mal, als, ja.
0: Was für einen Puls hast du gehabt? Also wenn man auf die Uhr schaut, man weiß, jeden Moment kommt da der Tierarzt rein, aber jeden Moment heißt es auch, es wird ein davor und ein danach geben. Ne? Also das ist ja dieser entscheidende Moment, wenn dann wirklich das Tier nicht mehr da ist. Und ist das so, dass man merkt, irgendwie der Puls schlägt ganz hoch und man weiß ich nicht, was macht das mit dir?
1: Ja gut, einerseits durch das eben mit dem Aufstehen, mit der Pfote hinterherziehe, war ich eher wütend, dass der nicht auftaucht, der Tierarzt, oder noch nicht da ist, wenn das Leiden siehst. Ich glaube, richtig reingehe, tu das erst später. Mhm. Am Tag danach auch oder so, wenn an der Stelle, wo sie immer gelegen ist oder so, wenn da nichts mehr ist.
0: Wie wichtig war es dir, ich frage das jetzt aus der Sicht eines Tierbesitzers, wie wichtig war es dir, in diesem letzten Moment, bei diesem letzten Atemzug anwesend zu sein? Also

0: so anwesend zu sein, dass das Tier das auch mitbekommt, dass das Tier auch weiß, mein Herrchen ist hier.
1: Ich finde es, also mir war es wichtig und ich finde es wahnsinnig wichtig, also wenn ich da höre manche, ja, ich will da nicht dabei sehen, aber das Tier vertraut dir sein Leben lang.
0: Deswegen fand ich die Geschichte vor dem so furchtbar, als der Anrufer erzählt hat, der Hund ist beim Essen dann einfach plötzlich umgefallen und war tot. Und also mich hat dieser Gedanke eher, diese Vorstellung, dass ich im Wohnzimmer, also nur wenige Meter entfernt war und bei diesem letzten Moment nicht dabei war, das hätte mich, glaube ich, wirklich verrückt gemacht irgendwie. Und trotzdem, wir wissen alle nicht, wann dieser letzte Tag kommt.
1: Mit deinem Vertrauten zu Hause, was?
0: Ja, wir wissen ja alle nicht, wann der letzte Tag kommt. Du hast es so, in Anführungsstrichen, ein Stück weit mit planen können, weil du wusstest, gleich kommt der Tierarzt, gleich bin ich definitiv dabei.
1: Also ich muss jedem sagen, sei dabei, wenn dein Tier eingeschläfert ist, wenn du die Möglichkeit hast. Das Tier schaut dich an, das vertraut dir, geht da viel beruhigter als in einer fremden Umgebung mit Menschen, wo es nicht kennt. Also sei da fürs Tier, auch wenn es dir wehtut, tu dem Tier den letzten Gefallen und sei da.
0: Wie lange hattest du sie gehabt? Wie viele Jahre nochmal?
1: 20.
0: Wow, okay. Das ist wirklich eine lange Zeit.
1: Aber wie gesagt, es war zum Schluss, also wir haben wirklich versucht noch dann und immer wieder zum Tierarzt und aber wie gesagt, wo sie da nochmal aufgestanden ist und versucht hat zu laufen und das eine Bein nur noch hinterhergezogen, da habe ich dann mir dann gedacht, okay, jetzt kommt, es hat keinen Wert mehr, die leidet nur noch.
0: Ja, das verstehe ich. Joachim, vielen Dank, dass du darüber gesprochen hast mit mir. Dir einen schönen Abend.
1: Was ich aber auch sagen muss, was du teilweise bezahlst für Tiere beim Tierarzt.
0: Die Preise, ja. Das wollte ich jetzt nicht zum Hauptthema machen, aber das ist schon wirklich heftig, wie teuer das ist.
1: Also, ich habe auch noch einen Kater von meinem Sohn, der ist auch krank. Der hat letztes Mal so einen Anfall gehabt, natürlich wieder mal am Wochenende. Der nimmt immer das Wochenende dafür. Und dann musste er über Nacht bleiben im Tierheim unter Beobachtung und musste dann auch Vollnarkose und praktisch beschnitten werden wegen Harnsteine und so. Über 2000 Euro.
0: Ach du meine Güte, das ist schon wirklich verrückt, ja.
1: Also, und vor allem, weil es halt das Wochenende war, meiner Frau gesprochen, die verlangen da der dreifache Satz. Ich gesagt habe, finde ich schon unverschämt. Das Doppelte würde noch einsehen.
0: Ja. Und das merke ich aber auch. Also das ist aber auch bei den Medikamenten, Joachim. Das ist auch schon Wahnsinn, wie teuer teilweise die Medikamente hier in Deutschland sind. Ich habe jetzt den Vergleich noch zum Ausland und im Ausland kriege ich eine Entwurmungstablette. Wenn ich da gerade bin und bei der Familie, dann zahle ich da 50 Cent für eine Entwurmungstablette. Und hier kostet sie 10 Euro im besten Fall.
1: Ja gut, bei uns kannst du es sehen, verstehen. Nimm mal Kinderkleider, Babykleider oder so. Da hast du einen Bruchteil vom Stoff für dich und kostet aber das Doppelte. Das kannst du genauso wenig verstehen.
0: Ich habe mal gefragt, woran das eigentlich liegt. Und da haben die gesagt, naja, wenn wir die Preise für Tiermedikamente hätten, dann würden viele ihrem Tier gar kein Medikament kaufen, weil das viel zu teuer ist. Da habe ich gemeint, naja, es ist schon so. Aber die Deutschen zahlen es halt, ne? Die haben das Geld. Denen sind die Tiere wichtig. Die zahlen die Beträge.
1: Das ist auch, wie viel Stellewert hat das Tier?
0: Ja.
1: Das,
0: na gut. Ich muss wirklich weiter.
1: Ja, okay.
0: Joachim, alles Gute dir. Danke für den Anruf.
1: Ja, dir tschüss. Auch. Super Sendung übrigens.
0: Danke dir. Vielleicht machen wir das mal, was der Joachim gerade gesagt hat: eine Sendung zum Thema. Praxisgebühren, Tierarztkosten. Aber da bin ich mal gespannt, wie weit wir kommen. Weil ändern können wir daran ja sowieso nichts. Wen haben wir in der nächsten Leitung? Die Nummer zu mir ins Studio. Es ruft jemand an mit der 28.
2: Hallo.
0: Hallo, wer da?
2: Odin.
0: Odin?
2: Hi Daniel. Ja.
0: Odin, woher?
2: Odin aus Raum Saarbrücken.
0: Aus dem Raum Saarbrücken. Schön, dass du anrufst. Daniel hier und ja, wir reden über Tiere, über die Wichtigkeit von Haustieren und auch den Umgang mit der Trauer, was unser Hauptthema heute ist. Auch an dich natürlich die Frage, wie wichtig sind eigentlich für dich Haustiere? Hast du einen Bezug zu Tieren?
2: Nein. Und die ganze Zeit versuche ich da, also schon seit Jahren, das zu verstehen, wie man sowas zu einem Tier empfinden kann. Jetzt bitte nicht falsch verstehen, also im Gegenteil, also ich werde das gerne mal fühlen. Ich habe Freunde, Bekannte, guter Freund von mir, den Hund hat, eine Freundin, die Katzen hat. Ich habe da aber keinen Bezug dafür. Also auch wenn das Tier jetzt, sage ich mal, versterbt, oder da habe ich ja letztens so Fall gehabt in der Familie, da waren die alle traurig und so. Ich konnte das gar nicht nachvollziehen. Ne?
0: Odin, kannst du gerade das Radio noch leiser machen? Ich habe so einen Echo-Effekt bei dir auf dem Ohr. Das ist unangenehm.
2: Ja, jetzt ist...
0: Also da ist der Hund von der Familie gestorben und du konntest damit nichts anfangen. Du warst weder bestürzt noch ehrlich traurig, sondern... Du hast dann einfach gesagt, okay, krass, so, das war's, oder wie?
2: Ja, nicht mal das. Ich meine, ich habe mich gewundert, warum jeder von denen halt, sage ich mal,
0: traurig
2: ist. Ja. Wobei ich sagen muss, ich habe keinen Bezug zu Tieren. Also ich kann mit den Tieren nichts anfangen. Deswegen kann ich... Die ganzen Personen, wo sich jetzt geäußert haben, dass ein Tier wie ein Therapeut wirkt oder, sag ich mal jetzt kurz gesagt, so magische Kräfte hat auf einen Menschen, eine Katze oder wie, ich weiß es nicht, ich kann es nicht sagen. Also ich in meinen Augen, weil es wird ja die ganze Zeit jetzt gefragt, ist das irgendwie alles, ja, so bedeutungslos.
0: Ich verstehe. Du hast aber auch gerade gesagt, du würdest ja schon ganz gerne irgendwo das nachvollziehen können. Das heißt, der Wunsch, es zu verstehen, ist da.
2: Ja.
0: Also was genau konntest du eigentlich nicht verstehen an dieser starken Trauer? Ich meine, alle von der Familie waren Trauer. Du weißt, okay, Tier tot, deswegen Familie traurig. Warum fiel dir das schwer, das zu verstehen? Ich meine, es ist ja offensichtlich, warum sie traurig ist. Was konntest du daran nicht verstehen?
2: Weil du hast das ja schon, oder manche haben das schon jetzt erwähnt in der Sendung, auch du, man kann doch hingehen und sich was, sag ich mal, ein neues Tier holen. Das macht man doch so. Wenn es halt, wenn das eine Tier weg ist, dann holt man sich doch ein neues.
0: Würdest du sagen, dieses Argument kann man ja theoretisch auch bei einem Kind anlegen und sagen, hey, 5 Jahre hast du das Kind gehabt, jetzt ist was Schlimmes passiert, kannst doch ein neues in die Welt setzen.
2: Also da empfinde ich das ganz anders. Also,
0: warum? Erklär mir den Unterschied für dich.
2: Es könnte aber sein, ich wollte das jetzt gerade so ein bisschen nachhaken, also könnte aber sein, dass ich nie mit Tieren so richtig Kontakt gehabt habe. Mit Menschen selbstverständlich, ja, ich bin ja auch in einer Großfamilie groß geworden. Also wir waren 5 Kinder und Eltern, Großeltern etc. Da ist ja der Bezug zu der Familie, zu Menschen sehr groß da.
0: Was macht für dich aber den Unterschied aus, dass man miteinander kommunizieren konnte? Ist das der große Gamechanger, der große Unterschied?
2: Ich kann es ja nicht sagen. Ich kann zum Beispiel jetzt, weil du jetzt das eben erwähnt hast, wenn ein Mensch versterbt oder es passiert ein Unglück oder etwas, dann trauere ich selbstverständlich und habe ja auch schon Familienmitglieder etc. verloren. Gott möge denen ihr Seelen gnädig sein. Da hat mich das sehr, sehr bestürzt und hat sehr lange gedauert, bis ich das mal realisiert habe, was da eigentlich jetzt passiert ist und Trauer lange Zeit. Aber bei einem Tier kann ich es mir nicht vorstellen. Wobei ich jetzt die Menschen, die da trauern jetzt sage ich mal, diese Trauer auch mitmachen, nicht jetzt irgendwie nicht böse verstehen. Ich kann die einfach nicht verstehen.
0: Und du glaubst wirklich, dass es daran liegt, weil du nie als Kind einen Bezug zu Tieren hergestellt hast?
2: Könnte gut möglich sein. Also ich weiß es nicht. Ich kann es nicht sagen. Aber trotzdem möchte ich eins betonen. Ja. Ich finde, die Haustiere, so wie ein Hund, ist okay. Aber wenn ich jetzt, sage ich mal, eine Katze, das ist doch, wenn man jetzt ehrlich sagen soll, doch kein Haustier, oder? Eine Katze sollte eigentlich eine Freiheit leben. Hamster zum Beispiel auch. Mhm. das ist für mich schon ein bisschen schwer, wenn ein Tier da in so vier Wänden, sage ich mal, oder auch in mein Haus hat, ne, und das lebt da drin und kann nicht mal richtig raus und so. Ich finde es nicht schön.
0: Das ist wohl wahr. Das ist wohl wahr. Und trotzdem kann es einem Kind auf jeden Fall viel, viel geben. Das haben wir ja heute auch gehört. Odin, du selbst hast es nicht, wenn dein Kind irgendwie mal in Zukunft sagen würde, boah, ich hätte so ganz gern einen Hund oder eine Katze, würdest du dann ja sagen oder würdest du sagen nein?
2: Ich würde ja sagen, aber mit Bedienungen, und zwar...
0: Du musst dich drum kümmern.
2: Das ist kein Spielzeug.
0: Das ist kein Spielzeug.
2: Ich würde zu einem Hund ja sagen, zu einer Katze würde ich nein sagen, weil in meinen Augen, das hört sich jetzt zwar vielleicht, soll man das am besten ausdrücken, schlimm an oder so, aber für mich ist das Tierquälerei. Aber wenn meine Katze in eine Wohnung oder ein Haus, sage ich mal, einsperren tut und ich darf nie das Haus verlassen, vielleicht nur aus dem Fenster oder ab und zu mal in den Garten gehen, finde ich wirklich eine Tierquälerei.
0: Gut, es kommt auch auf den Hund an. Ne? Wenn du einen großen Hund hast, ist das für ihn auch nicht cool, in so einem Wohnung zu sein.
2: Klar, deswegen muss man auch immer abwiegen, ne? Was für Hund hol ich mir da, denke ich mal.
0: Das stimmt, ja.
2: Habe ich überhaupt Möglichkeiten oder die...
0: Deswegen würde ich mir persönlich auch viel mehr wünschen, dass Leute nicht danach gehen, oh, ist der süß, sondern was für eine Hunderasse ist das? Was für Eigenschaften hat die? Und passt die zu mir als Mensch? Ne? Also wenn ich ein Mensch bin, der halt... Keine große Kraft hat, viel mit dem Hund rauszugehen, dann macht vielleicht ein Hund Sinn, der nach zwei Runden um den Hausblock schon aus der Puste ist und nach Hause möchte. Ja, und nicht irgendein Hund, der wirklich 2 Stunden Power am Tag draußen braucht, der wirklich viel rennen und so weiter muss. Das macht sich dann schon bemerkbar.
2: Ja, aber Daniel, hast du das nicht so, fällt das dir nicht auf, wenn Menschen sich einen neuen Arbeitsplatz suchen, dass sich eine neue Wohnung holen oder ein Haus oder ziehen in Ausland um oder irgendwo, dann schaue die in der ersten Linie, wie es denn dabei geht. Wie werden die sich dabei fühlen? Wenn man aber ein Tier holt, denkt jeder, ah, wie werde ich mich fühlen? Wie passt der zu mir? Warum schaut man nicht auf den Hund? Wird der Hund sich bei mir wohlfühlen? Sind die Voraussetzungen für den Hund da gegeben? Wird der Hund es gut haben? Ist das was für ihn, wie ich lebe, wie ich mein Leben gestalte, wo ich wohne, Umfeld etc.? Ich denke, das sollte man in Betracht ziehen. Ne?
0: Das sind gute Argumente, da gebe ich dir vollkommen recht. Das Gespräch hatte ich vor ein paar Wochen mit jemandem gehabt, und zwar hier in der Redaktion. Da hat die Kollegin gesagt, ich finde, jemand, der 8 Stunden arbeitet, sollte sich keinen Hund holen. Das fand ich interessant als Aussage. Da könnte man jetzt auch drüber diskutieren. Würdest du das auch so sehen? Würdest du auch sagen, wenn du berufstätig bist und 8 Stunden täglich arbeitest, solltest du dir keinen Hund zulegen, weil das eine Zumutung ist, für den Hund 8 Stunden zu Hause alleine auf dich zu warten? Wie siehst du das?
2: Ja, ich kann dir das nicht so beantworten, weil ich ja keinen Hund habe. Aber ich kann mir gut vorstellen, dass es da Mittel und Wege gibt, sage ich mal, wie man das brücken kann. Ich meine, es gibt ja viele Menschen, die ich auch kenne, die sind voll berufstätig, haben trotzdem Hunde und es funktioniert wunderbar. Ne? Mhm. Das kann ich jetzt nicht beantworten. Aber ich, wie ich schon vorhin gesagt habe, ich habe dafür kein Verständnis, wenn Menschen um die Tiere, sage ich mal, sehr stark trauern. Ich habe da gar kein Verständnis dafür. Bitte habt dafür Verständnis, dass ich das nicht verstehe. Und deswegen bedanke ich mich jetzt auch für das Gespräch. Hat mir Freude gemacht. Wollte halt nur dazu meine Meinung äußern. Und viel Erfolg noch mit der Sendung, weil ich höre dir oft dazu. Und zu diesem Thema wollte ich einfach mal was sagen.
0: Danke dir, Odin. Bis bald. Mach's gut.
2: Alles klar.
0: Ciao. So, anrufen dürft ihr auch vom Handy vom Festnetz. Jetzt machen wir ein ganz kurzes Update. Wir haben nämlich schon 19 nach. Dann schauen wir doch mal, was habt ihr online abgestimmt? Frage Nummer 1. Kann man den Verlust eines Haustieres mit dem Verlust eines menschlichen Familienmitglieds gleichsetzen? Das wollte ich von der Community wissen, also von euch da draußen. Und es gab nur ein Ja oder ein Nein. Ihr habt wie folgt entschieden. Nein, sagen 32%. Und 68% sagen ja, man kann den Verlust eines Haustieres mit dem Verlust eines menschlichen Familienmitglieds gleichsetzen. Dann kommen wir zur zweiten Frage. Welche Rituale, Erinnerungsstücke oder auch Routinen haben euch bei der Trauer geholfen? Also nur Pfotenabdruck, ein Fotoalbum, so ein letzter Spaziergang irgendwie, der in Erinnerung bleibt. Und hier haben wir die Antwort von euch. Wie geht ihr damit um mit der Trauer? Es ist ja unser Hauptthema heute. Ganz viele Bilder und Videos, schreibt eine Userin. Und dann schreibt jemand, nur das Schönste für mein Tier. Okay, dann schreibt jemand, würdevoll beerdigt und die Sachen von unserem Häckslein waren ganz, was war ein ganz, was und die Sachen von unserem Häckslein war ein ganz zahmer, kann ich nicht lesen, was das heißt. Okay, und dann haben wir noch hier eine Tätowierung und Bilder. Da hat sich jemand den Hund oder das Tier tätowieren lassen. Dann nochmal Tattoo, okay. Alles klar, ihr habt viele Tattoos machen lassen. Hier gemeinsame Zeit mit der Familie verbringen und darüber sprechen. Dann sagt jemand, ich habe eine Urne zu Hause. Dann hat ganz viele Leute haben Foto geschrieben. Foto hier. Ein Bild, also auch Foto. Auch die, da ist es ein Vogel anscheinend. Denn hier steht ein Bild, in dem auch die Federn mit aufbewahrt wurden. Schön. So, die nächste Frage war, welche Reaktion aus eurem Umfeld kam am häufigsten? War doch nur ein Tier, hol dir Neues. Oder ich verstehe dich voll und ganz, kann das voll nachvollziehen. Oder einfach Thema gewechselt oder nichts dazu gesagt, geschwiegen. Oder tatsächlich auch Hilfe angeboten. Du, wenn du mich brauchst, bin für dich da. Hier kommt das Ergebnis. Praktische Hilfe angeboten, ich bin für dich da, haben 2% nur erlebt. Dass das Thema gewechselt wurde oder einfach nur geschwiegen wurde auf die Reaktion, kam 9%, haben das erlebt. Es war doch nur ein Tier, hol dir ein neues, das haben 31% erlebt. Und tatsächlich die Reaktion, boah, ich verstehe dich voll, das muss ziemlich schwer für dich sein, das sagen 58% haben diese Reaktion erlebt. Immerhin, ne? So, dann haben wir noch die nächste Frage. Das waren jetzt zwei Aussagen. Wollte ich nur wissen, stimmt oder ist totaler Quatsch? Hier, nur Menschen, die mit einem Tier aufgewachsen sind, können auch nachvollziehen, wie wertvoll, wie wichtig ein Tier sein kann. Würdet ihr sagen, diese Aussage stimmt oder sagt ihr Quatsch, das kann man auch so nachvollziehen, dafür muss man nicht mit einem Tier groß geworden sein? Hier ist die Antwort von euch. Das stimmt, sagen... Na, muss man gerade laden, 79% von euch. Und Quatsch, das kann man auch so nachvollziehen, sagen 21%. Die letzte Frage. Menschen, denen ein Tierleben nichts bedeutet, das sind kalte, herzlose und schlechte Menschen. Hier kommt das Ergebnis von euch. 83% sagen, ja, das stimmt. 17% sagen, das ist Quatsch und viel zu pauschal. Danke vielmals. Und Mails haben wir ja auch noch bekommen. Vergesse ich jedes Mal. Weiß auch nicht warum. So, was haben wir noch hier? Mails sind reingekommen. Einmal haben wir hier eine Nachricht von Cem. Er hat gesagt, mein Hund Bali hat mir durch eine ziemlich schwere Phase geholfen. Als er plötzlich starb, hat mich die Leere in der Wohnung fast erdrückt. Ich habe es nicht mehr ausgehalten. Ich bat um 2 Tage unbezahlten Urlaub. Unbezahlt wohlgemerkt, ne? Unbezahlten Urlaub. Mein Chef sagte, dafür gebe es keinen Grund. Dieser Satz brennt. Was mir half, tägliche Spaziergänge zu machen, zur gleichen Zeit, aber diesmal ohne Hund. Ui. Ich muss gerade selber damit ein bisschen kämpfen, mit dieser Vorstellung. Puh. Vor allem, wenn man die gleiche Route langläuft, aber diesmal alleine langläuft. Okay. Nächste Nachricht. Schnell. Hier haben wir noch. Eileen, bei ihr war es ein Wellensittich. Und sie sagt, mein Wellensittich Pico, der war klein, aber die Lücke, die er hinterlassen hat, die war riesig. Viele haben gelacht, als ich traurig war. Ich habe eine Playlist mit Alltagsgeräuschen von ihm aufgenommen. Und in der Stille hört man sonst immer sein Zwitschern. Ein Coach half mir tatsächlich, mich nicht für meine Gefühle zu entschuldigen. Und auch die Alltagsgeräusche in der Playlist haben mir sehr geholfen. Ach, ich verstehe, du hast den einfach mal zu Lebzeiten aufgenommen und dann hast du es einfach abgespielt und so war immer das Gefühl, da piepst, da quietscht jemand. Das ist interessant irgendwie. Ja, schön. Dann hat Nico geschrieben, bei ihm war es die Hündin. Nach dem Tod meiner Hündin schreibt er, musste ich nachts zur Spätschicht es war extrem hart gewesen. Ein Kollege schenkte mir dann irgendwann sogar einen kleinen Pfotenabdruck mit ihrem Namen, den ich natürlich besorgen musste, aber er hat es bezahlt und das fand ich wirklich extrem stark von ihm. Ich rede vor jeder Schicht ganz kurz zu Hause mit ihr. Puh, meine Güte, das nimmt einen ja echt mit. Bevor ich die Haustür verlasse, klingt komisch, aber es erdet mich irgendwie. Was mich wütend macht, ist, dass es keinen offiziellen Trauertag für Haustiere gibt. Das wäre doch mal ein starkes Signal. Gibt es das nicht? Gibt es nicht so einen internationalen? Gibt es sonst immer internationale Tage für alles Mögliche? So, was haben wir noch? Komm, eine mache ich noch. Hier Katze. Da haben wir eine Katze. Paul aus Düsseldorf hat geschrieben, hallo Daniel, ich habe es damals niemandem erzählt, als mein Kater starb. Und zwar genau aus dem Grund. Ich hatte Angst vor irgendwelchen richtig blöden Sprüchen. Die Einsamkeit war aber schlimmer gewesen als die Trauer. Erst als ich offen dann darüber irgendwann gesprochen habe, und zwar mit meinem Bruder, konnte ich irgendwie besser damit klarkommen. Mein Bruder kannte natürlich meinen Kater, wusste daher auch, wie viel er mir bedeutet hat. Am Ende setzten wir uns beide hin, schwiegen und mussten sogar beide weinen. Es hat mir aber auf jeden Fall geholfen und das war der Beginn meiner Heilung. Ja, darüber zu reden ist das Wichtigste. Vielen Dank für die ganzen Nachrichten von euch. Wir gehen weiter in die nächste Leitung. So, wen haben wir dran? Bei mir ist als nächstes jemand mit der 4-8. Guten Abend.
3: Guten Abend, hier ist der Jedi aus Köln.
0: Jedi, woher? Aus Köln? Ach so, Köln, hast du gesagt.
3: Aus Köln, so, ganz hallo. Genau. Hallo. Ich hatte selber sehr viele Hunde in meinem Leben jetzt gehabt, in den letzten 30 Jahren wahrscheinlich schon 5 oder 6 Hunde in den Grabe getragen, zu Grabe getragen. Und das war alles natürlich sehr, sehr schlimm. Ich traue bis heute noch für meinen ersten Hund, den ich hatte. Und das wird auch so bleiben, glaube ich. Also immer, wenn ich dann denke, ist es eine Trauer. Ich laufe die Wege entlang, auch mit meinen neuen Hunden, die ich habe. Das ersetzt die Hunde nicht. Jeder hat so seinen eigenen Charakter gehabt bis jetzt.
0: Und also du hast 3 Hunde schon zu Gabe getragen, aber der erste, um den trauerst du heute noch. Der hatte einen besonderen Stellenwert oder wie in deinem Leben?
3: Ja, der erste Hund hatte auf jeden Fall einen großen Stellenwert, weil er mich dazu gebracht hat, überhaupt Hunde zu verstehen oder Tiere nachzuvollziehen oder eine Beziehung aufzubauen. Und das war eine ganz besondere Beziehung, die ich hatte. Dadurch habe ich aber auch angefangen, überhaupt mich mit Tieren überhaupt zu beschäftigen. Das war einfach ein ganz, ganz, ganz toller Hund. Und mit dem hatte ich einfach, der ist mir zugelaufen, irgendwo im Ausland. Und ich hatte vorher überhaupt keine Beziehung eigentlich zu Hunden. Ich hatte zweimal kein Problem mit Tieren oder so. Da hatte auch für mich hatte auch Respekt vor Tieren. War auch traurig, wenn ein Tier gelitten hat oder so. Aber ich hatte jetzt nicht so eine Beziehung aufgebaut. Und der erste Hund war für mich ganz, ganz wichtig für mein Leben auch. Das hat auch mein Leben verändert, muss ich ganz ehrlich sein. Mhm. Hätte ich niemals gedacht, dass ein Tier einen Menschen so verändern kann. Und ins Positive würde ich sagen, weil dadurch genieße ich die Natur, dadurch habe ich ganz andere Beziehungen auch auf andere Tiere aufgebaut. Nicht nur zu Hunden, sondern auch zu Katzen beispielsweise oder zu anderen Tieren. Hatte auf jeden Fall, war eine Bereicherung für mein Leben, muss ich sagen.
0: Hat dich das aber auch ein Stück weit verändert im Umgang mit deinen Mitmenschen?
3: Ja, da auf jeden Fall. Also einerseits hat mich natürlich, jetzt auf die Sache zurückzukommen, da für mich war Leute, die das nicht so nachvollziehen können, dass man für ein Tier so viel empfindet, das verstehe ich, weil man hat keine Beziehung aufgebaut vorher. Und ich glaube, da braucht man erstmal mal ein eigenes Tier, mit dem man Zeit verbringt. Und ich glaube, jeder Mensch wird dann dieses Gefühl spüren, was ich auch hatte.
0: Also das verstehe ich ja. Was ich aber nicht so verstehe oder was ich gerne einfach so erläutert haben möchte von euch ist, es mag ja sein, dass jemand nicht kein Verständnis dafür hat, dass du so sehr um deinen Hund beispielsweise trauerst. Aber es muss doch irgendwas geben, worum dieser Mensch selbst einmal auch schon getrauert hat, weil irgendetwas wichtig war, was auch immer das war. Es kann ja, wie gesagt, vor dem wurden ja sogar Autos aufgezählt oder irgendwelche anderen Gegenstände. Also da wurde ja alles Mögliche genannt. Also man muss doch wissen, dass es etwas gibt, zu dem man irgendwas aufgebaut hat und deswegen traurig ist. Und dann zu sagen, ich verstehe nicht, dass du deswegen traurig bist. Mein Gott, es gibt Leute, die fangen an zu heulen, weil ihre Fußballmannschaft ein blödes Tor daneben gemacht hat. Wo ich zum Beispiel daneben stehe und mir denke, hast du sie nicht mehr alle? Weißt du, wie kann man traurig deswegen, wie kriegt man denn plötzlich einen Traueranfall und heult den ganzen Tag?
3: Ja, also ganz klar, für mich die Leute, die dies, das nicht empfinden, was ich für ein Tier empfinde, ist einerseits nachzuvollziehen, weil sie natürlich vielleicht noch nie ein Tier hatten. Aber nichtsdestotrotz, wenn jemand für etwas trauert, als Mensch, würde ich sagen, dann trauere ich mit. Weil, weil wenn ein Mensch traurig ist, dann fühle ich erstmal mit einem. So.
0: Und das ist doch, genau wie du gerade sagst, ist doch eigentlich unabhängig davon, warum der Mensch trauert. Ja, ist doch eigentlich wurscht.
3: Ganz genau.
0: Oder
3: ganz
0: nicht?
3: Genau, ist wurscht. Ja, natürlich, egal um was er trauert. Das ist auf jeden Fall einmal erstmal als Mensch ganz wichtig, dass man Gefühle für den Mitmenschen hat, der irgendeinen Verlust gerade erfährt. Und für mich ist ganz klar, ich kann Leute nicht nachvollziehen, die einfach drüber hinwegsehen oder die kalte Schulter zeigen oder nicht nachvollziehen können oder das einfach so. Ja, so sagen, ja, ich mach dir doch nichts, ach, hol dir doch einen neuen oder ja, hol dir einfach ein neues Auto oder hol dir ein neues Tier oder hol dir halt eine Trauer von einem Menschen, ist für jeden individuell. Jeder hat seine eigene Trauer, trauert auch auf seine eigene Art und Weise. Aber für mich ist ganz wichtig, wenn ein Mensch trauert, dann trauere ich erstmal, also dann tut es mir leid und bin auch genauso traurig wie er.
0: Schon traurig. Schon traurig, wirklich. Das ist wohl wahr.
3: Ja. Im Endeffekt ist es aber, das Wichtigste ist, man sollte vor jedem Lebewesen Respekt haben, egal was es ist. Auch die Tiere, die man zum Mittagessen oder zum Abendessen auf dem Tisch hat. Weil das Wichtigste ist, ein Tier sollte nicht leiden. Und das ist das Allerwichtigste, glaube ich.
0: Wirklich? Sagst du das? Siehst du das so? Auch um die Tiere, die man isst?
3: Ja, natürlich, definitiv. Also ich bin schon so weit, dass ich sage, ich hoffe, irgendwann essen Menschen keine Tiere mehr. Ich bin zwar kein Vegetarier, aber durch die Beziehung mit den Tieren, die ich bis jetzt hatte, es fällt mir zwar schwer, jetzt kein Fleisch zu essen, weil ich bin so groß geworden und mir schmeckt das auch immer noch irgendwo. Ich kann nicht drauf verzichten, aber wenn es auf meinem Tisch und wenn ich anfange, ein Tier zu essen, habe ich davor auch Respekt, muss ich ganz ehrlich sein. Also es ist nicht so, dass das so, ja, ist einfach nur ein Tier, ist geschlachtet, jetzt liegt es auf dem Tisch. Das ist nicht der Fall. Also ich habe da schon definitiv eine andere Beziehung aufgebaut und ich hoffe, irgendwann werden Menschen keine Tiere mehr essen.
0: Glaubst du, wir sind irgendwann soweit?
3: Ja, die Vegetarier werden ja immer mehr. Ich glaube, es liegt daran, dass einfach, ich glaube schon, dass es irgendwann kommen wird.
0: Okay.
3: Ja.
0: Ja, dann.
3: Ich glaube schon.
0: Sag ich vielen Dank.
3: Also die Hoffnung stirbt zuletzt.
0: Ja, vielen, vielen Dank.
3: Ja.
0: Schönen Abend.
3: Dann schönen Abend doch. Dankeschön.
0: Bis bald.
3: Tschüss. Ciao. Ja, tschüss.
0: So, anrufen dürft ihr auch vom Handy vom Festnetz nach einer halben Stunde Zeit. So, wir gehen weiter. Zu wem denn? Zu Kai nach Heilbronn. Grüße dich, Kai.
4: Moin, Daniel.
0: Moin.
4: Jetzt habe ich ja eine ganz lange Zeit warten müssen.
0: Ich danke dir fürs Warten. Ich freue mich, dass du da bist. Verrat mir doch mal gleich zu Beginn, ob du ein großer Tierfreund bist oder ob du es auch so siehst wie dein Vorredner Jedi. Erzähl.
4: Also ich selber habe auch Haustiere schon von klein auf, also ich bin immer mit Tieren aufgewachsen. Schon alles Mögliche, also ne, Hund, Katze, Hamster, Meerschweinchen, Reptilien, Schlangen, Spinnen und Co. Also ich habe schon alles durchgemacht und deswegen dachte ich, heute ist eigentlich ein ganz interessantes Thema, die Trauer. Ich kann da natürlich nur aus meinen Sichten erzählen, ne? Wenn man viele Tiere hat, hat man auch schon sehr viele Tiere verloren, weil letztendlich sterben müssen sie dann doch irgendwie alle. Man weiß nur nicht, wann der Zeitpunkt ist. Und ich bin froh, dass ich mit Trauer sehr gut umgehen kann. Also ich verstehe das trotzdem, dass es da auch Leute gibt, die jahrelang nachtrauern und sonstiges. Ich bin einfach der festen Überzeugung, weil ich weiß, na, ich bin sehr christlich, muss ich einfach dazu sagen, ja. Man trifft sich irgendwann dann alle dann doch nochmal im Paradies, im Himmel, je nachdem, wie man es sich auslegt. Und alle? Ich glaube, das ist für mich...
0: Glaubst du?
4: Ich denke alle, ja. Ja, ich glaube alle. Weil es gibt in so vielen Religionen einen Gott, ein Paradies. Und was Tiere untereinander letztendlich auch vom Herrn gemacht. Und alles, was der Herr macht, holt er auch wieder zu sich.
0: Und dann hoffe ich mal, dass du gut warst zu ihnen, falls ihr euch wieder seht, dass ihr euch dann noch in die Augen gucken könnt.
4: Ja, definitiv. Also
0: du hast ja auch exotische Tiere gehabt, hast du vor dem aufgezählt, ne? Was war da alles dabei?
4: Ja. Also Schlangen.
0: Schlangen?
4: Also ich habe ganz lange Schlangen aufgepäppelt, also ne, von schlechter Haltung geholt, aufgepäppelt und dann halt auch lange gehabt. Also von der Kornarter bis zur Anaconda hoch, dann Vogelspinnen hatte ich diverse.
0: Weißt du, was ich gerade merke? Ja? Ich merke gerade, obwohl ich eigentlich die ganze Zeit gesagt habe, boah, also wie kann man da kein Verständnis für haben, für ein Tier, weil ich ja die ganze Zeit auch nur den Hamster und irgendwie die Katze vor Augen hatte. Mhm. Ich muss aber ehrlich sagen, ich ertappe mich gerade selbst dabei, wenn jetzt jemand zu mir käme und sagt, du, meine Schlange ist gestorben oder meine Vogelspinne, ich sag dir ganz ehrlich, das würde mich nicht so traurig machen und Mitgefühl, wenn er sagt, sein Hamster ist gestorben. Ich glaube, weil ich mit diesen Tieren einfach nichts anfangen kann und weil ich halt irgendwie auch Angst vor den Tieren habe und mir denke, Gott sei Dank, jetzt kann das Tier nicht mehr bei mir in die Wohnung rein. Also, weißt du, irgendwie so, verstehst du, wie ich das meine? Ich meine das gar nicht böse.
4: Nein, absolut, ich verstehe das. Also ich hatte auch schon damals Kumpels gesagt, wenn ich gesagt habe, ich habe Spinnen da, haben die erstmal in alle Ecken bei sich zu Hause geguckt und gesagt, Gott sei Dank habe ich keine da.
0: Oh, ich kriege auch gerade Gänsehaut. Also, mich schüttelt es gerade innerlich.
4: Kann ich auch verstehen, Spinnen sind jetzt auch nicht, also ganz ehrlich, sind auch nicht die tollsten Tiere. Ich habe es einfach damals, einfach die aufgepäppelt, wenn man die aus schlechten Verhältnissen hatte über den Tierschutz, habe ich die halt mit aufgepäppelt, aber es war jetzt nicht so, dass ich so eine Vogelspinne über meinen Körper ablaufen lassen, weil das ist schon, ja, da kriege ich auch Gänsehaut.
0: Echt jetzt? Ich dachte, dass du dich das traust. Ich dachte, das wäre das Normalste der Welt.
4: Ja, auf die Hand mal oder sowas, ja, okay, um sie dann vom Terrarium in ein anderes zu setzen, zum Saubermachen, okay.
0: Also ich hab einen Bekannten, der hat eine Vogelspinne und ich habe ihn nie besucht zu Hause, aber er hat mir mal ein Foto, aber er hat auch schon gesagt, er kann doch mal mehr pennen und ich dann so, nee, ich penne nicht bei dir. Allein der Gedanke, dass er morgens aus Spaß das Ding einfach nur auf den Kissen legt, naja, ich weiß gar nicht mehr, ob der die immer noch hat. Auf jeden Fall hat er mir damals mal, irgendwann hat er gesagt, ich glaube, meine Spinne ist tot. Und dann hat er so mir ein Foto geschickt und am Ende hatte die sich nur gehäutet. Die hat quasi so ein Gerüst gelassen von sich selbst, weißt du? Die ist da, aus wie eine Spinne, das Gerüst von ihr da. Ja. Weißt du, was ich meine? Das ist ja bei Vogelspinnen, glaube ich, der Fall, ne?
4: Genau, ja. Also teilweise sogar auch ähnliche Farben, die dann übrig bleiben und so, ist ganz interessant bei Vogelspinnen.
0: Voll.
4: Also bei Spinnen allgemein. Ja.
0: Also faszinierend finde ich es, aber nur durch die Glasscheibe.
4: Ich bin jetzt mittlerweile auch froh, dass ich keine Reptilien mehr hatte, weil es sind dann doch gefährliche Tiere. Ne? Man muss dazu sagen, es sind ja auch keine Kuscheltiere wie ein Hamster und ein Meerschweinchen.
0: Mhm. Findest du, es gibt ja immer wieder Stimmen, die laut werden und sagen, dass solche Tiere eigentlich nicht zu Hause, dass sie zu Hause nichts zu suchen haben. Würdest du das befürworten oder sagst du nein? Also so ein Verbot fände ich nicht gut.
4: Naja, also man müsste ja dann verallgemeinern. Also ich habe ja Schäferhunde und Schäferhunde, die kommen, also oder unsere Hunde kommen vom Wolf und der hat deutlich mehr Platz als die meisten Hunde bei uns im Zuhause. Das heißt, man müsste ja dann einfach sagen, ja, es dürfte kein Tier zu Hause gehalten werden und das wäre ja auch falsch.
0: Könnte man auch so sehen. Naja, gut.
4: Genau, also ne, natürlich ist es wichtig, man soll Tiere nur halten,
0: ja,
4: wenn man es sich auch halten kann. Also ne, genug Platz hat, genug Zeit hat, genug Liebe geben kann und das ist egal welches Tier. Du magst Spinnen nicht. Es gibt Leute, die lieben Spinnen mehr als Hunde und sagen halt, ja gut, ein Hund ist eigentlich auch nur ein Gegenstand und so nach dem Motto. Und das finde ich einfach, ist zu pauschal. Also jedes Tier ist letztendlich da und hat seine Daseinsberechtigung. Jeder liebt halt irgendwas anderes, ne?
0: Ja. Na gut, aber das eine wurde ja für zu Hause gezüchtet, ne? Also die Katze, der Hund und so weiter. Das hat sich ja der Mensch zu eigen gemacht über all die Jahrhunderte.
4: Ja, bei den Reptilien ist es aber mittlerweile auch. Du hast ja keine Wildfänge mehr. Ja, du hast kaum Wildfänge mehr. Das ist ja verboten.
0: Aber ich würde niemals also bei einer Spinne oder Schlange würde ich jetzt nicht sehen, ach guck mal, das ist eine Heimschlange, das ist eine Heimspinne. Das würde ich nicht erkennen.
4: Ja.
0: So. Was ich meine.
4: Ja, also man erkennt es nicht, deswegen sind da die Papiere ganz wichtig, wo die Herkunft der Schlange ist.
0: Ah, okay.
4: Also da gibt es auch schon Gesetze, du darfst keinen Wildfang mehr haben.
0: Hat dich das emotional wirklich sehr getroffen, wenn da mal ein Tier, also ein exotisches Reptil gestorben ist? Oder sagst du, nee, das war schon anders, weil es ja genau das, was ich gesagt habe, keine Kuscheltiere sind. Daher ist da der Bezug ein ganz anderer.
4: Nee, also jeder Verlust trifft da natürlich, weil man blickt halt immer ins Leere. Ich glaube, der Vorredner hat es richtig gut gesagt, wo die Katze auf dem Bett dann eingeschläfert wurde. Es ist ja trotzdem immer, ne, du hast auch bei Reptilien was Tolles für die aufgebaut, ein Riesenterrarium oder teilweise sogar ein ganzes Zimmer. Und wenn du dann den Raum betrittst, ist halt dann doch eine Leere da. Also ne, es ist ja etwas weg und deswegen trauert man etwas nach.
0: Mhm.
4: Und das ist, ich glaube, völlig egal, welches Tier. Weil das ist der Bezug, den du zum Tier hast. Es kann mir auch keiner einreden, wie ich zu trauern habe, um was ich zu trauern darf. Weil ne, manche trauern, du hast vorhin gesagt, um ein Auto, wenn es kaputt geht. Manche dann halt über Menschen. Also ne, das ist letztendlich die Höhe der Trauer, darf man nicht sagen, ob man da jetzt drüber trauern darf oder nicht. Das ist jedem, wie es mein Vorredner gesagt hat, ich weiß gar nicht, wie er hieß, Ingo?
0: Nee. Dein Vorredner war Jedi.
4: Individuell.
0: Genau.
4: Ja.
0: Und ich finde aber auch, wie ich trauere, auch das ist mir selbst überlassen. Auch darüber finde ich es nicht schön, wenn Leute das beurteilen und sagen, weißt du, wie oft hört man irgendwer aus der Familie gestorben und dann kommen so Kommentare wie, guck mal, die sieht gar nicht traurig aus. Oder, weißt du, und dann denke ich mir so, du weißt doch gar nicht, was in den Menschen vor sich geht, ne? Wie dieser Mensch damit umgeht. Vielleicht macht die Person nach außen irgendwie, versucht stark zu wirken oder stark auszusehen, sich nicht anmerken zu lassen, aber innerlich ist man komplett fix und fertig. Also, ich weiß nicht. Aber es wird oft, gerade wenn Leute so in den Medien sind, wird es recht erwartet, dass sie vor der Kamera immer traurig gucken, ne? Traurig sind. Wenn dann jemand lacht oder so, das ist Katastrophe. Schlimm.
4: Nee, hat jeder sein eigenes in Trauer umzugehen.
0: Ja.
4: Das ist meine persönliche Meinung. Und ja, und das ist auch völlig, völlig in Ordnung. Also, ne, ob ich jetzt 3 Tage trauere, weil meine Oma verstorben ist oder weil mein Hund verstorben ist, das ist meine Sache. Und da darf dir auch keiner reinreden.
0: Eine Frage noch. Ich würde gerne mal wissen, was du davon hältst. Also, stell dir folgendes Szenario vor. Du verlierst beispielsweise ein geliebtes Haustier, ne? Beispielsweise nehmen wir jetzt mal den Hund. Und das erzählst du natürlich auch dann den Leuten. Und dann kommen deine Eltern 2 Wochen später und sagen, Kai, guck mal, eine kleine Überraschung. Würde dich das ärgern? Würdest du das blöd finden? Und dann hast du plötzlich wieder, weil die dann einfach dachten, dass das die beste Hilfe ist, dir einfach ein neues Tier zu schenken. Oder würdest du sagen, nee, das würde mich eher ärgern, sowas.
4: Nein, das würde mich definitiv nicht ärgern. Ich fände es wiederum richtig, richtig schön, weil jemand anderes, ne, die Eltern, die gehen dann, da, oder ne, der Freund geht einfach damit anders um. Und er hat vielleicht für sich entdeckt, wenn bei ihm ein Haustier stirbt, ist es eigentlich das Schönste, ein neues zu haben, damit man nicht alleine ist.
0: Also ist nur, dass das man nicht wieder aber, den ja. Partner hat. Guck mal, jetzt habe ich dich aber genau da, wo ich wollte. Ich wollte nämlich fragen, ob das nicht egoistisch ist.
4: Von wem? Von dem, der dir einen Hund schenkt oder?
0: Nee, der sagt, selber? Ich will von dir, der du sagst, ich will nicht alleine sein, weil ich nicht alleine sein will, hole ich mir einen Hund.
4: Jetzt verstehe ich dich. Ja, jetzt verstehe ich dich. Gute Frage. Schwierig. Ich würde nicht sagen, dass es egoistisch ist. Weil es einfach zu einem gehört. Ich glaube, wenn du jahrelang mit Hunden aufgewachsen bist, dann, also ich glaube, die meisten, die ein Haustier verlieren, die holen sich dann auch nochmal ein neues, oftmals. Also ne, außer die eine Vorrednerin mit den Katzen, die weggenommen worden sind. Die meisten, wo ein Tier verstirbt, die holen sich dann auch in einem gewissen Zeitraum auch nochmal ein neues Tier, wenn sie dann nicht zu alt sind oder wie auch immer.
0: Ja, genau. Genau. Das sind auch wieder Faktoren. Hat ja alles auch schon der Vorredner angesprochen. Man sollte die Entscheidung danach treffen, was ist das Beste fürs Tier und nicht, was ist das Beste für mich.
4: Genau, also es ist ja, aber also ne, wenn man das jetzt sich so vorstellt, ich habe jetzt einen Schäferhund, ich habe den Platz, ich habe die Zeit, und so weiter und so fort. Und der verstirbt jetzt und ich weiß, er hat ein gutes Leben bei mir, besser als vielleicht bei vielen anderen, ist es dann egoistisch zu sagen, okay, ich gebe einem zweiten Hund die Chance, das Leben bei mir zu haben?
0: Wenn du bereit dafür bist, schon. Ich habe ja von dem Szenario gespielt, dass die Eltern dir einfach ungefragt einen neuen Hund schenken. Ich persönlich wäre eigentlich nicht besonders erfreut. Ich wär, glaube ich, ziemlich sauer, weil ich selber entscheiden möchte, wann ich bereit bin für ein neues Tier.
4: Ja.
0: Das ist Punkt eins. Punkt zwei ist, es ist für mich ein Lebewesen. Das heißt, hier wird auch Verantwortung von mir verlangt. Als ich mich für meinen Hund entschieden habe, ich habe mir den selber geholt, wusste ganz genau, was es bedeutet, nämlich, dass ich Verantwortung für diesen Hund jetzt trage. Und dieser Rolle bin ich mir sehr bewusst gewesen, sodass ich auch viele Dinge hinten angestellt habe. Und dann einfach ein Tier vorgesetzt zu bekommen und jetzt kümmerst du dich bitte die nächsten 18 Jahre drum, da wäre ich sauer.
4: Ja, doch, in der Hinsicht auf jeden Fall. Ich glaube, da wäre der sinnvollere Weg, wenn die Eltern zu einem kommen und sagen, hey, wir haben uns überlegt, wenn es dir gut tut, wir würden dich, keine Ahnung, dabei unterstützen, einen neuen Hund zu suchen oder wie auch immer, wenn es der passende Zeitraum ist. Ich glaube, das wäre definitiv der Weg, wo, glaube ich, der bessere wäre, weil alles andere ist ja, ne, das ist ja wie wenn Mama, Papa, die wollen Opa, Oma werden und kommen mit einem Kind und sagen, hier, da hast du jetzt ein Kind, jetzt sind wir endlich Oma und Opa, jetzt haben wir es endlich geschafft.
0: Interessant.
4: Das wäre auch, also, ne, das wäre ja im Endeffekt genau das Gleiche. Ich glaube nicht, dass, also meine Eltern das würden das niemals tun, die würden vielleicht auf uns zukommen und sagen, hey, wir würden euch gerne finanziell unterstützen oder wie auch immer, weil Tiere sind teuer. Und sagen halt, ja, wenn das für euch passt, würden wir euch da gerne unterstützen. Ich glaube, das wäre der richtig coole Weg. Da wäre ich richtig stolz auf meine Eltern, wenn sowas kommen würde.
0: Okay.
4: Ja, aber einfach so ein Tier hinzusetzen und sagen, hier, jetzt mach mal, da hast du schon recht, doch. Das wäre schon sehr egoistisch, das wäre falsch. Weil das Tier, du musst das Tier ja gemeinsam raussuchen. Also ne, das Tier sucht dich aus und du suchst das Tier aus. Und nur dann kann es funktionieren.
0: Kai. Ich danke dir für den Anruf. Ich wünsche dir einen schönen Abend.
4: Ja, ich habe schon gemerkt, es ist schon ziemlich lange.
0: Ich mach's weiter.
4: Die Tage, Daniel. Gell?
0: Schönen Abend dir. Ciao.
4: Ciao, ciao.
0: So, weiter geht's. Anrufen dürft ihr auch vom Handy, vom Festnetz. Und wer ist dran mit der 4-6? 4-6. Sagt nichts. Dann legen wir auf und gehen weiter zu jemandem mit der 5-8.
5: Ja, das bin ich, Benni.
0: Hallo, Benni. Benni, woher?
5: Hi, aus Essen, NRW.
0: Schön, dass du anrufst. Benni, freue mich.
5: Wir haben schon mal telefoniert.
0: Wir haben schon mal telefoniert. Okay, ich wollte gerade schon sagen, wie toll, dass heute so viele Leute anrufen und nicht auflegen. Gestern hatte ich den Tag der Aufleger. So viele Leute haben nichts gesagt.
5: Ein bisschen was habe ich noch mitbekommen, aber ich bin dann eingeschlafen.
0: Aber heute klappt es wunderbar. Gut, heute das Thema aber auch kein erfreuliches, es ist ein trauriges Thema. Es geht nämlich um den Verlust vom geliebten Haustier. Auch an dich die Frage, ja, welchen Stellenwert haben Haustiere in deinem Leben?
5: Einen ganz hohen. Also ich bin auch von klein auf mit meiner Schwester mit Tieren aufgewachsen, mit Katzen, mit Hunden, Meerschweinchen oder Hasen. Also wir haben alles mögliche an Tieren gehabt als Kinder und es war meiner Mutter auch immer wichtig, dass wir mit Tieren groß werden, damit wir auch tatsächlich ein Empfinden für Tiere haben.
0: Glaubst du das wirklich? Ich bin mir dem nicht so sicher. Ich weiß nicht, also keine Ahnung. Ich kann mir nicht vorstellen, dass Menschen, die keine Tiere als Kind hatten, deswegen überhaupt nicht verstehen, wie wichtig einem ein Tier sein kann. Ich bin mir sicher, dass man, wenn man empathisch ist, dass man das schon nachvollziehen kann.
5: Ja, aber
0: kann.
5: du lernst aber auch eine ganz andere emotionale Ebene mit Tieren.
0: Auch. Okay, das, ja, okay, dem würde ich sogar zustimmen. Ja, du lernst eine andere, weil das kannst du ja wirklich auch nur, wenn du mit dem Tier
5: und
0: interagierst.
5: Da bist du dann halt auch viel sensibler, was so okay, das Leid von Tieren angeht.
0: Okay, gut, das, ja. Okay, gut, da gibt es.
5: Und das war meiner Mutter uns auch immer wichtig. Und so lernen wir auch, das Leben anderer hat genauso einen Stellenwert wie mein Leben. Mhm. Und das war unserer Mutter halt auch echt wichtig, dass wir da, meine Mutter ist auch damals noch im Osten groß geworden, aber die haben auch viele Tiere gehabt. Und da hat sie das auch so gelernt, dass jedes Tier einen Wert hat.
0: Wann hast du das erste Mal als junger Mensch mit dem Tod, also gerade auf bezogen auf Tiere, ne, nicht auf Familienmitglieder, mit dem Tod eines geliebten Haustieres wann warst du das erste Mal konfrontiert, in welchem Alter, weißt du das noch?
5: Da war ich 5 Jahre alt, da war es unsere Katze, die Sarah.
0: Und wie war das damals für dich? Hast du das schon verstanden, was da gerade passiert?
5: Ja, ich habe sie nicht mehr gesehen, meine Schwester hat sie gefunden. Die war einfach mal weg. Also über mehrere Tage, das passierte auch, die war dann meistens entweder draußen oder so. Und sie kam dann aber auch nicht mehr. Man muss dazu sagen, wir haben die bekommen, da war sie auch schon alt. Also wir hätten auch nicht gedacht, meine Mutter sagte, sie hätte auch nicht gedacht, dass die noch 10 Jahre leben wird.
0: Okay.
5: Ist dann in der Schultüte meiner Schwester draufgegangen, die ist da erstickt.
0: Was?
5: Das klingt jetzt auch so. Die ist da reingekrabbelt und kam nicht wieder raus.
0: Oh, also ich habe jetzt mit was ganz anderem gerechnet. So, weiß ich nicht, Verkehrsunfall oder sowas, also auf der Straße vielleicht, aber das ist ja ganz blöd gelaufen. Nee. Ach du meine Güte.
5: Ich glaub,
0: und das hast du das damals schon erfahren oder hat man dir damals einfach erzählt, die ist abgehauen, die ist nicht wiedergekommen? Also wie transparent war man damals?
5: Also meine Mutter hat uns das schon erzählt. Also mir hat meine Mutter das schon erzählt. Ich glaube, meine Schwester war diejenige, die sie gefunden hat. Also die anzulügen hätte sowieso nichts gebracht.
0: Nee.
5: Also sie war ja auch schon in der 2. Klasse.
0: Oh mein Gott, ich habe mir so viele Vorwürfe gemacht, dass ich diese Tüte da habe liegen lassen.
5: Mir hat das vorsichtig erzählt. Mir hat meine Mutter das vorsichtig erzählt. Und dass sie mit Oma ist. Also ich kenne meine Oma nicht, die ist schon vor meiner Geburt gestorben.
0: Und gab es dann so eine kleine Zeremonie irgendwie extra für die Kinder oder gab es da nichts in der Art?
5: Ja, doch, wir sind spazieren gegangen, so ein bisschen rumgelaufen. Dann hat meine Mutter mir das da so bei erklärt, so was mit der Sarah passiert ist. Und natürlich war ich traurig, natürlich habe ich geweint, mit meiner Schwester dann auch.
0: Nein, ich meine Zeremonie so in Form von, jetzt machen wir eine Kerze an und dann gehen wir in den Garten oder wir gehen in den Wald und dann wird die dann beerdigt oder sowas. Gab es da sowas oder so eine Abschiedszeremonie?
5: Nee, tatsächlich habe ich vor ein paar Jahren erfahren, dass meine Tante die einfach in die schwarze Tonne geschmissen hat.
0: Was?
5: Ja.
0: Ah, das könnte ich nicht. Das könnte ich nicht. Das könnte ich noch nicht mal mit einem super kleinen Mini-Tier.
5: Wenn du denkst, dass das ein Mehrfamilienhaus ist und dass die Kinder vom Nachbarn auch irgendwie mal irgendwo rumgraben, da einbuddeln konnten wir sie auch nicht. Das wäre der Horrorschreck für die Nachbarskinder gewesen, wenn die da später rumbuddeln.
0: Mir fällt gerade ein, letztes Jahr habe ich mal eine tote Maus im Garten gefunden. Selbst für die habe ich ein kleines Grab gemacht. Ich habe sogar ein kleines Schild gebastelt mit Mr. Maus. Naja.
5: Ach, wie süß.
0: Ja.
5: Süß. Das
0: sollte ein kleines Zeichen sein. Naja, gut.
5: Meine Schwester und ich haben auch mal einen lebenden Maulwurf gefunden, der gerade sich hochgebuddelt hat.
0: Ja.
5: Und ich habe den auf der Hand gehabt und meine Schwester wollte den dann auch und mich hat er dann halt gebissen.
0: Oh.
5: Und meine Schwester.
0: Echt?
5: Ja, aber ja, war klein. Wie gesagt, das war zu dem Alter, da war ich 5, 6 ungefähr.
0: Denkt man gar nicht, dass die einen beißen, Maulwürfe.
5: Naja, ich hatte ja das Gefühl nicht dafür, dass er das nicht möchte.
0: Ah.
5: So, für ihn war ich ein Riese.
0: Ja, wahrscheinlich.
5: Und das war. Und dann war da ein anderer Maulwurf, der lag da auch schon tot, der hatte keinen Unterkiefer mehr, hatten wir auch gesehen. War wohl ein Hund oder so, mit dem der sich gefetzt hat. Also ich bin von klein auf kennen ja halt sowas auch, dass halt auch der Tod eines geliebten Haustiers mit dazukommt. Aber auch von uns ist ja auch nie einer auf die Idee gekommen, jetzt bei, auch jetzt zuletzt bei der Hündin meiner Schwester, die ist vor, ich glaube, 3 Jahren gestorben. Mhm. Die wurde auch per Euthanasie eingeschläfert, also humane Tötung.
0: Hat dich das getroffen, weil das war dann ja nicht mehr dein Tier?
5: Richtig, das hat mich richtig mitgenommen.
0: Warum?
5: Es hat uns alle mitgenommen, weil wir sie als Welpe kannten. Wir haben sie von klein auf kennengelernt und die hat uns auf den Arm, die hat uns auf 2 Händen gepasst. Ich finde, man sieht das jetzt dann nicht, aber die hat uns auf so die kleinen Händen gepasst. Das waren ja osteuropäische Schäferhündin.
0: Oh, süß, okay.
5: Und das liebste Tier der Welt. Mhm. Das wirklich allerliebste Tier der Welt. Die, wenn wir vor ihr weggerannt sind im Wald oder so, da kam die aber und hat gewinselt und gejault. Mhm. Ich habe sogar heute noch ein Video davon gesehen, auf meinem Handy. Mhm. Und oh, einfach eine, ey, süß wie sonst was. Auch ein bisschen tollpatschig. Auch wenn sie als Welpe hat sie immer unter den Stubentisch gepasst und den Wohnzimmertisch durch. Hat sie das war auch immer noch gemacht, aber es ging halt schief, immer wieder. Aber sie dachte, nee, ich bin immer noch so klein. Und die hat halt, so jedes Tier hat ja auch seinen eigenen Charakter. Und je ausgeprägter und verspielter der ist, desto mehr kann, je intensiver man sich damit beschäftigt, desto schwerer wird Trauer hinterher auch, denke ich mal.
0: Benni, meinst du, wenn man jetzt als Erwachsener sich noch ein Tier holt, glaubst du, dass man da immer noch was aufbauen kann in diese Richtung? Weil wir haben ja gerade vorhin drüber gesprochen, dass wenn man das als Kind hatte, dann lernt man das von Anfang an schon, wie wertvoll Tiere sind und man lernt auch, dass sie einem viel bedeuten können. Meinst du, wir haben es nämlich vor dem gehört bei, ich weiß nicht, einer von den Anrufern, ich glaube Odin war es. Genau, Odin hat gemeint, ich habe gar keinen Bezug zu Tieren. Meinst du, wenn er sich eins holen würde, er hat ja auch gesagt, wenn meine Tochter oder mein Sohn, wenn die sagen würden, ich will einen Hund oder eine Katze, dann würde ich sagen Hund, weil Katze ist nicht, aber Hund kriegst du. Glaubst du, dass das nochmal was ändert? Dass da nochmal was passiert? Ja. So, ja, meinst du?
5: Ja, glaube ich schon. Also es ist, wenn zum Beispiel der Hund jetzt auf ihn zugehen würde, so in einem ganz gewissen Moment, weil Hunde haben ja auch noch ein ganz anderes Einfühlungsvermögen als Menschen. Die haben ja ein viel bewussteres Spüren dafür, Gespür dafür. Und wenn der Hund, ich sage jetzt mal, der Hund jetzt auf den Odin zugehen würde und ihn im richtigen Moment erwischen würde, dass die richtig beste Freunde werden, definitiv.
0: Ich finde es auch so witzig, Benni, dass es ja Situationen gibt, in denen es irgendwie hieß, irgendwie, weiß ich nicht, Mama und die Kinder wollen einen Hund. Papa hat gesagt, nee, hat er keinen Bock drauf. Und am Ende war es dann so, dass Papa eigentlich den größten Bezug zum Hund hatte. Und hat sich dann komplett geändert. Ne? Also die Family hat gesagt so, nee, kein Bock auf Gassi gehen und so. Aber Papa war dann der größte Fan, weil er gemerkt hat, dass da was entsteht, eine Verbindung. Und ja, es ist
5: ja, wir haben ja, mein Stiefvater hat auch damals einen Kater beim Parkplatz vom Baumarkt gefunden. Der hat ihn die ganze Zeit angejauzt, ohne Ende. Der war auch echt abgemagert. Und mein Stiefvater war eigentlich am Einkaufen, weil er den Garten fertig machen wollte. Nun kam er mit Katze anstatt mit Baumaterial. Und ich hatte das Wochenende frei. Was gut war, aber dann kam mit einem ein Kater.
0: Die war freilaufend, oder was?
5: Von jetzt auf gleich. Ja.
0: Ach was.
5: Der musste sich wohl irgendwie verlaufen. Der war auch noch sehr jung. Also der war noch nicht alt. Vielleicht ein paar Monate. Vielleicht 2, 3 Monate. Älter war der nicht. Und dann ist der Kater natürlich immer da geblieben. Er war auch halt immer draußen. Aber der kam auch immer wieder zurück, einem drum und dran. Wir hatten sogar, weil das war ein Reihenhaus, wo wir gewohnt haben. Da hatte der alte Katzenklappe, da konntest du den halt rauslassen. Wir haben direkt hinter einem Feld gewohnt, also Mäuse hat er uns en masse gebracht. Als Dankeschön, das war nicht gemeint, aber wir essen die nicht. Und tatsächlich kann ich sogar das auch umgekehrt sagen, dass auch der Kater getraut hat, als mein Stiefvater starb.
0: Okay.
5: Das hat man richtig gemerkt.
0: Das gibt's wirklich, ja. Das ist
5: ja, der
0: wahr.
5: Hat richtig getrauert. Der hat immer auf seinem Platz gelegen. Wiederum hat der Kater meiner Mutter geholfen, die Trauer ein bisschen zu überstehen.
0: Ich frage mich wirklich, sind Sie, also wissen Sie, dass da jemand nicht mehr lebt, oder ist es einfach nur so, dass Sie diesen Menschen vermissen, weil Sie eigentlich hoffen, dass der kommt, weißt du?
5: Ich glaube, dass die Tiere auch teilweise das spüren von der Umgebung der Menschen.
0: Wer weiß. Gibt eine ganz, ganz neue Doku, ist vor wenigen Tagen erst rausgekommen zum Thema, wie viel unsere Hunde, jetzt speziell Hunde, verstehen. Geht aber auch ein bisschen allgemein um Haustiere, kann ich euch empfehlen. Lief auf Arte. Und schaut euch das mal an. Benni, vielen Dank fürs Zuhören, fürs Mitmachen. Bleibt gerne noch kurz dran. Euch da draußen vielen Dank fürs Zuhören, fürs Mailschreiben. Wir hören uns ab 12 Uhr mit einem Halloween-Special. Ich freue mich. Bis dahin. Tschüss.
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